Hallo und herzlich willkommen bei der Lesezeit. Gedanken in der Nacht hier auf Radio HBR. 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Hoffnung und Freude sollten ständige Reisebegleiter eines Christen sein. Doch wer es auf der Lebensstraße eng, dunkel und steil wird, bleiben beide Tugenden schnell auf der Strecke. Dieses Hörbuch macht Mut, indem es Bibelworte erklärt und auf den Lebensalltag anwendet. Wo Gottes Wort seine machtvolle Wirkung entfaltet, weichen Angst und Sorge. 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

Entrüstet ruft er seine Helfer zum Rapport. Einer von ihnen antwortet ruhig: Der Hausherr selbst kam heute Morgen in den Garten, pflückte die Blumen und nahm sie mit. Er war von ihrer Schönheit verzückt. Das Gesicht des Gärtners erhellt sich. Natürlich darf sich der Besitzer jederzeit die schönsten Blumen in sein Haus holen. Wenn ein blühendes Leben plötzlich zu Ende geht, sind das Entsetzen und die Trauer bei den Angehörigen groß. Es ist nichts mehr so, wie es vorher war. Die schöne Gemeinschaft mit der geliebten Person wird durch eine bedrückende Leere und einen immensen Schmerz abgelöst. Gläubige finden Trost darin, dass ihre Lieben nicht durch ein unpersönliches Schicksal aus dem Leben geschieden sind, sondern durch die Hand des Meisters. Kinder Gottes sterben im Grunde nicht an einer Krankheit oder an einem Unfall, sondern an dem Willen Gottes. Auch richtet der Gedanke auf, dass die Seelen der Heimgerufenen in der Gegenwart des Herrn sind, wo sie eine freudevolle, ungetrübte Gemeinschaft erleben, wie sie auf der Erde gar nicht möglich ist. Vor Jahren sprach mein Großvater liebevoll und traurig über einen Sohn, den er schon im Kindesalter abgeben musste. Doch plötzlich ging ein Lächeln über sein Gesicht und er sagte: Ja, wir haben ihn lieb gehabt, aber der Herr Jesus hat ihn noch mehr geliebt als wir. Und deshalb hat er ihn zu sich genommen. Dieser Gedanke tröstete ihn. Er wusste, die Blume war nicht einfach abgerissen worden, sondern sie war jetzt beim Herrn zu seiner Freude.

Steh auf, Männchen, wenn du eine Niederlage hinnehmen musstest. Der Gerechte fällt 7-mal und steht wieder auf, aber die Gottlosen stürzen nieder im Unglück. Sprüche Kapitel 24, Vers 16. Hast du eine Niederlage einstecken müssen und liegst am Boden? Vielleicht fühlst du dich schuldig, vielleicht weißt du aber auch gar nicht, wie es zu diesem Missgeschick kommen konnte. Jedenfalls frisst sich Enttäuschung in dein Inneres hinein und du fragst dich, wo der Beistand und die Hilfe Gottes waren, auf die du dich ganz verlassen wolltest. Eins ist sicher, Gott will und wird dir aufhelfen, unabhängig davon, wie oft du schon gestrauchelt bist. Und Gott möchte dein Hinfallen sogar benutzen, um dich daran wachsen zu lassen. Du sollst lernen, deinen Weg künftig mit mehr Vertrauen und in größerer Abhängigkeit zu gehen. So schmerzlich die Niederlage ist, sie soll dir Wegbereiter für mehr Segen werden. Darum steh schnell wieder auf und richte deine Blicke nach oben und nach vorne. Gönne dem Feind nicht den Triumph deiner Verzweiflung. Freue dich nicht über mich, meine Feindin, denn bin ich gefallen, so stehe ich wieder auf. Denn sitze ich in Finsternis, so ist der Herr mein Licht. Micha Kapitel 7, Vers 8.

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1: In Indien gehen zwei Hindus und ein Christ spazieren. Im Baum sehen sie eine Affenfamilie. Ein kleines Affenbaby umklammert seine Mutter und mit ihrem Kind springt die Mutter von Ast zu Ast. Der Hindu aus der Vandakalai-Sekte erklärt daran seine Religion. Gott ist wie die Affenmutter, der Mensch wie das Affenkind. Es klammert sich an die Mutter fest und so wird es von Ast zu Ast getragen. Die Seele des Menschen kann nicht von selbst in den Himmel gelangen, sie muss sich an Gott festklammern. Und wenn sie den Himmel nicht erreicht, trägt sie selber die Schuld. Neben einer Hütte sehen die drei Männer dann eine weiße Katze, die ihr Junges im Maul davonträgt. Der Hindu aus der Tenkalai-Sekte erklärt daran seine Religion. Gott ist wie die Katzenmutter, der Mensch wie das junge Kätzchen. Die Seele des Menschen kann nicht von selbst in den Himmel kommen. Gott muss sie in den Himmel tragen. Und Gott trägt die, die er will. Auf ihrem weiteren Wege sehen die Männer auf einem Bauernhof eine Henne mit ihren kleinen Küken. Plötzlich ruft die Henne ihre Küken dringlich zusammen. Sie folgen dem Ruf der Mutter und verstecken sich unter ihren Flügeln. Denn über dem Hof kreist bedrohlich der Habicht. Der Christ erklärt daran seinen Glauben. Jesus ist wie die Henne und die Menschen sind wie die kleinen Küken. Wir Menschen können uns nicht mit unserer eigenen Kraft an Gott festklammern wie das Affenjunge. Und Jesus gebraucht auch keine Gewalt und nimmt uns einfach in den Griff wie eine Katze. Jesus ruft und lockt die Menschen wie die Henne ihre Küken. Wer seinen Ruf nicht hört und seine bergende Liebe nicht will, wird von anderen Mächten angetastet und verloren gehen. Wer aber auf den Ruf Jesu hört und ihm folgt, findet Schutz bei ihm wie die Küken unter den Flügeln der Henne. In Matthäus 23, Vers 37 heißt es, Jesus sagt, »Wie oft habe ich deine Kinder versammeln wollen, wie eine Henne ihre Küken versammelt unter ihre Flügel, und ihr habt nicht gewollt.«

Der Kopf will das Neue. Unsere Augen brauchen immer neue Reize und Bilder. Der Verstand will immer Neues erkennen und weiter forschen. Menschen wollen immer Neues erfahren, anderes erleben, immer das Fremde erforschen und Ungewohntes erproben. Es ist in uns eine tiefe Sehnsucht nach Aufbruch und Abenteuer, das Fremde und Ferne, das Neue und Unbekannte lockt. Fernweh lässt die Menschen reisen und rasen, aufbrechen und unterwegs sein. Der Kopf will das Neue. Das Herz will das Alte. Tief in uns wohnt neben der Neugier auch die Sehnsucht nach dem Gewohnten, Vertrauten und Bekannten. Kinder wollen immer dieselben Geschichten, Riten, Bräuche und Abläufe. Menschen haben Lust am Geprägten und Verlässlichen. Wiederkehr schafft Frieden. Neben dem unwiderstehlichen Drang, die Welt zu erobern, liegt das Verlangen, immer dasselbe aus uralten Formen zu bewahren. Neben dem Fernweh wohnt das Heimweh. Wir wollen raus in die Ferne und zugleich rein in das Gewohnte, Liebgewordene und Vertraute. Wir brauchen für unser Herz den Ruheort und das Gehäuse aus festen Formen und immer gleichen Abläufen. Wir sehnen uns nach gewohnten Gaben, nach vertrauten Zeichen, nach bekannten Liedern, nach verlässlichen Grenzen, nach geprägten Worten, nach festen Zeiten. Der Kopf will das Neue, das Herz will das Alte. So wird unser Leben eine wunderbare Spannung aus Aufbruch und Heimkehr, aus Fernweh und Heimweh, aus Bewegung und Ruhe sein. Und auch unser Glaube wird eine gesunde Mischung aus Wagnis und Verlässlichem, aus Loslassen und Festhalten, aus Losgehen und Bleiben, aus Veränderung und Bewahrung sein. In 2. Timotheus 3, Vers 14 heißt es, »Du aber bleibe in dem, was du gelernt hast und was dir vertraut ist.« Und in Epheser 4, Vers 15, lasset uns wachsen in allen Stücken, erneuert euch aber im Geist eures Gemüts und zieht den neuen Menschen an, der nach Gott geschaffen ist.

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1: Hallo und herzlich willkommen bei Bibel erklärt. Es folgt nun ein wenig Musik und dann ein Vortragsmitschnitt von Steffen Felber über einen Psalm.

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1: Ja, liebe hier versammelte Gemeinde, es ist mir eine besondere Freude, heute Psalm 110 mit Ihnen zu betrachten. Es ist ja so, wenn Politiker und manche geschwätzige Leute das Wort an sich reißen, dann werden oft viele Worte und lange Reden gemacht, aber wenig gesagt. Wenn aber die biblischen Propheten, und dieser Psalm ist so ein prophetischer Text, das Wort ergreifen, dann wird mit wenigen Worten sehr viel gesagt. Und es ist wirklich ein Meer, bei dem man anfängt auszuschöpfen, also ein Meer mit zwei E. Und ja, ich war hier ein kleiner Junge, der mit einem kleinen Eimer am Strand steht und versucht, ein bisschen herauszuschöpfen. Und von diesem Schöpfen darf ich Ihnen ein bisschen was weitergeben. Wir erheben uns und hören Psalm 110. Auf der Rückseite vom Blatt können Sie auch mitlesen. Ein Psalm Davids. Der Herr sprach zu meinem Herrn: Setze dich zu meiner Rechten, bis ich deine Feinde zum Schemel unter deine Füße lege. Der Herr wird das Zepter deiner Macht ausstrecken aus Zion. Herrsche inmitten deiner Feinde. Wenn du dein Heer aufbietest, wird dir dein Volk willig folgen, in heiligem Schmuck. Aus dem Schoß der Morgenröte habe ich dich geboren wie den Tau. Der Herr hat geschworen und es wird ihn nicht gereuen. Du bist ein Priester ewiglich nach der Weise Melchisedeks. Der Herr zu deiner Rechten wird zerschmettern die Könige am Tage seines Zorns. Er wird richten unter den Völkern, aufhäufen Erschlagene, wird Häupter zerschmettern weithin auf der Erde. Er wird trinken vom Bach auf dem Wege, darum wird er das Haupt emporheben. Herr, heilige uns in der Wahrheit. Dein Wort ist die Wahrheit. Amen. Ja, den großen Stoff, den wir hier vor uns haben, habe ich versucht ein wenig zu gliedern. Und Sie finden auf der einen Seite vom Blatt diese Gliederung, was wir jetzt vorhaben. Erstens von den Umfragen zum Kreuz. Da geht es vor allem um den neutestamentlichen Rahmen, also die neutestamentlichen Quellen, aus denen heraus wir den Text zu verstehen versuchen. Zweitens vom Unglauben zum König. Da geht es um die falsche Deutung, die absieht vom Neuen Testament und versucht, nur aus dem alttestamentlichen oder altorientalischen Kontext den Text zu verstehen. Drittens haben wir vor uns vom Unwillen zur Klarheit oder zu Klarheit und Heiligung. Also da geht es vor allem um diesen Vers 3. Wenn du dein Heer aufbietest, wird dir dein Volk willig folgen. Und dann viertens besonders der Melchisedek, der unvergängliche Priesterkönig aus Vers 4. Erstens, von den Umfragen zum Kreuz. Jeden Sonntag wird unserem Volk der politische Puls gefühlt. Wie sehen die aktuellen Stimmenverhältnisse aus, wenn nächsten Sonntag Bundestagswahl wäre? Die Meinungsinstitute verdienen viel Geld damit. Und bekanntlich werden Umfragen auch gelenkt, um gewünschte Ergebnisse herauszubringen, weil man damit wiederum die beeinflussen kann, die sich gerne der Mehrheit anschließen. Auch im Neuen Testament gibt es einige Befragungen. Und deswegen hier auch der Titel von den Umfragen zum Kreuz. Ich folge dem Matthäusevangelium. Die erste Umfrage startet Jesus selbst. Wer, so fragt Jesus seine Jünger einmal, wer sagen denn die Leute, dass ich sei? Wer ist Jesus? Und die Jünger haben so ihre Vorstellung von dem, was alles im Volk im Schwange ist. Sie antworten Jesus mit einem bunten Strauß an Volksmeinungen. Jesus sei Johannes der Täufer, er sei Elia, er sei Jeremia, er sei irgendeiner der anderen Propheten, je nachdem. Dann bohrt Jesus weiter und fragt, wer sagt denn ihr, dass ich sei? Ihr, die ihr mit mir unterwegs seid, die ihr die ganze Zeit zugehört habt, müsstet es eigentlich genauer wissen. Ihr könnt nicht unentschieden bleiben. Und tatsächlich, Simon Petrus antwortet, geistgeleitet, du bist Christus, des lebendigen Gottes Sohn. Und für diese Erkenntnis preist Jesus den Simon selig, denn nicht Fleisch und Blut haben dir das offenbart, sondern mein Vater im Himmel. Das war die erste Umfragekampagne. Dann kommt die zweite. Hier wird Jesus von den Sadduzäern befragt. Nach dem Einzug Jesu in Jerusalem nutzt Jesus die Gelegenheit, bei diesen ganzen Diskussionen den Konflikt mit Pharisäern und Schriftgelehrten und Sadduzäern auf die Spitze zu treiben. Auf diese Weise bringt er sich selber gewissermaßen letztlich ans Kreuz. Den Sadduzäern stopft er beim Thema Auferstehung der Toten das Maul. Ihr irrt, weil ihr weder die Schrift kennt noch die Kraft Gottes. Habt ihr denn nicht gelesen? Gott ist nicht ein Gott der Toten, sondern der Lebenden. Und die Sadduzäer hatten versucht, den Glauben an die Auferstehung ins Absurde zu drehen und zu sagen, das kann es gar nicht geben. Ja, und Jesus stopft ihnen das Maul. Dann wendet sich Jesus den Pharisäern zu, und das ist die dritte Umfrage. Bei der Frage nach dem höchsten Gebot finden sie noch zusammen. Meister, du hast recht geantwortet. Aber dann stopft er auch den Pharisäern das Maul und fragt sie etwas. Das ist die sogenannte Messias-Frage Jesu. Was denkt ihr von dem Christus? Wessen Sohn ist er? Und sie antworten, Davids. Die Antwort ist richtig, weil sie schriftgemäß ist. Die Antwort war nur dieses eine Wort, Davids. Und das ganze Matthäus-Evangelium hat diesen Duktus, also diese Linie, Jesus ist der Sohn Davids, der Sohn Abrahams, so schon im allerersten Vers des Evangeliums. Und jetzt fragt Jesus weiter. Er treibt es auf die Spitze. Wie kann ihn dann David durch den Geist Herr nennen, wenn er sagt, jetzt unser Predigttext, Psalm 110, der Herr sprach zu meinem Herrn, setze dich zu meiner Rechten, bis ich deine Feinde unter deine Füße lege. Wenn nun David ihn Herr nennt, wie ist er dann sein Sohn? Wenn nun David ihn Herr nennt, wie ist er dann sein Sohn? Der Sohn Davids? Auch als Herr Davids? Hier verstummen die Pharisäer. Denn nach allem Recht ist kein Sohn der Herr seines Vaters. Es muss also in diesem Sohn etwas sein, was über Natur und Recht hinausgeht. Etwas, warum David diesen Sohn von ihm seinen Herrn nennt. Und dieses gewisse Etwas war den Pharisäern verborgen. Matthäus schließt die Perikope ab mit dem Satz, ich habe es vorhin gelesen, und niemand konnte ihm ein Wort antworten, auch wagte niemand von dem Tage an, ihn hinfort zu fragen. Und das, liebe Freunde, war die letzte Diskussion, die Jesus vor seiner Gefangennahme mit seinen Gegnern führte. Was sich bei Matthäus noch anschließt, ist eine schneidende Gerichtsrede Jesu über Pharisäer und Schriftgelehrte. 7 Weherufe spricht er über sie aus, weil sie das Wichtigste vom Wort Gottes beiseite setzen, sagt er, nämlich das Recht, die Barmherzigkeit und den Glauben. Matthäus 23, 23, gleich zu merken, das Wichtigste vom Gesetz. In Matthäus 23, 23, das Recht, die Barmherzigkeit und der Glaube. Wir können so nachvollziehen, dass der Streit um die rechte Auslegung der Heiligen Schrift Jesus ans Kreuz bringt. Der Streit um die Person Jesu und der Streit um die rechte Auslegung der Schrift ist ein und dasselbe. Nur wer Jesus versteht als den ewigen Sohn Gottes, versteht auch die Schrift. Es gehört genau zusammen. Von den Umfragen zum Kreuz. Wäre Jesus nur Mensch gewesen, dann wäre er nicht gekreuzigt worden. Und in diesen ganzen Diskussionen soll eben dies herauskommen, dieses Plus, dass der Sohn Davids als Gottes Sohn auch der Herr Davids ist. Die Umfragen sind zu Ende. Es gibt keine Antworten mehr. Aber warum gab es keine Antworten? Warum haben es die Pharisäer nicht verstanden? Der Heilige Geist war noch nicht ausgegossen. Pfingsten war noch nicht geschehen. Darum konnten es die damaligen nicht annehmen. Für uns jedoch liegt das Neue Testament vor und durch den Glauben haben wir auch den Heiligen Geist, der uns anleitet, Schrift mit Schrift auszulegen, mit dem Apostelwort auch das prophetische Wort des Alten Bundes zu verstehen. So ist für uns die Antwort auf die Messias-Frage eigentlich leicht, wenn wir an den Christus denken, der Jesus ist. Wir kennen den Sohn Davids, der höher als sein irdischer Vorgänger ist, eben weil er auch der Sohn Gottes ist. Der Christus ist Sohn Davids und Sohn Gottes. Du bist Christus, des lebendigen Gottes Sohn, sagt Simon Petrus, dem es vom Vater offenbart war. Vor dem Hohen Rat wird Jesus abschließend gefragt. Der Hohepriester sprach zu ihm: Ich beschwöre dich bei dem lebendigen Gott, dass du uns sagst, ob du der Christus bist, der Sohn Gottes. Jesus sprach zu ihm: Du sagst es, ich bin es. Der Sohn steht zwar also unter dem Vater, aber als Kyrios, als Herr der Welt, Sohn Gottes, als aus der Jungfrau geborener, steht Christus doch über allen Geschöpfen und deswegen ist er auch der Herr Davids. Soweit jetzt dieser Punkt von den Umfragen zum Kreuz. Zweitens, vom Unglauben zum König. Wir haben uns bisher nur auf das Matthäusevangelium besonnen, aber keineswegs alle Stellen gesehen, in denen im Neuen Testament auf unseren Psalm 110 Bezug genommen wird. Aber schon wenn wir uns die genannten Stellen aus Matthäus vor Augen halten, gewinnen wir einen Zugang zu dem Psalm. Er wird ja von allen Psalmen im Neuen Testament am häufigsten angeführt und ist trotzdem relativ wenig bekannt. Prüfen Sie sich selbst, wie gut Sie diesen Text kennen und ob Sie schon mal eine Auslegung dazu gehört haben. Erst mit dem Neuen Testament in der Hand und natürlich im Herzen gewinnen wir einen Zugang, sage ich sehr bewusst. Denn neuere kritische Ausleger lesen den Psalm nicht, wie wir es jetzt im ersten Teil getan haben, vor dem Hintergrund des Neuen Testaments, sondern auf der Grundlage gewisser Hypothesen über seine ursprüngliche Situation, in der der Psalm mutmaßlich gebraucht worden sei. Kritische Ausleger sehen den Platz von Psalm 110 in einem bestimmten Ritual bei der Krönung oder Intronisation eines neuen Königs. Man stellt sich vor, dass ein Hofprophet den König hymnisch preist und ihm zusagt, dass er alle Feinde überwinden würde. Man stellt sich also vor, es würde eine Art Hofprophet Gott die Worte in den Mund legen, und zwar genau die Worte, die politisch gewünscht, politisch korrekt sind. Und so kann sich der König von allerhöchster Stelle selber bestätigen lassen. Bestätigung auf Bestellung. Lob von höchster Stelle, das lassen sich weltliche Obrigkeiten immer gerne gefallen, weil das natürlich ihre Autorität stärkt, ihre Akzeptanz bei den Regierten. Eine gewisse Gefallsucht war es, so die Bibelkritik, die auch zu den Königspsalmen der Bibel führte. Was sagen wir dazu? Auf den ersten Blick klingt es plausibel, denn diese Vorgänge beobachten wir in der Politik immer wieder. Denken wir daran, wie gerne man sich hat bestätigen lassen von den evangelischen Bischöfen, dass die Ehe für alle der richtige Weg für die Gesellschaft sei. Oder jetzt beim Ausschluss bestimmter Parteien von kirchlichen Ämtern. Auf den zweiten Blick aber ist zu fragen, ob hier nicht ein weltliches Denken in die Bibel hinein projiziert wird. Dass Bischöfe und Päpste sich mit Königen und Kaisern gutstellen wollen, kennt man aus der Geschichte zur Genüge. Indem man diesen Vorgang in die Bibel hineinliest, wird aber Gottes Wort als kritisches Gegenüber ausgeschaltet. Es darf dann nur noch sagen, was wir ohnehin schon wissen. Also das, was uns aus der eigenen Erfahrung als plausibel erscheint, das sei dann das gewesen, was damals auch leitend war. Echte Propheten gibt es hier nicht mehr, sondern nur noch gewisse Hofschranzen, wie man abfällig sagt. Der bekannte Theologe Karl Barth hat einmal gesagt, kritischer sollten sie mir sein, die Kritiker. In der Tat. Aber gibt es auch aus dem Psalm selbst Gründe, die gegen diese Deutung mit den Hofschranzen oder Hofpropheten sprechen? Ich denke, es sind besonders zwei Gründe, die uns hier vorsichtig machen sollten. Das erste ist das Priestersein des angesprochenen Herrn laut Vers 4. Wir sollten deshalb vorsichtig sein, weil das Gotteswort des Psalms den Angesprochenen sowohl als König als auch als Priester bestimmt. Und das auf ewige Zeit hin. Anders als etwa in Ägypten durften Israels Könige nicht zugleich Priester sein. Und wo sie es taten, handelten sie sich gewaltigen Ärger ein. Zum Beispiel wurde Judas König Usia mit Aussatz bestraft, als er sich anschicken wollte, im Tempel selber ein Opfer darzubringen. Während der ganzen Königszeit wurde kein Jerusalemer König rechtmäßig auch als Priester angesprochen. Und von keinem hieß es, er sitze zur Rechten Gottes. Und von keinem konnte pauschal gesagt werden, dass er sogar über die Heiden Herrscher und Richter ist und dies auch noch ewig bleiben wird. Also wir sehen, in wie vielen Punkten der Psalm mit seinen Aussagen über den angesprochenen Herrn über das hinausgeht, was man im alten Israel an Königtum kannte. Auch David, der hier spricht, war nicht Priester. Als er einen Tempel bauen wollte, lautete Gottes Antwort, nein, nicht du sollst mir ein Haus bauen, sondern ich will dir ein Haus bauen. Und dieses Haus wurde dann der Stammbaum, aus dem Jesus herausstammte. Also in den Jesus qua Adoption eingepfropft wurde. Also dieses Priestertum des Königs, von dem hier die Rede ist, ist schon mal ein wichtiger Grund gegen die historisch-kritische Deutung. Einen anderen Grund möchte ich dem ersten Vers entnehmen. Der Herr sprach zu meinem Herrn, setze dich zu meiner Rechten. Wir haben hier die Form der Anrede, und zwar ist es ein innergöttliches Gespräch, dem wir hier lauschen dürfen. Gott, der Vater, spricht zu Gott, dem Sohn. Mir kommt es darauf an zu erkennen, der Vater erhöht den Sohn zu seiner Rechten. Der Vater ermächtigt ihn zu seinem Königtum. Und nicht so, dass der Sohn sich selbst erhöht. Ganz im Gegenteil, wir sehen im Neuen Testament, wie er sich erniedrigt. Er wird Mensch, er opfert sich für uns am Kreuz. Und in Philipper 2 sagt Paulus mit einem kräftigen Darum, weil er sich erniedrigt hat, hat ihn Gott auch erhöht, dass in seinem Namen sich alle Knie beugen sollen und so weiter. Er wird erhöht. Er erhöht sich nicht selbst. Selbsterhöhung, das machen die Sünder. Wir wollen alle gerne uns irgendwie nach oben bringen. Nach oben buckeln, nach unten treten. Besonders der Antichrist, der sich dann endzeitlich an die Stelle Christi setzen will, erhöht sich selbst. Es ist das Wesen der Sünde, sich zu erhöhen. Und dieses Wesen der Sünde, sich zu erhöhen, dürfen wir nicht in den Psalm hineinlesen. Nicht der König lässt sich da von einem Hofpropheten, den er auch noch bezahlt, erhöhen, sondern der Kyrios, der Herr Davids, wird vom Vater erhöht. Der Herr sprach zu meinem Herrn, setze dich zu meiner Rechten. Indem der Vater dies sagt, tut er es auch. Sagen und tun sind hier bedeutungsschwer zusammen. Es ist eine bewirkende Rede, die wir entfernt auch von irdischen Verhältnissen her kennen. Zum Beispiel, wenn ich eine Sitzung habe und dann sage, hiermit erkläre ich die Sitzung für eröffnet und ich erteile dem Geschäftsführer das Wort. Oder wenn der Standesbeamte sagt, hiermit erkläre ich euch zu Mann und Frau. Dann sind das solche bewirkenden Sätze. Man sagt dazu auch performative Rede. Hier wird etwas formiert durch das Wort. Oder wenn ich sage, ich verspreche dir, das Geld bis zum 1.1. zurückzugeben. Immer wird durch solche Sätze eine Beziehung gestiftet oder ein Status verändert. Hier sagt es der Vater zum Sohn. Er erhebt ihn in diesem Wort. Und von hier aus verstehen wir den ganzen Psalm bis zum letzten Vers. Der Sohn hat sich nicht erhöht. Der Sünder würde sich gerne selbst erhöhen. Er will sein wie Gott. Der wahre Christus aber erniedrigt sich bis zum Tode, ja zum Tode am Kreuz. Im Johannesevangelium sagt Jesus dreimal, dass er erhöht wird, und er meint jedes Mal das Kreuz. Wenn er erhöht wird von der Erde, so will ich alle zu mir ziehen. Und dieses darum, weil er sich erniedrigt hat, darum wird er erhöht, finden wir im letzten Vers des Psalms. Schauen Sie bei Vers 7, das erste Wort der letzten Zeile. Darum wird er das Haupt emporheben. Weil er von diesem schmutzigen Wegbach getrunken hat, was das genau bedeutet, können wir jetzt noch offen lassen. Darum wird er das Haupt erheben. Mit all dem sind wir mit dem ersten Vers noch nicht zu Ende. Er beginnt ja mit der prophetischen Formel Spruch des Herrn, Spruch Jahwes. Damit beginnen ganz viele Prophetenworte in den Prophetenbüchern. Der ganze Psalm ist somit eine prophetische Rede, unmittelbares Wort Gottes. Psalm 110 bietet nicht in erster Linie Worte zu Gott, die ein Mensch betet, sondern es sind Worte Gottes, und zwar ausgerechnet Worte Gottes, nicht an Menschen, sondern von Gott zu Gott. Worte Gottes gesprochen zu Gott. Wir hören bei diesem innertrinitarischen Gespräch zu. Und trotzdem stehen diese Worte im Gebetbuch der Bibel, sollen also vom menschlichen Beter vor Gott nachgesprochen werden. So wird Gott geehrt, wenn unsere Lippen und unser Denken einfältig seinen Worten folgt und überlegt, wie die Zusammenhänge in die ganze Schrift sind. David hat nicht umsonst den Psalm 110 genau an dieser Stelle in seinen Gebetsablauf eingefügt. In Psalm 109 war er in einer äußerst bedrängten Lage und betete: Gott, mein Ruhm, schweige nicht. Denn meine Feinde haben ihr gottloses Lügenmaul wieder mich aufgetan. Dafür, dass ich sie liebe, feinden sie mich an. Ich aber bete. Auf diese Bitte von Psalm 109 ist der Psalm 110 mit diesem innertrinitarischen Reden eine überaus kräftige Antwort. Der Herr sprach zu meinem Herrn: Setze dich zu meiner Rechten. Die Krise Davids wird beantwortet mit der göttlichen Gewissheit: Alle Feinde werden einmal ihr göttliches Urteil finden. Gottes Recht wird sich durchsetzen. Es kann gar nicht anders sein. Und wie es David gebetet hat, wie der Heilige Geist David mit diesen Worten gestärkt und getröstet hat, dürfen auch wir es tun. Auch wir dürfen sagen: Der Herr sprach zu meinem Herrn. Wir halten dieses Bekenntnis allen Mächten der Welt und des Teufels entgegen. Weil Gott seinen Christus eingesetzt hat, regiert der auch unumstößlich. Wir haben die Einsetzung gehört: Setze dich zu meiner Rechten. Im Neuen Testament das Wort über die Himmelfahrt an verschiedenen Stellen. Dieses Sitzen lassen zur Rechten und herrschen lassen, bis Gott ihm alle Feinde unter seine Füße gelegt hat, zitiert Paulus in seinem Auferstehungskapitel 1. Korinther 15 und bekräftigt hier mit der Auferstehung den Sieg über die Feinde. Welch eine wunderbare Offenbarung, dass wir an dieser Stelle der Schrift und auch an manchen anderen, die wir ein anderes Mal anschauen können, in die innere Gemeinschaft der heiligen Dreieinigkeit hineinhören dürfen. Hier, in der inneren Liebesgemeinschaft der göttlichen Personen, entspringt erst unsere Schöpfung zum Ebenbild Gottes und dann auch unsere Erlösung. Spurgeon schreibt einmal: Alle großen Werke der Gnade sind sämtlich durch Gottes Sprechen zur Ausführung gekommen. Ohne dieses hätte es keine Offenbarung der Gottheit an uns gegeben. Spurgeon meint auch, dass David in diesem Psalm schon die Erkenntnis des Zweiflers Thomas vorwegnimmt, der nach der Auferstehung vor Jesus niederkniet und bekennt: Mein Herr und mein Gott. Johannes 20, 28. Wenn wir diese Worte nachsprechen, dann

Johannes auf und sagt, Jesus ist höher als die Engel, denn zu welchem Engel hat er dieses gesagt? Setze dich zu meiner Rechten, bis ich deine Feinde zum Schemel deiner Füße mache. Und darum sollen ihn alle Engel Gottes anbeten. Er ist also auch in der himmlischen Welt der Höchste über alle sonstigen himmlischen Geschöpfe. Und so haben wir das klare Ergebnis, dass Jesus auch Gott selbst ist. Keinem anderen gebührt also diese Ehre. Und wir sehen, wie weit die historisch-kritische Auslegung, wenn man hier einfach einen Hofpropheten für einen antiken König diese überschießenden Worte in den Mund legt, wie weit diese Auslegung von der biblischen Denkweise entfernt ist. Das war also der zweite Teil vom Unglauben in der historisch-kritischen Auslegung zum König, wie ihn die Schrift uns darbietet. Dritter Teil vom Unwillen zur Klarheit und Heiligung. Im Vers 3 heißt es, wenn du dein Heer aufbietest, wird dir dein Volk willig folgen in heiligem Schmuck. Wie gesagt, darf die Gemeinde Jesu diesen Psalm nachsprechen und mitbetend mitfeiern. Gerade so, also wieder in unserem worthaften Vollzug, ändert sich unser Status. Der Prophet spricht vor, wir stimmen ein. Das Gleiche geschieht, wenn ich das Glaubensbekenntnis mitspreche oder wenn ich mich im Gebet dem Herrn meines Lebens als dem guten Hirten anvertraue. Durch Beten, ebenso durch gläubiges Lesen der Schrift, werden wir also zu dem Volk, das ihm willig folgt in heiligem Schmuck. Willig, das heißt nicht gezwungen, nicht ein Söldnerheer, sondern eine mit den Kleidern der Gerechtigkeit geschmückte Braut. Ein fröhliches, ein gewisses Volk, ja, ein priesterliches Volk. Denn der Vers erinnert an die herrlichen Priesterkleider, die dem Volk Gottes zu eigen werden. Die Gewissheit des Gottesvolkes gründet so nicht in irgendwelchen Vermutungen und Ahnungen, sondern wieder darauf, dass wir hören dürfen, was in diesem innertrinitarischen Gespräch gesprochen wird. Psalm 110 ist wieder irdische Lautsprecher und Verstärker zum Heilswillen Gottes für uns. So dienen wir willig dem einen Herrn des Himmels und der Erde, nicht einem Götzen, nicht einer Ideologie. Wir folgen dem, der jeden von uns ins Leben rief und bis heute trotz aller Widrigkeiten festhält. Wir folgen dem, der uns durch Wort und Sakrament in seine Gemeinschaft nehmen will. Oder soll ich Ihnen zurufen, lasst uns folgen? Möge doch ein jeder von uns von Herzen wissen, auf welcher Seite er steht und welch eine Kraft auch dieser Psalm für ihn sein kann. Ist Jesus Christus also auch dein König oder bist du noch dein eigener König? Ist Jesus dein Priester oder willst du dich noch selbst rechtfertigen vor Gott? Glaubst du auch, dass Christus bei seiner Wiederkunft alle, die sich ihm noch nicht willig unterordnen, unterwerfen wird? Wie es der letzte Teil des Psalms bezeugt. Wenn du dein Heer aufbietest, wird dir dein Volk willig folgen in heiligem Schmuck. Deine Söhne werden dir geboren wie der Tau aus der Morgenröte. Deine Söhne werden dir geboren wie aus dem Nichts. Wie der Tau am Morgen ohne Regen auf dem Rasen ist, ist er plötzlich da. Die Neubekehrten, so sagt Spurgeon, säumen den Weg des Evangeliums durch die Generationen. Das Wort zeugt ohne Gewalt, ohne Machtmittel. Es überzeugt und zeugt so wie aus dem Nichts eben ein geistiger Vorgang, neue Generationen des Glaubens. Wie der Tau frisch ist, so erfrischen die im Glauben Jungen die Kirche. Spurgeon sagt auch, weil Jesus ewig lebt, soll auch seine Gemeinde ewig blühen. Wie seine Kraft nie erlahmt, soll auch die Stärke seines treuen Volkes von Tag zu Tag erneuert werden. Wie er der Priesterkönig ist, so sind die Seinen alle Priester und Könige. Der Schmuck der Heiligkeit ist ihr Priestergewand, herrlich und

0: Und von diesen Priestern Gottes wird es eine echte, ununterbrochene Folge, eine Sukzession geben. Und damit sind wir bei dem Priestertum dieses Königs. Vers 4 und auch mein vierter Teil. Der Herr hat geschworen und es wird ihn nicht gereuen. Du bist ein Priester ewiglich nach der Weise Melchisedeks. Wer Jesus verstehen will, muss sich mit diesem Vers und mit diesem Schwur beschäftigen. Wer war Melchisedek? Er kommt im Alten Testament nur hier und in 1. Mose 14 vor. Abraham hatte in einem Kampf mit einer ganzen Koalition von Stadtkönigen seinen Neffen Lot aus der Gefangenschaft befreit. Als er vom Sieg zurückkam, brachte ihm der damalige König von Jerusalem, nämlich Melchisedek, Brot und Wein heraus. Melchisedek war nicht nur König, sondern zugleich Priester Gottes des Höchsten. 1. Mose 14, 18. Priester Gottes des Höchsten. Melchisedek segnete Abraham vom höchsten Gott, der Himmel und Erde geschaffen hat. So auch diese Stelle, 1. Mose 14. Und interessant ist, dass der heidnische König von Sodom dabei zusehen und zuhören durfte. Steht in den Versen vorher und nachher. Melchisedek nun war also Priester und König von Jerusalem. Und im Neuen Testament ist es der Hebräerbrief, der uns weiterhilft zu verstehen, wie Melchisedek und Jesus zusammenhängen. Der Hebräerbrief zeigt die Ähnlichkeiten zwischen Melchisedek und Jesus. Erstens, Melchisedek heißt übersetzt König der Gerechtigkeit. Er war zweitens König von Jerusalem, das damals Salem hieß. Das ist einfach das Wort Shalom, Friede, Heil, also König des Friedens. Und drittens, Melchisedek wird ohne Vater und Mutter, ja ganz ohne Stammbaum dargestellt. Der Hebräerbrief schlussfolgert, so gleicht er dem Sohn Gottes und bleibt Priester in Ewigkeit. Seht aber, wie groß der ist, dem auch Abraham, der Erzvater, den Zehnten gab von der eroberten Beute. Hebräer 7, 3 bis 4. Seht aber, wie groß der ist, dieser Melchisedek. Moment, Jesus hatte doch einen Stammbaum und der ist auch sehr wichtig. Aber er hatte den Stammbaum nur als Mensch mit seiner Adoptionslinie. Als Gott hatte er keinen. Der Hebräerbrief deutet an, dass Melchisedek nicht nur eine Art Vorbild Jesu Christi war, sondern Jesus Christus selbst, eben der Jesus vor seiner Menschwerdung. Ich gebe zu, hundertprozentig sicher ist diese Deutung nicht. Aber es liegt sehr nahe. Es gibt ein Wort Jesu, das nahelegt, dass mit diesem Melchisedek eine frühe Erscheinung Jesu Christi gemeint ist. In Johannes 8 kann man lesen, Vers 56 folgende. Abraham, euer Vater, wurde froh, dass er meinen Tag sehen sollte, und er sah ihn und freute sich. Da sprachen die Juden zu ihm, du bist noch nicht 50 Jahre alt und hast Abraham gesehen? Jesus sprach zu ihnen, wahrlich, wahrlich, ich sage euch, ehe Abraham wurde, bin ich. Da hoben sie Steine auf ihn zu werfen. Aber Jesus verbarg sich und ging zum Tempel hinaus. Abraham sollte den Tag Jesu sehen. Das erscheint den Juden sehr unwahrscheinlich. Die Chronologie ist doch ganz anders. Abraham ist vor 2000 Jahren gestorben. Jesus ist keine 50 Jahre alt. Jesus hält an seiner Behauptung fest. Er habe Abraham gesehen und sagt, wahrlich, wahrlich, ich sage euch, ehe Abraham wurde, bin ich. Man könnte überlegen, ob Jesus vielleicht die Begegnung der drei Männer auch im Blick hatte, die dem Abraham die Geburt Isaaks prophezeiten. Aber wahrscheinlicher ist dieser Melchisedek, eben aufgrund von Hebräer 7 und den Vergleichspunkten, die da gezogen werden. König der Gerechtigkeit, König des Friedens, Jerusalem und Brot und Wein, die der Melchisedek dem Abraham herausbringt. Alles dieses. Welch ein Vorbild im alten Bund. Schauen wir zurück. Wir haben uns überlegt, wie Jesus durch die Frage, wer er selber ist, durch die Umfragen den Weg zum Kreuz ebnet. Die Frage nach der Auslegung der Schrift und die Frage, wer Jesus ist, gehören letztlich zusammen, ganz eng. Dann haben wir uns klargemacht, dass die Deutung auf einen Hofpropheten nicht dem biblischen Text entsprechen kann. Wir haben drittens über das Volk Gottes nachgedacht, vom Unwillen zu Klarheit und Heiligung. Das Volk Gottes wird dem Herrn willig folgen durch den Heiligen Geist. Und wir haben schließlich Melchisedek gesehen als den unvergänglichen Priesterkönig. Worin besteht nun die Klarheit unserer Erkenntnis Jesu Christi? Was ist uns völlig gewiss? Der Psalm lässt sich auch so zusammenfassen, dass Jesus der Erhöhte ist, der Ermächtigte und unser Erlöser. Das ist ungefähr die Reihenfolge in diesem Psalm. Aber warum diese Reihenfolge? Ist er nicht erst am Ende erhöht, bei der Himmelfahrt, nachdem er auch unser Erlöser geworden ist? Ich denke, die Reihenfolge ist hier weniger chronologisch als christologisch. Weil er der Erhöhte ist, der Ermächtigte, weil er Gott ist, deswegen hat er auch die Macht, uns durch sein Opfer aus der Gewalt des Teufels zu erlösen. Beten wir darum, dass jedem von uns die Klarheit dieser Erkenntnis ganz deutlich vor Augen steht, dass Jesus für jeden von uns König und Priester ist, in Ewigkeit, nach der Weise Melchisedeks. Und dass dieser Psalm in dem Nachsprechen, der Psalter überhaupt, dass dadurch unser Herz auf die richtige Bahn immer wieder gereinigt und geheiligt wird. Und durch sein Wort auch der Prophet, der da spricht, Spruch Jahwes, auch uns das bestimmende Wort Gottes ausrichtet. Amen.
1: Sie hörten Stefan Felber in einem Vortragsmitschnitt vom Gemeindehilfsbund.

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1: Ich bin Felix Becker und das wird der Tag. In Niedersachsen sind heute rund 6 Millionen Menschen zu den Kommunalwahlen aufgerufen.
2: Gewählt werden unter anderem Kreistage, Stadt- und Gemeinderäte sowie die Regionsversammlung Hannover. Insgesamt geht es um knapp 30.000 Sitze in mehr als 2.100 kommunalen Vertretungen. In vielen Orten stehen außerdem Bürgermeister und Landräte zur Wahl. Die Wahllokale sind von 8 bis 18 Uhr geöffnet. Sollte bei einer Direktwahl niemand die absolute Mehrheit erreichen, gibt es am 27. September eine Stichwahl. Timo Wiesner, Redaktion.
1: Heute öffnen in ganz Deutschland wieder zahlreiche historische Gebäude ihre Türen für Besucher.
3: Anlass ist der Tag des offenen Denkmals. Dabei können Interessierte viele Orte besichtigen, die sonst nicht oder nur eingeschränkt zugänglich sind. Die Aktion soll auf die Bedeutung des kulturellen Erbes und den Erhalt historischer Bauwerke aufmerksam machen. Den Tag des offenen Denkmals gibt es in Deutschland seit 1993. Er findet jedes Jahr am zweiten Sonntag im September statt. Ulrike Klein, Redaktion.
1: In hunderten deutschen Kinos läuft heute der zweite und letzte Tag des Kinofestes.
4: In den teilnehmenden Häusern kostet jedes reguläre Kinoticket unabhängig von Film, Sitzplatz und Uhrzeit 5 Euro. Neben aktuellen Filmen werden auch Vorpremieren und Sondervorstellungen angeboten. Fast 500 Kinos beteiligen sich in diesem Jahr an der Aktion. Mit dem Kinofest will die Branche zusätzliche Besucher für das gemeinsame Filmerlebnis auf der großen Leinwand gewinnen. Noah Ulrich, Redaktion.
1: In Eisenach in Thüringen findet heute der CSD statt. Die Demonstration beginnt am Nachmittag am Bahnhof. Teilnehmer wollen für die Rechte und die Sichtbarkeit queerer Menschen auf die Straße gehen. Im Mittelpunkt stehen Forderungen nach Gleichberechtigung, Akzeptanz und Schutz vor Diskriminierung. Der CSD in Eisenach ist Teil der diesjährigen Pride-Saison in Thüringen. Auch in Nordhausen findet heute ein CSD statt. In der Fußball-Bundesliga stehen heute zum Abschluss des dritten Spieltags noch zwei Begegnungen an. Um 15.30 Uhr empfängt RB Leipzig den Hamburger SV. Anschließend trifft der SV Elversberg um 17.30 Uhr zu Hause auf den FC Bayern München. Der deutsche Rekordmeister geht dabei als klarer Favorit in die Partie.
0: Deutschlandwetter.
1: Heute am Tage dominieren dichte Wolken mit zeitweise kräftigem Regen bei Höchstwerten zwischen 18 und 27 Grad. Und morgen setzt sich wieder oft die Sonne durch und es bleibt weitgehend trocken bei milden 18 bis 27 Grad.
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5: Hallo und herzlich willkommen bei den Denkanstößen. Zunächst ein wenig Musik und dann ein Vortrag von Joschi Frühstück, sein Mitschnitt mit dem Titel »Wenn Gott wirklich wäre«.

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0: 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Hallo und herzlich willkommen. Hören Sie nun einen Vortragsmitschnitt von Joschi Frühstück, wenn Gott wirklich wäre.
1: Ich bin sehr gefreut, dass so viele junge Leute da waren, als dieses Thema gestellt war, wenn Gott dir in die Quere kommt. Das kann ganz schnell passieren. Ich war im April in Chur in einem christlichen Haus, hatte die Möglichkeit, in Gunzenhausen dort 4 Wochen mich etwas

0: zu erholen von einem Burnout, der mich erwischt hatte. Es war aber am Ende mehr wie eine Freizeit als wie eine Kur, das muss ich dazu sagen. Es war eine tolle Sache. Ich habe dann Singerabende gehabt, wir haben Gebetsstunden gehabt dort. Also es war wirklich eine ganz fantastische Sache. Hat eine gute Gemeinschaft. Wir waren morgens zusammen, erst in der Andacht und dann anschließend hatten wir Rückengymnastik. Wir haben so einige Übungen gemacht, Gleichgewichtsübungen. Das sah dann schon interessant aus, wenn da so 3 Zentner Lebendiges da irgendwie auf seinem Ball steht und versucht zu balancieren oder so. Wir haben gelacht und viel, viel Spaß gehabt. Und dann hatten wir eine halbe Stunde Pause und dann ging es ins Therapiebad. Haben wir Wassergymnastik gemacht. Ja, und eine Frau, die mir auch in allen Gruppen eigentlich dabei war, sie hatte morgens noch gesagt, naja, und wenn es dich erwischt, wenn es kommen soll, dann kommt's halt. Und es kam. Nach der offiziellen Gymnastik im Wasser haben wir noch eine Runde Wasserball gespielt. 2 Mannschaften gegeneinander. Und sie war in meiner Mannschaft. Und ich dachte mir, boah, die ist gut drauf. Die ist aber gut drauf und sie warf sich nach hinten. Ich wollte gerade gucken, wie ich hier den Ball zuspielen kann, hatte einige Tore geworfen. Und dann wirft sie sich nur nach hinten und lacht und kommt nicht mehr hoch. Irgendeiner, der neben mir stand, sagt dann, Mensch, komm mal, da ist was passiert. Wir haben die Frau dann aus dem Wasser geholt. Wir wussten nicht, dass sie schon tot war. Und da ist mir so bewusst geworden, dass die Wand zwischen Leben und Tod hauchdünn ist. Hauchdünn. Ein fürchterliches Erlebnis. Ich weiß noch nicht mal, ob sie überzeugter Christ war oder nicht. Keine Ahnung. Aber mir ist so bewusst geworden, wenn Gott dir in die Quere kommt, wenn da mit einem Mal was passiert, wie stehst du dann vor diesem dreimal heiligen Gott? Du sagst, naja, wenn es ihn überhaupt gibt. Nur wer ist Gott denn eigentlich? So ein etwas nebulöses Etwas, so ein höheres Wesen, das da irgendwo sein muss. Es gibt ja so Leute, die sagen, ja, ein höheres Wesen, eine höhere Macht, irgendwie so etwas. Mein Vater, der absolut kein Christ ist und im Grunde auch nicht viel wissen will, selbst der spricht immer wieder vom Herrgott. Da staune ich immer wieder neu. Ja, ich komme ja nur aus Oberammergau, dem Herrgottschnitzer Dorf, und da kann man hingehen, wo man will. Fast das ganze Dorf ist nur noch so ein einziger Souvenirladen. Ja, ist egal, wo man läuft, man stolpert immer irgendwie über ein Schnitzereigeschäft oder über eine Eisdiele. Es gibt in dem Dorf mit 5000 Einwohnern 4 Eisdielen. Ja, aber Herrgottschnitzer, ach, das ist da schon was. Ja, wer ist Gott? Der Polizist, der auf uns aufpasst? Der sofort mit dem erhobenen Zeigefinger kommt oder der vielleicht etwas gelassener ist und dann schon mal sagt, na, nee, so ungefähr, und dann hat sich das. Oder er ist dieser Spielverderber, ja, der uns überhaupt nichts gestattet, der keine Fröhlichkeit will. Und wenn man manche Christen anschaut, hat man ja auch so den Eindruck, ne? Weil manche Christen schauen aus, als wenn sie zum Lachen in den Keller gehen müssten, weil sie sich weiter oben nicht lachen trauen, ne? Und ich finde, Christsein ist eine total fröhliche und wunderbare Sache. Was wissen wir eigentlich noch von Gott in unserer Zeit? In unserer, wie man so sagt, so aufgeklärten Zeit? Wo ist die Aufklärung denn? Was hat sie uns gebracht? Die Menschen wissen kaum noch etwas über diesen Gott. Wir haben es gerade im Lied gehört. Der Anfang und das Ende, das A und das O. Nee, Alpha und Omega, wir wissen das doch. Die Bibel, sie sagt einmal, denn durch seinen Geist hat Gott uns dieses Geheimnis geoffenbart. Der Geist ergründet nämlich alles, auch das, was in den Tiefen Gottes ist. So sagt uns das Wort Gottes das einmal. Ja, das Wort Gottes, und das kann der Apostel Paulus sagen. Wir wissen etwas von diesem Gott, denn sein Geist hat uns dieses Geheimnis, und das ist einfach so, ein Geheimnis, hat uns das geoffenbart, hat uns etwas von diesem lebendigen, von diesem heiligen und ewigen Gott gezeigt. Uns aber, sagt die Elberfelder Bibel, hat es Gott geoffenbart durch seinen Geist. Uns. Im gleichen Kapitel steht, der natürliche Mensch nimmt nichts an, was des Geistes Gottes ist. Es ist ihm eine Torheit. Und er kann es nicht erkennen, weil es geistlich beurteilt wird. Und wir haben das gerade von Matthias Kunz gehört aus dem Psalm 14. der Tor spricht in seinem Herzen, es ist kein Gott. Nee? Die Bibel nennt einen solchen Menschen, der nicht an Gott glaubt, einen Toren, einen Narren, wie die modernere Übersetzung das sagt. Ja? Und das müssen wir sehen. Natürlich möchten wir Menschen Gott gerne irgendwie greifen. Wir möchten ihn gerne materialisieren in irgendeiner Weise. Wir möchten ihn gerne so auf unsere Ebene herabziehen. Zwischendurch braucht man ihn ja auch. Nach der Französischen Revolution, wo man damals Gott total abgeschafft hatte, man brauchte keinen Gott, nicht? Da war ja dann nur noch dieses Einheit, Brüderlichkeit, nicht? Das ist alles Gemeinsame, wir brauchen keine höhere Instanz, wir brauchen keinen Gott, wie wir es auch in der Internationalen lesen, ja, kein Gott, kein höheres Wesen, ne? Wir schaffen das alleine. Und dann merkte man mit einem Mal, dass die Revolution immer weitere Ausmaße annahm und dass Anarchie herrschte. Und dann hat man gesagt, oh, wir müssen Gott doch wieder einführen. Irgendwie braucht man ihn dann doch. Vor allen Dingen dann, wenn man nicht mehr weiter weiß. Aber man kann ihn nicht einfach erforschen, nicht irgendwie in eine Schublade stecken, wie wir das manchmal gerne machen würden. Ja, und der Mensch, er versucht ja auf verschiedene Weise, Gott sich begreiflich zu machen. Ja, er versucht einmal, Gott durch den Verstand zu erkennen. Das hat auch ein Ergebnis, natürlich. Aber dieses Ergebnis ist Philosophie. Ich weiß noch, als ich zum Glauben kam, ich hab 8 Jahre Volksschule gemacht in Oberammergau und dann habe ich Kfz-Schlosser bei der Eisenbahn gelernt. Ja, da gab es ja die Bahnbusse. Und die Schienenkraftfahrzeuge, die wir hatten, die sogenannten SKL, ne, und die ersten Containerfahrzeuge überhaupt in Deutschland, also wenn die in die Werkstatt kamen, dann musste immer der Frühstück ran. Da waren 1000 Schmiernippel und ich musste die alle suchen. Ja, da war also schon eine Sache für sich. Ne. Ich hatte also von der Schulbildung her nicht so die höheren Sphären gehabt. Und kam dann in Mülheim-Ruhr zum Glauben, 21. Februar 1968. Am 22. stand ich vor den Toren der Thyssen-Röhren-Werke und da haben wir einen Traktateinsatz gemacht. Da haben wir hunderte Traktate verteilt, als Schichtwechsel war, nach 22 Uhr im Februar. War also ziemlich kalt. Und am Tag drauf, und am Freitag, haben wir dann Freiversammlung gemacht in der Stadtmitte. Und da habe ich zum ersten Mal mit Philosophiestudenten zu tun gehabt. Ich hatte keine Ahnung, was Philosophie ist. Die haben meinen Glauben versucht auseinanderzunehmen. Ich war gerade 2 Tage gläubig. Ich kannte von der Bibel nichts. Überhaupt nichts. Ich habe aber freimütig den Herrn Jesus bezeugt. Ich weiß noch, als ich zurückkam nach Murnau, wo ich gelernt hatte, Murnau am Staffelsee, und an meinen Arbeitskollegen einfach meinen Glauben an Jesus bezeugt habe, dass dann einer zu mir gesagt, also Frühstück, wenn dein Jesus mir auch so begegnet wie dem Paulus, dann will ich auch an ihn glauben. Ich hatte keine Ahnung, wer Paulus war. Ja, wir hatten einen Fahrdienstleiter, der hieß Max Paulus, ja, aber dem war Jesus nicht begegnet, das war auch mir klar. Also ich hatte von nichts eine Ahnung, von gar nichts, aber eines wusste ich, Jesus lebt. Gott hat sich in seinem Sohn geoffenbart. Und ich habe da angefangen, die Bibel zu lesen, natürlich, ja, aber da war es das erste Mal, dieser Begriff Philosophie für mich wichtig geworden. Und man versucht auf der anderen Seite Gott durch das Gefühl zu erfassen. Das macht man auch. Und das hat auch ein Ergebnis. Das heißt Mystik. Mystik. Ja? Und wir haben so viele Mystiker heute. Ich war ja auch einer, wenn ich so daran denke. Ich bin eigentlich katholisch getauft, evangelisch konfirmiert worden, als Kind übergetreten worden, ja, aus schulischen Gründen damals. Und als der Evangelist damals zu mir sagte, wann willst du den Schritt zu Jesus tun? Ich sage, jetzt. Ja, Mensch, dann komm mit, dann sind wir in seinen alten VW-Bus eingestiegen. Ich wusste ja nicht, was der vorhat. Ich hatte keine Ahnung, wahrscheinlich muss das Gemeindehaus geschlossen werden, was immer auch war. Wir stiegen in sein Auto und fuhren ein Stück weg und ich dachte, jetzt fährt er irgendwo in so eine Grotte und in so eine Höhle, nicht? Dann gibt's dort Kerzen und Figuren und mystische Klänge irgendwie, so sphärische Klänge, alles in Molltönen und so. Nee, wir blieben in seinem eiskalten VW-Bus sitzen an einer geschlossenen Tankstelle und da hatten wir Zeit, miteinander zu reden. Und er zeigte mir an der Bibel, wer ich bin. Ein sündiger Mensch, das wusste ich. Und er hat mir noch mehr gezeigt. Ja, aber mystisches Denken, das ist einfach da. Und das Dritte, versucht man, Gott durch den Willen zu erreichen. Das hat auch ein Ergebnis, das ist Moral. Und da haben wir sehr, sehr viele Moralapostel, ja, die viele Dinge aus der Bibel sich herausgreifen, aber im Grunde genommen mit Gott nichts zu tun haben. Schaut, es ist unmöglich, auf diese Weise irgendwie mit Gott in Verbindung zu treten. Man kann sich einen eigenen Gottesbegriff schaffen, das ist ganz klar, aber das hat mit dem lebendigen Gott nichts zu tun. Und ich meine, jeder Versuch vom Menschen her, irgendwie Gott zu erkennen, ihn in irgendeiner Weise auf seine Ebene zu ziehen, führt notwendigerweise zu einem Götzen, zu einem Produkt der menschlichen Seele. Aber das hat mit dem lebendigen Gott nichts zu tun. Schaut, und genau an dieser Stelle, genau hier ist der Ansatz vieler, vieler Religionen und Weltanschauungen. Man möchte den Weg so von unten nach oben irgendwie schaffen, weil man weiß, ich bin ja nicht mehr so, wie ich aus der Schöpferhand Gottes hervorgegangen bin. Weil man weiß, da ist zwischen Gott und mir irgendetwas, was uns trennt. Und irgendetwas, so merkt man doch, weist auf den lebendigen Gott hin. Die Bibel sagt dazu, Ewigkeit in ihren Herzen. Gott hat in unsere Herzen Ewigkeit hineingelegt. Und wir wissen es, dass es einen lebendigen Gott gibt. Aber der ist eben nicht vorstellbar. Er ist nicht in irgendeiner Weise erfassbar. Ja? Und alle Versuche, den unsichtbaren Gott sichtbar zu machen, geht in die Irre. An irgendeinem Punkt in die Irre. Ja? Und es sagt uns die Bibel hier im Römerbrief, weil sie wussten, dass ein Gott ist. Der Mensch weiß um Gott, das ist interessant. Ob das jetzt hier im Dillkreis, da wissen viele von Gott. Also ich staune immer wieder, wie viele Gemeinden und Gemeinschaften es hier gibt. Also ihr habt einen unvorstellbaren Reichtum hier. Ich bin oft in Gegenden, da muss man die mit der Lupe suchen. Ja, das muss man einfach mal so sehen. Ihr habt einen großen, großen Reichtum. Ja, und trotzdem, ob es also hier ist oder ob es ein Eskimo ist oder ein eingeborener Irian Chaya oder egal wo, jeder Mensch auf dieser Erde weiß, es gibt einen Gott. Jeder Mensch hat irgendwo dieses ganz tiefe Wissen, ganz, ganz tief in sich drin. Woher kommen sonst die ganzen Religionen? Sie sind einfach da. Das ist so dieser Ausdruck ein Stück weit nach in der Suche nach dem lebendigen Gott sich zu äußern. Nicht? Schaut, die Bibel sagt, obwohl sie wussten, dass ein Gott ist, aber sie haben ihn nicht gepriesen als einen Gott, noch ihm gedankt, sondern sind in ihrem Denken eitel geworden und ihr unverständiges Herz ist verfinstert. Das sagt uns die Bibel dazu. Und ich kann gut verstehen, wenn denkende Menschen Dinge verneinen, die uns heute so als Gott dargestellt werden, in irgendeiner Weise. Und wie gesagt, ich komme ja aus Oberammergau. Ja, also was da alles rumhängt, das ist unvorstellbar. Und ich meine, jede sinnliche Vorstellung von Gott, egal in welcher Weise auch immer, ja, hat irgendetwas mit Götzen zu tun. Und vieles, was wir Hilfe beim Gottesdienst nennen, kann zu einer großen Gefahr werden, weil dabei dadurch die Seele irgendwie zur Quelle der Anbetung wird. Ob das jetzt ein Heiligenbildchen ist oder Weihrauch oder irgendwelche mystische Musik oder irgendetwas Besonderes. Ja. Oftmals vergisst man vor lauter Kreuz den Gekreuzigten. Das ist so die Schwierigkeit, die ich oftmals sehe. Wir möchten so gerne aber mehr von Gott wissen, viel mehr über ihn wissen. Nun, die Existenz Gottes, sie hängt nicht von unseren Wünschen und Vorstellungen ab, auch nicht von unseren Nöten. Ja, schaut, und Gott existiert auch nicht, weil Menschen sich das in irgendeiner Weise gewünscht haben oder es sich auch nicht wünschen. Er ereignet sich auch nicht irgendwie in mitmenschlicher Liebe, wie das manchmal so dargestellt wird. Und Gott ist auch kein Produkt religiöser, menschlicher Fantasie. Und er ist auch kein Stück in dieser Welt. Ja, er ist der Schöpfer. Das heißt, er ist nicht der Schöpfung unterordnet, sondern er ist der, der über der Schöpfung steht, der alles so wunderbar gemacht hat, wie wir es gerade auch in dem letzten Lied gehört haben. Ja, und deshalb lässt sich Gott auch nicht in irgendwelchen Bildern oder Vokabeln beschreiben, die wir in irgendeiner Weise aufbringen könnten. Ja, wir vermögen es nicht auszudrücken und die Bibel sagt es uns einmal im Propheten Jesaja, mit wem wollt ihr Gott vergleichen? Und was für ein Abbild wollt ihr von ihm machen? Das ist auch immer die Frage. Ne? Wie sieht Gott aus? Israel hat damals einen Fehler begangen und haben dann sich ein goldenes Kalb gemacht, ne? Und haben gesagt, das ist der Gott, der uns aus Ägyptenland herausgeführt hat. Fürchterliche Gotteslästerung eigentlich. Schaut, Gott ist nicht so ein Begriff, den man begreifen kann, den man in den Griff bekommen könnte. Aber er ist auch kein Fernziel von irgendwelchen Astronauten, die dann da oben schweben und sagen, ich habe überall im Weltall nach Gott Ausschau gehalten, aber ich habe ihn nirgendwo gefunden. Er ist auch nicht irgendwie etwas für Spekulationen, ein Gegenstand spekulierender Philosophen oder so. Nicht? Nein, aber die Bibel sagt, wenn er mich von Herzen sucht, so sagt es Gott, dann werde ich mich finden lassen. Das ist das Großartige. Gott lässt sich einfach finden. Von uns Menschen. Das ist fantastisch. Und er hat sich doch schon lange, lange offenbar gemacht, auf vielerlei Weise. Ich werde uns heute Abend einfach mal nur zunächst drei Dinge aufzeigen. Ja? Aber die Bibel, sie zeigt uns zunächst einmal etwas ganz Wichtiges. Sie sagt uns im Johannesevangelium, Kapitel 4, Gott ist Geist. Und die ihn anbeten, müssen ihn im Geist und in Wahrheit anbeten. Wir haben es vorhin gehört, der natürliche Mensch nimmt nichts an, was des Geistes Gottes ist. Der kann es nicht verstehen, weil es geistlich beurteilt wird. Und jetzt geht der Mensch her, so sagt es uns die Bibel einmal im Propheten Jesaja, er geht in den Wald, er sucht sich ein bestimmtes Holz, einen bestimmten Baum, ja, und er sieht in dem Baum da schon etwas, was er machen möchte, und dann fängt er an zu schnitzen. War vielleicht vorher in der Schnitzschule in Oberammergau, hat das Holzbildhauen dort gelernt, nicht? Und dann haut er sich da irgendetwas aus dem Stamm heraus. Wunderschön, also die können schnitzen, das ist sagenhaft. Das ist wirklich sagenhaft. Sieht echt toll aus. Und dann sagt die Bibel weiter, dann vergoldet er dieses Stück Holz, fällt davor nieder und betet es an. Und mit den Spänen macht er sich ein Feuer und kocht sich daraus seine Suppe. Ne? So ist der Mensch. So ist der Mensch. Und ich denke, das ist sehr, sehr töricht und geht wirklich an dem lebendigen Gott vorbei. Aber warum machen Menschen so etwas? Warum denn? Weil sie doch auf der Suche sind nach diesem Gott, der das Wissen um sich in ihre Herzen hineingelegt hat, in unsere Herzen hineingelegt hat. Und Gott hat sich uns geoffenbart. Ein erstes, was ich uns mal kurz zeigen möchte, das ist in der Schöpfung. Ja, wir können an der Schöpfung erkennen, dass da ein genialer Schöpfer ist. Ich weiß, wir leben heute in einer Zeit, wo man sagt, es ist alles von selbst entstanden, durch Zufall entstanden. Interessant ist nur, dass oftmals die gleichen Leute von der Schöpfung sprechen, die es zu bewahren gilt. Aber eine Schöpfung ohne Schöpfer funktioniert nicht. Das haut nicht hin. Ja, man möchte gerne ohne Gott auskommen und merkt oft gar nicht, dass man irgendwelche Thesen in den Raum stellt, die eigentlich unhaltbar sind und sich zum großen Teil widersprechen. Gott fragt einfach mal den Hiob, wo warst du, als ich die Erde gründete? Wo warst du denn? Sag mir das, wenn du so klug bist. Tu es mir kund, wenn du die Einsicht besitzt. Warst du dabei? Was hast du dazu getan? Was hast du geleistet? Ich bin ja nun schon sehr, sehr viele Jahre unterwegs mit dem Zelten der Barmer Zeltmission. Und ich erinnere mich an einen Einsatz, das muss 86 gewesen sein, also schon 22 Jahre zurück. Wir standen im Rheinland und ein Mädchen, 12 Jahre alt, hat in der Kinderstunde dem Herrn Jesus ihr Leben anvertraut. Ich habe ihr eine Bibel geschenkt und habe ihr eine kleine Widmung vorne reingeschrieben. Und sie ist dann nach Hause gegangen und hat dann freimütig bezeugt, dass sie dem Herrn Jesus ihr Leben anvertraut hat. Und dann kam der Papa. Der hat mir die Bibel durch den Wohnwagen gefeuert. Er hat mich der Bauernfängerei beschimpft. Und was weiß ich, was er noch alles so vom Stapel gelassen hat. Ich habe ihn dann erstmal reden lassen. Und dann habe ich ihm ein paar Fragen gestellt. Ich habe ihn gefragt, könnten Sie mir mal sagen, wie viele Menschen sind glücklich geworden dadurch, dass Sie nicht an Gott glauben? Kam keine Antwort. Sei, wie viele Menschen sind vom Alkohol frei geworden, weil sie nicht an Gott glauben? Wie viele Menschen sind aus Drogen herausgekommen, weil sie nicht an Gott glauben? Er wusste einfach nichts mehr. Versteht ihr? Das ist einfach der Unterschied zwischen einem Menschen, der Gott kennt, und einem, der Gott nicht kennt. Man kann viel reden, aber die Frage ist nun wirklich, was weiß ich von dem lebendigen Gott? Und die Bibel sagt uns, es ist möglich, aus der Schöpfung die Persönlichkeit Gottes, seine Macht, seine Weisheit zu erkennen. Und genauso ist es auch möglich, den Gottes Zornes über die Sünde zu erkennen, dass die Sünde, unter die die Schöpfung auch leidet, ja, und unter die die Schöpfung um der Sünde des Menschen willen auch unter den Fluch kam. Die Bibel sagt, seine Werke zeugen von ihm, seine Werke. Und da wendet sich Gott in seiner Schöpfung an unsere Sinne. Ja, wir können die Werke Gottes sehen. Wenn wir die Augen offen haben, werden wir es merken. Ja, wir können es hören, wir können es betasten, wir können es riechen und schmecken. Ja, und da wendet sich Gott auch an unseren Verstand und sagt, schau einmal. Schau mal, wie genial das alles geschaffen ist. Wir Menschen versuchen irgendwie dahinter zu kommen und wir merken, wie wenig wir eigentlich über die Schöpfung Bescheid wissen. Nur ein Beispiel ist die sogenannte Photosynthese. Wir wissen, dass sie da ist, man weiß, wie sie funktioniert, aber man weiß nicht, warum sie funktioniert. Da kommt man nicht dahinter. Gott hat das so gemacht. Einfach wunderbar und genial geschaffen. Schaut, das ist es. Der Mensch kann also mit in diese wunderbaren Tiefen der Schöpfung Gottes hineinschauen, mit seinem Verstand sich hineinforschen. Und Gott hat sich nun mal in der Schöpfung geoffenbart. Ja, ich will uns mal ein Beispiel geben aus dem Makrokosmos, aus dem Universum. Ja, man schätzt, das sind alles jetzt Schätzungen, die ich hier sage, dass es etwa 10 Milliarden Milchstraßen gibt. Also weit über unser Universum hinaus noch 10 Milliarden Milchstraßen. Unsere Milchstraße, in der wir leben, ja, zu der unsere Erde gehört, hat etwa einen Durchmesser von 110.000 Lichtjahren. Ist also im Verhältnis zu allem sehr, sehr klein. Man schätzt, dass in unserer Milchstraße etwa 200 Milliarden Sterne existieren. Ich weiß nicht, ob es einer gezählt hat, aber man schätzt das einfach mal so. Schaut, und da mittendrin ist irgendwo unsere Sonne. Und unser Sonnensystem, in dem wir uns bewegen, mit den neuen Planeten, zu denen auch die Erde gehört, der ist gar nicht so groß, wie man das eigentlich meint. Ja, ist relativ klein und man sagt, die Sonne hat 99,9% der Gesamtmasse unseres Sonnensystems. Also unsere Erde mit all diese, unser Mond, nicht, und dann Jupiter, Venus und wie die alle heißen, die alle zusammengenommen sind nur 0,1% der Gesamtmasse unseres Sonnensystems. Nur mal eins, ne? Das Licht der Sonne, das braucht bis zu unserer Erde, wer weiß es, wie lange?
1: 8 Minuten.
0: Bitte?
1: 8 Minuten.
0: 8 1/3 Minuten, ganz genau. Ne? Also sind wir gar nicht so sehr weit entfernt. Das ist schon interessant. Die nächste Sonne, das ist Alpha Centauri, die kennt man also auch, zieht ihre Bahn 4 Lichtjahre von uns entfernt. Also ein Lichtjahr ist also die Strecke, die das Licht in einem Jahr zurücklegt. Wenn man überlegt, dass das Licht in einer Sekunde 300.000 Kilometer weit geht, da kann man sich ausrechnen, wie groß also diese Strecke ist. Ja? Also 4 Lichtjahre von der Erde zur Sonne Alpha Centauri. Wenn man jetzt eine Apollo-Rakete nehmen würde und würde die dorthin schicken, was meint ihr, wie lange ist die unterwegs? Also nach Dillenburg fahre ich etwa 2,5 Stunden, ja, wenn ich von zu Hause losfahre. Was meint ihr, wie lange ist eine Rakete unterwegs, die ja mit Überschallgeschwindigkeit da oben durchs Weltall rast? Ich habe es nie ausgerechnet, aber man sagt 1.220.000 Jahre. Also wer macht sich auf die Reise? Ne? Kriegen wir einfach nicht in den Griff. Also wir merken unvorstellbare Größen. Alleine schon in der kleinsten Galaxie, die wir kennen. Ja? Unser Sonnensystem dreht sich um die Mittelachse der Milchstraße in einer Geschwindigkeit von 260 Kilometern pro Sekunde. Also wenn es dir mal schwindlig wird, dann liegt es vielleicht da dran. Ja? Schaut, und inmitten dieser rasenden Geschwindigkeit, wir merken ja nichts davon, ne? Inmitten dieser rasenden Geschwindigkeit ist der Mensch. Sind wir, du und ich. Und der Psalmist, er sagt es einmal, wenn ich sehe den Himmel, deiner Hände Werk, den Mond und die Sterne, die du bereitet hast, was ist der Mensch, dass du sein gedenkst? Und des Menschensohn, dass du auf ihn Acht hast. Für mich einer der bewegendsten Verse in der Bibel. Was sind wir kleinen, staubgeborenen Menschen eigentlich? In der Größe, gegen die Größe des Universums. Unvorstellbar. Also das wäre so etwas aus dem Makrokosmos. Ich habe hier noch etwas, ja, was man vielleicht so als Mikrokosmos bezeichnen könnte. Es gibt sicher noch Kleineres, aber ich habe, wenn ich es finde, viel Papier mit nach vorne gebracht. Wo habe ich es jetzt? Und quasi, da ist es. Ich habe hier etwas mitgebracht. Ich weiß nicht, ob ihr diese Pflanze kennt, den Aaronstab. Gibt es den bei euch auch? Ja, ist zu Hause in unseren heimischen Laubwäldern. Ist eine sehr interessante Pflanze. Und ich habe da mal irgendwo gelesen, ist ein Gasthaus für Insekten. Ja, ist eine ganz, ganz tolle Angelegenheit. Also wenn der aus dem Boden kommt, dann sieht er eigentlich so aus, dass dieser erste Trieb, diese Blätter, die da so rauskommen, und dann irgendwann, man öffnet sich so ein Blatt und dann kommt da so eine Art Kolben da heraus. Ja? Und das Interessante ist, also so zwischen Ende April und bis Mitte Mai öffnet sich das, diese Pflanze, und macht einen Zugang frei. Ja? Und zwar ist es im Querschnitt also so, die Insekten, die kommen, weil es einen wunderbaren Duft verströmt, ja, sie kommen und fliegen dann da oben herein und gleiten durch diese Reusenhaare nach unten, ja, aber die können nicht mehr zurück, sind dann eingesperrt. Die rutschen einfach darunter, ist ziemlich ölig da drin, so habe ich mir sagen lassen, ja, und jetzt sind die Insekten da unten und sie tun sich gütlich an dem, was da ist. Hier sind sogenannte, kann man ja auch hier zeigen, Fruchtknoten, ist ja viel einfacher so. Ja, und die Insekten krabbeln jetzt darum und bestäuben auf diese Weise diese Blume, diese Pflanze. Und jetzt passiert etwas ganz Interessantes. Die Pflanze gibt ja Nektar an diese Tierchen ab. Es entsteht übrigens eine unvorstellbare Wärme da drin, bis zu 17 Grad wärmer als draußen im Freien, ist auch sehr interessant. Ja. Die Tierchen können, solange die Pflanze nicht befruchtet ist, beziehungsweise bestäubt ist, nicht raus, weil diese Reusenhaare dazwischen sind. Ja. Und in dem Moment, wo die Pflanze befruchtet ist, verwelken die Reusenhaare. Ja. Und die Tierchen, sie können dann wieder raus, sie haben der Pflanze das gegeben, was sie braucht, und sie haben von der Pflanze bekommen, was sie brauchen. Ja? Und das ist ganz interessant. Wenn es doch wirklich nur darum ginge, in irgendeiner Weise eine Möglichkeit für die Pflanze zu schaffen, dass sie weiteren Fortbestand hat, gäbe es sicher ganz, ganz andere Dinge. Aber hier sind verschiedene Faktoren, die da zusammenlaufen. Ja? Da ist eine gewisse Strategie, die dahinter steckt, die einfach funktioniert, ausgeklügeltes System. Ja? Und es gibt Leute, die sagen, das kann nicht einfach zufällig entstanden sein. Ja? Wenn die Pflanze dann fertig befruchtet ist und dann ihre Früchte bringt, dann sieht es also so aus. Ne? Auf unserem Waldboden kann man das also immer wieder schön beobachten. Ja? Und niemand kann erklären, warum das einfach so ist. Und es gibt immer mehr gelehrte Leute, die sagen, da steckt ein genialer Plan dahinter. Und wir staunen, dass immer mehr Naturwissenschaftler zur Anbetung kommen. Ja, merken, wir sind eigentlich mit dem am Ende, was wir tun. Da steht einer drüber, der größer ist und mächtiger ist als wir Menschen. Aber was haben wir Menschen mit dieser Offenbarung Gottes getan? Die Bibel sagt, sie nehmen die Werke Gottes hin. Ja, aber sie erkennen den Meister nicht. Sie wollen ohne Gott auskommen. Das ist das Problem. Sie wollen ihn nicht anerkennen, ihn auch nicht ehren. Und es sagt die Bibel uns weiter im Römerbrief, und sie beten das Geschöpf an und nicht den Schöpfer. Und das ist das, was wir heute so an ganz großer Not haben. Wenn ich so überlege, wie viele Dinge aus der Bibel und von Gott so in unser Sprachgebrauch übergegangen sind, das zeigt mir, dass die Alten früher, ja, also bis ins Mittelalter und vielleicht noch länger, sich wesentlich mehr mit Gott auseinandergesetzt haben, wie wir heute. Viele sogenannte deutsche Sprichwörter, die in der Bibel stehen, nicht? Hochmut kommt vor dem Fall zum Beispiel, oder wer anderen eine Grube gräbt, ist Bauarbeit, fällt selbst hinein, nee, oder so. Da steht alles in der Schrift. Das sind so viele Dinge, nee, oder Begriffe wie Gott sei Dank. Man redet das heute, aber denkt überhaupt nicht mehr an Gott. Es ist alles so in unseren Sprachgebrauch übergegangen. Aber Gott selbst haben wir zum großen Teil vergessen. Und die Schrift sagt uns, da sie sich für weise ausgaben, sind sie zu Narren geworden und haben gedient dem Geschöpf mehr als dem Schöpfer. Und der Epheserbrief sagt uns einfach einmal, dass der Mensch verfinstert ist am Verstand, wegen der Unwissenheit, die in ihm ist. Schaut, aber Gott hat sich geoffenbart in der Schöpfung. Wir haben nur mal zwei Dinge ganz kurz einmal gesehen. Ja, und da ist eine Entscheidung nötig zu sagen, das nehme ich an oder ich nehme es nicht an. Ich habe das erlebt vor einigen Jahren, als ein 87-jähriger Mann zum lebendigen Glauben an den Herrn Jesus kam. Eine große Gnade in diesem hohen Alter. Und er kam am nächsten Tag und sagte, ob du es glaubst oder nicht, ich habe heute zum ersten Mal Blumen gesehen. Der hat ein Haus, der hat einen Garten, der hatte Blumen, überall. Aber jetzt hat er sie zum ersten Mal bewusst gesehen und gemerkt, Mensch, das ist so wunderbar. Und das hat mein Vater im Himmel alles gemacht. Und da sagt uns die Bibel dazu, durch Glauben verstehen wir, dass die Welten durch Gottes Wort bereitet sind. Schaut, das Instrument, Gott kennenzulernen, ist der Glaube. Ist der Glaube, nicht Wissenschaft. Ja, die Wissenschaft hat ihren Platz in dieser Welt, ganz klar. Ja, aber damit können wir Gott in keinster Weise erforschen. Durch Glauben verstehen wir. Gott hat sich zweitens geoffenbart in seinem Wort, in der Bibel. Die Bibel, das Buch der Bücher. Und wir lesen darin einfach, dass die Bibel Gottes Wort ist. Ganz eindeutig. Sie ist Gottes lebendiges Wort. Jemand hat einmal gesagt, sie ist die hörbare Offenbarung Gottes. Die hörbare Offenbarung Gottes. Und in der Bibel erkennen wir den heiligen Willen Gottes. Wir erkennen in der Bibel die Gedanken, die Gott mit uns Menschen hat. Wir erkennen das, was Gott für uns getan hat durch den Herrn Jesus Christus und noch vieles andere mehr. Ja, die Bibel ist Gottes unverfälschtes Wort. Davon bin ich zutiefst überzeugt. Ja, und wir lesen, alle Schrift ist von Gott eingegeben, eingehaucht und nütze zur Lehre, zur Überführung von Schuld und so weiter und so weiter. Deswegen ist es so wichtig, dass wir auch mal die Bibel zur Hand nehmen, darin lesen und einmal fragen, Gott, was hast du für Gedanken mit mir? Und du wirst es merken, wenn du die Bibel aufschlägst, die liest man nicht einfach so wie ein Roman. Da spricht jemand zu uns. Da spricht uns an. Und er spricht direkt in unser Herz hinein. Und dann merkt man, viele schlagen es deswegen wieder zu, weil man irgendwie den Eindruck hat, da steht eine Majestät dahinter und die hat uns durchschaut bis ins tiefste Innere unseres Seins. Und die Schrift sagt uns, kein Geschöpf ist vor ihm unsichtbar, sondern alles ist bloß und aufgedeckt vor den Augen dessen, mit dem wir es zu tun haben. Deshalb lies die Bibel. Lies sie mit betendem Herzen und bitte Gott, dass er dir in seinem Wort begegnet und du wirst staunen. Er tut's. Und eine dritte Offenbarung Gottes, die ich uns heute noch zeigen möchte, ist in Jesus Christus. Da haben wir die zentrale und größte Gottes Offenbarung. Wir lesen im Timotheusbrief, im 1. Timotheusbrief, Kapitel 3, und anerkannt groß ist das Geheimnis der Gottseligkeit. Gott ist geoffenbart worden im Fleisch. Gott wurde Mensch in dem Herrn Jesus. Das wird morgen Abend so ein Stück weit unser Thema sein. Gott wurde Mensch in Jesus Christus. In ihm kam er auf diese Erde.

In ihm hat er sich uns geoffenbart, in ihm hat er sich uns genaht, so dass wir mit Gott wieder in Verbindung kommen können, dass wir Menschen, die wir in Sünde gefallen sind, einen Weg zurück haben zu ihm, diesem ewigen und heiligen und lebendigen Gott. Da Jesus sagt, niemand hat Gott jemals gesehen. Aber der eingeborene Sohn, der im Schoß des Vaters ist, der hat ihn uns kundgemacht. Schaut, in Jesus Christus haben wir eine vollkommene Offenbarung der Persönlichkeit Gottes. In Jesus Christus erkennen wir Gott und wir erkennen ihn in seinem Wesen. Wir erkennen in ihm den lebendigen und wahren Gott. Es gibt noch zwei andere Gottesoffenbarungen, die ich nachher noch ganz kurz erwähnen werde. Aber für mich ist das mal einfach das Entscheidende hier, das Wichtige. Es ist Offenbarung von oben her, von Gott her, wo er sich uns gezeigt hat, wo er sagt, schaut, ich bin da, öffne nur einfach mal deine Augen und schau, und dann wirst du mich erkennen, dann wirst du begreifen lernen, wer ich bin. Aber jede Offenbarung Gottes kann eben nur durch den Geist des Menschen aufgenommen werden, da wo die Wurzeln unseres Denkens und Fühlens und auch Wollens liegen. Ja, und deswegen ist jeder dieser Gottesoffenbarungen gegenüber der Glaube notwendig. Da muss ich Ja sagen zu dem, was Gott da für uns getan hat. Das heißt, ohne Glauben, ohne das Ja des Menschen zu Gott, ist ein Erkennen Gottes unmöglich. Die Bibel sagt uns, ohne Glauben ist es unmöglich, Gott wohl zu gefallen. Denn wer Gott naht, muss glauben, dass er ist. Und denen, die ihn suchen, ein Belohner sein wird. Wenn du ihn suchst, wirst du ihn finden. Das hat er versprochen. Das hat er zugesagt. Dieser lebendige und wahre Gott. Ja, nur ist halt eben unser Wissen von Gott oder um Gott durch die Sünde etwas degeneriert. Wir sind nicht mehr das, was wir waren, als wir aus der Schöpferhand Gottes hervorgegangen sind. Ja, aber Gott will sich dir offenbar machen. Und du darfst anfangen, nach ihm zu fragen. Du darfst anfangen, einfach mal still im Gebet zu sagen, Gott, wenn das wirklich so ist, wenn du wirklich existierst, dann hilf, dass ich dich finde. Und du wirst es merken, er arbeitet an dir. Schaut, die Bibel beweist uns Gott nicht. Sie setzt einfach voraus, dass er da ist. Sie spricht einfach, im Anfang schuf Gott Himmel und Erde. Punkt. Einleitung in die Bibel. Er ist da. Er ist auch heute Abend hier. Und er will zu dir reden. Dein Herz möchte er so gerne einkehren. Er möchte dein Heiland und Herr sein. Gott zu erforschen, ich denke, das sprengt alle menschlichen Denkmittel. Und jemand hat einmal gesagt, schon der bloße Versuch eines staubgeborenen Menschen, Gott beweisen zu wollen, ist nichts als kindische Selbstüberschätzung. Ja, maßlose Vermessenheit kleingeistigen Größenwahns. Und er sagt weiter, Gott ist als Gott der Ewige und Unendliche und als solcher nimmermehr Denkproblem menschlicher Maulwurfsspekulation. Ich kann euch Gott nicht beweisen. Ich kann ihn bezeugen. Und ich habe mich vorhin sehr gefreut, dass unsere Stadträtin das einfach auch so bekennt, dass er an diesen Gott glaubt. Das ist nicht selbstverständlich heute, dass Menschen das so sagen. Gott beweist sich dir selbst, wenn du anfängst, nach ihm zu fragen. Schau, dieser große, heilige und ewige Gott hat dich lieb. Der will dich retten. Der kann dich retten, wenn du zu Jesus kommst. Weil Jesus der Weg ist zu diesem großen Gott. Gott hat Jesus für uns hingegeben. Was wäre, wenn Gott wirklich wäre, wenn es Gott gäbe? Das wäre die Chance für dich, aus deinem Leben herauszukommen. Ja, aus deinem alten Leben. Ja, aus der Situation, die du vielleicht steckst, die dir gerade so viel Not bereitet. Aus deiner Schuld kannst du herauskommen durch Jesus. Und die Bibel sagt uns, dass Jesus alles neu macht. Alles neu. Er renoviert unser Leben nicht. Nein, er schenkt uns neues Leben. Er schenkt uns Leben aus Gott. Gott ist da und er will dein Leben neu gestalten. Er will es neu machen und er will dich passend machen für sich und für seine Herrlichkeit. Aber das geht nur über den Herrn Jesus und darüber hören wir morgen Abend mehr. Aber vielleicht einfach mal ein bisschen zum Nachdenken über diesen großen Gott. Fang an, heute zu beten.
Gott, wenn es

0: wirklich gibt, dann hilf, dass ich dich finde. Wenn du sonst nichts mitnimmst von diesem Abend, das nimm mit. Gott, hilf, dass ich dich finde. Und du sagst, ich kann nicht beten. Aber wenn du das sagst, hast du schon gebetet. Und Gott wird sich dir offenbaren, davon bin ich überzeugt.
1: Sie hörten einen Vortragsmitschnitt von Joschi Frühstück, wenn Gott wirklich wäre.

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1: Ich bin Felix Becker und das wird der Tag. In Niedersachsen sind heute rund 6 Millionen Menschen zu den Kommunalwahlen aufgerufen.
2: Gewählt werden unter anderem Kreistage, Stadt- und Gemeinderäte sowie die Regionsversammlung Hannover. Insgesamt geht es um knapp 30.000 Sitze in mehr als 2.100 kommunalen Vertretungen. In vielen Orten stehen außerdem Bürgermeister und Landräte zur Wahl. Die Wahllokale sind von 8 bis 18 Uhr geöffnet. Sollte bei einer Direktwahl niemand die absolute Mehrheit erreichen, gibt es am 27. September eine Stichwahl. Timo Wiesner, Redaktion.
1: Heute öffnen in ganz Deutschland wieder zahlreiche historische Gebäude ihre Türen für Besucher.
3: Anlass ist der Tag des offenen Denkmals. Dabei können Interessierte viele Orte besichtigen, die sonst nicht oder nur eingeschränkt zugänglich sind. Die Aktion soll auf die Bedeutung des kulturellen Erbes und den Erhalt historischer Bauwerke aufmerksam machen. Den Tag des offenen Denkmals gibt es in Deutschland seit 1993. Er findet jedes Jahr am zweiten Sonntag im September statt. Ulrike Klein, Redaktion.
1: In hunderten deutschen Kinos läuft heute der zweite und letzte Tag des Kinofestes.
4: In den teilnehmenden Häusern kostet jedes reguläre Kinoticket unabhängig von Film, Sitzplatz und Uhrzeit 5 Euro. Neben aktuellen Filmen werden auch Vorpremieren und Sondervorstellungen angeboten. Fast 500 Kinos beteiligen sich in diesem Jahr an der Aktion. Mit dem Kinofest will die Branche zusätzliche Besucher für das gemeinsame Filmerlebnis auf der großen Leinwand gewinnen. Noah Ulrich, Redaktion.
1: In Eisenach in Thüringen findet heute der CSD statt. Die Demonstration beginnt am Nachmittag am Bahnhof. Teilnehmer wollen für die Rechte und die Sichtbarkeit queerer Menschen auf die Straße gehen. Im Mittelpunkt stehen Forderungen nach Gleichberechtigung, Akzeptanz und Schutz vor Diskriminierung. Der CSD in Eisenach ist Teil der diesjährigen Pride-Saison in Thüringen. Auch in Nordhausen findet heute ein CSD statt. In der Fußball-Bundesliga stehen heute zum Abschluss des dritten Spieltags noch zwei Begegnungen an. Um 15.30 Uhr empfängt RB Leipzig den Hamburger SV. Anschließend trifft der SV Elversberg um 17.30 Uhr zu Hause auf den FC Bayern München. Der deutsche Rekordmeister geht dabei als klarer Favorit in die Partie.
0: Deutschlandwetter.
1: Heute am Tage dominieren dichte Wolken mit zeitweise kräftigem Regen bei Höchstwerten zwischen 18 und 27 Grad. Und morgen setzt sich wieder oft die Sonne durch und es bleibt weitgehend trocken bei milden 18 bis 27 Grad.
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0: 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Guten Morgen und herzlich willkommen. Hören Sie nun Siegfried Levering mit einer Botschaft.
1: Mancher sagt, ich faste und verzichtet gerade mal auf eine Mahlzeit. Andere beziehen Fasten auf ihre Schlankheitskur, wieder andere auf Heilfasten. Doch wie sieht es mit dem Fasten aus im Blick auf Gott und ein Leben mit ihm? Ist das, liebe Hörer, ein Thema für Sie? Vielleicht fragen Sie, sind wir darüber nicht hinaus? Sicher muss diese Frage jeder für sich persönlich beantworten, doch es lässt sich nicht leugnen, dass uns das üppige Leben oft gar nicht bekommt. Fasten bedeutet Verzicht, ja. Aber wie befreiend kann Verzicht sein? Jemand hat einmal Fasten als ein Training der Freiheit bezeichnet. Eine treffende Beschreibung, denke ich. Fasten eröffnet uns einen Raum zu intensivem Erleben des Lebens, auch des Erlebens mit Gott. Richtiges Fasten führt zu weniger Ballast und mehr Zeit, zu innerer Freiheit und heiterer Gelassenheit. Verstehen wir uns recht. Unserem Gott kommt es eben nicht auf ein äußeres, korrekt eingehaltenes Fasten an. Es geht ihm dabei um unsere innere Haltung. Genau das ist es, was Jesaja im Auftrag Gottes dem Volk mitteilen muss. In Jesaja 58 prangert Gott das Fasten an, das zu einer isolierten, frommen Praxis verkommen war und nichts mehr mit ihrem Leben zu tun hatte. Ja, sie beteten und fasteten. Sie suchen mich täglich und begehren, meine Wege zu wissen. Sie begehren, dass Gott sich nahe, sagt Gott. Doch warum? Ihre Logik war, Gott, wir tun, was du erwartest. Jetzt tu auch du, was wir von dir erwarten. Doch auf solchen Handel ließ Gott sich nicht ein. Er schaute tiefer in ihr Herz und in ihr praktisches Leben hinein. Und was sah er? Ein gespaltenes Leben, ein schizophrenes Verhalten. Siehe, an dem Tag, da ihr fastest, geht ihr doch euren Geschäften nach und bedrückt alle eure Arbeiter. Siehe, wenn ihr fastet, hadert und zankt ihr und schlagt mit gottloser Faust rein. Das sind zwei Welten. Mit dem Fasten sagt ihr, ich verzichte. Und dann macht ihr eure Geschäfte, drückt eure Interessen um jeden Preis durch. Gewinnmaximierung steht auf eurer Fahne geschrieben. Und wo bleibt da der Mensch? Ja, den Arbeiter beutet ihr aus, setzt ihn unter einen unerträglichen Druck, nehmt ihm alle Würde und gebt ihm nicht den angemessenen Lohn. Dazu seid ihr streitsüchtig, nur um eure Interessen durchzusetzen. Wenn's drauf ankommt, regiert die Faust. Eines ist doch völlig klar, Gebetserhörung könnt ihr nicht erwarten. Liebe Hörer, das ist ein biblischer Grundsatz. Im Psalm 66, Vers 18 heißt es kurz, wenn ich Unrechtes vorgehabt hätte in meinem Herzen, so hätte der Herr nicht gehört. Und in Jakobus 4, Vers 3, ihr bittet und empfangt nichts, weil ihr in übler Absicht bittet, nämlich damit ihr es für eure Gelüste vergeuden könnt. Wir merken, beten und auch fasten können wir nicht von dem trennen, was sonst in uns vorgeht. Ja, wir können es nicht trennen von dem, wie wir mit anderen umgehen. Deshalb mahnt die Bibel immer wieder, das Unrecht zu beseitigen, die Versöhnung zu suchen und den Bruder zu lieben. Solange wir uns nicht an dieser Stelle auf den Weg machen, nützt alles Beten und auch alles Fasten nichts. Gott fordert in solchem Fall ein anderes Fasten. In Jesaja 58, Vers 6 und 7 sagt der Herr, das aber ist ein Fasten, an dem ich gefallen habe. Lass los, die du mit Unrecht gebunden hast. Lass ledig, auf die du das Joch gelegt hast. Gib frei, die du bedrückst. Reiß jedes Joch weg. Brich dem Hungrigen dein Brot und die im Elend ohne Obdach sind, führe ins Haus. Wenn du einen nackt siehst, so kleide ihn und entzieh dich nicht deinem Fleisch und Blut. Liebe Hörer, dieses Fasten ist eine Hilfe für andere. Da ziehen sie an unseren Augen vorüber, jene, die wir vielleicht als die sozial Schwachen bezeichnen. Hier muss sich zeigen, ob wir fasten. Ich sagte, dass man Fasten als ein Training der Freiheit bezeichnen kann. Das wird hier in zweifacher Hinsicht ganz deutlich. Erstens, wir sollen andere frei geben, sie frei lassen. Lass los, die du mit Unrecht gebunden hast. Lass ledig, auf die du das Joch gelegt hast. Gib frei, die du bedrückst, reißt jedes Joch weg. Wenn du in deiner Mitte niemanden unterjochst und nicht mit Fingern zeigst und nicht übel redest. Nun mögen wir nicht in der Situation sein, dass wir Menschen wie Sklaven halten. Doch jeder sollte sich persönlich fragen, wo nehme ich anderen die ihnen zustehende Freiheit? Etwa durch Unrecht oder durch Mobbing? Oder auch durch Fingerzeigen, Verachtung und Ablästern über andere. Oder auch dadurch, dass ich sie an mich binde und ihnen ein schlechtes Gewissen mache, wenn sie nicht tun, was ich will. Hier müssen wir das Fasten vielleicht wieder neu lernen. Reiß jedes Joch weg, steht hier, damit es praktisch nie wieder verwendet werden kann. Wir müssen uns für die Menschen einsetzen, die Unrecht leiden. Das kann unbequem sein, aber um Bequemlichkeit geht es ja nicht, sondern dass wir tun, was Gott will, oder? Es gibt noch ein zweites, das mit Freiheit zu tun hat. Wir sollen anderen frei geben. Das heißt, freigebig sein. In prägnanten Sätzen sagt es der Herr, brich dem Hungrigen dein Brot und die im Elend ohne Obdach sind, führe ins Haus. Wenn du einen nackt siehst, so kleide ihn. Hier geht es um das Allernötigste zum Leben. Wir sprechen von Grundbedürfnissen, von Nahrung und Schutz, von Essen, Kleidung und Unterkunft. Hier geht es nicht um Sonderansprüche wie Videorekorder oder neue Möbel, hier geht es schlicht um Brot. Wenn wir das ernst nehmen wollen, dann geht es nicht um die paar Krümel, die vom Tisch fallen. Nein, brich dein Brot. Natürlich drängen sich uns hier viele Fragen auf. Wie können und sollen wir der neuen Armut in unserem Land begegnen? Und erst in unserer Welt, in der uns auch der ferne Nächste immer näher rückt in einem globalen Dorf. Je länger wir drüber nachdenken, umso aussichtsloser scheint alles zu sein. Wir könnten gelähmt sein. Und doch denke ich an jenen Jungen, der am Strand einige der viel gestrandeten Seesterne ins Meer zurückwirft. Ein Erwachsener, der den Jungen beobachtet, sagt typisch überlegen, was das denn solle bei so vielen, das nütze doch nichts. Der Junge hob einen Seestern auf und sagte, doch, für diesen einen schon. Liebe Hörer, wo ist möglicherweise für Sie dieser eine? Sei es einer oder seien es einige, für Sie kann es das Überleben bedeuten. Entzieh dich nicht deinem Fleisch und Blut. Das gilt sicher für Verwandte. Doch wenn unser Herz nicht hart geworden ist, dann spüren wir, dass wir mit jedem Menschen eine Verbindung haben. Deshalb heißt es auch, dass wir den Hungrigen unser Herz finden lassen sollen. Wenn wir nicht helfen und geben, dann verlieren wir uns praktisch selbst. Wir verlieren unser Herz. Wie schon gesagt, es kommt auf unser Inneres an. Das Fasten hat in der Bibel eine enge Beziehung zur Buße, zur Umkehr. Hier wird deutlich, es ist eine Umkehr in die Zukunft, damit wir für Menschen frei sind. Menschen, die uns brauchen. Sicher muss Nächstenliebe nicht immer wehtun, aber sie kann schon manchmal das von uns fordern, was uns auch schmerzt. Wir brauchen tatsächlich eine neue innere Freiheit, auch Nein zu sagen, um im Konsumrausch nicht mitzumachen und andere Maßstäbe zu setzen. In Deutschland wird viel gejammert, doch bedenken wir dabei, dass wir zu den 6% der Weltbevölkerung gehören, die zu den Reichen zählen. Liebe Hörer, sozialer Einsatz kann nicht den Glauben ersetzen. Er kann erst recht nicht ersetzen, was Jesus Christus nur durch seinen Tod am Kreuz für uns erworben hat, Frieden mit Gott. Doch wenn Sie für sich im Glauben die Erlösung in Jesus Christus angenommen haben, dann soll Beten und Fasten nicht eine isolierte, fromme Übung sein. Dann soll unser Leben von einer Liebe und Zuwendung zu den Menschen geprägt sein, wie wir sie selbst durch Jesus Christus erlebt haben. Wer so fastet, der kommt nicht zu kurz. In Jesaja 58 werden viele Verheißungen Gottes zugesprochen. Nehmen Sie Ihre Bibel zur Hand und Sie werden staunen. Dann wird dein Licht hervorbrechen wie die Morgenröte und deine Heilung wird schnell voranschreiten. Dann wirst du rufen und der Herr wird dir antworten. Und der Herr wird dich immer da führen und dich sättigen in der Dürre und dein Gebein stärken. Und du wirst sein wie ein bewässerter Garten und wie eine Wasserquelle, der es nie an Wasser fehlt. Es klingt alles so hoffnungsvoll, nicht wahr? Diese in Bilder gekleideten Zusagen wollen uns ermutigen, damit wir eines entdecken. Gott ist nicht kleinlich. Und das ist ein Grund, nicht kleinlich zu sein, wenn es drauf ankommt.

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1: Ich bin Silke Rech. In mehreren deutschen Städten haben tausende Menschen gegen Rechtsextremismus demonstriert. Die Initiative Prüf hatte bundesweit zu den Protesten aufgerufen.
2: Sie fordert, mögliche Verbotsverfahren gegen rechtsextrem eingestufte Parteien zu prüfen. Die größte Kundgebung gab es in Berlin mit bis zu 30.000 Teilnehmern. Auch in Hamburg, Düsseldorf, München und weiteren Städten gingen Tausende auf die Straße. Timo Wiesner, Redaktion.
1: Bundesverkehrsminister Bilger will die Familienreservierung bei der Deutschen Bahn zurückholen. Er ist deshalb bereits mit der Bahn im Gespräch. Die Familienreservierung wurde im vergangenen Jahr abgeschafft. Seitdem müssen Familien jeden Sitzplatz einzeln bezahlen. Eine Petition für die Rückkehr des Angebots haben mehr als 128.000 Menschen unterschrieben. OpenAI will in diesem Jahr nicht an die Börse gehen. Firmenchef Altman begründet das mit Sicherheitsbedenken rund um künstliche Intelligenz. Altman spricht sich außerdem dafür aus, die Entwicklung von KI möglicherweise zu verlangsamen. Auch andere führende KI-Unternehmen fordern mehr Zeit, um sich besser mit möglichen Risiken zu beschäftigen. In der Straße von Hormus ist erneut ein Schiff angegriffen worden. Es wurde bei der Durchfahrt von einem unbekannten Geschoss getroffen. Wer für den Angriff verantwortlich ist, ist noch unklar. Auch über mögliche Schäden und die Besatzung gibt es bisher keine Informationen. Der Iran blockiert den Schiffsverkehr durch die wichtige Handelsroute weiterhin weitgehend. Das hat auch Folgen für die weltweiten Öl- und Gasexporte. Bei einem schweren Busunfall in Berlin sind 15 Menschen verletzt worden. Ein BVG-Bus kam am späten Abend von der Straße ab und prallte gegen einen Baum. Drei Menschen wurden schwer verletzt, eine Person schwebt in Lebensgefahr. Ein Fahrgast musste von der Feuerwehr aus dem Bus befreit werden. Warum der Bus von der Straße abkam, ist noch unklar. Die aktuellen Ergebnisse der ersten Fußball-Bundesliga. Borussia Dortmund gegen SC Paderborn 3:0. FC Augsburg gegen Bayer Leverkusen 2:2. FSV Mainz 05 gegen Eintracht Frankfurt 1:3. SC Freiburg gegen Borussia Mönchengladbach 5:0. TSG Hoffenheim gegen VfB Stuttgart 2:1. Und 1. FC Köln gegen Werder Bremen 1:1.
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1: Wir haben in Dresden 17 Grad, in Köln Bonn 16 und in Frankfurt am Main 17 Grad. Heute breitet sich von Westen über die Mitte bis in den Südosten teils kräftiger, schauerartiger Regen aus, vereinzelt mit kurzen Gewittern. Ganz im Südwesten bleibt es nach sonnigem Beginn weitgehend trocken. Die Höchstwerte liegen bei Regen um 18 Grad, sonst erreichen sie 19 bis 23 Grad und am Oberrhein bis 26 Grad. Morgen gibt es am Alpenrand und im Südosten anfangs noch dichtere Wolken und etwas Regen. Im restlichen Land wird es nach örtlicher Nebelauflösung heiter bis wolkig und trocken. Die Höchsttemperaturen erreichen im Norden und Osten 18 bis 22, sonst 21 bis 26 Grad mit den wärmsten Werten im Südwesten.
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1: Sonntag, 13. September. Wer mein Wort hört und dem glaubt, der mich gesandt hat, der hat ewiges Leben und kommt nicht ins Gericht, sondern er ist aus dem Tod in das Leben übergegangen. Johannes 5, Vers 24. Notruf in den Bergen. Am Donnerstagabend des 12. September 2024 wurden zwei Bergsteiger, eine 57-jährige Kanadierin sowie ihr 56-jähriger Lebenspartner von einem plötzlichen Schneesturm in den Dolomiten in Südtirol überrascht, während sie zu einer Berghütte aufsteigen wollten. Etwa 2 Kilometer von der Hütte entfernt, in der Höhe von etwa 2300 Metern, setzten sie einen Notruf ab, da sie erschöpft und mittlerweile stark unterkühlt waren. Die Rettungsmannschaft machte sich sofort auf den Weg zu den beiden Bergsteigern. Ein Rettungshubschrauber konnte aufgrund der schlechten Witterung nicht landen. Für die Kanadierin kam jede Rettung zu spät. Sie starb an Unterkühlung. Diese Tragödie stimmt nachdenklich, denn sie zeigt, wie schnell das Leben enden kann. Manchmal ohne Vorwarnung. Doch in Wahrheit befinden wir uns alle in Lebensgefahr, auch wenn wir es nicht spüren. Die Bibel sagt, dass nicht nur Stürme oder Krankheiten uns bedrohen, sondern vor allem die Sünde, die uns von Gott trennt. Was können wir tun? Wer seinen Notruf an Jesus richtet, wird nicht nur für den Moment, sondern für die Ewigkeit gerettet, wie der heutige Bibelvers deutlich aufzeigt. Wer ihm sein Leben anvertraut, seine Sünden bekennt, kommt nicht ins Gericht, sondern erhält ewiges Leben. Jesus ist nicht nur ein Helfer in schwierigen Zeiten, er ist der einzige Retter, der uns vor dem ewigen Tod bewahren kann. Die größte Gefahr, in der wir stehen, ist nicht die Kälte eines Schneesturms, sondern die Trennung von Gott durch unsere Schuld. Wir alle brauchen Hilfe, nicht nur in Notlagen, sondern grundsätzlich in allem, was unser Leben betrifft. Jesus streckt seine Hand aus. Die Frage ist, greifen Sie zu, bevor es zu spät ist? Das wäre eine lebensrettende Entscheidung. Die Frage zum Nachdenken. Woran halten Sie sich fest, um gerettet zu werden? Der Tipp fürs Leben. Nehmen Sie die Hilfe Jesu rechtzeitig in Anspruch und lassen Sie sich durch ihn retten. Die tägliche Bibellese. 2. Könige 6, Vers 24 bis 7, Vers 20. Und es geschah danach, da versammelte Ben-Hadad, der König von Aram, sein ganzes Heer und zog herauf und belagerte Samaria. Und es entstand eine große Hungersnot in Samaria, und siehe, sie belagerten es, bis ein Eselskopf für 80 Schekel Silber und ein Viertelkarb Taubenmist für 5 Schekel Silber gehandelt wurden. Und es geschah, als der König von Israel auf der Mauer einherging, da schrie eine Frau ihm zu, »Hilf, mein Herr und König!« Er aber sagte, »Hilf dir der Herr nicht, woher sollte ich dir helfen? Etwa von der Tenne oder von der Kelterkufe?« Und der König sagte zu ihr, »Was hast du?« Sie sagte, »Diese Frau da hat zu mir gesagt, gib deinen Sohn her, dass wir ihn heute essen. Meinen Sohn wollen wir dann morgen essen.« So kochten wir meinen Sohn und aßen ihn. Als ich aber am anderen Tag zu ihr sagte, gib deinen Sohn her, dass wir ihn essen, da hatte sie ihren Sohn versteckt. Und es geschah, als der König die Worte der Frau hörte, da zerriss er seine Kleider, und zwar, als er noch auf der Mauer einherging. Und das Volk sah, und siehe, er trug Sacktuch darunter auf seinem Leib. Und er sagte, so soll mir Gott tun und so hinzufügen, wenn der Kopf Elisas des Sohnes Schafats heute auf ihm bleibt. Elisa aber saß in seinem Haus und die Ältesten saßen bei ihm. Und der König sandte einen Mann vor sich her. Bevor nun der Bote zu ihm kam, sagte er zu den Ältesten, Habt ihr gesehen, dass dieser Mördersohn hergesandt hat, um mir den Kopf abzuschlagen? Seht zu, sobald der Bote kommt, verschließt die Tür und drängt ihn mit der Tür zurück. Ist nicht der Schall der Tritte seines Herrn hinter ihm zu hören? Noch redete er mit ihnen, siehe, da kam der Bote zu ihm herab. Und er sagte, siehe, dieses Unglück kommt von dem Herrn. Was soll ich noch länger auf den Herrn warten? Da sagte Elisa, hört das Wort des Herrn. So spricht der Herr. Morgen um diese Zeit wird ein Maß Weizengrieß für einen Schekel verkauft werden und zwei Maß Gerste für einen Schekel im Tor von Samaria. Da antwortete der Anführer, auf dessen Arm sich der König stützte, dem Mann Gottes und sagte, siehe, wenn der Herr Fenster am Himmel machte, könnte wohl so etwas geschehen? Er aber sagte, siehe, du wirst es mit deinen eigenen Augen sehen, doch du wirst nichts davon essen. Nun waren da vier aussätzige Männer am Eingang des Tores, die sagten einer zum anderen, was sollen wir hier bleiben, bis wir sterben? Wenn wir sagen, lasst uns in die Stadt gehen, in der Stadt herrscht ja die Hungersnot, dann werden wir dort sterben. Wenn wir aber hier bleiben, werden wir auch sterben. So kommt nun und lasst uns ins Heerlager Arams überlaufen. Wenn sie uns am Leben lassen, dann leben wir, und wenn sie uns töten, dann sterben wir. So machten sie sich in der Abenddämmerung auf, um ins Heerlager Arams zu kommen. Und sie kamen an den Rand des Heerlagers von Aram, und siehe, da war kein Mensch. Denn der Herr hatte das Heerlager Arams ein Getöse von Wagen und ein Getöse von Pferden hören lassen, das Getöse einer großen Heeresmacht. Da hatten sie einer zum anderen gesagt, siehe, der König von Israel hat die Könige der Hethiter und die Könige von Ägypten gegen uns angeworben, dass sie über uns kommen sollen. So hatten sie sich aufgemacht und waren in der Abenddämmerung geflohen. Sie hatten ihre Zelte und ihre Pferde und ihre Esel zurückgelassen, das ganze Heerlager, so wie es war, und waren um ihr Leben geflohen. Als nun jene Aussätzigen an den Rand des Heerlagers kamen, gingen sie in eines der Zelte und aßen und tranken. Und sie nahmen Silber und Gold und Kleider von dort mit und gingen hin und versteckten es. Dann kehrten sie zurück und gingen in ein anderes Zelt. Und sie nahmen auch von dort etwas mit, gingen hin und versteckten es. Dann sagten sie einer zum anderen, »Wir tun nicht recht. Dieser Tag ist ein Tag guter Botschaft. Schweigen wir aber und warten, bis der Morgen hell wird, so wird uns Schuld treffen. Und nun kommt und lasst uns hingehen und es im Haus des Königs berichten.« So kamen sie und riefen die Torwache der Stadt und berichteten ihnen, »Wir sind in das Heerlager Arams gekommen, und siehe, da war kein Mensch und keine Menschenstimme, sondern nur die Pferde angebunden und die Esel angebunden und die Zelte, so wie sie waren.« Da riefen es die Torwächter aus, und man berichtete es drinnen im Haus des Königs. Da stand der König in der Nacht auf und sagte zu seinen Knechten, »Ich will euch sagen, was die Aramäer mit uns gemacht haben. Sie haben erkannt, dass wir Hunger leiden. Da sind sie aus dem Lager abgezogen, um sich im Feld zu verstecken, indem sie sich sagen, wenn sie aus der Stadt herauskommen, dann wollen wir sie lebendig greifen und in die Stadt eindringen.« Da antwortete einer von seinen Knechten und sagte, »Man nehme doch 5 von den übrig gebliebenen Pferden, die hier noch übrig geblieben sind. Siehe, ihnen wird es ja doch ergehen wie der ganzen Menge Israels, die hier übrig geblieben ist. Siehe, ihnen wird es ergehen wie der ganzen Menge Israels, die am Ende ist. Schicken wir doch hin und lasst uns sehen.« So nahmen sie 2 Wagen mit Pferden, und der König schickte hinter dem Heerlager Arams Männer her und sagte, »Geht hin und seht.« Und sie zogen hinter ihnen her bis an den Jordan. Und siehe, der ganze Weg war voll von Kleidern und Geräten, die die Aramäer auf ihrer hastigen Flucht weggeworfen hatten. Und die Boten kehrten zurück und berichteten es dem König. Da ging das Volk hinaus und plünderte das Heerlager Arams. Da wurde ein Maß Weizengrieß für einen Schekel und 2 Maß Gerste für einen Schekel verkauft nach dem Wort des Herrn. Der König hatte aber den Offizier, auf dessen Arm er sich stützte, zur Aufsicht über das Tor bestellt. Und das Volk trat ihn im Tor nieder, so dass er starb. Gerade so, wie der Mann Gottes geredet hatte, der, als der König zu ihm herabkam, es vorausgesagt hatte. Es war ja geschehen, als der Mann Gottes zum König geredet hatte, Zwei Maß Gerste werden morgen um diese Zeit für einen Schekel verkauft werden und ein Maß Weizengrieß ebenso für einen Schekel im Tor von Samaria. Da hatte der Offizier dem Mann Gottes geantwortet und gesagt, siehe, wenn der Herr auch Fenster am Himmel machte, könnte wohl so etwas geschehen? Er aber hatte gesagt, siehe, du wirst es mit deinen eigenen Augen sehen, doch du wirst nichts davon essen. So geschah es ihm nun. Das Volk trat ihn im Tor nieder, so dass er starb.

0: Es folgt nun ein Beitrag von Nicola Vollkommer, erschienen im Podcast Start in den Tag von Rigatio.
1: Willkommen zu Start in den Tag, ein Podcast von Rigatio. Einen schönen guten Morgen, liebe Zuhörer, an diesem Mittwoch. Zeiten von Druck und Spannung können, geistlich gesehen, Zeiten des vertieften Vertrauens in Gott sein, Zeiten der Fokussierung auf das, was im Leben wirklich zählt, wie bei Elia der Fall ist. Diese Zeiten können uns auch, wenn wir nicht wachsam sind, bitter machen, weil Gott nicht so gehandelt hat, wie wir es uns gewünscht hätten. Und dann fangen wir an, uns mit dem zu beschäftigen, was uns fehlt, was uns vorenthalten wurde, anstatt dankbar zu sein für das, was wir haben. Beinahe wäre das auch Elia passiert. Ich allein bin übrig geblieben, hat er geklagt. Von wegen. Gott erinnert ihn jetzt in einem Nebensatz an einige handfeste Fakten. 7000 Verbündete haben sich dem Baalkult noch nicht gebeugt. Bitterkeit verzerrt die Fakten, pauschalisiert, polarisiert. Niemand schaut nach mir. Immer werde ich übersehen. Immer vergessen die Kinder meinen Geburtstag. Immer bin ich alleine. Wenn Wörter wie immer und nie zu viel in unseren Klagen vorkommen, sollen wir die Fakten nochmal überprüfen. Da muss ich an den älteren Bruder im Gleichnis vom verlorenen Sohn in Lukas 15 denken. Nie durfte ich mit meinen Freunden feiern. Kind, du bist doch alle Zeit bei mir und alles, was mein ist, ist dein, wendet der verzweifelte Vater ein. Eine betagte Freundin von mir beschwerte sich einmal, dass niemand nach ihr in ihrem Altersheim schauen oder sie besuchen würde. Sie hatte einen Schlaganfall gehabt und hatte den Abschied von ihrem aktiven Leben schwer verkraftet und fühlte sich sehr einsam, total nachvollziehbar. Eines Tages zählten wir zusammen die Besuche und Telefonanrufe, die sie erst in der gerade laufenden Woche bekommen hatte. Es waren nicht gerade weniger. Andere Heimbewohner beneideten sie sogar um ihren großen Freundeskreis. Nie werde ich besucht, verwandelte sich in Mann, hab ich Glück, so viele Freunde zu haben. Elia hat seine Seele so weit beruhigt, dass er dem Zuspruch Gottes Glauben schenkt und bereit ist für die nächsten Stationen seines Abenteuers. Im Wissen, dass nicht nur ein Elisa ihm als Partner im Dienst zur Seite stehen wird, sondern dass auch viele anderen, 7000 davon, bereit sind, für ihren Glauben einen Preis zu bezahlen. Gottes Geschichte geht weiter. Vielleicht ist es das passende Wort für dich, falls du gerade denkst, Gott hat mich vergessen, übersehen, im Stich gelassen. Vielleicht erinnert er auch dich an ein paar Fakten in deinem Leben, die von seiner Güte, Gnade und Treue bezeugen. In diesem Sinne wünsche ich dir einen gesegneten Tag.

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1: Ich bin Selke Rech. In mehreren deutschen Städten haben tausende Menschen gegen Rechtsextremismus demonstriert. Die Initiative Prüf hatte bundesweit zu den Protesten aufgerufen.
2: Sie fordert, mögliche Verbotsverfahren gegen rechtsextrem eingestufte Parteien zu prüfen. Die größte Kundgebung gab es in Berlin mit bis zu 30.000 Teilnehmern. Auch in Hamburg, Düsseldorf, München und weiteren Städten gingen Tausende auf die Straße. Timo Wiesner, Redaktion.
1: Bundesverkehrsminister Bilger will die Familienreservierung bei der Deutschen Bahn zurückholen. Er ist deshalb bereits mit der Bahn im Gespräch. Die Familienreservierung wurde im vergangenen Jahr abgeschafft. Seitdem müssen Familien jeden Sitzplatz einzeln bezahlen. Eine Petition für die Rückkehr des Angebots haben mehr als 128.000 Menschen unterschrieben. OpenAI will in diesem Jahr nicht an die Börse gehen. Firmenchef Altman begründet das mit Sicherheitsbedenken rund um künstliche Intelligenz. Altman spricht sich außerdem dafür aus, die Entwicklung von KI möglicherweise zu verlangsamen. Auch andere führende KI-Unternehmen fordern mehr Zeit, um sich besser mit möglichen Risiken zu beschäftigen. In der Straße von Hormus ist erneut ein Schiff angegriffen worden. Es wurde bei der Durchfahrt von einem unbekannten Geschoss getroffen. Wer für den Angriff verantwortlich ist, ist noch unklar. Auch über mögliche Schäden und die Besatzung gibt es bisher keine Informationen. Der Iran blockiert den Schiffsverkehr durch die wichtige Handelsroute weiterhin weitgehend. Das hat auch Folgen für die weltweiten Öl- und Gasexporte. Bei einem schweren Busunfall in Berlin sind 15 Menschen verletzt worden. Ein BVG-Bus kam am späten Abend von der Straße ab und prallte gegen einen Baum. Drei Menschen wurden schwer verletzt, eine Person schwebt in Lebensgefahr. Ein Fahrgast musste von der Feuerwehr aus dem Bus befreit werden. Warum der Bus von der Straße abkam, ist noch unklar. Die aktuellen Ergebnisse der ersten Fußball-Bundesliga. Borussia Dortmund gegen SC Paderborn 3:0. FC Augsburg gegen Bayer Leverkusen 2:2. FSV Mainz 05 gegen Eintracht Frankfurt 1:3, SC Freiburg gegen Borussia Mönchengladbach 5:0, TSG Hoffenheim gegen VfB Stuttgart 2:1 und 1. FC Köln gegen Werder Bremen 1:1.
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1: Wir haben in Dresden 17 Grad, in Köln Bonn 16 und in Frankfurt am Main 17 Grad. Heute breitet sich von Westen über die Mitte bis in den Südosten teils kräftiger, schauerartiger Regen aus, vereinzelt mit kurzen Gewittern. Ganz im Südwesten bleibt es nach sonnigem Beginn weitgehend trocken. Die Höchstwerte liegen bei Regen um 18 Grad, sonst erreichen sie 19 bis 23 Grad und am Oberrhein bis 26 Grad. Morgen gibt es am Alpenrand und im Südosten anfangs noch dichtere Wolken und etwas Regen. Im restlichen Land wird es nach örtlicher Nebelauflösung heiter bis wolkig und trocken. Die Höchsttemperaturen erreichen im Norden und Osten 18 bis 22, sonst 21 bis 26 Grad mit den wärmsten Werten im Südwesten.
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0: 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Guten Morgen und herzlich willkommen. Hören Sie nun Siegfried Levering mit einer Botschaft.
1: Mancher sagt, ich faste und verzichtet gerade mal auf eine Mahlzeit. Andere beziehen Fasten auf ihre Schlankheitskur, wieder andere auf Heilfasten. Doch wie sieht es mit dem Fasten aus im Blick auf Gott und ein Leben mit ihm? Ist das, liebe Hörer, ein Thema für Sie? Vielleicht fragen Sie, sind wir darüber nicht hinaus? Sicher muss diese Frage jeder für sich persönlich beantworten, doch es lässt sich nicht leugnen, dass uns das üppige Leben oft gar nicht bekommt. Fasten bedeutet Verzicht, ja. Aber wie befreiend kann Verzicht sein? Jemand hat einmal Fasten als ein Training der Freiheit bezeichnet. Eine treffende Beschreibung, denke ich. Fasten eröffnet uns einen Raum zu intensivem Erleben des Lebens, auch des Erlebens mit Gott. Richtiges Fasten führt zu weniger Ballast und mehr Zeit, zu innerer Freiheit und heiterer Gelassenheit. Verstehen wir uns recht. Unserem Gott kommt es eben nicht auf ein äußeres, korrekt eingehaltenes Fasten an. Es geht ihm dabei um unsere innere Haltung. Genau das ist es, was Jesaja im Auftrag Gottes dem Volk mitteilen muss. In Jesaja 58 prangert Gott das Fasten an, das zu einer isolierten, frommen Praxis verkommen war und nichts mehr mit ihrem Leben zu tun hatte. Ja, sie beteten und fasteten. Sie suchen mich täglich und begehren, meine Wege zu wissen. Sie begehren, dass Gott sich nahe, sagt Gott. Doch warum? Ihre Logik war, Gott, wir tun, was du erwartest. Jetzt tu auch du, was wir von dir erwarten. Doch auf solchen Handel ließ Gott sich nicht ein. Er schaute tiefer in ihr Herz und in ihr praktisches Leben hinein. Und was sah er? Ein gespaltenes Leben, ein schizophrenes Verhalten. Siehe, an dem Tag, da ihr fastest, geht ihr doch euren Geschäften nach und bedrückt alle eure Arbeiter. Siehe, wenn ihr fastet, hadert und zankt ihr und schlagt mit gottloser Faust rein. Das sind zwei Welten. Mit dem Fasten sagt ihr, ich verzichte. Und dann macht ihr eure Geschäfte, drückt eure Interessen um jeden Preis durch. Gewinnmaximierung steht auf eurer Fahne geschrieben. Und wo bleibt da der Mensch? Ja, den Arbeiter beutet ihr aus, setzt ihn unter einen unerträglichen Druck, nehmt ihm alle Würde und gebt ihm nicht den angemessenen Lohn. Dazu seid ihr streitsüchtig, nur um eure Interessen durchzusetzen. Wenn's drauf ankommt, regiert die Faust. Eines ist doch völlig klar, Gebetserhörung könnt ihr nicht erwarten. Liebe Hörer, das ist ein biblischer Grundsatz. Im Psalm 66, Vers 18 heißt es kurz, wenn ich Unrechtes vorgehabt hätte in meinem Herzen, so hätte der Herr nicht gehört. Und in Jakobus 4, Vers 3, ihr bittet und empfangt nichts, weil ihr in übler Absicht bittet, nämlich damit ihr es für eure Gelüste vergeuden könnt. Wir merken, beten und auch fasten können wir nicht von dem trennen, was sonst in uns vorgeht. Ja, wir können es nicht trennen von dem, wie wir mit anderen umgehen. Deshalb mahnt die Bibel immer wieder, das Unrecht zu beseitigen, die Versöhnung zu suchen und den Bruder zu lieben. Solange wir uns nicht an dieser Stelle auf den Weg machen, nützt alles Beten und auch alles Fasten nichts. Gott fordert in solchem Fall ein anderes Fasten. In Jesaja 58, Vers 6 und 7 sagt der Herr, das aber ist ein Fasten, an dem ich gefallen habe. Lass los, die du mit Unrecht gebunden hast. Lass ledig, auf die du das Joch gelegt hast. Gib frei, die du bedrückst. Reiß jedes Joch weg. Brich dem Hungrigen dein Brot und die im Elend ohne Obdach sind, führe ins Haus. Wenn du einen nackt siehst, so kleide ihn und entzieh dich nicht deinem Fleisch und Blut. Liebe Hörer, dieses Fasten ist eine Hilfe für andere. Da ziehen sie an unseren Augen vorüber, jene, die wir vielleicht als die sozial Schwachen bezeichnen. Hier muss sich zeigen, ob wir fasten. Ich sagte, dass man Fasten als ein Training der Freiheit bezeichnen kann. Das wird hier in zweifacher Hinsicht ganz deutlich. Erstens, wir sollen andere frei geben, sie frei lassen. Lass los, die du mit Unrecht gebunden hast. Lass ledig, auf die du das Joch gelegt hast. Gib frei, die du bedrückst, reißt jedes Joch weg. Wenn du in deiner Mitte niemanden unterjochst und nicht mit Fingern zeigst und nicht übel redest. Nun mögen wir nicht in der Situation sein, dass wir Menschen wie Sklaven halten. Doch jeder sollte sich persönlich fragen, wo nehme ich anderen die ihnen zustehende Freiheit? Etwa durch Unrecht oder durch Mobbing? Oder auch durch Fingerzeigen, Verachtung und Ablästern über andere. Oder auch dadurch, dass ich sie an mich binde und ihnen ein schlechtes Gewissen mache, wenn sie nicht tun, was ich will. Hier müssen wir das Fasten vielleicht wieder neu lernen. Reiß jedes Joch weg, steht hier, damit es praktisch nie wieder verwendet werden kann. Wir müssen uns für die Menschen einsetzen, die Unrecht leiden. Das kann unbequem sein, aber um Bequemlichkeit geht es ja nicht, sondern dass wir tun, was Gott will, oder? Es gibt noch ein zweites, das mit Freiheit zu tun hat. Wir sollen anderen frei geben. Das heißt, freigebig sein. In prägnanten Sätzen sagt es der Herr, brich dem Hungrigen dein Brot und die im Elend ohne Obdach sind, führe ins Haus. Wenn du einen nackt siehst, so kleide ihn. Hier geht es um das Allernötigste zum Leben. Wir sprechen von Grundbedürfnissen, von Nahrung und Schutz, von Essen, Kleidung und Unterkunft. Hier geht es nicht um Sonderansprüche wie Videorekorder oder neue Möbel. Hier geht es schlicht um Brot. Wenn wir das ernst nehmen wollen, dann geht es nicht um die paar Krümel, die vom Tisch fallen. Nein, brich dein Brot. Natürlich drängen sich uns hier viele Fragen auf. Wie können und sollen wir der neuen Armut in unserem Land begegnen? Und erst in unserer Welt, in der uns auch der ferne Nächste immer näher rückt in einem globalen Dorf. Je länger wir drüber nachdenken, umso aussichtsloser scheint alles zu sein. Wir könnten gelähmt sein. Und doch denke ich an jenen Jungen, der am Strand einige der viel gestrandeten Seesterne ins Meer zurückwirft. Ein Erwachsener, der den Jungen beobachtet, sagt typisch überlegen, was das denn solle bei so vielen, das nütze doch nichts. Der Junge hob einen Seestern auf und sagte, doch, für diesen einen schon. Liebe Hörer, wo ist möglicherweise für Sie dieser eine? Sei es einer oder seien es einige, für Sie kann es das Überleben bedeuten. Entzieh dich nicht deinem Fleisch und Blut. Das gilt sicher für Verwandte. Doch wenn unser Herz nicht hart geworden ist, dann spüren wir, dass wir mit jedem Menschen eine Verbindung haben. Deshalb heißt es auch, dass wir den Hungrigen unser Herz finden lassen sollen. Wenn wir nicht helfen und geben, dann verlieren wir uns praktisch selbst. Wir verlieren unser Herz. Wie schon gesagt, es kommt auf unser Inneres an. Das Fasten hat in der Bibel eine enge Beziehung zur Buße, zur Umkehr. Hier wird deutlich, es ist eine Umkehr in die Zukunft, damit wir für Menschen frei sind. Menschen, die uns brauchen. Sicher muss Nächstenliebe nicht immer wehtun, aber sie kann schon manchmal das von uns fordern, was uns auch schmerzt. Wir brauchen tatsächlich eine neue innere Freiheit, auch Nein zu sagen, um im Konsumrausch nicht mitzumachen und andere Maßstäbe zu setzen. In Deutschland wird viel gejammert, doch bedenken wir dabei, dass wir zu den 6% der Weltbevölkerung gehören, die zu den Reichen zählen. Liebe Hörer, sozialer Einsatz kann nicht den Glauben ersetzen. Er kann erst recht nicht ersetzen, was Jesus Christus nur durch seinen Tod am Kreuz für uns erworben hat, Frieden mit Gott. Doch wenn Sie für sich im Glauben die Erlösung in Jesus Christus angenommen haben, dann soll Beten und Fasten nicht eine isolierte, fromme Übung sein. Dann soll unser Leben von einer Liebe und Zuwendung zu den Menschen geprägt sein, wie wir sie selbst durch Jesus Christus erlebt haben. Wer so fastet, der kommt nicht zu kurz. In Jesaja 58 werden viele Verheißungen Gottes zugesprochen. Nehmen Sie Ihre Bibel zur Hand und Sie werden staunen. Dann wird dein Licht hervorbrechen wie die Morgenröte und deine Heilung wird schnell voranschreiten. Dann wirst du rufen und der Herr wird dir antworten. Und der Herr wird dich immer da führen und dich sättigen in der Dürre und dein Gebein stärken. Und du wirst sein wie ein bewässerter Garten und wie eine Wasserquelle, der es nie an Wasser fehlt. Es klingt alles so hoffnungsvoll, nicht wahr? Diese in Bilder gekleideten Zusagen wollen uns ermutigen, damit wir eines entdecken. Gott ist nicht kleinlich. Und das ist ein Grund, nicht kleinlich zu sein, wenn es drauf ankommt.

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1: Ich bin Selke Rech. In Indonesien wird eine Fähre mit rund 240 Menschen an Bord vermisst. Das Schiff war in der Nacht auf dem Weg von der Insel Java nach Borneo und geriet in einen schweren Sturm.
2: Der Funkkontakt brach während der Überfahrt ab. Mehr als 50 Menschen konnten bisher gerettet werden. Indonesische Medien sprechen sogar von mehr als 100 Geretteten. Mindestens ein Mensch kam ums Leben. Nach der Fähre und den noch vermissten Menschen wird weiter gesucht. Noah Ulrich, Redaktion.
1: Das US-Militär hat bei seiner Seeblockade gegen den Iran in den vergangenen 2 Monaten rund 100 Handelsschiffe gestoppt. Kein Schiff habe die Blockade ohne Erlaubnis der USA passiert. Überprüfen lässt sich das allerdings nicht. Die USA hatten die Blockade verhängt, nachdem der Iran die Straße von Hormus weitgehend für den Schiffsverkehr gesperrt hatte. Die Route ist wichtig für die weltweiten Öl- und Gastransporte. Zuletzt hatten beide Seiten ihre Angriffe wieder verstärkt. Nach der Kritik an CDU-Chef und Bundeskanzler Merz bekommt er Unterstützung von CSU-Chef Söder. Die CDU müsse zusammenstehen und dürfe sich nicht von der AfD auseinanderbringen lassen. Auslöser der Diskussionen ist das schlechte Abschneiden der CDU bei der Landtagswahl in Sachsen-Anhalt vor einer Woche. Söder fordert als Konsequenz mehr Tempo bei den geplanten Reformen der Bundesregierung. Der Ebola-Ausbruch in der Demokratischen Republik Kongo breitet sich weiter aus. Inzwischen sind mehr als 7000 Erkrankungen bestätigt, fast 3400 Menschen sind gestorben. Mittlerweile ist das Virus in 7 Provinzen nachgewiesen worden. Experten gehen außerdem von vielen weiteren Fällen aus, die bisher nicht erfasst wurden. In einigen besonders stark betroffenen Gebieten gibt es aber erste Anzeichen für eine leichte Entspannung. Dort geht die Zahl der neuen Erkrankungen etwas zurück. In Niedersachsen sind heute rund 6,3 Millionen Menschen zu den Kommunalwahlen aufgerufen. Gewählt wird in den Landkreisen, Städten und Gemeinden. Die Abstimmung gilt auch als Stimmungstest für die Landespolitik. Besonders geschaut wird auf das Ergebnis der AfD. In einem Jahr steht in Niedersachsen die nächste Landtagswahl an.
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1: Wir haben in Erfurt 18 Grad, in Frankfurt am Main 19 und in Köln-Bonn 17 Grad. Heute breitet sich von Westen über die Mitte bis in den Südosten teils kräftiger, schauerartiger Regen aus, vereinzelt mit kurzen Gewittern. Ganz im Südwesten bleibt es nach sonnigem Beginn weitgehend trocken. Die Höchstwerte liegen bei Regen um 18 Grad, sonst erreichen sie 19 bis 23 Grad und am Oberrhein bis 26 Grad. Morgen gibt es am Alpenrand und im Südosten anfangs noch dichtere Wolken und etwas Regen. Im restlichen Land wird es nach örtlicher Nebelauflösung heiter bis wolkig und trocken. Die Höchsttemperaturen erreichen im Norden und Osten 18 bis 22, sonst 21 bis 26 Grad mit den wärmsten Werten im Südwesten.
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Hallo und herzlich willkommen bei der Kinderbibelzeit. Und auch heute gibt's wieder eine spannende Geschichte aus dem großen Erzählbuch zur biblischen Geschichte von Anne de Vries. Viel Freude beim Zuhören.

0: Nabal.
1: Auf der Ebene von Maon beging man ein Fest. Nabal hatte seine Schafe geschoren, 3000 an der Zahl. Und in großen Haufen lag die Wolle umher. Auf langen Tischen warteten Braten und Wein, Brot und andere Leckerbissen. Jetzt feierte er mit seinen Freunden ein fröhliches Hirtenfest. Ja, fröhlich durften sie sein. Es war ein gutes Jahr gewesen. Früher hatten die Räuber aus der Wüste oft Schafe geraubt. In der letzten Zeit aber, seit David mit seiner Truppe in der Ebene von Maon wohnte, ließen sich die Räuber nicht mehr sehen. So hatte David die Herden geschützt. Kein Schaf und keine Ziege hatte Nabal verloren. Darum bogen sich nun die Tische unter den schweren Schüsseln und der Wein funkelte in den Bechern. Und weil es ihm so gut ging, wurde Nabal noch eingebildeter als sonst. Denn Nabal war ein dummer, ein rücksichtsloser und hochmütiger Kerl. Er dachte nie daran, wem er all seinen Reichtum zu verdanken hatte. Er dachte nur an sich selbst und kannte keine Dankbarkeit. Er war der Herr, er beugte sich vor keinem, weder vor Gott noch vor einem Menschen. Darum hieß er auch überall Nabal, der Dummkopf. Er saß an seiner Tafel und aß und trank und pochte auf seinen Reichtum. Da kamen ganz bescheiden ein paar Männer an, sie verneigten sich vor ihm und sagten, sie hätten eine Nachricht für ihn von ihrem Herrn. Nabal warf sich in die Brust und sah sie von oben herab an.
2: Sprecht,
1: sagte er. Und die Diener sagten,
3: unser Herr David lässt dich grüßen. Er hat gehört, dass du die Schafe geschoren hast und ein Fest feierst. Er hat mit seinen Männern deine Herde und deine Hirten beschützt. Frage sie nur selbst. Sie haben nie etwas verloren, solange sie in Karmel waren. Darum bittet unser Herr dich. Sorge nun auch einmal für mich und meine Leute und gib uns etwas von dem ab, was du gerade hast.
1: Sie warteten. Aber Nabal lief vor Wut rot an. Was bildete sich dieser David ein? Der reiche Nabal sollte ihm, diesem Herumtreiber, diesem Flüchtling, dankbar sein? Er sprang vom Stuhl auf.
2: Wer ist denn dieser David, hä?
1: Höhnte er.
2: Wer ist dieser Sohn des Isai? Heutzutage laufen so viele Sklaven ihrem Herrn davon. Soll ich ihnen mein Brot und Fleisch geben und von meinem kostbaren Wein einschenken? Geht nur zurück zu eurem Herrn und bestellt ihm mit entlaufenen Knechten. Will Nabal nichts zu tun haben.
1: Das war eine grobe Beleidigung. Doch die Männer erwiderten nichts darauf. Schweigend wandten sie sich ab und gingen. Als sie David die unverschämte Antwort Nabals berichteten, wurde er sehr zornig. Er vergaß, dass er selbst nicht Rache nehmen durfte.
4: Nehmt eure Schwerter,
1: rief er. Und schon im nächsten Augenblick zog er mit 400 Bewaffneten aus, um Nabal zu bestrafen, der Gutes mit Bösem vergolten hatte. Jetzt würde David kein Mitleid mit ihm haben. Doch einer von Nabals Knechten, ein Hirte, war dabei gewesen, als sein Herr die Boten Davids so grob anfuhr. Voller Angst war er sofort zu Nabals Frau Abigail gelaufen und hatte ihr alles erzählt. Abigail war eine schöne Frau, aber außerdem besaß sie auch Verstand. Der Hochmut ihres Mannes machte sie traurig und besorgt, denn ihr war klar, dass es leicht einmal ein böses Ende mit ihm nehmen konnte. Aber vielleicht gelang es ihr, wieder gut zu machen, was ihr Mann falsch gemacht hatte. Schnell holte sie 200 Brote und 2 Krüge Wein, 5 schon zubereitete Schafe und 5 Maß geröstetes Korn, 100 Rosinenkuchen und 200 Feigenkuchen. Sie ließ das alles auf Esel laden und sagte ihren Knechten,
5: geht damit vor mir her.
1: Aber ihrem Mann sagte sie nichts davon. Es ging in ein Tal hinunter. Da hörte sie das Trappeln von eiligen Hufen. Sie sah Schwerter blitzen in der Sonne. Ein Heer näherte sich ihnen. Voraus ritt ein Mann, der finster und entschlossen aussah und die Hand am Schwert hatte. David zog aus, sich an Nabal zu rächen. Da sprang Abigail rasch vom Esel und warf sich ihm zu Füßen.
0: Herr,
1: flehte sie,
0: gib mir die Schuld an dem, was geschehen ist. Kümmere dich nicht weiter um diesen unbelehrbaren Mann, denn er ist ein Dummkopf, wie es der Name schon sagt. Leider habe ich die Männer, die du geschickt hast, nicht gesehen. Vergieße kein Blut, Herr. Gott wird Nabal ganz sicher noch strafen. Du aber wirst später König sein. Und dann wirst du dich freuen, wenn du sagen kannst, ich habe nicht grundlos Blut vergossen. Ach, mein Herr, vergib doch das Böse.
1: David sah auf die Frau herunter. Er sah in ihren schönen Augen die Güte eines frommen und edlen Herzens. Da legte sich Davids Zorn. Er war besänftigt und senkte sein Haupt, denn er merkte, dass der Herr diese Frau gesandt hatte, um ihn vor Sünde zu bewahren.
5: Wärest du mir nicht entgegengekommen,
1: sagte er,
5: dann hätte Nabal morgen nicht mehr gelebt. Jetzt aber kehre ich wieder um. Gehe in Frieden in dein Haus.
1: Und dankbar zog er mit dem reichen Geschenk davon. Als Abigail nach Hause kam, war Nabal betrunken. Deshalb erzählte sie ihm auch nichts. Am nächsten Morgen aber, als er seinen Rausch ausgeschlafen hatte, machte sie ihm klar, dass er jetzt bereits tot wäre, wenn sie nicht eingegriffen hätte. Da erschrak er so heftig, dass sein Herz in seinem Innersten stockte. Er wurde wie ein Stein. 10 Tage war noch Leben in ihm, dann starb er. So bestrafte Gott seine Torheit. Seine Witwe Abigail lebte nun allein in dem großen Haus. Doch ihre Einsamkeit dauerte nur eine kurze Zeit. David konnte die Frau nicht vergessen. Er hatte sie lieb gewonnen. Und als er von Nabals Tod hörte, schickte er Boten zu ihr und ließ sie fragen, ob sie seine Frau werden wolle. Nabal wollte mit einem fortgelaufenen Knecht nichts zu tun haben. Aber Abigail war bereit, ihm auf seinen gefährlichen Zügen durch das Land zu folgen und bei seinem unsteten Leben eine Stütze zu sein. Sie wurde Davids Frau und ist noch eine Reihe von Jahren mit ihm glücklich gewesen.

0: Hachila.
1: Es war mitten in der Nacht. Die Sterne funkelten am Himmel und eine laue Luft säuselte durch das Gras. Über die Berghänge flutete das silberne Mondlicht. Es war ganz still. Und durch diese stille, glänzende Welt im Schatten von Sträuchern und Felsen schlich David zu dem Berg Hachila. Sein Neffe Abishai folgte ihm. Ganz vorsichtig setzten sie die Füße zwischen die losen Steine und das dürre Gras und hielten ab und zu den Atem an. Denn vor ihnen, gar nicht weit entfernt, befand sich das Heerlager des Königs. Hier am Fuß des Hügels musste es sein, so hatten es die Kundschafter Davids gemeldet. Jetzt war er selber ausgezogen, um das Lager zu erkunden. Als er fragte, wer mit wollte, hatte Abishai sich als erster gemeldet. Er war ein tapferer Mann und wie sein Bruder Joab Unterhauptmann in Davids Heer. David war sehr niedergeschlagen, fand denn sein hoffnungsloses Herumziehen niemals ein Ende. Sauls Reue war schon wieder verflogen und neuer Hass erfüllte sein Herz. Wieder hatten die Bewohner der Wüste Siff sein Versteck verraten und Saul war sofort losgezogen, um seinen Feind zu fangen. Was hatte David nun davon, dass er in der Wüste bei En-Gedi Saul verschont hatte? Die beiden Männer standen ein Weilchen regungslos vor dem Lager und lauschten scharf auf jeden Laut. Hinter einem Wall von hastig zusammengetragenen Steinen und Zweigen lag das Heer des Königs und schlief. Der Rest eines Feuers glühte noch, in der Mitte stand das dunkle Königszelt im stillen weißen Licht. Aber nirgends war ein Posten zu sehen. Alle schliefen, sogar Abner, der Anführer. Unbewacht und unbeschützt lag das Heer da. Man hörte nichts als das leise Atmen von einigen tausend Männern. Da schlich David sich ganz leise ins Lager und Abishai folgte ihm. Wenn jetzt auch nur einer der Soldaten Alarm schlug, waren sie verloren. Doch nichts regte sich. So gelangten David und Abishai vor das Zelt des Königs. Auf 10 Spitzen gingen sie hinein. Da lag Saul. Ein Speer steckte neben seinem Kopfkissen in der Erde. Ein Wasserkrug war aus seiner Hand geglitten und lag neben ihm. Unruhig ging sein Atem. Ein Lichtfleck des Mondes lag auf seinem unzufriedenen und zerfurchten Gesicht. Das einsame Leben hatte ihn früh altern lassen. Mitleid und Trauer schnürten David die Kehle ab, als er auf den schlafenden König blickte. Saul war doch sein König, auch wenn er David viel Böses angetan hatte. Er war der Vater seines Freundes Jonathan. Nein, noch viel mehr, er war der Gesalbte des Herrn. Abishai beugte sich zu David hinunter und flüsterte:
2: Heute hat Gott dir deinen Feind in die Hände gegeben. Ich will ihn mit seinem Spieß an die Erde heften. Mit einem einzigen Stoß. Ein zweiter wird nicht mehr nötig sein.
1: Die Stimme war heiser vor Aufregung und Abishai streckte schon die Hand nach dem Speer aus. Dieser grimmige Abishai schreckte nicht einmal vor einem Mord zurück. Aber David legte ihm die Hand auf den Arm. Auch er wollte endlich Ruhe haben, aber hatte er sie, wenn er den Gesalbten des Herrn tötete? Niemals würde er Frieden finden. Saul verfolgte ihn dann zwar nicht mehr, aber der Gedanke an den Mord würde ihn sein Leben lang verfolgen. Saul würde sicher noch bestraft werden, aber so wollte David sich nicht rächen. Er bückte sich, zog den Speer aus der Erde und nahm vorsichtig den Wasserkrug fort, der gleich neben Sauls Hand stand. Dann schlich er wieder hinaus. Unwillig folgte ihm Abishai. Keiner wurde wach, denn Gott hatte Sauls Männern die Augen schwer gemacht wie Blei. Der Gipfel des Hachila rötete sich von der Morgensonne, die Sterne verblassten, ein Vogel flötete sein erstes Lied, es wurde Tag. Am hellen Abhang des Berges stand David, unter ihm, noch im schwarzen Schatten der Nacht, lagerte das Heer des Feindes. David hielt die Hände an den Mund und rief:
3: Abner,
0: Abner!
1: Weithin hallte sein Ruf und wurde von den fernen Hügeln zurückgeworfen. Und aus dem dunklen Tal kam Abners Stimme.
0: Wer bist du? Du weckst den König.
3: Abner,
1: sagte David.
3: Bist du denn kein Mann? Warum hast du den König nicht bewacht? Es ist einer zu ihm hineingeschlichen, um ihn umzubringen. Und du hast geschlafen. Du hast den Tod verdient. Abner, sieh nur nach, wo der Speer des Königs ist und sein Wasserkrug.
1: Er hob beides hoch ins erste Tageslicht. Unten im Lager erhob sich ein Stimmengewirr und dazwischen ertönte plötzlich Sauls schwere Stimme.
4: Ist das nicht deine Stimme, mein Sohn David?
1: David antwortete:
3: Ja, mein König, warum verfolgst du mich nur? Was habe ich dir getan? Warum muss ich mich denn immer wie ein Rebhuhn auf den Bergen verstecken? Schon wieder hätte ich dich töten können, doch ich tat es nicht. Glaubst du jetzt, dass ich nicht dein Feind bin?
1: Saul hörte die guten Worte und zitterte. Wieder war sein Leben in Davids Hand gewesen. Als er ihn dort oben in den ersten Strahlen der Morgensonne stehen sah, erloschen in seinem Herzen Hass und Neid für einen Augenblick. Er sehnte die Vergangenheit wieder herbei, als David noch in seinem Palast wohnte und mit ihm gegen den Feind in den Krieg zog.
4: Ich habe gesündigt,
1: bekannte er.
4: Ich war ein Dummkopf. Komm zurück, mein Sohn David. Ich will dir kein Leid mehr antun.
1: Aber David tat das nicht. Er wusste, dass der böse Geist wieder in den König fahren würde. Ein Mann aus Sauls Heer stieg den Berg hinauf, um den Speer und den Krug zu holen. David aber blieb auf dem Gipfel des Berges und schaute zu, wie Sauls Heer wieder abzog nach Gibea. Vorerst war er mit seinen Männern

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Hallo, herzlich willkommen bei Radio Doppeldecker. Schön, dass du dabei bist. Gleich geht's los mit einem spannenden Hörspiel. Ist das wunderbar? Es ist Sonntagnachmittag. Die Jungs der Roten Milane haben sich mit ein paar anderen aus ihrer Klasse verabredet und wollen auf dem öffentlichen Sportplatz neben der Schule in Stolzach ein kleines Fußballturnier austragen. Dafür sind sie, gleich nach dem Gottesdienst, extra mit dem nächsten Zug nach Stolzach gefahren. Sophie hätte grundsätzlich auch gerne mitgespielt, war sich aber nicht sicher, ob auch noch andere Mädchen dabei sein würden. So hat sie sich ihren Freundinnen Anne und Leni angeschlossen und sie besuchen Liesel gemeinsam nach dem Mittagessen.

In der warmen Frühlingssonne laufen die drei Mädchen nun auf den Schanzerkopf hinauf. Sie genießen es, den Berg auch einmal ganz alleine, also ohne die Jungen, hinaufzulaufen. So haben sie viel mehr Zeit zum Reden, natürlich. Und Sophie kann die Kamera an ihrem neuen Smartphone einmal ausgiebig testen. Sie bleiben also teilweise alle paar Meter stehen und machen Fotos von sich selbst, gegenseitig von sich und dann natürlich in allen nur denkbaren Posen.

0: Nichtsdestotrotz, irgendwann haben sie es tatsächlich geschafft. Sie erreichen den Schanzer Kopf und das in Rekordzeit. So lange haben sie in der Tat schon lange nicht mehr gebraucht. Liesel sitzt auf einer Bank vor ihrem Café. Sie ist in ein Buch vertieft und bemerkt die drei Mädchen zuerst nicht.
1: Hallo Liesel.
2: Hallo.
3: Ach, hallo ihr drei. Ich hab schon gedacht, ihr hättet vergessen, dass ihr vorbeikommen wolltet.
2: Wieso?
3: Na, weil ihr doch gleich nach dem Mittagessen los wolltet.
4: Ach, wir haben ein bisschen länger gebraucht.
1: Ich habe mein neues Smartphone ausprobieren wollen, also die Kamera. Und da haben wir unterwegs das ein oder andere Foto gemacht.
3: Das ein oder andere? So wie ich euch kenne, ist dann entweder die Speicherkarte voll oder der Akku leer.
1: Ja, letzteres.
3: Warum hast du denn schon wieder ein neues Smartphone, Sophie?
1: Ja, es ist ja kein neues. Nur für mich ist es neu. Es ist das alte von meinem Vater, weil bei meinem der Akku kaputt war und man den auch nicht austauschen konnte, hat er mir sein altes gegeben. Er hat vor einem halben Jahr ein neues bekommen von seinem Chef und das alte durfte er aber trotzdem behalten.
4: Es sind aber echt viele schöne Stellen auf dem Weg. Die fallen uns sonst gar nicht so auf, wenn wir mit den Fahrrädern daran vorbeirauschen.
5: Zeig Liesel doch mal das Bild, wo wir alle drei in der Kurve vor dem Zaun stehen, Sophie.
1: Würde ich ja gerne, aber mein Akku ist...
4: Ach, stimmt ja.
1: Kann ich es vielleicht bei dir aufladen, Liesel?
3: Aber sicher. Was haltet ihr davon, wenn wir einen Kuchen backen? Ich habe ein Rezept gefunden, mit dem man einen Fußballkuchen backen kann.
4: Ein Fußballkuchen? Da bin ich aber mal gespannt. Klar, ist doch mal was Neues.
1: Wenn er was wird, können wir die Jungs nachher einladen.
4: Aber nur, wenn sie das Turnier gewonnen haben.
3: Der Kuchen scheint ziemlich aufwendig zu sein. Die WM ist zwar schon fast zu Ende, aber das Fußballfieber wird bestimmt wiederkommen. Spätestens bei der nächsten EM. Vielleicht kann ich ihn dann auch im Café anbieten. Muss nur erst mal sehen, ob das auch so klappt, wie es im Rezept steht.
0: Das klingt doch vielversprechend. Anne, Leni und Sophie folgen Liesel in die Küche der kleinen Gaststätte. Gemeinsam machen sie sich daran, die Zutaten zusammenzusuchen und entsprechend den Angaben des Rezeptes abzuwiegen. Tatsächlich ist es ein riesiger Aufwand, bis der Kuchen endlich in den Ofen wandern kann. Nachdem sie schon einmal das Gröbste aufgeräumt haben, gehen die drei zu Liesel ins Wohnzimmer. Der Kuchen wird noch gut 20 Minuten im Ofen bleiben müssen. Genug Zeit also, um Liesel ein paar der Handyfotos zu zeigen und eine kleine Pause zu haben.

0: Hier, schau mal, das ist auch schön geworden.
1: Ich fand das davor eigentlich besser.
0: Das hier?
1: Ja.
2: Das finde ich auch schön. Da sind eure Gesichter nicht so im Schatten von dem Baum dort.
3: Stimmt. Aber dafür stehe ich da so komisch, so schräg irgendwie.
0: Oder das hier.
2: Habt ihr Lust auf ein kleines Eis?
3: Oh ja, gerne.
0: Ja, ich auch, klar.
2: Dann wartet mal kurz, ich bin mal eben in der Küche. Ich habe noch eine Schachtel Nusseis hier oben im Froster.
3: Oh, fein. Sogar noch meine Lieblingssorte.
4: Während Liesel kurz in der kleinen Küche ihrer Wohnung verschwindet und die vier Eis aus dem Gefrierschrank raussucht, passiert es. Als sie noch dabei ist, den nun leeren Karton Platz zu machen und wegzuschmeißen, hört sie ein Klirren. Sie macht sich wieder auf den Weg zurück ins Wohnzimmer. Als sie den Raum betritt, herrscht augenblicklich Stille. Wie versteinert schauen die drei Mädchen Liesel an. Leni ist gerade dabei gewesen, ein paar Scherben vom Boden aufzuheben.
2: Was ist denn hier los?
3: Es tut mir leid, Liesel. Es war echt keine Absicht.
2: Was ist denn passiert?
4: Während Liesel in der Küche war, ist es zu einer kleinen, spaßigen Diskussion darüber gekommen, welches der Fotos wohl am besten geworden ist. Dabei wurde zunächst mit einem Halstuch, dann mit einem der Sofakissen geworfen. Dass Leni, der dieser Kissenwurf galt, eine Abwehrreaktion machen würde, die das Kissen Richtung der Bilder an der Wand lenken würde, hatte auch Anne nicht vorhersehen können. Eines der Fotos, auf denen das Café im Winter zu sehen ist, ist dabei von der Wand gefallen. Leider ist der Rahmen dabei aufgeplatzt und auch das Glas ist gebrochen. Die drei schämen sich. Es ist ihnen sehr unangenehm, dass etwas zu Bruch gegangen ist. Kaum, dass sie für nicht mal 2 Minuten allein im Raum waren. Keine weiß so recht, wie sie ihr albernes Verhalten oder die daraus entstandene kurze Kissenschlacht erklären oder gar entschuldigen könnten.

0: Liesel hat den Rahmen, den Leni in der Hand hielt, an sich genommen. Sie schaut ihn sich kurz an und bricht dann das Schweigen.
1: Ich glaube, den kann man wieder kleben.
2: Es tut uns echt leid.
3: Ehrlich, wir haben nur...
1: Ist schon okay, ist kein Problem. So etwas geht schon mal schneller als gedacht. Zum Glück habt ihr nicht das Bild daneben getroffen.
3: Das hat zum Glück nur gewackelt, aber hat nichts abbekommen.
1: Das Foto ist zwar nichts Besonderes, aber den Rahmen hat mein Vater selbst gebastelt. Das, was ihr erwischt habt, habe ich vor vielen Jahren mal auf dem Trödelmarkt gekauft.
3: Kommt echt nicht mehr vor.
2: Ganz sicher nicht, versprochen.
3: Was ist da eigentlich noch an dem Rahmen, Liesel?
1: Wie, was soll da noch sein?
2: Na, hinter dem Bild. Da ist doch noch irgendwas gewesen.
1: Ach so, das hier? Das Bild ist da vorher drin gewesen.
0: Liesel zeigt den drei Milaninnen ein älteres Foto. Es ist aus einer Zeitung ausgeschnitten. Eine Gruppe junger Mädchen in Sportbekleidung hocken und stehen dort. Die mittlere hält einen Pokal in der Hand. Was hat es wohl mit diesem Bild auf sich? Und warum ist es von den anderen verdeckt worden?
3: Was ist denn das auf dem Bild? Kennst du die, Liesel?
1: Na klar, eine davon kennt ihr sogar auch.
2: Hä, wie jetzt? Bist du sicher?
3: Bist du mit auf dem Foto?
1: Ja, genau. Die hier bin ich, oder besser, das war ich.
2: Die mit dem Pokal in der...

0: Naja, wie auch immer, das ist schon so lange her.
1: Und warum hast du das Bild überhangen? Also ich meine, warum hast du ein anderes Bild davor gemacht?
0: Ach, das ist doch schon so lange vorbei. Wer weiß das schon noch? Interessiert heute eh keinen mehr.
2: Aber Hannah interessiert das doch bestimmt.
0: Kann schon sein, deswegen habe ich es vielleicht auch nicht weggeworfen. Falls meine Hannemann nicht glaubt, dass ihre Mutter auch mal sportlich war, kann ich ihr das Foto zeigen.

0: schon irgendwie komisch. Damals, als das Bild in der Zeitung war, haben es sicher viele gesehen.
1: Das auf jeden Fall. Wir waren sogar die Titelstory. Daher ist es ja auch im Farbfoto. Bei der Wochenzeitung war damals nur die erste und die letzte Seite ein Farbdruck. Aus Kostengründen.
0: Und heute weiß es vermutlich fast keiner mehr. Außer ihr, die ihr damals gewonnen habt.
2: Und bestimmt die Verlierer.
1: Die wissen das bestimmt auch noch. Uns Hobbyspieler hat ja keiner ernst genommen, bis wir dann plötzlich gewonnen hatten. Das gab's vorher noch nie.
3: Und trotzdem irgendwie komisch, dass es so vergessen wird. Es war doch immerhin damals ein riesiger Sieg.
1: Aber so ist es irgendwie mit allem, wisst ihr? Alles vergeht irgendwie und alles wird vergessen.
3: Aber ich kann mir nicht vorstellen, dass mal keiner mehr weiß, wer dieses Jahr Weltmeister wird. Da berichten doch alle Zeitungen und alle Fernsehsender von und das Internet. Und jeder weiß es.
0: Na gut, aber in 20 oder 30 Jahren?
3: Trotzdem, ich glaube nicht.
2: Hättest du gewusst, wer 1974 Weltmeister geworden ist, wenn Professor Engels das nicht vor kurzem erzählt hätte?
3: Vermutlich nicht.
4: Ja, wir Menschen sind eben schnell vergesslich. Siege bleiben uns oft nur sehr kurz im Gedächtnis. Wenn der Sieger nicht durch eine Niederlage wieder in den Schatten gedrängt wird oder durch seinen Tod von der Bildfläche verschwindet, dann sorgen zahlreiche andere Gewinner dafür, indem sie Rekorde aufstellen und Bestleistungen toppen. Und letzten Endes vergeht auch das, wie alles auf dieser Welt. Ja, sogar die Erde selbst wird vergehen. Das sagt Gott ganz klar in seinem Wort der Bibel. Im Evangelium nach Markus, Kapitel 13, Vers 31 heißt es, Himmel und Erde werden vergehen, aber meine Worte gelten allezeit, sie vergehen nie.
1: So, wir sollten mal langsam wieder runter in die Küche gehen.
0: Stimmt, der Kuchen ist ja auch noch da.
3: Den hätte ich jetzt total vergessen.
2: Ich bestimmt auch, deswegen verbietet mein Vater auch immer, dass ich aus der Küche gehe, wenn ich etwas im Herd oder im Ofen habe.
3: Darfst du da nicht mal aufs Klo gehen?
2: Das schon, aber nicht irgendwo im Wohnzimmer was lesen oder Musik hören oder so. Er sagt immer, dass deswegen schon viele Häuser abgebrannt sind.
1: Da hat dein Vater grundsätzlich recht. In dem Fall wäre vermutlich nur der Kuchen verbrannt, weil der Backofen sich selbst ausschaltet. Aber es ist tatsächlich nicht ungefährlich.
0: Dann hätten wir aber nachher nichts gehabt, was wir den Jungs anbieten können. Sollen wir sie schon mal anschreiben?
2: Lass uns erstmal abwarten, wie der Kuchen geworden ist.
1: Und glasieren müssen wir ihn auch noch.
0: Na dann los!
4: Hast du schon einmal gemerkt, dass viele Dinge, die du erlebst, irgendwann kaum mehr eine Bedeutung für dich haben? Zum Beispiel deine Angst vor der Klassenarbeit in der dritten Klasse. Oder in der vierten Klasse deine Freude über einen geglückten Hochsprung im Sport. Wenn du ein paar Jahre später daran denkst, musst du vielleicht sogar darüber lachen. Freude und Leid, Spaß und Kummer, alles wird irgendwann vergehen. Nur eins bleibt ewig. Gottes Wort. Und deshalb ist es absolut sinnvoll, sich darauf zu stützen. Was darin steht, das galt vor Tausenden von Jahren, es gilt heute und es wird sogar gelten, wenn diese Erde vergehen wird. Das hat Gott selbst gesagt. Deshalb lies die Bibel und vertrau ihren Worten. Sie gibt dir in den Schwankungen des Lebens einen festen Grund. 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

0: Hast du noch Fragen zu dem, was du gerade gehört hast? Dann raus damit. Schreib uns einen Brief oder eine Postkarte. Unsere Adresse: Missionswerk Heukelbach, Kinderbüro in 51700 Bergneustadt. Ich sage die Adresse nochmal: Missionswerk Heukelbach, Kinderbüro in 51700 Bergneustadt. Gerne kannst du uns auch eine E-Mail schicken, und zwar an radio@doppeldecker.info. Wir helfen dir gerne weiter. Tschüss, bis zur nächsten Sendung.
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0: Hören Sie nun Joachim Koch-Lovius in einem Vortragsmitschnitt über einen Psalm.
1: Wir hören den Psalm 121, der im Urtext aus 4 Strophen besteht. Deswegen mache ich jetzt, wenn ich ihn vorlese, zwischen diesen Strophen immer eine kleine Pause. Es ist im Wesentlichen die Luther-Übersetzung, die ich hier zugrunde lege. Ich hebe meine Augen auf zu den Bergen. Woher kommt mir Hilfe? Meine Hilfe kommt vom Herrn, der Himmel und Erde gemacht hat. Er wird deinen Fuß nicht gleiten lassen, und der dich behütet, schläft nicht. Siehe, der Hüter Israels schläft noch, schlummert nicht. Der Herr behütet dich. Der Herr ist dein Schatten über deiner rechten Hand. Des Tages würde ich die Sonne nicht stechen, noch der Mond des Nachts. Der Herr behütet dich vor allem Bösen. Er behütet deine Seele. Wir könnten auch hier Leben übersetzen. Er behütet dein Leben. Der Herr behütet deinen Ausgang und Eingang von nun an bis in Ewigkeit. Liebe Brüder und Schwestern, dieser Psalm hat es in sich und man muss sich wirklich erstmal ein bisschen hinein vertiefen, um die Geheimnisse dieses Psalms kennenzulernen. Der ist uns ja so geläufig, dass wir über die einzelnen Aussagen, über die Struktur und wie gesagt auch über die innewohnenden, geheimnisvollen Aussagen gar nicht mehr groß nachdenken. Eine Hilfe ist uns und war mir jedenfalls diese Erkenntnis, dass es sich hier um einen sogenannten Stufenpsalm handelt. In der Martin-Buber-Übersetzung wird gesagt, ein Aufsteigungspsalm. Interessant, die Gelehrten sind sich bis heute noch gar nicht schlüssig, was diese Bezeichnung eigentlich meint. Und manche denken, diese Psalmen, es sind insgesamt 15, wurden damals vom frommen Israel gesprochen auf den Stufen des Tempels beziehungsweise auf den Stufen der vom Frauenvorhof zu den Männervorhof führten. Aber neuere Erkenntnisse gehen doch in die Richtung, dass es eine innere stufenhafte Struktur meint. Das heißt, mit anderen Worten, ein Kerngedanke wird stufenweise entfaltet und dann kriegt man erstmal mit, was alles drinsteckt. Wenn wir nur hören, ja, ich hebe meine Augen auf zu den Bergen, woher kommt Hilfe? Meine Hilfe kommt vom Herrn, dann ist damit unwahrscheinlich viel gesagt, aber wir haben die Komplettaussage noch gar nicht vor Augen. Und durch diese stufenhafte Entwicklung und Entfaltung dieser Hilfe wird einem erstmal die ganze Dimension klar. Und deswegen gehen wir also jetzt in dieser Predigt mal diese 4 Stufen durch und die sind ja dann auch wirklich im Text sehr schön ablesbar, weil immer 2 Verse eine Stufe bilden. Und ich beginne mit der ersten Stufe. Ja, Gott kann uns behüten. Das ist zunächst die Grundaussage. Meine Hilfe kommt vom Herrn. Aber warum kann er uns behüten? Und die erste Antwort: Denn er ist der Schöpfer von Himmel und Erde. Der Psalm geht ja eigentlich mit einer Bergbetrachtung los. Berge sind natürlich auch was Tolles. Und die Pilger, die damals zu den 3 Pilgerfesten nach Jerusalem zogen, die waren natürlich begeistert, wenn sie dann nach strapazenhafter Anreise dann bei den Bergen Jerusalems angekommen sind. Jerusalem ist ja auf Bergen gebaut. Jerusalem, die hochgebaute Stadt, kennen wir aus einem Lied. Und wenn man dann sich das noch vorstellt, die vergoldeten Tempelsäulen, die dann in der Abendsonne funkelten, die Leute waren weg, wenn sie das erleben konnten. Aber nun blickt dieser Beter nun auch auf die Berge Jerusalems und er stellt fest, letztlich können mir die Berge nicht helfen. Luther hat ja noch anders übersetzt, woher mir Hilfe kommt. Aber das ist eindeutig eine Fehlübersetzung, denn hier ist ein Fragewort dazwischen gesetzt. Woher kommt mir Hilfe? Ich kann die Berge von früh bis Abend angucken. Ich kann die Schöpfung betrachten und bewundern und bestaunen. Ich kann Bücher schreiben über die Schöpfung und Filme machen. Aber die Schöpfung gibt mir keine Hilfe. Neulich kam ein Handwerker und ich kam mit ihm ins Gespräch. Das war interessant, was der für einen Glauben hatte. Er sagte, wissen Sie was, ich glaube an die Sonne. Ich sage, sowas habe ich ja noch nie gehört. Ja, sagt er, der wollte mir das richtig missionarisch klar machen. Die Sonne hat doch die Kraft. Wir leben alle von der Sonne. Die Sonne ist unser Gott. Die Sonne muss angebetet werden. Wollte er mich überzeugen. Ja, hat er leider nicht geschafft. Aber interessant, woran die Leute so alles glauben. Und die Astrologie-Fans, die glauben an die Macht der Sterne. Das will ich gar nicht groß ausführen, aber es wäre mal eine Untersuchung wert, wie viele Politiker sich insgeheim Rat von Astrologen suchen. Ja, das ist nicht irgendwann vor 2.000, 3.000 Jahren gelaufen. Nein, gerade im asiatischen Raum sind Hofastrologen sehr willkommene Gäste. Aber wir müssen nicht nach Asien gehen. Der Esoterik boomt seit vielen Jahren oder Jahrzehnten, kann man mittlerweile sagen. Versuchen die Leute, sich mit kosmischer Energie voll zu tanken. Und Yoga hat ja letztlich damit zu tun, dass man kosmische Energien versucht anzuzapfen. Kann man eigentlich nur einen warnenden Finger davor erheben. Das sind alles Versuche, Hilfe zu kriegen aus der Schöpfung. Und dieser Psalmdichter, der hat es erkannt. Meine Hilfe kommt vom Herrn, der die Schöpfung erstmal ins Leben gerufen hat. Die Schöpfung kann mir das alles nicht bieten. Nun ist die Frage, wie betrachten wir die Schöpfung? Die ist ja nun auch ein wunderbares Werk Gottes, das wissen wir. Und wir haben eine Anleitung in der Bibel, im Römerbrief, wie wir die Schöpfung bedenken und betrachten sollten, indem wir die unendliche Kraft, die da

jetzt ein paar Tage in der Schweiz bei unserer älteren Tochter. Wenn man da die Berge so an sich im Auto vorüberziehen sieht, gerade die 4000er, dann ist das schon was Erhebendes. Aber die Kraft, die dahinter steckt, die ist ja noch tausendmal erhebender. Also es geht um die große Kraft. Und es geht nicht nur um die Kraft, es geht um die Kraft, die in dieser Schöpfung wirkt und immer noch wirkt, die aber eben auch für uns da ist. Das ist der entscheidende Schritt, den wir als Christen tun. Und im Römerbrief heißt es darüber hinaus, du sollst nicht nur die Kraft dir mal klar machen. Wenn ich mir einen Grashalm angucke, staune ich auch vor der Kraft, dass dieser kleine Grashalm in der Lage ist, entgegen der Schwerkraft die Nährstoffe aus dem Boden und Wasser nach oben zu pumpen, bis in die letzten Spitzen hinein. Das ist eine Kraft. Und diese Kraft, die ist für uns da. Und es geht nicht nur um die Kraft, es geht auch um die Intelligenz, die in der Schöpfung wirkt und um die Fürsorge Gottes. Da muss man mal im Hiob-Buch nachlesen, die letzten Kapitel sind ja nichts anderes als ein neuer Schöpfungsbericht. Es gibt drei Schöpfungsberichte in der Bibel. Ja, am Anfang, den kennen wir alle. Psalm 104 ist nochmal die Schöpfung, wunderbar, auch in der richtigen Reihenfolge, aufgelistet in poetischer Form. Und Hiob kriegt eine Privatlektion von Gott, auch in der Reihenfolge des Schöpfungsberichts. Dreimal die Schöpfung. So wichtig ist die Schöpfung in der Bibel. Da ist also auch Intelligenz drin. Werner Gitt würde sagen, Information und viel Fürsorge. Und wer die Psalmen nur etwas kennt, der weiß, dass da immer wieder auch die Intelligenz und die Kraft Gottes in der Schöpfung und durch die Schöpfung gepriesen wird. Wer würde nicht den Vers kennen? Der Wolken, Luft und Winden gibt Wege, Lauf und Bahn, der wird auch Wege finden, da dein Fuß gehen kann. Wer die Stürme lenkt und die Wolken und das ganze Klima, der wird wohl auch in der Lage sein, deine Füße zu lenken und dich vor Unfall und Gefahr zu beschützen. Die Paul-Gerhardt-Lieder, ich habe jetzt mal mir eine Komplettsammlung der Paul-Gerhardt-Lieder zugelegt. Das ist ja erstaunlich, was der Mann alles geschrieben hat, neben seinem Pfarrerberuf. Und es sind ja keineswegs alle in unseren Gesangbüchern aufgenommen. Der Paul-Gerhardt hat in fast allen Liedern irgendeinen Bezug zur Schöpfung drin. Und was sagt Jesus? Jesus gibt zwei Anweisungen, wie wir mit der Schöpfung umzugehen haben. Einmal sagt er, guckt euch mal die Vögel an. Das mache ich seit 10 Jahren ziemlich intensiv. Und in unserem Garten, da sind jetzt gerade die Enkelkinder mal wieder da, haben wir heute auch schon eine kleine vogelkundliche Betrachtung gehabt. Ja, wenn der Kernbeißer kommt und der Baumläufer und der Buntspecht, dann ist das schon immer was Tolles. Also wir sollen uns die angucken. Und warum? Weil sie eine Predigt sind. Für die, die an Jesus Christus glauben. Für die anderen ist es nichts weiter als ein Naturschauspiel. Aber für uns, da sehen wir plötzlich, diese Vögel werden versorgt. Und die suchen sich wunderbar ihre Nahrung. Und der Mensch darf da und dort ein bisschen nachhelfen. Wir füttern mittlerweile durch. Ja, und die Vögel danken es einem. Das ist die eine Anweisung, die Jesus gibt. Guckt die Vögel an. Was macht er noch in der Bergpredigt? Er gibt eine zweite Anweisung. Schau dir die Wildblumen an. Schau dir die Schönheit an. Da kriegst du alles wieder in den richtigen Maßstab gesetzt, der du schnell geneigt bist, irgendwelche Prachtgewänder anzugucken, irgendwelche schnellen Autos. Wir hatten neulich einen Besuch in Sachsen, da kam ein alter Freund, kann ich mal sagen, den ich schon mindestens 20 Jahre nicht gesehen habe. Wir haben uns verabredet, kommt der mit einem riesen

amerikanischen Flitzer an. Ich sage, wie kommst du denn da drauf? Sagt er, gefällt mir. Ich sage, wie hast du den denn hergekriegt? Ja, ich bin nach Amerika und mit Schiff dann das Auto hergeholt. Tja, so ist das. Man staut, aber was ist das alles gegenüber der Schönheit der Weltblumen? So sagt Jesus. Da kriegt man die Relationen wieder richtig vorgeführt. Wir gucken noch ganz kurz in die Schöpfung hinein, um einfach ein paar Eindrücke zu sammeln. Die Milchstraße ist ja in sich schon ein Phänomen, besonders wenn man merkt, dass die Milchstraße selber sich bewegt und dass unsere Sonne sich um die Milchstraße bewegt. Also man kommt aus dem Staunen nicht mehr raus. Und da gibt es viele, viele sogenannte Kugelsternhaufen, habe ich vorher auch nicht gewusst. Aber Experten erklären das gerne, wenn man mal in so eine Sternwarte geht. 500 Millionen Einzelsterne. Und ein Stern definiert sich ja als leuchtende Gas- und Materiewolke. Im Unterschied zu den Planeten, die ja keine Strahlkraft haben. Also schon da kommt man ins Staunen. Und wenn man dann noch ein bisschen weiter guckt, jenseits der Milchstraße, da bleiben einem sozusagen die Gedanken weg. Man kann darüber nicht mehr nachdenken. Ich habe mir mal die Freude gemacht, auszurechnen, wobei das schon wieder ein falscher Ausdruck ist, aber mir mal nur mal vorzuführen und klar zu machen, welche Abstände im Weltraum vorherrschen. Man müsste, wenn man mit dem schnellsten, sag ich mal, Fahrzeug, das uns im Moment zur Verfügung steht, zum allernächsten Stern fliegen wollte, 75.000 Jahre einplanen. Und da haben wir noch den allernächstliegenden Stern von einer Unmenge von Milliarden. Und wenn man zur nächsten Galaxie wollte, die da also hinter unserer Milchstraße kommt, dann brauchte man nur die schlappe Zeit von 45 Milliarden Jahren. Und dann wäre man erst bei der nächsten Galaxie angekommen. Nur mal, damit die Relationen sich wieder klar rücken. Das ist für mich immer so erstaunlich, was wir für einen großen Gott haben. Und das Tollste, was wir jetzt erst neulich bei einem Besuch in Portugal erlebt haben, ich habe natürlich gleich Bilder davon gemacht, eine hochgestellte Felsplatte mit Dinosaurierspuren. Ja, wo gibt es denn sowas? Senkrecht kannst du da Dinosaurierspuren, und Experten haben das nachgemessen, von drei verschiedenen Dinosaurierarten. Wie kommen denn die Spuren an eine senkrecht stehende Platte ran? Ja, also für mich ein ganz klarer Hinweis und Beweis geradezu für die riesigen Kräfte, die damals in der Sintflut gewirkt haben müssen und die diese Ebenen, das waren ja Ebenen, ja, hochgedrückt haben mit einem unerhörten Kraftaufwand, natürlich auch mit vulkanischer Energie. So, aber wir verlassen die Schöpfung und gehen in die zweite Stufe hinein, wo von dem niemals schlafenden Gott die Rede ist. Ja, wir haben einen Gott, der nie schläft. Er muss sich nicht irgendwie mal auftanken und zurückziehen. Der hat eine unermessliche Lebensenergie und Kraft. Schon das übersteigt ja unsere Vorstellungen. Aber es ist ein wunderbares Zeugnis, was uns dieser Psalm hier abgibt. Für mich ist dieses Bild hier von El Greco so ein kleines Sinnbild dafür. Die Jünger schlafen und Christus wacht und spricht mit dem Vater und hier in der Darstellung mit einem Engel. Einen
immer wachenden Christus als Freund zu haben, ist das nicht eine wunderbare Glaubensgewissheit und Vorstellung? Engelschild, Sprechzeit montags von 16 bis 15 bis 17 Uhr. Das ist unmöglich im Blick auf unseren Gott. Immer gegenwärtig. Die schlafenden Jünger sind für mich so ein Stück Sinnbild für die vielen verpassten Gelegenheiten. Sind wir nicht auch schläfrig im Blick auf die Gelegenheiten, die Gott uns täglich vor die Füße legt? Sind wir nicht immer wieder so schnell geneigt, die falschen Prioritäten zu nehmen und wichtige Entscheidungen aufzuschieben? Der Jünger stand vor einer unendlich wichtigen Entscheidung damals. Ja, was wird mit Jesus sein? Und sie fangen an zu schlafen. Und wir wollen in keiner Weise auf die Jünger herabblicken, denn wir sind doch nicht anders. Wie schläfrig gehen wir durch den Tag und wie viele Gelegenheiten verpassen wir? Ich denke an meine Eltern, die monatelang mir nachfolgen wollten. Ich bin ja im Mai 60 von meinem Vater nach West-Berlin gebracht worden. Damals ging es gerade noch. Die Mauer war noch nicht gebaut. Aber es war schon schwierig. Man musste sich in die S-Bahn setzen und draußen am Bahnhof Friedrichstraße patrouillierten die Fopos und holten willkürlich die Leute wieder raus. Das waren schon Zittermomente. Da saß man und dann kam man irgendwann dann ja, im Nachhinein mit Gottes Hilfe im Westen an. Und ich weiß noch, ja, ich kam dann in ein Heim und das war eine ziemlich kalte Dusche für mich. Ich war verwöhntes Einzelkind. Und dann hatte ich plötzlich von jetzt auf eben ein Schrankfach für mich. Das war's. In einem überfüllten Schülerheim in West-Berlin fand ich mich dann wieder. Die Eltern wollten nachkommen. Immer wieder gewartet. Und dann kam die Mauer. Und dann waren wir definitiv getrennt. Verpasste Chancen. Aber so ist der Mensch. Ja. Man denkt, Mann, ich warte mal noch, das wird noch ein bisschen anders, noch ein bisschen besser und belügt sich letztlich in die eigene Tasche. Die schlafenden Jünger, ein Sinnbild für uns. Der wachende Christus, ein Sinnbild für den niemals schlafenden Gott. Wunderbar, Gott ist andauernd bereit, uns zu helfen. Und Gott hat ein vorausschauendes Wesen. Das muss, denke ich, sich der ein oder andere auch immer wieder klar machen, dass Gott nicht nur ein augenblicklich wachsamer und hilfsbereiter Gott ist, sondern dass er schon längst im Voraus mein Leben überdacht hat und vorgeplant hat. Wenn ich an diese schöne Hochzeitsanbahnungsgeschichte denke, 1. Mose 24, ja, wie der Isaak zu seinem Rebekka kommt, dann muss ich sagen, da hat Gott doch viel Vorarbeit geleistet. Der Knecht, der die Frau da suchen sollte, der hatte gebetet, ach, es sollte doch eigentlich eine Frau sein, ja, die auch wirklich liebevoll und fürsorglich ist, auch zu den Tieren. Und dann kommt er an und siehe da, die Rebekka kümmert sich um die Tiere. Ja, also das sind doch keine Zufälle. Und hat er nicht den Mose 40 Jahre lang in der Wüste erstmal vorbereiten wollen und vorbereiten müssen auf diesen großartigen Hirtendienst, ein ganzes Volk durch die Wüste zu führen und durchs Meer? Ja, so ist Gott. Der plant unendlich vor. Wir können das mit unserem bisschen Verstand gar nicht nachvollziehen. Aber es ist gut für den Glauben zu wissen, dass wir keine Zufallsprodukte sind, sondern dass Gott unser ganzes Leben steuert
und ohne uns zu vergewaltigen, immer wieder seelsorgerlich genau dorthin und dorthin führt, Türen öffnet, Türen schließt, Menschen zur Seite stellt, Menschen uns wieder wegnimmt, sind alles keine Zufälle. Aber das Schönste und der Kern dieses Psalms ist ja, dass dieser Gott in der Lage ist, uns vor Fehltritten zu bewahren. Luther übersetzt das so schön poetisch, vor dem Gleiten. Aber es ist ja eigentlich ein Fehltritt. Und es ist noch nicht nur ein Ausrutscher, dass man mal eine Stufe nicht kriegt und auf die Nase fällt, sondern es gibt ja noch ganz andere Fehltritte. Und wenn Gott uns da nicht schon tausendmal und tausendfach davor bewahrt hätte, würden wir alle gar nicht hier sitzen. Paul Gerhardt begleitet uns auch in diese zweite Stufe mit diesem vorausschauenden und vorausplanenden Gott. Da ich noch nicht geboren war, da bist du mir geboren und hast mich dir zu eigen gar, ehe ich dich kannt erkoren, ehe ich durch deine Hand gemacht. Da hast du schon bei dir bedacht, wie du mein wolltest werden. Das ist ja genial formuliert. Ich war noch gar nicht da. Ich war nur ein Gedanke Gottes. Und Gott hat schon die Konstellationen bedacht, wie er mich da im April 1970, nachdem ich mich gesträubt hatte, dann doch in eine Evangelisation mit Billy Graham führen wollte. Hat Gott schon bedacht. Und wie mir dann Christus groß wurde. Wie viele Fehltritte, wie viele Menschen wurden vor ihnen bewahrt. Ich will ja nur ein paar kurze Beispiele nennen. Josef im Haus Potiphars, da kommt die Frau des Potiphar und will ihn verführen und er sagt, wie könnte ich diese Sünde gegen meinen Gott tun? Hiob wird bewahrt, seine Frau zu verfluchen, die sich besserwisserisch plötzlich vor ihn hinstellt und sagt, eigentlich ist es das Beste, wenn du stirbst. Was hast du denn von deinem ganzen Glauben? Ich weiß nicht, ob ich die Ruhe gehabt hätte, die der Hiob da an den Tag gelegt hat. Ein guter Freund von uns, ist jetzt in Amerika aufgrund eines Schlaganfalls, hat uns mal seine Geschichte erzählt. Der war ja lange Jahre Vorsitzender der Evangelischen Allianz in Russland und hat, als er da berufen wurde, gebetet und riskiert, ja, dass seine Frau sich von ihm abwendet. Die wollte vom Glauben und von diesem Ruf nichts hören und nichts wissen. Und er erzählt uns einmal, welch harte Anfechtungen das für ihn waren. Oder der bekannte indische Christ, Sundar Singh, der mal in seinen Lebenserinnerungen erzählt hat, wie er vor einem Fehltritt bewahrt wurde, als ein reicher Onkel, im Hinduismus verwurzelt, als er Christ werden wollte, beziehungsweise schon kurz geworden war, hat ihn in eine reiche Schatzkammer geführt. In Indien werden ja da und dort wirklich riesige Reichtümer gehortet. Und da sagte der Onkel zu ihm, alle Schätze, lieber Sundar, die du hier siehst, werden dein sein, wenn du dich vor diesem Abfall von unserem Hindu-Glauben freihältst. Ja, das war schon eine Anfechtung. Und er erzählt, er wurde bewahrt. Also in vielerlei Hinsicht gibt es vielerlei Geschichten und ich denke mal, wir können auch davon einiges erzählen. Jetzt haben wir viel nachgedacht über Bewahrung und über Schutz. Aber was ist denn nun, wenn es anders kommt?
Hat da Gott versagt? Interessant, wie Luther an diesen Psalm herangeht. Ich habe mal ein paar Zitate hier aneinandergereiht aus seiner Auslegung. Wer an Gott glaubt, dem kann es schnell übel ergehen. Muss also gar nicht so sein, ja, dass Gott uns immer wieder genauso bewahrt und behütet, wie wir das erbitten. Nein, das kann ganz anders laufen. Und dann sagt Luther, wenn es anders läuft, dann musst du Gottes Wort anwenden. Dann musst du Paulus bedenken. Dann musst du 2. Korinther 4,17 lesen. Und da sagt der Apostel, unsere Bedrängnis ist zeitlich und leicht, also begrenzt. Währt also nur eine kurze Zeit. Und dann sagt Luther, beurteile also deine Not niemals nach deiner Empfindung, nach deinem Empfinden. Siehe sie immer so an, wie sie der Herr ansieht. Und er sieht sie nur als einen kleinen Punkt. Und mache du keine endlos lange Linie daraus. Gott hat gesagt, deine Bedrängnis ist leicht und zeitlich und schnell vorübergehend. Also bitteschön, dann glaube das. Und du wirst deine Wunder erleben. Wenn du Gottes Wort glaubst und deine Not für zeitlich und leicht hältst, dann hast du die Anfechtung bereits überwunden. Und wenn das geschieht, dann ist die Gefahr um dich herum oder in dir selbst plötzlich ganz gering. Aber Gott wird groß in deinem Herzen. Das ist die Auslegung Luthers, wenn es nun nicht so läuft, wie wir uns das erbitten in Zeiten der Not. Damit sind wir bei der dritten Stufe angekommen. Jetzt geht es um die Stiche. Ich wollte schon ein Bild hier einfügen über die Stiche der Sandfliegen in Neuseeland. Das war ungefähr das Unangenehmste, was wir auf unseren Reisen erfahren haben. Wenn ein Schwarm dieser Fliegen kommt und sich bei dir festsetzt, hast du keine Chance. Ja? Und die sind so klein und suchen immer die Schleimhäute, krabbeln in die Ohren, in die Nase, in die Augenwinkel. Es ist entsetzlich. Ja? Also von Stichen können wir da ein bisschen mitreden. Aber hier geht es natürlich um ganz andere Stiche. Was sind denn Stiche der Sonne? Was sind Stiche des Mondes? Also nach meiner Einschätzung sind das Sinnbilder. Sonnenstiche übertragen, das sind ja Verführungen, die uns am hellerlichten Tag begegnen und die meistens über unsere Augen transportiert werden. Ja, wir sehen irgendwas, pornografische Bilder. Wir sehen irgendeinen reichen Knilch, der mit seinem Lamborghini vor uns entlang fährt. Wir stehen plötzlich in einer brenzlichen Situation, wo uns jemand irgendeine Schuld nachzuweisen versucht und wir sofort energisch zu reagieren versuchen, indem wir uns reinwaschen. Also es gibt Verführungen von früh bis Abend, die muss ich nicht lange ausbreiten. Und ich denke, das sind Stiche der Sonne, vor denen wir bewahrt werden müssen. Also wer zu viele Stiche abkriegt, ja, was ist mit dem? Ja, der landet in der Not, in der Verzweiflung, in der Resignation. Ich will nicht zu viele Stiche abkriegen. Ich brauche eine Bewahrung. Ich denke an Hiob, der sich ja auch gerade, mein erster Punkt hier, seine Keuschheit unbedingt bewahren wollte und sogar einen Bund geschlossen hat mit seinen Augen, dass er keine Jungfrau mehr lüstern anblickt. Also der hat es auch kapiert. Zu viele Stiche hauen uns einfach um. Vom Sockel können wir nicht gebrauchen. Aber Gott sagt, du, ich bewahre dich. Und die Stiche des Mondes, ja, die deute ich so, das sind dann die Nachtstiche, die dunklen Stiche,
die in den

Positive Hilfszusage. Wie ist denn das mit dem Schatten gemeint? Ich bin dein Schatten über deiner rechten Hand. Was ist denn ein Schatten? Kann ein Schatten schützen? Ja, wenn es Gottes Schatten ist, kann er schützen. Dann legt er sich auf uns und bildet sozusagen eine Immunschicht, ja, gegenüber diesen vielen Stichen. Wir haben bei einer Reise nach Frankreich mal eine Frau kennengelernt, die hat uns große Bewunderung abgenötigt. Die lebt in einem verfallenen Schloss als einzige Person. In einem alten Schloss, wo die Fledermäuse hin und her fliegen, will ja nun auch nicht unbedingt jeder wohnen, noch dazu in einer gewissen Einsamkeit. Und die Frau hat uns wirklich überzeugt. Eine gläubige Frau, die Grund genug gehabt hätte zu einem lebenslangen deutschen Hass. Denn die Deutschen haben dort in diesem ihrem Schloss ein Widerstandsnest, 44, ausgehoben und haben, als sie dann wieder abziehen mussten aus Frankreich, dann das ganze Schloss kurz und klein geschlagen und gesprengt. Und ein kleiner Rest war noch übrig geblieben und da wohnte die Frau drin. Und sie hat uns ihr Zimmer gezeigt und da lagen lauter Pakete. Wir haben uns gewundert, ich habe gefragt, wollen Sie hier wieder ausziehen? Und da sagt sie, nein, das sind alles Kindertraktate, die ich hier in der ganzen Umgebung verteile. Christliche Traktate, um den Kindern das Evangelium zu bringen. Das war eine Frau, an die wir noch gerne zurückdenken. Die wurde bewahrt in ihren Stichen. Und Hiob, habe ich gerade schon erwähnt, wurde auch bewahrt, denn sonst hätte er dieses Beispiel gar nicht erzählt in seiner Lebensbeichte. Hiob 31 ist ja so eine Art Lebensbeichte. Ja, dann nimmt er ja diese Anklagen der Freunde auf und sagt, Mensch, ihr erzählt mir von früh bis Abend, dass irgendwelche Schuld in meinem Leben die Ursache sei für mein Geschlagenwerden. Ja, dann nennt mir doch mal konkret meine Sünden. Und dann tritt er vor die Freunde und sagt, war ich denn hochmütig? War ich denn neidisch? Habe ich meinen Mägden und Knechten zu wenig Geld gegeben? Ja, bitte, bitte, bitte, Beweise. Und dann tritt er vor Gott und sagt, ja, Herr, hast du denn Grund zur Anklage gegen mich? Ich brauche wirklich einen Fürsprecher. Ich brauche einen Heiland. Und dann kommt ja der berühmte Satz schon viel früher, Kapitel 19. Ich weiß es. Ich weiß es, es gibt einen Heiland. Das sagt der Hiob, 3000 Jahre vor Christus. Ja, und wenn Gott ihn beschützt hat mit seinem Schatten, dann wird er wohl auch uns beschützen können. In all den Stichen, die von früh bis Abend auf uns einschießen. Hiob, seine Frau, die sich von ihm abwendet, seine Freunde, die außer ihrer Philosophie nichts zu bieten haben und ihn nur noch kränker machen. Dieser Hiob wendet sich an Gott und macht mit diesem Psalm ernst und kriegt die Hilfe Gottes. Hat zwar gedauert bei ihm, er musste wirklich durch einen schlimmen Mangel hindurch, aber Gott hat sich dann zu ihm gestellt. Und auch hier hat Paul Gerhard was zu sagen. Ich habe erhoben zu dir Hochproben all meines Sinnen. Lass mein Beginnen ohne allen Anstoß und glücklich ergehen. Laster und Schande des Luzifers Bande, Fallen und Tücke, treib ferne Zeuge, lass mich auf deinen Geboten bestehen. Lass mich mit Freuden ohne alles Neiden sehen den Segen, den du wirst legen,
in meines Bruders und Nächsten.

0: nächsten Haus. Geiziges Brennen, unchristliches Rennen nach Gut mit Sünde, das tilge geschwinde von meinem Herzen und wirf es hinaus. Das ist Psalm 121 in der Praxis angewendet. So, wir kommen zur letzten Stufe. Ja, eine vierte Stufe. Eine letzte Stufe in einer Stufenreihe und Stufenfolge ist natürlich dann auch ein krönender Abschluss. Und deswegen müssen wir auf diese vierte Stufe natürlich nun ganz besonders achten. Das ist ja eine radikale und globale Aussage, dass Gott uns vor allem Bösen behütet. Vor allem Bösen. Ja, das ist Neutrum und Maskulin. Also vor allem Bösen und vor dem Bösen. Und dass er unser komplettes Leben behütet. Und dass er uns während der gesamten Lebenszeit behütet. Und dass er uns die Ewigkeit mit ihm, in der Gemeinschaft mit ihm eröffnet. Also das sind hier die krönenden Schlusspunkte und Höhepunkte des Psalms. Und die gucken wir uns natürlich jetzt noch an. Wie ist das gemeint? Gott behütet uns vor allem Bösen. Was ist das Böse? Im nächstjährigen Gemeindehilfsbund-Kongress, da wird es darum gehen. Ja, welche Kräfte die Geschichte, die Weltgeschichte steuern. Freue ich mich jetzt schon drauf. Ein hochinteressantes Thema. Was ist das Böse? Also nach unserer klassischen reformatorischen Lehre fasst sich das Böse zusammen in der Sünde, im Teufel und im Tod. Die Frage ist nur, wie bewahrt uns Gott davor? Denn die Sünde ist ja nun wirklich alltäglich da. Und der Teufel auch, wenn wir nur ein Gespür für ihn haben. Und der Tod, das muss ich nicht groß ausführen. Spüren wir mal dieser Aussage etwas nach. Gott behütet uns vor allem Bösen. Es ist übrigens hier eine indikativische Aussage. Also in vielen Übersetzungen heißt es, Gott behüte dich vor allem Bösen. Man kann mit gutem Recht auch übersetzen, Gott behütet dich. Das sind ja Glaubensgewissheitsaussagen. Was sagt denn Gott zu Kain? Wie soll Kain mit der Sünde umgehen? Wenn du fromm bist, kannst du frei deinen Blick erheben. Bist du aber nicht fromm, lauert die Sünde vor der Tür. Nach dir hat sie Verlangen, du aber herrsche über sie. Das heißt, Gott ermutigt ihn und ja, eigentlich befiehlt sozusagen ihm, über die Sünde zu herrschen. Das heißt, die Sünde ist nicht eine Größe, vor der wir kapitulieren müssten. Das sagt schon Gott zu Kain und Kain macht das Gegenteil. Nachdem Gott ihm gesprochen hat, zu ihm gesprochen hat, geht er zu seinem Bruder Abel mit ihm aufs Feld und schlägt ihn tot. Aber für mich ist das eine ermutigende Aussage. Du aber herrsche über sie. Paulus sagt das ähnlich. Lasst die Sünde nicht herrschen in eurem sterblichen Leib. Leistet seinen Begierden keinen Gehorsam. Also auch Paulus kennt einen Sieg über die Sünde. Und wenn du 10-mal gefallen bist in die Sünde, dann steh ein 11. Mal wieder auf und dann herrsche über sie. Also da sollten wir uns den Mut nicht nehmen lassen. Wenn der Neid oder die Angst oder die Gottlosigkeit oder die Lieblosigkeit oder irgendwas wieder uns zu befehlen versucht, Nein sagen, ein Gebet sprechen und Jesus um Hilfe bitten. Und dann wird sich Psalm 121 erfüllen. Und wie machen wir es mit dem Teufel? Werden wir nicht auch ermutigt zum Widerstand gegen den Teufel? Aber ja, Epheser 6,13, ergreift die Waffenrüstung Gottes, damit ihr am bösen Tag Widerstand leisten und alles überwinden und das Feld behalten könnt. Das ist doch eine ermutigende Aussage. Wir sollen nicht gegen den Teufel ankämpfen. Da sind wir ein bisschen zu schwach. Aber Widerstand dürfen wir leisten. Bis hierhin und nicht weiter. Teufel, deine Macht ist begrenzt. An mir hast du kein Anrecht mehr. Also das können wir sagen. Man muss ja nicht gleich einen Tintenfass werfen wie Luther. Aber sagen, Teufel, hinweg mit dir. Das dürfen wir. Und was machen wir mit dem Tod? Den können wir ja auch nicht wegdiskutieren. Aber wir können den Glaubensblick erheben. Wie hat Jesus zu Martha gesagt? Wer nicht glaubt, wird leben. Auch wenn er stirbt. Und wer lebt und glaubt an mich, wird niemals sterben. Das sind natürlich auch absolute Aussagen. Die muss man richtig verstehen. Wer lebt, damit meint Jesus, wer wirklich lebt, wer geistlich lebt, wer das ewige Leben hat im Glauben an Jesus Christus. Und das haben alle, die an Jesus Christus glauben und die den Heiligen Geist haben. Der wird nicht sterben als ein geistlicher Mensch. Der geistliche Mensch in uns wird nicht sterben. Das meint Jesus. So können wir mit dem Tod umgehen. Jemand hat mal gesagt, der Tod ist der Höhepunkt des Lebens. Finde ich eigentlich eine sehr nette, interessante Aussage. Aber ja, im Grunde nur im Glauben nachsprechbar. Manchmal freue ich mich auf die ewige Welt. Nicht immer. Aber manchmal habe ich so eine richtige Vorfreude. Die wünsche ich uns allen an dieser Stelle. Billy Graham hat gesagt, kurz vor seinem Tod, er ist ja fast 100 geworden, wenn jemand nach meinem Tod behauptet, Billy Graham sei tot, dann glaubt ihm kein Wort. Ich habe nur meine Adresse geändert. Ein klasse Wort. Ich bin dem Mann sowas von dankbar. Der hat mich ja zum Glauben gebracht. Und dieses Abschiedswort, das, ja, ist wirklich mit Fleisch und Blut für mich maßgeblich geworden. Er behütet unsere Seele. Hier können wir auch das Leben einsetzen. Auch das ist eine so absolut klingende Aussage. Wie behütet denn Gott unsere Seele? Ja, er behütet auch unsere Seele. Er behütet unseren Leib. Indem der Heilige Geist unserem Geist Zeugnis gibt, indem der Heilige Geist zu unserem Geist sagt, du, pass mal auf, durch mich kannst du jetzt regieren lernen. Durch mich musst du nicht mehr alles denken, was dein Denken dir vormacht. Musst du nicht mehr alles fühlen, was dein Gefühl dir vormacht. Nein, umgedreht, du kannst jetzt gebieten. Denn der Geist, der durch den Heiligen Geist gestärkt wird, ist eine unüberwindliche Kraft. Ja, und deswegen heißt es ja an allen Ecken und Enden, Philipper zum Beispiel, denkt dem nach, was gut ist. Also wir können unser Denken schulen und trainieren. Und wir können auch unser Gefühl trainieren. Paulus sagt, nur fang endlich mal an, dich zu freuen. Ich habe dir so viele Gründe genannt. Ja, und dann sagt er was anderes, dann kommt er wieder zurück. Mich verdrießt es nicht, euch noch einmal zu sagen, freut euch, ja, denn dazu sind wir da. Friede und Freude im Heiligen Geist. Römer 14, 17. Ja, also, insofern behütet Gott unsere Seele, indem er uns den Heiligen Geist schenkt, sodass unsere Seele mit uns nicht mehr sonst was machen kann, sondern indem wir zu Königen werden über unsere Seele. Ich weiß, wovon ich rede. Oft genug mache ich es nicht. Ja? Aber ich klammere mich an diese Gewissheit. Und das allerletzte, Gott behütet unseren Ausgang und Eingang. Das ist interessant. Erst kommt der Ausgang und dann kommt der Eingang. So ist das im Hebräischen. Da läuft vieles andersrum. Lobe den Herrn, der künstlich und feindlich bereitet, der dir Gesundheit verliehen, dich freundlich geleitet. In wie viel Not hat nicht der gnädige Gott über dir Flügel gebreitet. Das sind so viele Ausgänge und so viele Eingänge mit zusammengefasst. Der Neander, der an der Martinikirche in Bremen gepredigt hat, nur kurze Zeit und so viele Spuren hinterlassen hat, nicht mal 30 Jahre alt geworden ist, ja, der so viel Gutes uns hinterlassen hat. Aber mit dem Ausgang und Eingang ist ja letztlich der letzte Ausgang gemeint. Wir marschieren aus dieser Welt heraus und ein neuer Eingang öffnet sich vor unseren Augen. Wenn Jesus wiederkommt, wird er alle, die den Heiligen Geist haben, zur Auferstehung des Lebens führen und sie im Herrlichkeitsleib zu ihrer himmlischen Heimat bringen. Das ist dann der letzte Eingang. Eingang in die Herrlichkeit Gottes. Und da kann man dann nur noch mal mit Paul Gerhardt sagen, Gott ist das Größte, das Schönste und Beste. Gott ist das Süßste und Allergewisste. Aus allen Schätzen der edelste Hort. Der Herr segne sein Wort an uns allen. Amen.
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1: Ich bin Selke Rech. In Indonesien ist eine Fähre mit 243 Menschen an Bord gesunken. Das Schiff war in der Nacht auf dem Weg von der Insel Java nach Borneo und geriet in der Javasee in einen schweren Sturm.
2: Während der rund 500 Kilometer langen Überfahrt brach der Funkkontakt ab. Inzwischen steht fest, dass die Fähre untergegangen ist. 103 Menschen konnten bisher aus dem Wasser gerettet werden. Nach 140 weiteren wird noch gesucht. Mindestens ein Mensch kam ums Leben. Die Bedingungen zur Rettung sind schwierig, weil die See weiterhin stürmisch ist. Timo Wiesner, Redaktion.
1: Die Firma hinter ChatGPT will in diesem Jahr nicht mehr an die Börse gehen. Firmenchef Altman begründet das mit Sorgen um die Sicherheit bei künstlicher Intelligenz. Es gäbe noch viel zu tun, um mögliche Gefahren besser einzuschätzen und die Technik sicherer zu machen. Altman deutete außerdem an, dass größere KI-Firmen ihre Entwicklung möglicherweise gemeinsam verlangsamen könnten. CSU-Chef Söder stellt sich hinter Bundeskanzler Merz. Einen Kanzlerwechsel schließt der bayerische Ministerpräsident aus. Die Union müsse zusammenstehen und dürfe sich nicht von der AfD auseinanderbringen lassen. Gleichzeitig fordert Söder von der Bundesregierung mehr Tempo bei ihren Reformen. Die bisherigen Ergebnisse seien zu wenig. Bundesverkehrsminister Bilger will die Familienreservierung bei der Deutschen Bahn zurückholen. Darüber spricht er derzeit mit dem Unternehmen. Bis vor gut einem Jahr konnten Familien für 10,40 Euro bis zu 5 Sitzplätze gemeinsam reservieren. Heute kostet jeder Platz einzeln 5,50 Euro. Bilger lehnt außerdem ein allgemeines Tempolimit auf Autobahnen ab. Für den Klimaschutz setzt er stattdessen stärker auf Elektroautos. In Passau hat sich ein 17-jähriger mutmaßlicher Autodieb eine Verfolgungsjagd mit der Polizei geliefert. Mit einem gestohlenen Audi verursachte er mehrere Unfälle und durchbrach eine Polizeisperre. Dabei soll er auf einen Beamten zugefahren sein. Die Polizei schoss auf das Auto. Die Flucht endete schließlich in einer Kurve. Der leicht verletzte Jugendliche wurde festgenommen.
0: Deutschlandwetter.
1: Wir haben in Erfurt 20 Grad, in Hamburg 17 und in Dresden 21 Grad. Heute breitet sich von Westen über die Landesmitte schauerartiger Regen auf. Am Nachmittag kann es gebietsweise kräftige Schauer und Gewitter geben. Im Norden und Osten bleibt es bei einzelnen Schauern, ganz im Südwesten oft trocken. Die Höchstwerte liegen zwischen 18 und 23 Grad, am Oberrhein bis 26 Grad. Morgen ist es nach Auflösung örtlicher Nebelfelder überwiegend heiter bis wolkig und trocken. Nur in den Alpen und im Südosten hält sich anfangs noch dichtere Bewölkung mit etwas Regen. Die Höchstwerte erreichen im Norden und Osten 18 bis 22 Grad, in den übrigen Landesteilen 21 bis 26 Grad.
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1: Sonntag, 13. September. Wer mein Wort hört und dem glaubt, der mich gesandt hat, der hat ewiges Leben und kommt nicht ins Gericht, sondern er ist aus dem Tod in das Leben übergegangen. Johannes 5, Vers 24. Notruf in den Bergen. Am Donnerstagabend des 12. September 2024 wurden zwei Bergsteiger, eine 57-jährige Kanadierin sowie ihr 56-jähriger Lebenspartner von einem plötzlichen Schneesturm in den Dolomiten in Südtirol überrascht, während sie zu einer Berghütte aufsteigen wollten. Etwa 2 Kilometer von der Hütte entfernt, in der Höhe von etwa 2300 Metern, setzten sie einen Notruf ab, da sie erschöpft und mittlerweile stark unterkühlt waren. Die Rettungsmannschaft machte sich sofort auf den Weg zu den beiden Bergsteigern. Ein Rettungshubschrauber konnte aufgrund der schlechten Witterung nicht landen. Für die Kanadierin kam jede Rettung zu spät. Sie starb an Unterkühlung. Diese Tragödie stimmt nachdenklich, denn sie zeigt, wie schnell das Leben enden kann. Manchmal ohne Vorwarnung. Doch in Wahrheit befinden wir uns alle in Lebensgefahr, auch wenn wir es nicht spüren. Die Bibel sagt, dass nicht nur Stürme oder Krankheiten uns bedrohen, sondern vor allem die Sünde, die uns von Gott trennt. Was können wir tun? Wer seinen Notruf an Jesus richtet, wird nicht nur für den Moment, sondern für die Ewigkeit gerettet, wie der heutige Bibelvers deutlich aufzeigt. Wer ihm sein Leben anvertraut, seine Sünden bekennt, kommt nicht ins Gericht, sondern erhält ewiges Leben. Jesus ist nicht nur ein Helfer in schwierigen Zeiten, er ist der einzige Retter, der uns vor dem ewigen Tod bewahren kann. Die größte Gefahr, in der wir stehen, ist nicht die Kälte eines Schneesturms, sondern die Trennung von Gott durch unsere Schuld. Wir alle brauchen Hilfe, nicht nur in Notlagen, sondern grundsätzlich in allem, was unser Leben betrifft. Jesus streckt seine Hand aus. Die Frage ist: Greifen Sie zu, bevor es zu spät ist? Das wäre eine lebensrettende Entscheidung. Die Frage zum Nachdenken: Woran halten Sie sich fest, um gerettet zu werden? Der Tipp fürs Leben: Nehmen Sie die Hilfe Jesu rechtzeitig in Anspruch und lassen Sie sich durch ihn retten. Die tägliche Bibellese: 2. Könige 6, Vers 24 bis 7, Vers 20. Und es geschah danach, da versammelte Ben-Hadad, der König von Aram, sein ganzes Heer und zog herauf und belagerte Samaria. Und es entstand eine große Hungersnot in Samaria, und siehe, sie belagerten es, bis ein Eselskopf für 80 Schekel Silber und ein Viertelkarb Taubenmist für 5 Schekel Silber gehandelt wurden. Und es geschah, als der König von Israel auf der Mauer einherging, da schrie eine Frau ihm zu: Hilf, mein Herr und König! Er aber sagte: Hilft dir der Herr nicht? Woher sollte ich dir helfen? Etwa von der Tenne oder von der Kelterkufe? Und der König sagte zu ihr: Was hast du? Sie sagte: Diese Frau da hat zu mir gesagt: Gib deinen Sohn her, dass wir ihn heute essen. Meinen Sohn wollen wir dann morgen essen. So kochten wir meinen Sohn und aßen ihn. Als ich aber am anderen Tag zu ihr sagte: Gib deinen Sohn her, dass wir ihn essen, da hatte sie ihren Sohn versteckt. Und es geschah, als der König die Worte der Frau hörte, da zerriss er seine Kleider, und zwar als er noch auf der Mauer einherging. Und das Volk sah, und siehe, er trug Sacktuch darunter auf seinem Leib. Und er sagte: So soll mir Gott tun und so hinzufügen, wenn der Kopf Elisas, des Sohnes Schafats, heute auf ihm bleibt. Elisa aber saß in seinem Haus, und die Ältesten saßen bei ihm. Und der König sandte einen Mann vor sich her. Bevor nun der Bote zu ihm kam, sagte er zu den Ältesten: Habt ihr gesehen, dass dieser Mördersohn hergesandt hat, um mir den Kopf abzuschlagen? Seht zu, sobald der Bote kommt, verschließt die Tür und drängt ihn mit der Tür zurück. Ist nicht der Schall der Tritte seines Herrn hinter ihm zu hören? Noch redete er mit ihnen, siehe, da kam der Bote zu ihm herab. Und er sagte, siehe, dieses Unglück kommt von dem Herrn. Was soll ich noch länger auf den Herrn warten? Da sagte Elisa, hört das Wort des Herrn.

dann werden wir dort sterben. Wenn wir aber hier bleiben, werden wir auch sterben. So kommt nun und lasst uns ins Heerlager Arams überlaufen. Wenn sie uns am Leben lassen, dann leben wir, und wenn sie uns töten, dann sterben wir. So machten sie sich in der Abenddämmerung auf, um ins Heerlager Arams zu kommen. Und sie kamen an den Rand des Heerlagers von Aram, und siehe, da war kein Mensch. Denn der Herr hatte das Heerlager Arams ein Getöse von Wagen und ein Getöse von Pferden hören lassen, das Getöse einer großen Heeresmacht. Da hatten sie einer zum anderen gesagt, siehe, der König von Israel hat die Könige der Hethiter und die Könige von Ägypten gegen uns angeworben, dass sie über uns kommen sollen. So hatten sie sich aufgemacht und waren in der Abenddämmerung geflohen. Sie hatten ihre Zelte und ihre Pferde und ihre Esel zurückgelassen, das ganze Heerlager, so wie es war, und waren um ihr Leben geflohen. Als nun jene Aussätzigen an den Rand des Heerlagers kamen, gingen sie in eines der Zelte und aßen und tranken. Und sie nahmen Silber und Gold und Kleider von dort mit und gingen hin und versteckten es. Dann kehrten sie zurück und gingen in ein anderes Zelt. Und sie nahmen auch von dort etwas mit, gingen hin und versteckten es. Dann sagten sie einer zum anderen, »Wir tun nicht recht. Dieser Tag ist ein Tag guter Botschaft. Schweigen wir aber und warten, bis der Morgen hell wird, so wird uns Schuld treffen. Und nun kommt und lasst uns hingehen und es im Haus des Königs berichten.« So kamen sie und riefen die Torwache der Stadt und berichteten ihnen, »Wir sind in das Heerlager Arams gekommen, und siehe, da war kein Mensch und keine Menschenstimme, sondern nur die Pferde angebunden und die Esel angebunden und die Zelte, so wie sie waren.« Da riefen es die Torwächter aus, und man berichtete es drinnen im Haus des Königs. Da stand der König in der Nacht auf und sagte zu seinen Knechten, »Ich will euch sagen, was die Aramäer mit uns gemacht haben. Sie haben erkannt, dass wir Hunger leiden. Da sind sie aus dem Lager abgezogen, um sich im Feld zu verstecken, indem sie sich sagen, wenn sie aus der Stadt herauskommen, dann wollen wir sie lebendig greifen und in die Stadt eindringen.« Da antwortete einer von seinen Knechten und sagte, »Man nehme doch 5 von den übrig gebliebenen Pferden, die hier noch übrig geblieben sind. Siehe, ihnen wird es ja doch ergehen wie der ganzen Menge Israels, die hier übrig geblieben ist. Siehe, ihnen wird es ergehen wie der ganzen Menge Israels, die am Ende ist. Schicken wir doch hin und lasst uns sehen.« So nahmen sie 2 Wagen mit Pferden, und der König schickte hinter dem Heerlager Arams Männer her und sagte, »Geht hin und seht.« Und sie zogen hinter ihnen her bis an den Jordan. Und siehe, der ganze Weg war voll von Kleidern und Geräten, die Aramäer auf ihrer hastigen Flucht weggeworfen hatten. Und die Boten kehrten zurück und berichteten es dem König. Da ging das Volk hinaus und plünderte das Heerlager Arams. Da wurde ein Maß Weizengrieß für 1 Schäkel und 2 Maß Gerste für 1 Schäkel verkauft nach dem Wort des Herrn. Der König hatte aber den Offizier, auf dessen Arm er sich stützte, zur Aufsicht über das Tor bestellt. Und das Volk trat ihn im Tor nieder, so dass er starb. Gerade so, wie der Mann Gottes geredet hatte, der, als der König zu ihm herabkam, es vorausgesagt hatte. Es war ja geschehen, als der Mann Gottes zum König geredet hatte, 2 Maß Gerste werden morgen um diese Zeit für 1 Schekel verkauft werden und 1 Maß Weizengrieß ebenso für 1 Schekel im Tor von Samaria. Da hatte der Offizier dem Mann Gottes geantwortet und gesagt, »Siehe, wenn der Herr auch Fenster am Himmel machte, könnte wohl so etwas geschehen?« Er aber hatte gesagt, »Siehe, du wirst es mit deinen eigenen Augen sehen, doch du wirst nichts davon essen.« So geschah es ihm nun. Das Volk trat ihn im Tor nieder, so dass er starb.

0: 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Hallo und herzlich willkommen. Es folgt ein Beitrag von Siegfried Levering.
1: Mancher sagt, ich faste und verzichtet gerade mal auf eine Mahlzeit. Andere beziehen Fasten auf ihre Schlankheitskur, wieder andere auf Heilfasten. Doch wie sieht es mit dem Fasten aus im Blick auf Gott und ein Leben mit ihm? Ist das, liebe Hörer, ein Thema für Sie? Vielleicht fragen Sie, sind wir darüber nicht hinaus? Sicher muss diese Frage jeder für sich persönlich beantworten, doch es lässt sich nicht leugnen, dass uns das üppige Leben oft gar nicht bekommt. Fasten bedeutet Verzicht, ja. Aber wie befreiend kann Verzicht sein? Jemand hat einmal Fasten als ein Training der Freiheit bezeichnet. Eine treffende Beschreibung, denke ich. Fasten eröffnet uns einen Raum zu intensivem Erleben des Lebens, auch des Erlebens mit Gott. Richtiges Fasten führt zu weniger Ballast und mehr Zeit, zu innerer Freiheit und heiterer Gelassenheit. Verstehen wir uns recht. Unserem Gott kommt es eben nicht auf ein äußeres, korrekt eingehaltenes Fasten an. Es geht ihm dabei um unsere innere Haltung. Genau das ist es, was Jesaja im Auftrag Gottes dem Volk mitteilen muss. In Jesaja 58 prangert Gott das Fasten an, das zu einer isolierten, frommen Praxis verkommen war und nichts mehr mit ihrem Leben zu tun hatte. Ja, sie beteten und fasteten. Sie suchen mich täglich und begehren, meine Wege zu wissen. Sie begehren, dass Gott sich nahe, sagt Gott. Doch warum? Ihre Logik war, Gott, wir tun, was du erwartest. Jetzt tu auch du, was wir von dir erwarten. Doch auf solchen Handel ließ Gott sich nicht ein. Er schaute tiefer in ihr Herz und in ihr praktisches Leben hinein. Und was sah er? Ein gespaltenes Leben, ein schizophrenes Verhalten. Siehe, an dem Tag, da ihr fastest, geht ihr doch euren Geschäften nach und bedrückt alle eure Arbeiter. Siehe, wenn ihr fastet, hadert und zankt ihr und schlagt mit gottloser Faust rein. Das sind zwei Welten. Mit dem Fasten sagt ihr, ich verzichte. Und dann macht ihr eure Geschäfte, drückt eure Interessen um jeden Preis durch. Gewinnmaximierung steht auf eurer Fahne geschrieben. Und wo bleibt da der Mensch? Ja, den Arbeiter beutet ihr aus, setzt ihn unter einen unerträglichen Druck, nehmt ihm alle Würde und gebt ihm nicht den angemessenen Lohn. Dazu seid ihr streitsüchtig, nur um eure Interessen durchzusetzen. Wenn's drauf ankommt, regiert die Faust. Eines ist doch völlig klar, Gebetserhörung könnt ihr nicht erwarten. Liebe Hörer, das ist ein biblischer Grundsatz. Im Psalm 66, Vers 18 heißt es kurz, wenn ich Unrechtes vorgehabt hätte in meinem Herzen, so hätte der Herr nicht gehört. Und in Jakobus 4, Vers 3, ihr bittet und empfangt nichts, weil ihr in übler Absicht bittet, nämlich damit ihr es für eure Gelüste vergeuden könnt. Wir merken, beten und auch fasten können wir nicht von dem trennen, was sonst in uns vorgeht. Ja, wir können es nicht trennen von dem, wie wir mit anderen umgehen. Deshalb mahnt die Bibel immer wieder, das Unrecht zu beseitigen, die Versöhnung zu suchen und den Bruder zu lieben. Solange wir uns nicht an dieser Stelle auf den Weg machen, nützt alles Beten und auch alles Fasten nichts. Gott fordert in solchem Fall ein anderes Fasten. In Jesaja 58, Vers 6 und 7 sagt der Herr, das aber ist ein Fasten, an dem ich gefallen habe. Lass los, die du mit Unrecht gebunden hast. Lass ledig, auf die du das Joch gelegt hast. Gib frei, die du bedrückst. Reiß jedes Joch weg. Brich dem Hungrigen dein Brot und die im Elend ohne Obdach sind, führe ins Haus. Wenn du einen nackt siehst, so kleide ihn und entzieh dich nicht deinem Fleisch und Blut. Liebe Hörer, dieses Fasten ist eine Hilfe für andere. Da ziehen sie an unseren Augen vorüber, jene, die wir vielleicht als die sozial Schwachen bezeichnen. Hier muss sich zeigen, ob wir fasten. Ich sagte, dass man Fasten als ein Training der Freiheit bezeichnen kann. Das wird hier in zweifacher Hinsicht ganz deutlich. Erstens, wir sollen andere frei geben, sie frei lassen. Lass los, die du mit Unrecht gebunden hast. Lass ledig, auf die du das Joch gelegt hast. Gib frei, die du bedrückst, reiß jedes Joch weg. Wenn du in deiner Mitte niemanden unterjochst und nicht mit Fingern zeigst und nicht übel redest. Nun mögen wir nicht in der Situation sein, dass wir Menschen wie Sklaven halten. Doch jeder sollte sich persönlich fragen, wo nehme ich anderen die ihnen zustehende Freiheit? Etwa durch Unrecht oder durch Mobbing? Oder auch durch Fingerzeigen, Verachtung und Ablästern über andere. Oder auch dadurch, dass ich sie an mich binde und ihnen ein schlechtes Gewissen mache, wenn sie nicht tun, was ich will. Hier müssen wir das Fasten vielleicht wieder neu lernen. Reiß jedes Joch weg, steht hier, damit es praktisch nie wieder verwendet werden kann. Wir müssen uns für die Menschen einsetzen, die Unrecht leiden. Das kann unbequem sein, aber um Bequemlichkeit geht es ja nicht, sondern dass wir tun, was Gott will, oder? Es gibt noch ein zweites, das mit Freiheit zu tun hat. Wir sollen anderen frei geben. Das heißt, freigebig sein. In prägnanten Sätzen sagt es der Herr, brich dem Hungrigen dein Brot und die im Elend ohne Obdach sind, führe ins Haus. Wenn du einen nackt siehst, so kleide ihn. Hier geht es um das Allernötigste zum Leben. Wir sprechen von Grundbedürfnissen, von Nahrung und Schutz, von Essen, Kleidung und Unterkunft. Hier geht es nicht um Sonderansprüche wie Videorekorder oder neue Möbel, hier geht es schlicht um Brot. Wenn wir das ernst nehmen wollen, dann geht es nicht um die paar Krümel, die vom Tisch fallen. Nein, brich dein Brot. Natürlich drängen sich uns hier viele Fragen auf. Wie können und sollen wir der neuen Armut in unserem Land begegnen? Und erst in unserer Welt, in der uns auch der ferne Nächste immer näher rückt in einem globalen Dorf. Je länger wir drüber nachdenken, umso aussichtsloser scheint alles zu sein. Wir könnten gelähmt sein. Und doch denke ich an jenen Jungen, der am Strand einige der viel gestrandeten Seesterne ins Meer zurückwirft. Ein Erwachsener, der den Jungen beobachtet, sagt typisch überlegen, was das denn solle bei so vielen, das nütze doch nichts. Der Junge hob einen Seestern auf und sagte, doch, für diesen einen schon. Liebe Hörer, wo ist möglicherweise für Sie dieser eine? Sei es einer oder seien es einige, für Sie kann es das Überleben bedeuten. Entzieh dich nicht deinem Fleisch und Blut. Das gilt sicher für Verwandte. Doch wenn unser Herz nicht hart geworden ist, dann spüren wir, dass wir mit jedem Menschen eine Verbindung haben. Deshalb heißt es auch, dass wir den Hungrigen unser Herz finden lassen sollen. Wenn wir nicht helfen und geben, dann verlieren wir uns praktisch selbst. Wir verlieren unser Herz. Wie schon gesagt, es kommt auf unser Inneres an. Das Fasten hat in der Bibel eine enge Beziehung zur Buße, zur Umkehr. Hier wird deutlich, es ist eine Umkehr in die Zukunft, damit wir für Menschen frei sind. Menschen, die uns brauchen. Sicher muss Nächstenliebe nicht immer wehtun, aber sie kann schon manchmal das von uns fordern, was uns auch schmerzt. Wir brauchen tatsächlich eine neue innere Freiheit, auch Nein zu sagen, um im Konsumrausch nicht mitzumachen und andere Maßstäbe zu setzen. In Deutschland wird viel gejammert, doch bedenken wir dabei, dass wir zu den 6% der Weltbevölkerung gehören, die zu den Reichen zählen. Liebe Hörer, sozialer Einsatz kann nicht den Glauben ersetzen. Er kann erst recht nicht ersetzen, was Jesus Christus nur durch seinen Tod am Kreuz für uns erworben hat, Frieden mit Gott. Doch wenn Sie für sich im Glauben die Erlösung in Jesus Christus angenommen haben, dann soll Beten und Fasten nicht eine isolierte, fromme Übung sein. Dann soll unser Leben von einer Liebe und Zuwendung zu den Menschen geprägt sein, wie wir sie selbst durch Jesus Christus erlebt haben. Wer so fastet, der kommt nicht zu kurz. In Jesaja 58 werden viele Verheißungen Gottes zugesprochen. Nehmen Sie Ihre Bibel zur Hand und Sie werden staunen. Dann wird dein Licht hervorbrechen wie die Morgenröte und deine Heilung wird schnell voranschreiten. Dann wirst du rufen und der Herr wird dir antworten. Und der Herr wird dich immer da führen und dich sättigen in der Dürre und dein Gebein stärken. Und du wirst sein wie ein bewässerter Garten und wie eine Wasserquelle, der es nie an Wasser fehlt. Es klingt alles so hoffnungsvoll, nicht wahr? Diese in Bilder gekleideten Zusagen wollen uns ermutigen, damit wir eines entdecken. Gott ist nicht kleinlich. Und das ist ein Grund, nicht kleinlich zu sein, wenn es drauf ankommt.

0: 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Hallo und herzlich willkommen. 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
1: Willkommen zu Start in den Tag, ein Podcast von Rigatio. Einen schönen guten Morgen, liebe Zuhörer, an diesem Mittwoch. Zeiten von Druck und Spannung können, geistlich gesehen, Zeiten des vertieften Vertrauens in Gott sein, Zeiten der Fokussierung auf das, was im Leben wirklich zählt, wie bei Elia der Fall ist. Diese Zeiten können uns auch, wenn wir nicht wachsam sind, bitter machen, weil Gott nicht so gehandelt hat, wie wir es uns gewünscht hätten. Und dann fangen wir an, uns mit dem zu beschäftigen, was uns fehlt, was uns vorenthalten wurde, anstatt dankbar zu sein für das, was wir haben. Beinahe wäre das auch Elia passiert. Ich allein bin übrig geblieben, hat er geklagt. Von wegen. Gott erinnert ihn jetzt in einem Nebensatz an einige handfeste Fakten. 7000 Verbündete haben sich dem Baalkult noch nicht gebeugt. Bitterkeit verzerrt die Fakten, pauschalisiert, polarisiert. Niemand schaut nach mir. Immer werde ich übersehen. Immer vergessen die Kinder meinen Geburtstag. Immer bin ich alleine. Wenn Wörter wie immer und nie zu viel in unseren Klagen vorkommen, sollen wir die Fakten nochmal überprüfen. Da muss ich an den älteren Bruder im Gleichnis vom verlorenen Sohn in Lukas 15 denken. Nie durfte ich mit meinen Freunden feiern. Kind, du bist doch alle Zeit bei mir und alles, was mein ist, ist dein, wendet der verzweifelte Vater ein. Eine betagte Freundin von mir beschwerte sich einmal, dass niemand nach ihr in ihrem Altersheim schauen oder sie besuchen würde. Sie hatte einen Schlaganfall gehabt und hatte den Abschied von ihrem aktiven Leben schwer verkraftet und fühlte sich sehr einsam, total nachvollziehbar. Eines Tages zählten wir zusammen die Besuche und Telefonanrufe, die sie erst in der gerade laufenden Woche bekommen hatte. Es waren nicht gerade weniger. Andere Heimbewohner beneideten sie sogar um ihren großen Freundeskreis. Nie werde ich besucht, verwandelte sich in, Mann, hab ich Glück, so viele Freunde zu haben. Elia hat seine Seele so weit beruhigt, dass er dem Zuspruch Gottes Glauben schenkt und bereit ist für die nächsten Stationen seines Abenteuers. Im Wissen, dass nicht nur ein Elisa ihm als Partner im Dienst zur Seite stehen wird, sondern dass auch viele anderen, 7000 davon, bereit sind, für ihren Glauben einen Preis zu bezahlen. Gottes Geschichte geht weiter. Vielleicht ist es das passende Wort für dich, falls du gerade denkst, Gott hat mich vergessen, übersehen, im Stich gelassen. Vielleicht erinnert er auch dich an ein paar Fakten in deinem Leben, die von seiner Güte, Gnade und Treue bezeugen. In diesem Sinne wünsche ich dir einen gesegneten Tag.

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1: Ich bin Silke Rech. Bei einem Fährunglück in Indonesien sind mindestens 6 Menschen ums Leben gekommen. Mehr als 120 Menschen werden noch vermisst.
2: Die Fähre war mit 243 Menschen an Bord in der Javasee auf dem Weg von der Insel Java nach Borneo. Am frühen Morgen brach der Funkkontakt zu dem Schiff ab. 115 Menschen konnten inzwischen von anderen Schiffen gerettet werden. Die Suche nach weiteren Überlebenden läuft bei rauer See weiter. Noah Ulrich, Redaktion.
1: Bundesverkehrsminister Bilger kritisiert den Zustand der Deutschen Bahn. Er sei derzeit völlig unzureichend. Bilger sieht darin auch einen Grund für die Unzufriedenheit vieler Menschen. Der Bund investiert Milliarden in das Schienennetz. Langfristig sollen die Züge dadurch wieder pünktlicher werden. Derzeit liegt die Pünktlichkeit im Fernverkehr häufig nur zwischen 50% und 60%. In der Türkei sind bei Razzien gegen mehrere Vereine von LGBT-Aktivisten 26 Menschen festgenommen worden. Die Polizei durchsuchte 38 Adressen in mehreren Städten. Die Staatsanwaltschaft wirft den Vereinen unter anderem Verstöße gegen Vorschriften zur Obszönität und Drogenbesitz vor. Außerdem wurden zahlreiche Social-Media-Konten der Gruppen gesperrt. Die Bundesnetzagentur sieht die Gasversorgung in Deutschland für den kommenden Winter derzeit nicht in Gefahr. Obwohl die Gasspeicher nur zu gut 55% gefüllt sind, sei bereits mehr Gas eingelagert, als im gesamten vergangenen Winter verbraucht wurde. Außerdem könne in den nächsten Wochen noch weiteres Gas eingespeichert werden. Zusätzliche Lieferungen sind unter anderem über Pipelines und Flüssiggasterminals möglich. Staatliche Eingriffe hält die Bundesnetzagentur deshalb derzeit für nicht nötig. Borussia Mönchengladbach hat sich von Trainer Polanski getrennt. Nach 3 Spieltagen steht der Bundesligist noch ohne einen Punkt da. Gestern hatten die Gladbacher mit 0:5 beim SC Freiburg verloren. Der Verein reagiert damit auf den schlechtesten Saisonstart seiner Vereinsgeschichte. Zunächst übernimmt Co-Trainer Lichte. Er dürfte die Mannschaft auch am kommenden Samstag gegen Mainz betreuen.
0: Deutschlandwetter.
1: Wir haben in Hamburg 18 Grad, in Dresden 21 und in Erfurt 22 Grad. Heute breitet sich von Westen über die Landesmitte schauerartiger Regen auf. Am Nachmittag kann es gebietsweise kräftige Schauer und Gewitter geben. Im Norden und Osten bleibt es bei einzelnen Schauern, ganz im Südwesten oft trocken. Die Höchstwerte liegen zwischen 18 und 23 Grad, am Oberrhein bis 26 Grad. Morgen ist es nach Auflösung örtlicher Nebelfelder überwiegend heiter bis wolkig und trocken. Nur in den Alpen und im Südosten hält sich anfangs noch dichtere Bewölkung mit etwas Regen. Die Höchstwerte erreichen im Norden und Osten 18 bis 22 Grad, in den übrigen Landesteilen 21 bis 26 Grad.
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3: Hallo und herzlich willkommen bei den Denkanstößen. Zunächst ein wenig Musik und dann ein Vortrag von Joschi Frühstück, sein Mitschnitt mit dem Titel »Wenn Gott wirklich wäre«.

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0: 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Hallo und herzlich willkommen. Hören Sie nun einen Vortragsmitschnitt von Joschi Frühstück, wenn Gott wirklich wäre.
1: Sehr gefreut, dass so viele junge Leute da waren, als dieses Thema gestellt war, wenn Gott dir in die Quere kommt. Das kann ganz schnell passieren. Ich war im April in Chur in einem christlichen Haus, hatte die Möglichkeit, in Gunzenhausen dort 4 Wochen mich etwas zu erholen von einem Burnout, der mich erwischt hatte. Es war aber am Ende mehr wie eine Freizeit als wie eine Kur, das muss ich dazu sagen. Es war eine tolle Sache. Ich habe dann Singerabende gehabt, wir haben Gebetsstunden gehabt dort. Also es war wirklich eine ganz fantastische Sache. Hat eine gute Gemeinschaft. Wir waren morgens zusammen erst in der Andacht und dann anschließend hatten wir Rückengymnastik. Wir haben so einige Übungen gemacht, Gleichgewichtsübungen. Das sah dann schon interessant aus, wenn da so 3 Zentner Lebendiges da irgendwie auf so einem Ball steht und versucht zu balancieren oder so. Wir haben gelacht und viel, viel Spaß gehabt. Und dann hatten wir eine halbe Stunde Pause und dann ging es ins Therapiebad. Haben wir Wassergymnastik gemacht. Ja, und eine Frau, die mir auch in allen Gruppen eigentlich dabei war, sie hatte morgens noch gesagt, naja, und wenn es dich erwischt, wenn es kommen soll, dann kommt es halt. Und es kam. Nach der offiziellen

Ein fürchterliches Erlebnis. Ich weiß noch nicht mal, ob sie überzeugter Christ war oder nicht. Keine Ahnung. Aber mir ist so bewusst geworden, wenn Gott dir in die Quere kommt, wenn damit einmal was passiert, wie stehst du dann vor diesem dreimal heiligen Gott? Du sagst, naja, wenn es ihn überhaupt gibt. Nur wer ist Gott denn eigentlich? So ein etwas nebulöses Etwas, so ein höheres Wesen, das da irgendwo sein muss. Es gibt ja so Leute, die sagen, ja, ein höheres Wesen, eine höhere Macht, irgendwie so etwas. Mein Vater, der absolut kein Christ ist und im Grunde auch nicht viel wissen will, selbst der spricht immer wieder vom Herrgott. Erstaune ich immer wieder neu. Ja, ich komme ja nur aus Oberammergau, dem Herrgottschnitzer Dorf, und da kann man hingehen, wo man will. Fast das ganze Dorf ist nur noch so ein einziger Souvenirladen. Ja, ist egal, wo man läuft. Man stolpert immer irgendwie über ein Schnitzereigeschäft oder über eine Eisdiele. Gibt in dem Dorf mit 5000 Einwohnern 4 Eisdielen. Ja, aber Herrgottschnitzer, ach, das ist da schon was. Ja, wer ist Gott? Der Polizist, der auf uns aufpasst, der sofort mit dem erhobenen Zeigefinger kommt, oder der vielleicht etwas gelassener ist und dann schon mal sagt, na, nee, so ungefähr, und dann hat sich das, oder er ist dieser Spielverderber, ja, der uns überhaupt nichts gestattet, der keine Fröhlichkeit will. Und wenn man manche Christen anschaut, hat man ja auch so den Eindruck, ne? Bei manchen Christen schauen aus, als wenn sie zum Lachen in den Keller gehen müssten, weil sie sich weiter oben nicht lachen trauen, ne? Und ich finde, Christsein ist eine total fröhliche und wunderbare Sache. Was wissen wir eigentlich noch von Gott in unserer Zeit? In unserer, wie man so sagt, so aufgeklärten Zeit? Wo ist die Aufklärung denn? Was hat sie uns gebracht? Die Menschen wissen kaum noch etwas über diesen Gott. Wir haben es gerade im Lied gehört. Der Anfang und das Ende, das A und das O. Nee, Alpha und Omega, wir wissen das doch. Die Bibel, sie sagt einmal, denn durch seinen Geist hat Gott uns dieses Geheimnis geoffenbart. Der Geist ergründet nämlich alles, auch das, was in den Tiefen Gottes ist. So sagt uns das Wort Gottes das einmal. Ja, das Wort Gottes, und das kann der Apostel Paulus sagen. Wir wissen etwas von diesem Gott, denn sein Geist hat uns dieses Geheimnis, und das ist einfach so, ein Geheimnis, hat uns das geoffenbart, hat uns etwas von diesem lebendigen, von diesem heiligen und ewigen Gott gezeigt. Uns aber, sagt die Elberfelder Bibel, hat es Gott geoffenbart durch seinen Geist. Uns. Gleichen Kapitel steht, der natürliche Mensch nimmt nichts an, was des Geistes Gottes ist. Es ist ihm eine Torheit. Und er kann es nicht erkennen, weil es geistlich beurteilt wird. Und wir haben das gerade von Matthias Kunz gehört aus dem Psalm 14. Der Tor spricht in seinem Herzen, es ist kein Gott. Nee? Die Bibel nennt einen solchen Menschen, der nicht an Gott glaubt, einen Toren, einen Narren, wie die modernere Übersetzung das sagt. Ja? Und das müssen wir sehen. Natürlich möchten wir Menschen Gott gerne irgendwie greifen. Wer möchte ihn gerne materialisieren in irgendeiner Weise? Wer möchte ihn gerne so auf unsere Ebene herabziehen? Zwischendurch braucht man ihn ja auch. Nach der Französischen Revolution, wo man damals Gott total abgeschafft hatte, man brauchte keinen Gott, nicht? Da war ja dann nur noch dieses Einheit, Brüderlichkeit, nicht? Das ist alles Gemeinsame, wir brauchen keine höhere Instanz, wir brauchen keinen Gott, wie wir es auch in der Internationalen lesen, ja, kein Gott, kein höheres Wesen, nicht? Wir schaffen das alleine. Und dann merkte man mit einem Mal, dass die Revolution immer weitere Ausmaße annahm und dass Anarchie herrschte. Und dann hat man gesagt, oh, wir müssen Gott doch wieder einführen. Irgendwie braucht man ihn dann doch. Vor allen Dingen dann, wenn man nicht mehr weiter weiß. Aber man kann ihn nicht einfach erforschen, nicht irgendwie in eine Schublade stecken, wie wir das manchmal gerne machen würden. Und der Mensch, er versucht ja auf verschiedene Weise, Gott sich begreiflich zu machen. Ja, er versucht einmal, Gott durch den Verstand zu erkennen. Das hat auch ein Ergebnis, natürlich. Aber dieses Ergebnis ist Philosophie. Ich weiß noch, als ich zum Glauben kam, ich hab 8 Jahre Volksschule gemacht in Oberammergau und dann habe ich Kfz-Schlosser bei der Eisenbahn gelernt. Ja, da gab es ja die Bahnbusse. Und die Schienenkraftfahrzeuge, die wir hatten, die sogenannten SKL, ne, und die ersten Containerfahrzeuge überhaupt in Deutschland,

0: Also wenn die in die Werkstatt kamen, dann musste immer der Frühstück ran. Da waren 1000 Schmiernippel und ich musste die alle suchen. Ja, da war also schon eine Sache für sich. Nee, ich hatte also von der Schulbildung her nicht so die höheren Sphären gehabt. Und kam dann in Mülheim-Ruhr zum Glauben, 21. Februar 1968. Am 22. stand ich vor den Toren der Thyssen-Röhren-Werke und da haben wir einen Traktateinsatz gemacht. Da haben wir hunderte Traktate verteilt, als Schichtwechsel war, nach 22 Uhr im Februar. War also ziemlich kalt. Und am Tag drauf, und am Freitag, haben wir dann Freiversammlung gemacht in der Stadtmitte. Und da habe ich zum ersten Mal mit Philosophiestudenten zu tun gehabt. Ich hatte keine Ahnung, was Philosophie ist. Die haben meinen Glauben versucht auseinanderzunehmen. Ich war gerade 2 Tage gläubig. Ich kannte von der Bibel nichts. Überhaupt nichts. Ich habe aber freimütig den Herrn Jesus bezeugt. Ich weiß noch, als ich zurückkam nach Murnau, wo ich gelernt hatte, Murnau am Staffelsee, und an meinen Arbeitskollegen einfach meinen Glauben an Jesus bezeugt habe, dass dann einer zu mir gesagt, also Frühstück, wenn dein Jesus mir auch so begegnet wie dem Paulus, dann will ich auch an ihn glauben. Ich hatte keine Ahnung, wer Paulus war. Ja, wir hatten einen Fahrdienstleiter, der hieß Max Paulus, ja, aber dem war Jesus nicht begegnet, das war auch mir klar. Also ich hatte von nichts eine Ahnung, von gar nichts, aber eines wusste ich, Jesus lebt. Gott hat sich in seinem Sohn geoffenbart. Und ich habe da angefangen, die Bibel zu lesen, natürlich, ja, aber da war es das erste Mal, dieser Begriff Philosophie für mich wichtig geworden. Und man versucht auf der anderen Seite Gott durch das Gefühl zu erfassen. Das macht man auch. Und das hat auch ein Ergebnis. Das heißt Mystik. Mystik. Ja? Und wir haben so viele Mystiker heute. Ich war ja auch einer, wenn ich so daran denke. Ich bin eigentlich katholisch getauft, evangelisch konfirmiert worden, als Kind übergetreten worden, ja, aus schulischen Gründen damals. Und als der Evangelist damals zu mir sagte, wann willst du den Schritt zu Jesus tun? Ich sage, jetzt, da, Mensch, dann komm mit, dann sind wir in seinen alten VW-Bus eingestiegen. Ich wusste ja nicht, was der vorhat. Ich hatte keine Ahnung, wahrscheinlich muss das Gemeindehaus geschlossen werden, was immer auch war. Wir stiegen in sein Auto und fuhren ein Stück weg und ich dachte, jetzt fährt er irgendwo in so eine Grotte und in so eine Höhle, nicht? Dann gibt es dort Kerzen und Figuren und mystische Klänge irgendwie, so sphärische Klänge, alles in Molltönen und so. Nee, wir blieben in seinem eiskalten VW-Bus sitzen an einer geschlossenen Tankstelle und da hatten wir Zeit, miteinander zu reden. Und er zeigte mir an der Bibel, wer ich bin. Ein sündiger Mensch, das wusste ich. Und er hat mir noch mehr gezeigt. Ja, aber mystisches Denken, das ist einfach da. Und das Dritte, versucht man, Gott durch den Willen zu erreichen. Das hat auch ein Ergebnis, das ist Moral. Und da haben wir sehr, sehr viele Moralapostel, ja, die viele Dinge aus der Bibel sich herausgreifen, aber im Grunde genommen mit Gott nichts zu tun haben. Schaut, es ist unmöglich, auf diese Weise irgendwie mit Gott in Verbindung zu treten. Man kann sich einen eigenen Gottesbegriff schaffen, das ist ganz klar. Aber das hat mit dem lebendigen Gott nichts zu tun. Und ich meine, jeder Versuch vom Menschen her, irgendwie Gott zu erkennen, ihn in irgendeiner Weise auf seine Ebene zu ziehen, führt notwendigerweise zu einem Götzen, zu einem Produkt der menschlichen Seele. Aber das hat mit dem lebendigen Gott nichts zu tun. Schaut, und genau an dieser Stelle, genau hier ist der Ansatz vieler, vieler Religionen und Weltanschauungen. Man möchte den Weg so von unten nach oben irgendwie schaffen, weil man weiß, ich bin ja nicht mehr so, wie ich aus der Schöpferhand Gottes hervorgegangen bin. Weil man weiß, da ist zwischen Gott und mir irgendetwas, was uns trennt. Und irgendetwas, so merkt man doch, weist auf den lebendigen Gott hin. Die Bibel sagt dazu Ewigkeit in ihren Herzen. Gott hat in unsere Herzen Ewigkeit hineingelegt. Und wir wissen es, dass es einen lebendigen Gott gibt. Aber der ist eben nicht vorstellbar. Er ist nicht in irgendeiner Weise erfassbar. Ja? Und alle Versuche, den unsichtbaren Gott sichtbar zu machen, geht in die Irre. An irgendeinem Punkt in die Irre. Ja? Und es sagt uns die Bibel hier im Römerbrief, weil sie wussten, dass ein Gott ist. Der Mensch weiß um Gott, das ist interessant. Ob das jetzt hier im Dillkreis, da wissen viele von Gott. Also ich staune immer wieder, wie viele Gemeinden und Gemeinschaften es hier gibt. Also ihr habt einen unvorstellbaren Reichtum hier. Ich bin oft in Gegenden, da muss man die mit der Lupe suchen. Ja, das muss man einfach mal so sehen. Ihr habt einen großen, großen Reichtum. Ja, und trotzdem, ob es also hier ist oder ob es ein Eskimo ist oder ein eingeborener Irian Chaya oder egal wo, jeder Mensch auf dieser Erde weiß, es gibt einen Gott. Jeder Mensch hat irgendwo dieses ganz tiefe Wissen ganz, ganz tief in sich drin. Woher kommen sonst die ganzen Religionen? Sie sind einfach da. Das ist so dieser Ausdruck ein Stück weit nach in der Suche nach dem lebendigen Gott sich zu äußern. Nicht? Schaut, die Bibel sagt, obwohl sie wussten, dass ein Gott ist, aber sie haben ihn nicht gepriesen als einen Gott, noch ihm gedankt, sondern sind in ihrem Denken eitel geworden und ihr unverständiges Herz ist verfinstert. Das sagt uns die Bibel dazu. Und ich kann gut verstehen, wenn denkende Menschen Dinge verneinen, die uns heute so als Gott dargestellt werden in irgendeiner Weise. Und wie gesagt, ich komme ja aus Oberammergau. Ja, also was da alles rumhängt, das ist unvorstellbar. Und ich meine, jede sinnliche Vorstellung von Gott, egal in welcher Weise auch immer, ja, hat irgendetwas mit Götzen zu tun. Und vieles, was wir Hilfe beim Gottesdienst nennen, kann zu einer großen Gefahr werden, weil dabei dadurch die Seele irgendwie zur Quelle der Anbetung wird. Ob das jetzt ein Heiligenbildchen ist oder Weihrauch oder irgendwelche mystische Musik oder irgendetwas Besonderes. Ja? Oftmals vergisst man vor lauter Kreuz den Gekreuzigten. Das ist so die Schwierigkeit, die ich oftmals sehe. Wir möchten so gerne aber mehr von Gott wissen, viel mehr über ihn wissen. Nun, die Existenz Gottes, sie hängt nicht von unseren Wünschen und Vorstellungen ab, auch nicht von unseren Nöten. Ja, schaut, und Gott existiert auch nicht, weil Menschen sich das in irgendeiner Weise gewünscht haben oder es sich auch nicht wünschen. Er ereignet sich auch nicht irgendwie in mitmenschlicher Liebe, wie das manchmal so dargestellt wird. Und Gott ist auch kein Produkt religiöser menschlicher Fantasie. Und er ist auch kein Stück in dieser Welt. Ja? Er ist der Schöpfer. Das heißt, er ist nicht der Schöpfung unterordnet, sondern er ist der, der über der Schöpfung steht, der alles so wunderbar gemacht hat, wie wir es gerade auch in dem letzten Lied gehört haben. Ja, und deshalb lässt sich Gott auch nicht in irgendwelchen Bildern oder Vokabeln beschreiben, die wir in irgendeiner Weise aufbringen könnten. Ja, wir vermögen es nicht auszudrücken, und die Bibel sagt es uns einmal im Propheten Jesaja: Mit wem wollt ihr Gott vergleichen? Und was für ein Abbild wollt ihr von ihm machen? Das ist auch immer die Frage, ne? Wie sieht Gott aus? Israel hat damals einen Fehler begangen und haben dann sich ein goldenes Kalb gemacht, ne? Und haben gesagt, das ist der Gott, der uns aus Ägyptenland herausgeführt hat. Fürchterliche Gotteslästerung eigentlich. Schaut, Gott ist nicht so ein Begriff, den man begreifen kann, den man in den Griff bekommen könnte. Aber er ist auch kein Fernziel von irgendwelchen Astronauten, die dann da oben schweben und sagen, ich habe überall im Weltall nach Gott Ausschau gehalten, aber ich habe ihn nirgendwo gefunden. Er ist auch nicht irgendwie etwas für Spekulationen, Gegenstand spekulierender Philosophen oder so. Nicht? Nein, aber die Bibel sagt, wenn er mich von Herzen sucht, so sagt es Gott, dann werde ich mich finden lassen. Das ist das Großartige. Gott lässt sich einfach finden, von uns Menschen. Das ist fantastisch. Und er hat sich doch schon lange, lange offenbar gemacht, auf vielerlei Weise. Ich werde uns heute Abend einfach mal nur zunächst drei Dinge aufzeigen. Ja, aber die Bibel, sie zeigt uns zunächst einmal etwas ganz Wichtiges. Sie sagt uns im Johannesevangelium, Kapitel 4, Gott ist Geist. Und die ihn anbeten, müssen ihn in Geist und in Wahrheit anbeten. Wir haben es vorhin gehört, der natürliche Mensch nimmt nichts an, was des Geistes Gottes ist. Der kann es nicht verstehen, weil es geistlich beurteilt wird. Und jetzt geht der Mensch her, so sagt es uns die Bibel einmal im Propheten Jesaja, er geht in den Wald, er sucht sich ein bestimmtes Holz, einen bestimmten Baum, ja, und er sieht in dem Baum da schon etwas, was er machen möchte, und dann fängt er an zu schnitzen. War vielleicht vorher in der Schnitzschule in Oberammergau, hat das Holzbildhauen dort gelernt, nicht? Und dann haut er sich da irgendetwas aus dem Stamm heraus. Wunderschön, also die können schnitzen, das ist sagenhaft. Das ist wirklich sagenhaft. Sieht echt toll aus. Und da sagt die Bibel weiter, dann vergoldet er dieses Stück Holz, fällt davor nieder und betet es an. Und mit den Spänen macht er sich ein Feuer und kocht sich daraus seine Suppe. So ist der Mensch. So ist der Mensch. Und ich denke, das ist sehr, sehr töricht und geht wirklich an dem lebendigen Gott vorbei. Aber warum machen Menschen so etwas? Warum denn? Weil sie doch auf der Suche sind nach diesem Gott, der das Wissen um sich in ihre Herzen hineingelegt hat, in unsere Herzen hineingelegt hat. Und Gott hat sich uns geoffenbart. Ein erstes, was ich uns mal kurz zeigen möchte, das ist in der Schöpfung. Ja, wir können an der Schöpfung erkennen, dass da ein genialer Schöpfer ist. Ich weiß, wir leben heute in einer Zeit, wo man sagt, es ist alles von selbst entstanden, durch Zufall entstanden. Interessant ist nur, dass oftmals die gleichen Leute von der Schöpfung sprechen, die es zu bewahren gilt. Aber eine Schöpfung ohne Schöpfer funktioniert nicht. Das haut nicht hin. Ja, man möchte gerne ohne Gott auskommen. Und merkt oft gar nicht, dass man irgendwelche Thesen in den Raum stellt, die eigentlich unhaltbar sind und sich zum großen Teil widersprechen. Gott fragt einfach mal den Hiob, wo warst du, als ich die Erde gründete? Wo warst du denn? Sag mir das, wenn du so klug bist. Tu es mir kund, wenn du die Einsicht besitzt. Warst du dabei? Was hast du dazu getan? Was hast du geleistet? Ich bin ja nun schon sehr, sehr viele Jahre unterwegs mit dem Zelten der Barmer Zeltmission, und ich erinnere mich an einen Einsatz, das muss 86 gewesen sein, also schon 22 Jahre zurück. Wir standen im Rheinland und ein Mädchen, 12 Jahre alt, hat in der Kinderstunde dem Herrn Jesus ihr Leben anvertraut. Ich habe ihr eine Bibel geschenkt und habe eine kleine Widmung vorne reingeschrieben. Und sie ist dann nach Hause gegangen und hat dann freimütig bezeugt, dass sie dem Herrn Jesus ihr Leben anvertraut hat. Und dann kam der Papa. Der hat mir die Bibel durch den Wohnwagen gefeuert. Er hat mich der Bauernfängerei beschimpft. Und was weiß ich, was er noch alles so vom Stapel gelassen hat. Ich habe ihn dann erstmal reden lassen. Und dann habe ich ihm ein paar Fragen gestellt. Ich habe ihn gefragt, könnten Sie mir mal sagen, wie viele Menschen sind glücklich geworden dadurch, dass Sie nicht an Gott glauben? Kam keine Antwort. Seit wie viele Menschen sind vom Alkohol frei geworden, weil sie nicht an Gott glauben? Wie viele Menschen sind aus Drogen herausgekommen, weil sie nicht an Gott glauben? Er wusste einfach nichts mehr. Versteht ihr? Das ist einfach der Unterschied zwischen einem Menschen, der Gott kennt, und einem, der Gott nicht kennt. Man kann viel reden, aber die Frage ist nun wirklich, was weiß ich von dem lebendigen Gott? Und die Bibel sagt uns, es ist möglich, aus der Schöpfung die Persönlichkeit Gottes, seine Macht, seine Weisheit zu erkennen. Und genauso ist es auch möglich, den Gott des Zornes über die Sünde zu erkennen, dass die Sünde, unter die die Schöpfung auch leidet, ja, und unter die Schöpfung um der Sünde des Menschen willen auch unter den Fluch kam. Die Bibel sagt, seine Werke zeugen von ihm, seine Werke. Und da wendet sich Gott in seiner Schöpfung an unsere Sinne. Ja, wir können die Werke Gottes sehen. Wenn wir die Augen offen haben, werden wir es merken. Ja, wir können es hören, wir können es betasten, wir können es riechen und schmecken. Ja, und da wendet sich Gott auch an unseren Verstand und sagt, schau mal, wie genial das alles geschaffen ist. Wir Menschen versuchen irgendwie dahinter zu kommen und wir merken, wie wenig wir eigentlich über die Schöpfung Bescheid wissen. Nur ein Beispiel ist die sogenannte Photosynthese. Wir wissen, dass sie da ist, man weiß, wie sie funktioniert, aber man weiß nicht, warum sie funktioniert. Da kommt man nicht dahinter. Gott hat das so gemacht. Einfach wunderbar und genial geschaffen. Schaut, Das ist es. Der Mensch kann also mit in diese wunderbaren Tiefen der Schöpfung Gottes hineinschauen, mit seinem Verstand sich hineinforschen. Und Gott hat sich nun mal in der Schöpfung geoffenbart. Ja, ich will uns mal ein Beispiel geben aus dem Makrokosmos, aus dem Universum. Ja, man schätzt, sind alles jetzt Schätzungen, die ich hier sage, dass es etwa 10 Milliarden Milchstraßen gibt. Also weit über unser Universum hinaus noch 10 Milliarden Milchstraßen. Unsere Milchstraße, in der wir leben, ja, zu der unsere Erde gehört, hat etwa einen Durchmesser von 110.000 Lichtjahren. Ist also im Verhältnis zu allem sehr, sehr klein. Man schätzt, dass in unserer Milchstraße etwa 200 Milliarden Sterne existieren. Ich weiß nicht, ob es einer gezählt hat, aber man schätzt das einfach mal so. Schaut, und da mittendrin ist irgendwo unsere Sonne. Und unser Sonnensystem, in dem wir uns bewegen, mit den neuen Planeten, zu denen auch die Erde gehört, der ist gar nicht so groß, wie man das eigentlich meint. Ja, ist relativ klein, und man sagt, die Sonne hat 99,9% der Gesamtmasse unseres Sonnensystems. Also unsere Erde mit all diese, unser Mond, nicht, und dann Jupiter, Venus und wie die alle heißen, die alle zusammengenommen sind nur 0,1% der Gesamtmasse unseres Sonnensystems. Nur mal eins, nicht? Das Licht der Sonne, das braucht bis zu unserer Erde, wer weiß es, wie lange?
1: 8 Minuten.
0: Bitte?
1: 8 Minuten.
0: 8 1/3 Minuten, ganz genau. Ne? Also sind wir gar nicht so sehr weit entfernt. Aber ist schon interessant. Die nächste Sonne, das ist Alpha Centauri, die kennt man also auch, zieht ihre Bahn 4 Lichtjahre von uns entfernt. Also ein Lichtjahr ist also die Strecke, die das Licht in einem Jahr zurücklegt. Wenn man überlegt, dass das Licht in einer Sekunde 300.000 Kilometer weit geht, da kann man sich ausrechnen, wie groß also diese Strecke ist. Ja? Also 4 Lichtjahre von der Erde zur Sonne Alpha Centauri. Wenn man jetzt eine Apollo-Rakete nehmen würde und würde die dorthin schicken, was meint ihr, wie lange ist die unterwegs? Also nach Dillenburg fahre ich etwa 2,5 Stunden, ja, wenn ich von zu Hause losfahre. Was meint ihr, wie lange ist so eine Rakete unterwegs, die ja mit Überschallgeschwindigkeit da oben durchs Weltall rast? Ich habe es nie ausgerechnet, aber man sagt 1.220.000 Jahre. Also wer macht sich auf die Reise? Ne? Kriegen wir einfach nicht in den Griff. Also wir merken unvorstellbare Größen. Alleine schon in der kleinsten Galaxie, die wir kennen. Ja? Unser Sonnensystem dreht sich um die Mittelachse der Milchstraße in einer Geschwindigkeit von 260 Kilometern pro Sekunde. Also wenn es dir mal schwindlig wird, dann liegt es vielleicht da dran. Ja? Schaut. Und inmitten dieser rasenden Geschwindigkeit, wir merken ja nichts davon, ne? Inmitten dieser rasenden Geschwindigkeit ist der Mensch. Sind wir, du und ich. Und der Psalmist, er sagt es einmal, wenn ich sehe den Himmel, deiner Hände Werk, den Mond und die Sterne, die du bereitet hast. Was ist der Mensch, dass du sein gedenkst? Und des Menschensohn, dass du auf ihn Acht hast. Für mich einer der bewegendsten Verse in der Bibel. Was sind wir kleinen, staubgeborenen Menschen eigentlich? In der Größe, gegen die Größe des Universums. Unvorstellbar. Also das wäre so etwas aus dem Makrokosmos. Ich habe hier noch etwas, ja, was man vielleicht so als Mikrokosmos bezeichnen könnte. Es gibt sicher noch Kleineres, aber ich habe, wenn ich es finde, viel Papier mit nach vorne gebracht. Wo habe ich es jetzt? Und Furt quasi, da ist es. Ich habe hier etwas mitgebracht. Ich weiß nicht, ob ihr diese Pflanze kennt, den Aaronstab. Gibt es den bei euch auch? Ja, ist zu Hause in unseren heimischen Laubwäldern. Ist eine sehr interessante Pflanze. Und ich habe da mal irgendwo gelesen, ist ein Gasthaus für Insekten. Ja, ist eine ganz, ganz tolle Angelegenheit. Also wenn der aus dem Boden kommt, dann sieht er eigentlich so aus, dass dieser erste Trieb, diese Blätter, die da so rauskommen. Und dann irgendwann, man öffnet sich so ein Blatt, und dann kommt da so eine Art Kolben da heraus. Ja, und das Interessante ist also, so zwischen Ende April und bis Mitte Mai öffnet sich das, diese Pflanze, und macht einen Zugang frei. Ja, und zwar ist es im Querschnitt also so, die Insekten, die kommen, weil es einen wunderbaren Duft verströmt, ja, sie kommen und fliegen dann da oben herein und gleiten durch diese Reusenhaare nach unten, ja, aber die können nicht mehr zurück, sind dann eingesperrt. Die rutschen einfach darunter, ist ziemlich ölig da drin, so habe ich mir sagen lassen, ja, und jetzt sind die Insekten da unten und sie tun sich gütlich an dem, was da ist. Hier sind sogenannte, kann man ja auch hier zeigen, Fruchtknoten, ist ja viel einfacher so. Ja, und die Insekten krabbeln jetzt darum und bestäuben auf diese Weise diese Blume, diese Pflanze. Und jetzt passiert etwas ganz Interessantes. Die Pflanze gibt ja Nektar an diese Tierchen ab. Es entsteht übrigens eine unvorstellbare Wärme da drin, bis zu 17 Grad wärmer als draußen im Freien, ist auch sehr interessant. Ja, die Tierchen können, solange die Pflanze nicht befruchtet ist beziehungsweise bestäubt ist, nicht raus, weil diese Reusenhaare dazwischen sind. Ja, und in dem Moment, wo die Pflanze befruchtet ist, verwelken die Reusenhaare. Ja, und die Tierchen, sie können dann wieder raus, sie haben der Pflanze das gegeben, was sie braucht, und sie haben von der Pflanze bekommen, was sie brauchen. Ja? Und das ist ganz interessant. Wenn es doch wirklich nur darum ginge, in irgendeiner Weise eine Möglichkeit für die Pflanze zu schaffen, dass sie weiteren Fortbestand hat, gäbe es sicher ganz, ganz andere Dinge. Aber hier sind verschiedene Faktoren, die da zusammenlaufen. Ja? Da ist eine gewisse Strategie, die dahinter steckt, die einfach funktioniert, ausgeklügeltes System, ja. Und es gibt Leute, die sagen, das kann nicht einfach zufällig entstanden sein, ja. Wenn die Pflanze dann fertig befruchtet ist und dann ihre Früchte bringt, dann sieht es also so aus, ne? Auf unserem Waldboden kann man das also immer wieder schön beobachten, ja. Und niemand kann erklären, warum das einfach so ist. Und es gibt immer mehr gelehrte Leute, die sagen, da steckt ein genialer Plan dahinter. Und wir staunen, dass immer mehr Naturwissenschaftler zur Anbetung kommen. Ja, merken, wir sind eigentlich mit dem am Ende, was wir tun. Da steht einer drüber, der größer ist und mächtiger ist als wir Menschen. Aber was haben wir Menschen mit dieser Offenbarung Gottes getan? Die Bibel sagt, sie nehmen die Werke Gottes hin. Ja, aber sie erkennen den Meister nicht. Sie wollen ohne Gott auskommen. Das ist das Problem. Sie wollen ihn nicht anerkennen, ihn auch nicht ehren. Und es sagt die Bibel uns weiter im Römerbrief, und sie beten das Geschöpf an und nicht den Schöpfer. Und das ist das, was wir heute so an ganz großer Not haben. Wenn ich so überlege, wie viele Dinge aus der Bibel und von Gott so in unseren Sprachgebrauch übergegangen sind, das zeigt mir, dass die Alten früher, ja, also bis ins Mittelalter und vielleicht noch länger, sich wesentlich mehr mit Gott auseinandergesetzt haben, wie wir heute. Viele sogenannte deutsche Sprichwörter, die in der Bibel stehen, nicht? Hochmut kommt vor dem Fall zum Beispiel, oder wer anderen eine Grube gräbt, ist Bauarbeit, fällt selbst hinein, ne? Oder so, da steht alles in der Schrift. Das sind so viele Dinge, ne, oder Begriffe wie Gott sei Dank. Man redet das heute, aber denkt überhaupt nicht mehr an Gott. Es ist alles so in unseren Sprachgebrauch übergegangen. Aber Gott selbst haben wir zum großen Teil vergessen. Und die Schrift sagt uns, da sie sich für Weise ausgaben, sind sie zu Narren geworden und haben gedient dem Geschöpf mehr als dem Schöpfer. Und der Epheserbrief sagt uns einfach einmal, dass der Mensch verfinstert ist am Verstand, wegen der Unwissenheit, die in ihm ist. Schaut, aber Gott hat sich geoffenbart in der Schöpfung. Wir haben nur mal zwei Dinge ganz kurz einmal gesehen. Ja, und da ist eine Entscheidung nötig zu sagen, das nehme ich an oder ich nehme es nicht an. Ich habe das erlebt vor einigen Jahren, als ein 87-jähriger Mann zum lebendigen Glauben an den Herrn Jesus kam. Eine große Gnade in diesem hohen Alter. Und er kam am nächsten Tag und sagte, ob du es glaubst oder nicht, ich habe heute zum ersten Mal Blumen gesehen. Der hatte ein Haus, der hatte einen Garten, der hatte Blumen, überall. Aber jetzt hat er sie zum ersten Mal bewusst gesehen und gemerkt, Mensch, das ist so wunderbar. Und das hat mein Vater im Himmel alles gemacht. Und da sagt uns die Bibel dazu, durch Glauben verstehen wir, dass die Welten durch Gottes Wort bereitet sind. Schaut, das Instrument, Gott kennenzulernen, ist der Glaube. Ist der Glaube, nicht Wissenschaft. Ja, die Wissenschaft hat ihren Platz in dieser Welt, ganz klar. Ja, aber damit können wir Gott in keinster Weise erforschen. Durch Glauben verstehen wir. Gott hat sich zweitens geoffenbart in seinem Wort, in der Bibel. Die Bibel, das Buch der Bücher. Und wir lesen darin einfach, dass die Bibel Gottes Wort ist. Ganz eindeutig. Sie ist Gottes lebendiges Wort. Jemand hat einmal gesagt, sie ist die hörbare Offenbarung Gottes. Die hörbare Offenbarung Gottes. Und in der Bibel erkennen wir den heiligen Willen Gottes. Wir erkennen in der Bibel die Gedanken, die Gott mit uns Menschen hat. Wir erkennen das, was Gott für uns getan hat durch den Herrn Jesus Christus und noch vieles andere mehr. Ja, die Bibel ist Gottes unverfälschtes Wort. Davon bin ich zutiefst überzeugt. Ja, und wir lesen, alle Schrift ist von Gott eingegeben, eingehaucht und nütze zur Lehre, zur Überführung von Schuld und so weiter und so weiter. Deswegen ist es so wichtig, dass wir auch mal die Bibel zur Hand nehmen, darin lesen und einmal fragen, Gott, was hast du für Gedanken mit mir? Und du wirst es merken, wenn du die Bibel aufschlägst, die liest man nicht einfach so wie ein Roman. Da spricht jemand zu uns. Da spricht uns an. Und er spricht direkt in unser Herz hinein. Und dann merkt man, viele schlagen es deswegen wieder zu, weil man irgendwie den Eindruck hat, da steht eine Majestät dahinter und die hat uns durchschaut bis ins tiefste Innere unseres Seins. Und die Schrift sagt uns, kein Geschöpf ist vor ihm unsichtbar, sondern alles ist bloß und aufgedeckt vor den Augen dessen, mit dem wir es zu tun haben. Deshalb lies die Bibel. Lies sie mit betendem Herzen und bitte Gott, dass er dir in seinem Wort begegnet und du wirst staunen. Er tut's. Und eine dritte Offenbarung Gottes, die ich uns heute noch zeigen möchte, ist in Jesus Christus. Da haben wir die zentrale und größte Gottes Offenbarung. Wir lesen im Timotheusbrief, im 1. Timotheusbrief, Kapitel 3. Und anerkannt groß ist das Geheimnis der Gottseligkeit. Gott ist geoffenbart worden im Fleisch. Gott wurde Mensch.

Abend ein Stück weit unser Thema sein. Gott wurde Mensch in Jesus Christus. In ihm kam er auf diese Erde. In ihm hat er sich uns Menschen gleich gemacht. In ihm hat er sich uns geoffenbart. In ihm hat er sich uns genaht, so dass wir mit Gott wieder in Verbindung kommen können. Dass wir Menschen, die wir in Sünde gefallen sind, einen Weg zurück haben zu ihm, diesem ewigen und heiligen und lebendigen Gott. Da Jesus sagt, niemand hat Gott jemals gesehen. Aber der eingeborene Sohn, der im Schoß des Vaters ist, der hat ihn uns kundgemacht. Schaut, in Jesus Christus haben wir eine vollkommene Offenbarung der Persönlichkeit Gottes. In Jesus Christus erkennen wir Gott und wir erkennen ihn in seinem Wesen. Wir erkennen in ihm den lebendigen und wahren Gott. Es gibt noch zwei andere Gottesoffenbarungen, die ich nachher noch ganz kurz erwähnen werde. Aber für mich ist das mal einfach das Entscheidende hier, das Wichtige. Es ist Offenbarung von oben her, von Gott her, wo er sich uns gezeigt hat, wo er sagt, schaut, ich bin da, öffne nur einfach mal deine Augen und schau, und dann wirst du mich erkennen, dann wirst du begreifen lernen, wer ich bin. Aber jede Offenbarung Gottes kann eben nur durch den Geist des Menschen aufgenommen werden, da wo die Wurzeln unseres Denkens und Fühlens und auch Wollens liegen. Ja, und deswegen ist jeder dieser Gottesoffenbarungen gegenüber der Glaube notwendig. Da muss ich Ja sagen zu dem, was Gott da für uns getan hat. Das heißt, ohne Glauben, ohne das Ja des Menschen zu Gott, ist ein Erkennen Gottes unmöglich. Die Bibel sagt uns, ohne Glauben ist es unmöglich, Gott wohl zu gefallen. Denn wer Gott naht, muss glauben, dass er ist. Und denen, die ihn suchen, ein Belohner sein wird. Wenn du ihn suchst, wirst du ihn finden. Das hat er versprochen. Das hat er zugesagt. Dieser lebendige und wahre Gott. Ja, nur ist halt eben unser Wissen von Gott oder um Gott durch die Sünde etwas degeneriert. Wir sind nicht mehr das, was wir waren, als wir aus der Schöpferhand Gottes hervorgegangen sind. Ja, aber Gott will sich dir offenbar machen. Und du darfst anfangen, nach ihm zu fragen. Du darfst anfangen, einfach mal still im Gebet zu sagen, Gott, wenn das wirklich so ist, wenn du wirklich existierst, dann hilf, dass ich dich finde. Und du wirst es merken, er arbeitet an dir. Schaut, die Bibel beweist uns Gott nicht. Sie setzt einfach voraus, dass er da ist. Sie spricht einfach, im Anfang schuf Gott Himmel und Erde. Punkt. Einleitung. In die Bibel. Er ist da. Er ist auch heute Abend hier. Und er will zu dir reden. Dein Herz möchte er so gerne einkehren. Er möchte dein Heiland und Herr sein. Gott zu erforschen, ich denke, das sprengt alle menschlichen Denkmittel. Und jemand hat einmal gesagt, schon der bloße Versuch eines staubgeborenen Menschen, Gott beweisen zu wollen, ist nichts als kindische Selbstüberschätzung. Ja, maßlose Vermessenheit kleingeistigen Größenwahns. Und er sagt weiter, Gott ist als Gott der Ewige und Unendliche und als solcher nimmermehr Denkproblem menschlicher Maulwurfsspekulation. Ich kann euch Gott nicht beweisen. Ich kann ihn bezeugen. Und ich habe mich vorhin sehr gefreut, dass unsere Stadträtin das einfach auch so bekennt, dass er an diesen Gott glaubt. Das ist nicht selbstverständlich heute. Dass Menschen das so sagen. Gott beweist sich dir selbst, wenn du anfängst, nach ihm zu fragen. Schau, dieser große, heilige und ewige Gott hat dich lieb. Der will dich retten. Und er kann dich retten, wenn du zu Jesus kommst. Weil Jesus der Weg ist zu diesem großen Gott. Gott hat Jesus für uns hingegeben. Was wäre, wenn Gott wirklich wäre, wenn es Gott gäbe? Das wäre die Chance für dich, aus deinem Leben herauszukommen. Ja, aus deinem alten Leben. Ja, aus der Situation, die du vielleicht steckst, die dir gerade so viel Not bereitet. Aus deiner Schuld kannst du herauskommen durch Jesus. Und die Bibel sagt uns, dass Jesus alles neu macht. Alles neu. Er renoviert unser Leben nicht. Nein, er schenkt uns neues Leben. Er schenkt uns Leben aus Gott. Gott ist da und er will dein Leben neu gestalten. Er will es neu machen und er will dich passend machen für sich und für seine Herrlichkeit. Aber das geht nur über den Herrn Jesus und darüber

0: Übermorgen Abend mehr. Aber vielleicht einfach mal ein bisschen zum Nachdenken über diesen großen Gott. Fang an, heute zu beten. Gott, wenn es dich wirklich gibt, dann hilf, dass ich dich finde. Wenn du sonst nichts mitnimmst von diesem Abend, das nimm mit. Gott, hilf, dass ich dich finde. Und du sagst, ich kann nicht beten. Aber wenn du das sagst, hast du schon gebetet. Und Gott wird sich dir offenbaren, davon bin ich überzeugt.
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1: Hallo und herzlich willkommen bei Christen weltweit. 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
1: Thailand, André Machel. Gemeinde heißt auch zusammen trauern. Der Schock traf uns tief, als wir die WhatsApp-Nachricht eines Freundes aus unserer Nachbargemeinde erhielten. Pastor Jip liegt im Koma. Es war, als würde ein falscher Film vor unseren Augen ablaufen. Pastor Jip war ein besonderes Geschenk Gottes für unseren Gemeindebund in Thailand. Er war erst 39 Jahre alt, seit 2 Jahren verheiratet und das zweite Kind war unterwegs. Vor 4 Wochen hatten wir ihn zum Pastor ordiniert. Mit voller Hingabe bestätigte er, dass er sich als Pastor ganz für seine Gemeinde einsetzen werde. Pastor Jip war auch ein begnadeter Evangelist mit einer beeindruckenden Lebensgeschichte. Als Jugendlicher rutschte er in die Drogenszene ab, wurde Mitglied einer Gang und verschwand von zu Hause. Seine Eltern wussten lange Zeit nicht, wo er sich aufhielt. Seine Mutter betete immer wieder für ihn, bis sie ihn eines Tages im Fernsehen sah, wie er von der Polizei verhaftet wurde. Sie nahm Kontakt zu ihm auf. Er bekehrte sich zu Jesus Christus und begann an einem Bibelseminar in Bangkok zu studieren. Wir mochten seine fröhliche Art. Er wurde von Gott gebraucht. Warum jetzt diese Nachricht? Nicht immer finden wir eine Antwort. An diesem Abend ließen wir alles stehen und liegen und fuhren mit dem Taxi direkt ins Krankenhaus. Dort war die junge Gemeinde schon versammelt. Viele weinten. Seine Frau führte uns auf die Intensivstation. Was war passiert? Am Abend zuvor hatte er mit seiner Frau noch ein Kinderwochenende in seiner Gemeinde geplant. Doch in der Nacht bekam er starke Kopfschmerzen. Er musste sich übergeben und konnte nicht mehr sprechen. Er wurde sofort ins Krankenhaus gebracht. Die Ärzte stellten einen schweren Gehirntumor fest und machten wenig Hoffnung. Eine Operation wäre zu gefährlich und zu teuer gewesen. Wir sprachen mit Pastor Jip. Ob er uns hörte? Wir beteten mit den Gemeindemitgliedern auf dem Flur des Krankenhauses und legten Pastor Jip in Gottes Hände. Viele waren gekommen. Wir alle hofften auf ein Wunder. Doch 2 Tage später erhielten wir die Nachricht von seinem Tod. Ende Januar 2024 war seine Beerdigung. Der Samen, den wir sehen. Zum ersten Mal habe ich in Thailand eine Beerdigung erlebt, die eher einer Gedenkfeier glich. Im buddhistischen Thailand sind Bestattungen sehr teuer. Deshalb lassen auch Christen ihre Verstorbenen einäschern. Ich sollte zu den Trauernden sprechen. Noch nie fiel es mir so schwer, die angemessenen Worte zu finden. Der Gemeindesaal war überfüllt. Pastor Jip war bei vielen Jugendlichen sehr beliebt. Hier hatte ich die Gelegenheit, evangelistisch über das ewige Leben zu sprechen, welches wir als Christen in Jesus haben. 1 Jahr nach seinem Tod sind viele Fragen offen geblieben. Aber die Gemeinde von Pastor Jip ist gewachsen. Auf seiner Beerdigung erzählten einige, dass sie durch ihn Christen geworden sind. Seine Frau leitet heute die Gemeinde. Sie hatte ihrem Mann versprochen, der Gemeinde beizustehen. Auch jetzt im Januar sprach sie auf unserer Pastorenkonferenz. Die Trauer sitzt tief und ihre Stärke in Jesus ist zu bewundern. Vor einigen Monaten hatten wir wieder eine Taufe in der Gemeinde. Pastor Jip hat guten Samen ausgesät. Wir vermissen ihn sehr, aber für die Thais gehört er jetzt zu der sie umgebenden Wolke der Zeugen, die uns alle mit ihrem Leben anspornen, Jesus mit Hingabe zu dienen. Hebräer Kapitel 12, Vers 1. Bete mit uns für Pastor Jips Familie und für seine Gemeinde.

0: Hallo und herzlich willkommen bei Christen weltweit. Es folgt ein Bericht von Open Doors über die Situation von Christen in anderen Ländern.
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2: Wenn wir zurückgehen und jemand herausfindet, dass wir Christen sind, folgt die Todesstrafe. Wir haben kein Recht mehr zu leben. Wir werden sofort getötet.
3: In Sadis Heimat gibt es offiziell keine Christen. Das sagen jedenfalls die Taliban. An Jesus als den Sohn Gottes zu glauben, ist dort lebensgefährlich. Die afghanische Regierung erkennt eine Hinwendung zum christlichen Glauben nicht an. Sie wird als Apostasie, also Abfall vom Islam, angesehen, die Schande über die Familie und die islamische Gemeinschaft bringt. Die Familie, der Clan oder der Stamm müssen ihre Ehre wiederherstellen, indem sie gegen Christen, die einmal Muslime waren, vorgehen. Sadi ist Afghane und war Muslim. Doch dann begegnete er Jesus. Und das in einem Nachbarland von Afghanistan, als er dort als Koch arbeitete.
2: Eines Tages kam ein Afghane zu mir. Sie baten mich, für sie an einem bestimmten Ort zu kochen. Ich fragte, wo, und sie antworteten, komm mit, dann wirst du es sehen. Ich ging mit ihnen und sah, dass es eine Kirche war. Ich habe lange davon geträumt, eine Kirche zu sehen und wie sich die Menschen dort versammeln. Ich ging dann jede Woche dorthin. Jeden Sonntag kochte ich dort. Eines Tages saß ich dort und die Leute sangen. Nach dem Gottesdienst ging ich zum Pastor und fragte, haben Sie eine Bibel für mich in Dari, in meiner afghanischen Sprache? Und er sagte, natürlich. Ich nahm das Buch in die Hand und las es. Damals hatte ich noch keine Ehefrau. Ich lebte mit anderen Jungs in einem Wohnheim. Sie sahen, dass ich ein dickes Buch las und fragten mich danach. Sie waren alle ungebildet. Ich sagte ihnen, das ist die Geschichte der Propheten. Jede Woche ging ich in diese Kirche. Ich kochte und konnte deshalb nicht zum Gottesdienst gehen. Aber eines Tages ging ich einfach hin, setzte mich und hörte mir die Lieder an. Es waren viele Afghanen dort. Danach kehrte ich in mein Land zurück, nach Afghanistan. Und dort habe ich geheiratet. Und dann ging ich mit meiner Frau wieder zurück. Ich schlug ihr vor, mich in die Kirche zu begleiten. Sie ging zweimal mit mir mit und wollte dann nicht mehr, weil sie Angst hatte. Sie meinte, dass das sehr gefährlich sei. Ich schaffte es nicht, sie zu überreden. Danach zogen wir endgültig nach Afghanistan zurück und ich konnte meine Bibel nicht mitnehmen. Wie alle Christen dort konnte ich keine Kirche besuchen. Aber ich betete Jesus in meiner Seele an, las Bücher und hörte Lieder. Und dann begann die Verfolgung. Es wurde schwer für mich. Ich beschloss, Afghanistan zu verlassen und nach Zentralasien zu gehen. Und jetzt leben wir hier. Natürlich ist es sehr schwierig in Afghanistan, weil Frauen nicht arbeiten dürfen. Mädchen dürfen das Haus nicht verlassen. Männer dürfen arbeiten. Und viele Menschen werden aus verschiedenen Gründen getötet. Es ist chaotisch und viele Menschen haben große Angst. Ich habe hier meine Gemeinde gefunden. Auch meine Frau wurde Christin und geht mit mir in die Kirche.
3: Für Christen wie Sadi kann es in ihrer Heimat lebensgefährlich sein, wenn ihr neuer Glaube öffentlich wird. Bitte beten Sie mit für afghanische Christen, die in Angst im Ausland leben, um Sicherheit und Trost, dass sie nicht abgeschoben werden, aber auch um Mut und Weisheit, ein Licht für Jesus zu sein, das bis in ihr Heimatland reicht. 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
1: Ich bin Silke Rech. CSU-Chef Söder stellt sich hinter Bundeskanzler Merz. Einen Kanzlerwechsel durch die CSU schließt er klar aus. Merz sei weiterhin der richtige Bundeskanzler, sagt er.
2: Nach der Wahlniederlage der CDU in Sachsen-Anhalt steht Merz allerdings stark unter Druck. In der Union wird über seine politische Zukunft diskutiert. Söder fordert CDU und CSU auf, jetzt zusammenzustehen. Gleichzeitig verlangt er von der Bundesregierung mehr Tempo bei Reformen. Die bisherigen Ergebnisse seien zu wenig. Vor allem bei Energiepreisen und sozialen Themen müsse sich mehr bewegen. Timo Wiesner, Redaktion.
1: Bei einem Fährunglück in Indonesien sind mindestens 6 Menschen ums Leben gekommen. Mehr als 120 Passagiere werden noch vermisst. Die Fähre war auf dem Weg von der Insel Java nach Borneo gesunken. Mehr als 100 Menschen konnten von anderen Schiffen gerettet werden. In Indonesien kommt es immer wieder zu schweren Schiffsunglücken. Bundeskanzler Merz berät heute in Finnland mit anderen europäischen Staats- und Regierungschefs über die Zukunft der Arktis. Dabei geht es um Wirtschaft, Umwelt und Sicherheit. Durch den Klimawandel schmilzt dort immer mehr Meereis. Dadurch entstehen neue Schifffahrtswege und der Zugang zu Rohstoffen wird leichter. Auch die zunehmenden Aktivitäten von Russland und China in der Arktis sind Thema des Treffens. In Chile sind bei Demonstrationen zum Gedenken an die Opfer der Militärdiktatur von Augusto Pinochet mehr als 280 Menschen festgenommen worden. Offizielle Gedenkveranstaltungen gab es in diesem Jahr erstmals seit dem Ende der Militärdiktatur 1990 nicht. Unter Pinochets Herrschaft wurden mehr als 3200 mutmaßliche Regierungsgegner ermordet. Zehntausende weitere Menschen wurden gefoltert oder inhaftiert. Der neue Elektropolo von Volkswagen kommt offenbar gut an. Seit dem Verkaufsstart im Juli sind mehr als 30.000 Bestellungen eingegangen. Vor allem in Deutschland ist die Nachfrage höher als erwartet. Deshalb müssen Kunden derzeit länger auf ihr Auto warten. Volkswagen will die Produktion jetzt schrittweise erhöhen. Das günstigste Modell kostet knapp 25.000 Euro.
0: Deutschlandwetter.
1: Wir haben in Dresden 23 Grad, in Köln, Bonn 20 und in Frankfurt am Main 23 Grad. In den kommenden Stunden fällt gebietsweise schauerartiger Regen, vereinzelt mit kurzen Gewittern. Über die Nacht zieht der Regen in den Südosten ab und es lockert von Nordwesten her auf. Bei Tiefstwerten zwischen 15 und 7 Grad. Morgen ist es nach Auflösung von Nebelfeldern heiter bis wolkig und überwiegend trocken. Nur im Südosten fällt anfangs noch etwas Regen. Die Höchstwerte erreichen 18 bis 26 Grad.
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3: Hallo und herzlich willkommen bei Radio HBR. 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
1: Ich meine, ich habe noch nie gehört, dass irgendein Stein vom Himmel fällt und da drauf steht: Ich bin Jesus, ich bin der Weg und die Wahrheit und das Leben, folge mir nach. Habe ich noch nie gehört.
0: Herzlich willkommen zu einer neuen Folge von Machbar, der Podcast für Alltagsmissionare. Ich bin der Christian und mit dabei ist heute Madeleine Häsler von Live on Stage. Hallo Madeleine.
1: Hallo Christian, schön hier zu sein.
0: Ja, cool. Danke dir für deine Zeit. Ja, bei Machbar bekommst du Tipps, um deinen Nächsten einen Schritt näher zu Jesus zu führen. Und heute unterhalten wir uns darüber, wie Beziehungs- und Eventevangelisationen Hand in Hand gehen können und was es bedeutet, Jesus Christus wirklich zu folgen, wenn er uns ruft. Ja, sei es in eine andere Stadt oder auch in die Mission auf die Reeperbahn, wie du das erlebt hast, Madeleine. Ich finde es richtig cool, dass du dabei bist hier im Podcast und uns auch an deinen Erfahrungen ja teilhaben lässt. Für die, die dich noch nicht kennen, habe ich ein paar Eckdaten über dich. Du stammst aus der Schweiz, bist aber, ich glaube, 2021 mit deinem Mann Gabriel und euren drei Kindern nach St. Pauli in Hamburg umgezogen. Ihr leitet dort die Non-Profit-Organisation Netzwerk Schweiz, mit der ihr ja Gemeinden beim Thema Evangelisation unterstützt. Und ein Teil davon ist auch die Musical-Show Live on Stage. Da reden wir gleich noch ein bisschen drüber. Und ganz spannend, du arbeitest auch auf der Reeperbahn unter Prostituierten. Und hast du eben noch gesagt, du hast ein Buch geschrieben dazu. Da reden wir auch gleich noch drüber. Ja, wenn man sich so andere Interviews von dir anhört, dann ist ganz schnell klar, dass bei dir der Dialekt auf jeden Fall nicht verloren gegangen ist. Wie war das mit dem Umzug nach Hamburg? Hast du dich daran gewöhnt, nicht Schweizerdeutsch zu reden oder zu hören? Oder redest du einfach weiter Schweizerdeutsch?
1: Also, du hast das ganz schön zusammengefasst, was wir alles machen und was ich alles bin. Aber du hast recht, als wir vor 3,5 Jahre nach Hamburg gezogen sind, hatte ich den Vorsatz, ein astreines Norddeutsch zu lernen. Und dann habe ich sofort so viele Komplimente gekriegt. Oh, wie sympathisch das ist. Und ob ich von der Schweiz bin. Und sofort hatte ich immer einen super Gesprächseinstieg, was wir als Schweizer denn hier auf St.

0: auch Schmerz, auch Krankheit, auch Tod, all diese Dinge erlebt hat, der aber dadurch eigentlich zu Jesus gefunden hat und in seinem Leben gestärkt wurde. Und zuerst ist dann so ein professionelles Musical nach einer wahren Lebensgeschichte, das ist so berührend, dass das schmerzen alle Herzenswände, die du da vor deinem Herzen aufgebaut hast. Und nach dem Musical kommt dann eine Predigt von meinem Mann, von Gabriel Hässler, wo er einfach da die rote Schnur weiterzieht, das Evangelium aber auch auf den Punkt bringt, so das ganz einfache Evangelium von Johannes 3,16. Gott liebt dich so sehr, dass er seinen Sohn für dich hergab. Dass wenn du an ihn glaubst, dass du nicht verloren gehst, sondern ewiges Leben hast. Also so ganz einfach. Und dann am Schluss vom Abend darf ich ein Aufruflied singen und wir rufen die Leute, dass die ans Kreuz kommen. Wir haben so ein riesiges Holzkreuz, das wir dann jeweils in der Halle aufstellen. Und was einfach so überwältigend ist, ist, dass wirklich Abend für Abend die Menschen strömen. Also die Menschen, die kommen an das Kreuz, die geben ihr Leben Jesus, die sind einfach bereit. Und wir arbeiten da sehr eng zusammen mit den lokalen Kirchen aus der jeweiligen Region, sind da schon viele Monate im Vorfeld auch praktisch mit Vorarbeit und Schulung und Gebet und allem investieren wir uns da rein. Natürlich mit dem Ziel, dass wenn Menschen ihr Leben Jesus geben, dass sie sofort Anschluss an der lokalen Kirche finden, weil das ist so wichtig. Also wie du hörst, wir sind da richtig, ich bin ganz begeistert von diesem Projekt. Wir sind da schon über 10 Jahre jährlich auf Tournee. Und ursprünglich, was vielleicht einige von euch noch kennen, wir sind die Erben vom Jans-Team Schweiz.
1: Ah, ja.
0: Die ganz früher diese großen Zeltevangelisationen gemacht haben. Und die haben uns so ihr Erbe, auch ihr geistliches Erbe, aber auch alles, was sie hatten, haben sie uns in die Hände gelegt. Und das ist wirklich ein Geschenk.
1: Ja. Toll. Warum gerade das Medium Musical?
0: Ja, ich merke, oder wir merken einfach, dass Musical spricht alle Generationen an. Es spricht irgendwie alle Menschen an. Es ist nicht so etwas, was nur für die Jungen ist oder nur für die Alten oder irgendwie nur für einen Bereich der Menschen. Alle Menschen lieben Lebensgeschichten, alle Menschen lieben starke Lieder und diese Art von Musical spricht alle an. Ja.
1: Mhm. Und das sind das auch dann unterschiedliche Geschichten oder geht ihr immer mit der gleichen Geschichte?
0: Ja, wir sind jeweils mit 3 verschiedenen Geschichten auf Tournee. Also
1: okay. Das
0: sind dann auch ganz unterschiedliche Themen. Ja.
1: Naja. Ja, das Event ist aber ja auch nur Teil eurer Arbeit. Der Kern ist eigentlich, so habe ich das wahrgenommen, dass ihr Gemeinden helft, so einen evangelistischen Lebensstil zu entwickeln. Aber wie genau macht ihr das? Du sagst, ihr arbeitet mit Gemeinden vor Ort zusammen. Es ist eine lange Vorbereitungszeit. Wie muss ich mir das vorstellen?
0: Ja, natürlich ist nicht einfach unser Ziel, wir kommen dahin, machen eine große Show und dann sind wir wieder weg. Sondern wir sind jeweils, wenn wir mit Life on Stage in einer Region sind, sind wir fast ein Jahr im Vorfeld, können sich die Kirchen entscheiden, ob sie dabei sind. Und das sind meistens dann, die meisten Kirchen aus der Region nehmen dann schon teil. Und dann gibt es so verschiedene Abende, wo man zusammen betet, wo man sich schulen lässt. Wie kann ich über meinen Glauben sprechen? Jeder Christ wird motiviert, dass er für 3 VIPs, sagen wir so, very important person, also 3 Freunde, die Jesus noch nicht so kennen, dass wir für 3 Freunde beten, Freundschaft pflegen und sie dann natürlich auch einladen ans Life on Stage. Und natürlich ist unser Ziel, dass wenn dann Menschen ans Kreuz kommen und ihr Leben Jesus geben, dass so dieser Weg, die Brücke in die lokale Gemeinde ganz einfach ist. Und deshalb ist das uns so wichtig und investieren wir uns mit großem Aufwand schon lange, bevor wir überhaupt dann mit Life on Stage in die Region kommen.
1: Ja, cool. Gabriel meinte mal in einem Podcast, dem Nachbarn so von Jesus zu erzählen, sei nicht das eigentlich Schwierige, sondern eher so das Herzensanliegen überhaupt für den Nachbarn zu entwickeln. Wie helft ihr da als Life on Stage den Gemeinden, den einzelnen Christen, ja, dieses Anliegen, diesen Herzschlag zu bekommen?
0: Ja, genau. Ich glaube, da ist ja eigentlich der große Knackpunkt, dass wir oft so mit uns selbst beschäftigt sind, mit unserer Agenda. Oft haben wir so wie Scheuerklappen, wo wir durch den Alltag gehen und unser Umfeld gar nicht so wahrnehmen. die Menschen auch gar nicht so sehr lieben. Und ich denke, also ich bin überzeugt, dass es eigentlich da beginnt, dass wir

0: wie die Menschen in unserem Umfeld wahrnehmen, dass sie uns nicht mehr egal sind, dass wir wie begreifen, wow, dieser Mensch hat Jesus gemacht und er liebt ihn. Und mir hilft da ganz praktisch so die Vorstellung, so jeden Morgen so diese rosarote Brille der Liebe anzuziehen. Und zum Beispiel ganz praktisch, gerade heute Morgen kam ich da mit der U-Bahn ins Büro und Hamburg ist ja sehr groß und da sind viele Menschen, sind auch viele obdachlose Menschen und da saß ein Mann am Boden und hat gebettelt und das Problem ist ja, wenn so viele Menschen immer wieder am Betteln sind mit der Zeit, ist man so in Gefahr, dass man sein Herz erkalten lässt, dass man die Menschen nicht mehr wahrnimmt, dass man sich nur noch, dass einem nur noch stresst, dass schon wieder jemand kommt und einem stört und vielleicht nicht gut riecht oder weiß ich was. Und ich habe mir dann angewohnt, einfach sofort die rosarote Brille der Liebe anzuschauen und mir kurz diese Person anzuschauen und zu überlegen, was ist das wohl für ein Mensch? Was hat er wohl für eine Kindheit erlebt? Puh, was, wie war seine Mutter? Warum sitzt er jetzt hier? Wie muss es in seinem Herzen aussehen, dass so ein Chaos ist? Und plötzlich ist das für mich nicht nur ein Bettler, der nicht gut riecht und Geld will, sondern es ist ein Mensch mit einer sehr zerbrochenen Geschichte. Und plötzlich kriege ich Erbarmen für diese Person. Und plötzlich ist es ganz einfach, kurz stehen zu bleiben, ein Euro zu geben. Heute Morgen, ich hatte kein Geld dabei, aber ich habe dann dem Mann, ich habe gerade so ein langes Brot gekauft und ich bin dann zu ihm hin und habe ihn gefragt, möchten Sie ein bisschen frisches Brot? Er hat sich sehr gefreut und ich habe dann einfach so das halbe Brot abgerissen und ihm gegeben und ihm einen guten Tag gewünscht. Ich sage dann immer noch, ich wünsche Ihnen Gottes Segen und bin dann gegangen. Ich habe gemerkt, es erwärmt auch mein Herz, wenn die Menschen so mit dieser Brille von Gottes Liebe anschaut. Und so können wir unsere Kinder anschauen, unseren Ehepartner, unsere Nachbarn, unsere Mitarbeiter, auch die Menschen im Auto, die irgendwo uns die Vorfahrt nehmen. Das ist eine tägliche Entscheidung. Ja,
1: es ist eine tägliche Entscheidung und auch eine Übung. Ne? Ja, sehr cool. Madeleine, ich erinnere mich, ich hatte auch mal vor einiger Zeit mit deinem Mann eine Podcast-Folge und er hat einen sehr eindrücklichen Satz gesagt, der mir hängen geblieben ist. Er sagte, bei Life on Stage küssen sich Freundschafts- und Event-Evangelisation.
0: Ja.
1: Kannst du das ein bisschen erklären? Was meint er damit?
0: Ja, es gibt ja immer wieder Menschen, die sagen, ja, die Zeit der Großevangelisation ist vorbei, jetzt nur noch Freundschaftsevangelium. Oder andere, die sagen, ja, nur Großevangelisationen. Aber ich sage, es braucht alles. Wir müssen aus allen Rohren schießen, sage ich jeweils. Weil die Menschen, die suchen nach Frieden, die suchen nach Liebe, die suchen schlussendlich nach Jesus. Und wir müssen alle Medien nutzen. Und das Tolle bei Life on Stage ist, dass durch die Schulungen, die im Vorfeld passieren, genau diese Freundschaftsevangelisation gestärkt werden. Die Christen werden ausgerüstet, Freundschaft zu pflegen, für ihre Freunde zu beten, ihr Umfeld eben durch diese rosarote Brille von Gottes Liebe zu sehen. Aber dann mündet es auch in diese Großevangelisation, wo dann wirklich so ein Feuerwerk ist, wo die Menschen berührt werden, wo sie Gott spüren, Gott erleben und an diesen Punkt geführt werden, wirklich dann eine Entscheidung zu fassen. Weil sehr oft, gerade bei Freundschaftsevangelisation, ist man ja oft einfach freundschaftlich unterwegs, man erzählt auch mal von Jesus, aber oft bleibt man dann so wie stehen. Man weiß nicht, wie kann ich jetzt den nächsten Schritt noch tun? Wie kann ich jetzt einen Sack zubinden oder ihn fragen, willst du jetzt dein Leben Jesus geben? Oft ist es ja ein Miteinanderleben, ein Vorleben, ein Füreinander-Dasein, vielleicht mal ein Gebet anbieten oder etwas sagen. Und das Tolle bei einer Event-Evangelisation ist dann, dass da ja dann ein Evangelist ist, der das sozusagen macht, der das auf den Punkt bringt und ich kann einfach neben meinem Freund sitzen, leise beten, Jesus berühre sein Herz und bin dann ganz überwältigt, wenn er dann aufstehen will und sein Leben Jesus.
1: Ja. Cool. Das heißt, man kann sagen, dass die Leute auch durch diese Beziehungen vorher schon auch vorbereitet sind, dass sie schon Aspekte des Evangeliums auch vielleicht schon gehört haben. Ich glaube, ihr macht es auch so, dass ihr den Christen sie anleitet, auch zum missionarischen Bibellesen, sodass Menschen einfach schon so, ich sag mal, dann fast erntereif sind, wenn man diese Veranstaltung macht. Habe ich das richtig verstanden?
0: Ja, genau. Ich meine, es liegt ja nicht in unserer Hand, wie der Boden von unserem, der geistliche Boden von unserem Freund aussieht. Mm. Und einfach sehen und Freundschaft pflegen und für die Menschen da sein. Aber was dann hängen bleibt oder was dann ausgelöst wird, das ist nicht in unserer Verantwortung und auch nicht in unserer Hand. Und es ist so wichtig, dass wir Freundschaft pflegen, weil, weißt du, wenn du dich mal umhörst, wie finden die Menschen zu Jesus? Ich meine, ich habe noch nie gehört, dass irgendein Stein vom Himmel fällt und da drauf steht, ich bin Jesus, ich bin der Weg und die Wahrheit und das Leben, folge mir nach, habe ich noch nie gehört. Ich habe, ja, es gibt diese Geschichten, wo Engel den Menschen begegnen in Träumen und sie dadurch zu Jesus finden, das gibt es, aber auch nicht so oft. Aber in den allermeisten Fällen finden Menschen zu Jesus durch Freunde, die einfach da waren, die sie eingeladen haben zum Essen, die zugehört haben, die mal ein Gebet angeboten haben, die mal etwas verschenkt haben oder die sie eben dann mitgenommen haben an eine Evangelisation. Und ja, sind wir ehrlich, wir erleben gerade bei Life on Stage, die meisten Menschen, die kommen, kommen wirklich, weil sie eingeladen werden. Natürlich gibt es immer wieder viele Leute, die irgendwo einen Flyer kriegen oder ein Plakat sehen und dann selbstständig kommen. Aber die allermeisten kommen tatsächlich, weil sie von einem Freund eingeladen werden. Deshalb ist es so wichtig, dass wir unsere Zeit und unsere Kraft in unsere Freunde investieren und nicht nur so in unsere christlichen Bubble leben. Das, denke ich, ist manchmal so schade, dass wir haben unseren Hauskreis, unsere Arbeit ist vielleicht auch noch christlich und dann, wenn wir Freunde haben, sind die auch das alles nur Christen. Ich denke, ach, es ist doch so wertvoll, einfach Zeit zu verbringen mit Menschen, die Jesus noch nicht so gut kennen.
1: Hm. Ja, cool. Jetzt, wie muss ich mir das vorstellen, Madeleine? Also da, ihr habt die Veranstaltung, Menschen kommen zum Glauben. Wie sieht das dann irgendwie aus? Gibt es sowas wie Nacharbeit nach dem Musical? Oder gehen dann in die Gemeinden, kümmern die Gemeinden sich um die? Oder macht ihr das oder wie?
0: Ja, da ist ein ganzes Konzept dahinter, gell? Natürlich lassen wir die Leute nicht einfach stehen. Wir gehen dann mit allen Menschen, die so am Kreuz ihr Leben Jesus gegeben haben, gehen wir so in einen Nebenraum, wir sagen dem einen Next Step Raum, und da kriegt jeder eine Bibel geschenkt. Wir geben jedem Tipps, wie er seinen Glauben leben kann. Und was wir machen ist, wenn wir jemanden ans Kreuz rufen, sagen wir immer, hey, wenn du jetzt mit einem Freund gekommen bist, der vielleicht schon mit Jesus unterwegs ist, dann kommt gleich zusammen ans Kreuz. Das heißt, das Coole ist dann, in dieser Nacharbeits-Lounge, wie wir sagen, sitzt dann nicht nur der Freund, der sein Leben frisch Jesus gegeben hat, sondern der Christ sitzt auch nebenan, also sein Freund, der ihn eingeladen hat, und der Gesprächshelfer. Und der Gesprächshelfer motiviert dann eigentlich so den Christen, hey, gehst du eigentlich eine Kirche? Ah, oh, du gehst hier in die Vineyard-Treffen oder was auch immer. Gehst du am Sonntag in den Gottesdienst? Ah ja, möchtest du ihn nicht gleich begleiten? Also versucht dann so die Brücke zu schlagen, dass der Freund sich weiter um diesen VIP kümmert, der frisch sein Leben Jesus gegeben hat. Und natürlich bereiten sich die Kirchen auch vor mit so Nacharbeitskursen, also einen Alpha-Life-Kurs oder sonst einen Glaubenskurs, der dann gleich auch nach Life on Stage startet. Weil uns ist einfach bewusst, wenn jemand sein Leben Jesus gibt, dann geht er nicht automatisch am nächsten Sonntag in die Kirche. Und du kannst ihm auch dann nicht einfach einen Flyer in die Hand drücken und sagen, jetzt machst du das und das. Das funktioniert einfach nicht. Es funktioniert über Beziehungen. Und deshalb ist es so wichtig, dass da die Christen ausgerüstet werden und auch wir realisieren, hey, es ist an mir, jetzt meinen Freund weiter zu begleiten in seinen nächsten Schritten.
1: Ja, ja, sehr schön. Sag mal, gibt es irgendwie eine Story, die dich besonders berührt hat, wie Gott auch so, ja, durch so ein Musical oder auch durch die Beziehungsevangelisation gewirkt hat?
0: Ja, da gibt es natürlich ganz, ganz viele Geschichten, da eine rauszupicken. Also ich kann vielleicht einfach meine persönliche Glaubensstory erzählen. Dass ja. Als Life on Stage bei uns in der Region war, habe ich natürlich auch für meine Freunde gebetet und sie getroffen und sie eingeladen und ihnen die besten Plätze reserviert. Und die eine Freundin, das ist eine alleinerziehende Mutter, die kam dann auch tatsächlich und die war dann so bewegt also die hat dann ihre zwei jüngsten Söhne mitgenommen und an diesem ersten Abend gingen ihre zwei jüngsten Söhne sofort ans Kreuz, haben ihr Leben Jesus gegeben und ich habe mich so gefreut. Und dann am nächsten Abend, das zweite Musical, war sie wieder da und dieses Mal hat sie ihre anderen zwei Söhne und dann noch Freund und Cousin von den älteren Söhnen mitgebracht. Die saßen dann auch vorderste Reihe, waren total berührt vom zweiten Musical. Und dann gingen sie ans Kreuz und haben ihr Leben Jesus gegeben. Also die zwei älteren Teenager-Söhne mit Cousin und Freundin. Und dann kam sie wieder am dritten Abend noch für das dritte Musical. Und ich habe dann all meinen Mut zusammengenommen und ging zu ihr hin und habe gesagt, hey, heute ist vielleicht dein Abend, wo du dein Leben Jesus gibst. Und sie so, ah, ich weiß nicht. Ja, sie wusste ja genau, was kommt. Ja, und dann saß sie da. Und dann lief das Musical und die Predigt und ihr jüngster Sohn, der war erst 8 oder 9 Jahre, der ist dann zwar auf ihrem Schoß so eingeschlafen und sie hat so leise gebetet und hat gesagt, ja, Jesus, dann ist das jetzt ein Zeichen, dass ich nicht zum Kreuz muss. Und in dem Moment hat ihr kleiner Sohn so die Augen geöffnet, seine Mama angeguckt und hat gesagt, Mama, jetzt musst du zum Kreuz. Und sie ist aufgestanden und ist zum Kreuz und so hat nicht nur sie, also meine VIP, ihr Leben Jesus gegeben an dem Abend, sondern eigentlich ihre ganze Familie. Jeder hat eine Bibel gekriegt und ich bin bis heute, darf ich sie weiter begleiten, durch alle Hochs und Tiefs. Und das ist einfach schon wirklich mega schön. Ja.
1: Schön. Ja, Beziehungsevangelisation heißt ja im eigenen Umfeld als Missionar unterwegs zu sein. Hast du gerade ein schönes Beispiel erzählt. Du hast auch in einem Interview mal total schön ausgedrückt, jeder ist berufen, dort zu blühen, wo er gepflanzt wurde. Wie erlebst du das selbst so in deiner Alltagsmission? Ein Beispiel hast du schon gegeben, aber wenn ich mir das jetzt vorstelle, hast du ähnliche Herausforderungen wie ich. Du arbeitest in einem christlichen Netzwerk, bist mit Christen umgeben, hast deine Gemeinde, deine Familie sind Christen. Wie kommst du da raus und zu Menschen hin in deinem Umfeld?
0: Ja, ich glaube, es ist noch ein bisschen einfacher, wenn man Kinder hat oder wenn die Kinder groß sind, wenn man einen Hund hat. Man weiß auch, dass auch ein Hund ein Türöffner ist. Und da, was ich mir immer ganz groß so auf meinen Alltag schreibe, ist, ich will immer Zeit haben für Menschen. Menschen sind mir wichtiger als irgendwelche Terminpläne oder dass das Haus geputzt ist oder dass ich jetzt die Kartoffeln noch gekauft habe pünktlich oder weiß ich was. Natürlich muss man auch pünktlich an einem Termin sein, aber ich will so mit dieser Haltung durch den Alltag gehen und dann einfach auch Zeit haben und mir auch Zeit nehmen, um stehen zu bleiben. Das kann bedeuten, wenn die Nachbarin vorbeispaziert, dass man winkt und kurz miteinander schnackt, hey, wie geht's dir heute, was hast du erlebt, dass man sich dann auch interessiert zuhört, was erzählt sie, was beschäftigt sie wirklich, dass man nachfragt und dann das nächste Mal, wenn man sie wieder trifft, hey, wie ging es jetzt deinem Sohn bei der Prüfung oder einfach da wieder anknüpft, wo einfach Anteil nehmen an dem, was unser Umfeld beschäftigt, weil wir alle sind doch umgeben von Menschen, sei es die Frau an der Kasse oder eben unsere Nachbarn oder auf dem Weg zur Arbeit oder bei der Arbeit, dass wir da, ich sage jeweils, ich glaube, Gott hat uns zwei Ohren ganz bewusst gegeben, dass wir mit zwei Ohren hören und schnell sind im Hören, steht ja auch in der Bibel, und langsam im Reden. Also habe ich mir auch so angewöhnt, einfach mehr zuzuhören und weniger von mir aus zu erzählen oder irgendwie das Gefühl haben, ich muss jetzt jemandem das Evangelium überstülpen oder jetzt dringend von Jesus erzählen. Dass Gott öffnet dann ganz automatisch Türen, wenn wir bereit sind, einfach unser Gegenüber wahrzunehmen und zuzuhören. Ja,
1: sehr wertvoll. Danke dir. Ja, ihr seid ja umgezogen aus der Schweiz nach Deutschland vor 3 Jahren ungefähr. Wie hat sich das denn auf deine Alltagsmission ausgewirkt? Also du hattest ja Beziehungen auch dann in der Schweiz, dann neue Beziehungen. Wie hast du neue Beziehungen geknüpft?
0: Ja, das ging ganz schnell. Der Vorteil natürlich von St. Pauli ist, dass die sind so weltoffen, da ist man sofort mit allen im Gespräch. Und ich versuche natürlich auch, so auf die Menschen zuzugehen. Ich weiß, es sind nicht alle so extrovertiert. Ich würde von mir aus jetzt auch nicht sagen, dass ich mega extrovertiert bin, aber auch nicht introvertiert. Das ist ja übrigens oft auch so ein, dass man sich sagt, ja, ich bin halt nicht so extrovertiert, aber ich sage auch, introvertierte Menschen pflegen ja Beziehungen. Du musst ja nicht zu 20 Menschen Freundschaft pflegen, aber zu einem, zwei oder drei Menschen pflegen ja auch introvertierte Menschenbeziehungen. Ja, also ich ging dann natürlich, also wir sind ja mitten auf die Reeperbahn gezogen und für mich war dann sehr schnell klar, also wenn wir hier wohnen, das ist ja eigentlich eins der dunkelsten Orte von ganz Europa, die ganze Prostitution, die nennen sich selber Sündenmeile von Europa. Wenn man da am Sonntagmorgen über die Straße läuft, dann klebt der Boden vom Alkohol und Geschmiere der Nacht, da ist einfach, ja, da wird gefeiert, da wird gesündigt und das noch zelebriert. Einfach wirklich ein Ort, wo aber die Menschen zutiefst Gottes Liebe suchen und Frieden suchen. Deshalb sind die ja eigentlich hier. Und da habe ich mich dann sehr schnell auch entschieden, einfach wöchentlich die Frauen auf der Reeperbahn, also die Prostituierten, zu besuchen und kam dann natürlich auch ganz schnell dann in den Kontakt und ins Gespräch. Also die ersten Einsätze, die haben wir als Familie gemacht. Und da sind wir natürlich schon sehr aufgefallen, so ein großer blonder Mann, große blonde Frau und drei blonde Kinder gerade auf der Kippe zu Teenager. Und da kamen wir dann mit Kuchen und unsere Kinder haben so schöne Zeichnungen gemalt. Und das hat diesen Frauen aus der Prostitution und auch den Türstehern solch einen Eindruck gemacht. Was? Die kommen aus der Schweiz, wohnen hier und besuchen und beschenken uns jetzt? Also das hat gleich alle Türen geöffnet, dass ich bis heute manchmal noch darauf angesprochen werde. Ah, da seid ihr doch als ganze Familie gekommen. Ach, eine cool. Frau hat sogar gesagt, diese Zeichnung habe ich immer noch, ich habe sie zu Hause eingerahmt. Diese Zeichnung, die da meine Tochter gemacht hat. Ja.
1: Ja, cool. Ja, zu deinem Dienst da auf der Reeperbahn, da kommen wir gleich noch zu. Eine Frage noch, Madeleine, welchen Tipp würdest du jemandem geben, der so mit seiner Alltagsmission ganz bei Null anfängt? Was ist hilfreich? Was sollte man vielleicht vermeiden? Also so in dem Fall, wenn man vielleicht umzieht, wohin und ganz neu anfängt?
0: Ja, also was ja immer gut ist, wenn man neu umzieht, ist, wenn man einfach mal bei den Nachbarn klingelt und sagt, hey, ich bin hier, vielleicht mit einem kleinen Geschenk. Wir sollten nicht warten, bis die Menschen auf uns zukommen, sondern dass wir uns vorstellen. Und ich merke, was auch sehr hilfreich ist, wenn man sich sehr schnell als Christ bekennt. Wenn man gar nicht sagt, dass man Christ ist, ist es sehr schwierig, dann irgendwann noch darüber ins Gespräch zu kommen. Also ich merke, es hilft schon so, bekenne dich früh. Und manchmal haben wir so falsche Hemmungen, dass wir denken, ja, was denkt denn mein Gegenüber? Verurteilt ihr mich jetzt? Wir haben so eine tiefe Grundangst, dass wir nicht angenommen werden sein könnten. Aber auch das habe ich gemerkt, das ist so eine Lüge. Wir leben in einer Zeit, wo jeder irgendwie Fan ist von irgendetwas. Der eine ist Fußballfan und der andere Motorradfan und der andere glaubt an Außerirdische oder trägt nur grüne Socken oder weiß ich was. Jeder ist irgendwie auf seine Art speziell und es ist überhaupt nicht komisch, wenn man sich da einfach sehr offen zu Jesus bekennt. Also wir gingen sogar so weit, dass wir an Halloween haben wir so einen großen Kürbis, haben wir Jesus reingeschnitzt, also meine Tochter hat das gemacht, eine Lichterkette rein und das so draußen auf einen Stuhl gestellt und du musst wissen, an Halloween ist auf St. Pauli die Hölle los, im wahrsten Sinne des Wortes. Alle 5 Minuten hat es da an unserer Haustür geklingelt und so kleine Dämonchen standen vor der Tür, also verkleidete Kinder. Und dann war unser Kürbis Jesus, der einfach leuchtete. Das hatte unglaubliche Power. Und für alle war gleich klar, hier leuchtet jetzt Jesus. Aber das hat mich dann schon sehr gefreut. Die Eltern waren da jeweils ja auch dabei mit Kindern. Und meine Mutter hat dann gesagt, wow, dieser Kürbis sieht so schön aus. Darf ich den fotografieren? Und ich habe gemerkt, wir haben oft so falsche Hemmungen. Lass uns anschreiben und mutig zu Jesus bekennen von Anfang an. Ja.
1: Ach schön, ja, das ist sehr gut, ermutigend, ja. Bei euren Musicals, da gibt es ja am Ende immer die Predigt. Und wie kommunizierst du das? Also wie offen gehst du in deiner persönlichen Affiliation damit um, dass du deine Freunde, dein Gegenüber ja auch missionieren möchtest, sage ich jetzt mal ganz platt gesagt. Also dass er nicht das Gefühl hat, dass er irgendwie jetzt ein Missionsobjekt ist. Er wird da jetzt hingeschleppt. Einerseits sagst du, ja, es ist gut, gleich zu sagen, dass man glaubt, dass man Christ ist, dass man an Jesus glaubt, und andererseits möchtest du Menschen gerne gewinnen, und viele befinden sich dann so im Zwiespalt, wie kann ich das so machen, dass es echt ist und nicht mein Gegenüber den Eindruck hat, er ist Missionsobjekt?
0: Also ich mache mir selbst, versuche ich mir selbst nie Druck zu machen, sondern einfach so, ja, wenn der will, dann ist es schön, und wenn er nicht will, dann ist das nicht mein Problem, so in dem Sinn. Also
1: okay.
0: Ich habe irgendwie ein Ziel im Auge, wo ich jetzt mit dieser Person hin will, sondern nein, das ist ja Gottes Kind und er ist mit dieser Person auf dem Weg. Und wenn er mich noch dazu gebrauchen kann, dass da noch was angestoßen wird, dann umso schöner. Aber es ist nicht in meiner Hand oder in meiner Verantwortung. Hm. Vielleicht kennst du diese Engelskala, kennst du die?
1: Ja, kenne ich.
0: Die hilft mir auch sehr. Also das ist ja so eine Skala von so minus 8 bis irgendwie plus 4. Und das sind so die verschiedenen Schritte, wo ein Mensch steht auf seinem Weg zu Jesus. Und vielleicht so ein Moslem, der noch nie von Jesus gehört hat, ist vielleicht bei minus 7. Und dein Nachbar, der schon Religionsunterricht hatte, ist vielleicht bei minus 2, hat das Evangelium schon gehört, aber noch keinen Schluss gefasst. Und dann passiert vielleicht noch etwas, ein Todesfall in der Familie, oder er beginnt nach Gott zu suchen, dann ist er bei minus 1. Dann wird er an Life and Stage eingeladen, hört das Evangelium, trifft eine Entscheidung. Dann ist er dann, geht er über diese Brücke und ist dann bei plus 1. Aber wir wissen ja nicht, wo unser Freund steht. Und wenn wir für unsere Freunde beten und einfach Freundschaft pflegen, dann begleiten wir diese vielleicht von minus 5 zu minus 4. Und das ist doch ganz okay und reicht auch völlig aus. Mir hilft auch manchmal so dieses Bild mit dieser Salontür. Du kennst ja bestimmt diese Salontüre aus Lucky Luke, aus diesen Lucky Luke Comics. Die stößt man ja einfach so rein und auf, und da drin ist man. Und ich versuche so, wenn ich mit Menschen im Gespräch bin, denke ich so, nein, die Tür ist nicht zu. Die ist nicht zu. Aber ich bin da ganz sachte. Ich stoße so ein bisschen an der Tür ihres Herzens, erzähle vielleicht etwas von Jesus, biete ein Gebet an und stoße so ein bisschen. Und sobald ich spüre, da ist Widerstand oder ist kein Interesse, dann gehe ich wieder zurück und lass das so. Ich will niemandem etwas aufdrängen oder will auch nicht das Gefühl haben, dass ich so ein Aufschwätzer bin oder jetzt irgendetwas erreichen muss, sondern stoße so ein bisschen an der Tür, und wenn ich merke, ah doch, da ist weiteres Interesse, da ist ein offenes Herz, das sind Fragen, dann gehe ich weiter und erzähle mehr und biete vielleicht noch mehr Gebet an oder frage, willst du mal mehr in der Bibel lesen? Aber wenn ich merke, da ist Widerstand, dann ist das ganz okay. Dann bin ich einfach Freundin und bete im Hintergrund weiter. Da dürfen wir irgendwie ganz entspannt sein.
1: Ja, nimmt einem auch ein bisschen die Last, ne? Es geht nicht darum, dass ich irgendjemanden bekehre oder so. Das ist ja Gottes Werk, aber ich will bereit sein. Und wenn ich so raushöre bei dir, auch die Sensibilität haben, okay, wie führt mich der Herr, wie führt mich der Geist Gottes? Ist da wirklich eine Möglichkeit, schon probieren und gucken, ist da eine Offenheit, einfach einen Schritt weiter zu gehen? Ja, ist eine schöne Illustration mit der Türe. Ja, cool. Du bist ja selbst so im christlichen Elternhaus aufgewachsen und warst auch ohne größere Umwege mit Jesus unterwegs. Viele unserer Zuhörer haben sicher eigene Kinder. Was hat dir geholfen, im Glauben aufzuwachsen? Oder was haben deine Eltern richtig gemacht, was du jetzt auch mit deinen eigenen Kindern machst?
0: Ja, gerade so, wenn man so christlich aufwächst, hat man ja manchmal so diese Lüge oder so diese Haltung im Kopf, ich hatte ja nie ein Leben ohne Jesus, ich habe kein richtiges Zeugnis zu erzählen. Aber ich sehe eher den ganzen Segen, wie ich bewahrt blieb von all den Süchten und Sünden, wo man hätte landen können, wo ich keine Heilung oder Wiederherstellung gebraucht habe, sondern weil ich immer mit Jesus gelebt habe. Und was meine Eltern wirklich sehr gut gemacht haben, das ist einerseits, dass sie einfach, wir gingen einfach in die Kirche. Egal, ob man gerade Bock hatte oder nicht, ob es geregnet hat oder nicht, es gehörte einfach dazu. Die Kirche ist unsere geistliche Familie. Da sind unsere Freunde. Und auch wenn die Predigt vielleicht nicht jeden Sonntag extraordinär ist, aber man ist da und man trifft. Und das hat schon mein Glaube geprägt. Einfach, wir gehen in die Kirche. Und dann natürlich auch die ganzen biblischen Geschichten. Ich habe die aufgesogen als Kind. Meine Mutter hat uns die biblischen Geschichten erzählt. Wir haben mit Adonia diese Hörspiele hoch und runter gehört. Und dann gibt es noch ganz viele andere gute Angebote. 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Vielleicht kannst du ja das dann auch gleich erwähnen. Und dann, dass man auch einfach ganz authentisch vorlebt. Also, dass man... Natürlich machen wir als Eltern Fehler und wir schreien unsere Kinder an und wir sind mal grob oder machen einen Fehler. Aber dann entschuldigen wir uns wieder und wir sagen, komm, wir beten zusammen, es tut mir leid. Und einfach so dieses authentische Leben im Alltag. Meine Eltern, die waren mit uns im Umgang, waren die genau gleich. Egal, ob es in der Kirche war oder ob wir nur für uns waren, wenn die Türe zu war. So dieses authentische Vorleben. Und das sind alles Dinge, diese drei Dinge sind mir sehr wichtig und das versuchen wir auch in unserem Alltag zu leben. So ganz eigentlich Basics, entspannte, gar nichts Kompliziertes, aber doch sehr wichtig und prägend. Ja.
1: Cool. Madeleine, ihr seid nach Hamburg ausgerechnet nach St. Pauli gezogen, in die Nähe der Reeperbahn. Wie kam das dazu? Ihr habt ja immerhin drei Kinder, die jetzt dort aufgewachsen sind oder weitergewachsen sind, umgeben von Prostitution, Drogen und so weiter. Das musst du uns ein bisschen erzählen.
0: Ja, also du musst wissen, wir haben ein Haus in der Schweiz, ein schönes Chalet mit Blick auf die Berge. Wir haben dort direkt neben meinen Eltern gewohnt, die haben uns die Kinder gehütet. Ich habe jeweils gesagt, ich habe das Auto genommen, meiner Mutter, und meine Mutter hat meine Kinder genommen. Also wir haben dann direkt einen Tausch gemacht und hatten da wirklich wunderbare Jahre. Und für mich war so wie klar, ja, hier bleiben wir jetzt, bis die Kinder ausgeflogen sind und dann ziehen wir vielleicht nochmals in die Stadt oder so. Und dann hat Gott zu Gabriel gesprochen, also zu meinem Mann, und hat ihm ja wie den Eindruck gegeben, hey, wir sollten nach Hamburg ziehen, mit dem ersten Auftrag hier ein Büro für Life and Stage aufzubauen, weil wir gemerkt haben, doch, Gott ruft uns auch nach Deutschland. Gerade diese Life and Stage ist einfach auch für Deutschland eine Art und Weise, wie wir die Menschen erreichen können. Und dafür ist es wichtig, dass wir in Deutschland selbst präsent sind. Und er hat mir das so gesagt, hey, ich habe den Eindruck, wir sollten jetzt nach Hamburg ziehen. Und ich hatte eigentlich überhaupt keine Lust in dem Sinne. Aber ich wusste, hey, wenn Gott ruft, dann will ich ja sagen. Ich kann doch nicht mein ganzes Leben lang sagen, Herr, hier bin ich, sende mich. Und dann, wenn er dann mal ruft, sagen, ja, nein, jetzt passt gerade nicht mehr, jetzt hast du den Moment verpasst. Nein, ich will immer bereit sein, wenn er ruft. Und so habe ich dann eine Woche ganz, ganz konkret habe ich gefastet und gebetet. Und Gott hat in diesem Herzen wirklich so mein Herz bewegt, hat zu mir gesprochen, auch durch Träume. Und für mich wurde dann wie klar, ja, das ist unser Weg. Aber ich habe Gott gesagt, ich gehe nicht über Kinderleichen. Also das musst du schon unseren Kindern selbst auch sagen, sonst will ich das nicht machen. Und der Überraschungseffekt war dann wirklich, als wir das unseren Kindern erzählt haben, wie die nach 30 Sekunden von zuerst, nein, wir wollen nicht weg, zu plötzlich, oh doch, das ist ein Abenteuer, das ist cool, nach himmelhoch jauchzen, sofort bereit waren, alles hinter sich zu lassen. Dass ich wie gemerkt habe, Gott, wenn du rufst, dann bist du treu. Und das haben wir dann wirklich auch erlebt. Wir haben in dem Jahr, bevor wir umgezogen sind, einfach immer als Familie gebetet, Gott, wo sollen wir hin, was machen wir dann und so weiter. Das war ein richtiges Familienprojekt, das uns auch als Familie so richtig zusammengebunden hat. Ja.
1: Cool. Du bist inzwischen recht regelmäßig auch im Rotlichtmilieu unterwegs gewesen zum Evangelisieren. Du hast es eben schon gesagt, wie das auch angefangen hat. Ich nehme mal an, du machst es auch nicht alleine mit anderen Christen zusammen. Wie geht das? Nimm uns da ein bisschen mit hinein. Du hast auch ein Buch darüber geschrieben, ja?
0: Ja, ich habe ein Buch geschrieben. Kann ich euch natürlich sehr empfehlen, mit Jesus aus St. Pauli. Da schreibe ich einfach von diesem Umzug, wie das, was das mit mir, mit uns als Familie gemacht hat, auch von Anfangsschwierigkeiten. Und dann erzähle ich einfach von Begegnungen auf der Reeperbahn, was da passiert. Also einfach Geschichten, die nicht erfunden sind, sondern alles einfach sehr inspirierende Geschichten, gerade für Menschen, die auch so in ihrem Alltag Salz und Licht sein wollen. Das kann ich euch sehr empfehlen. Ja, also ganz praktisch machen wir das so. Wir sind ein Team von ein paar Frauen. Und meine Tochter, die backt immer ganz frische Kuchen, so frische Muffins. Und dann packen wir die schön ein und sind dann ja noch warm. Und dann sind wir einfach unterwegs. Wir besuchen einerseits die Frauen, die auf der Straße stehen, gehen aber auch in die Herbertstraße rein. Das ist ja eigentlich für Frauen verboten, aber wir sind dort akzeptiert. Da stehen die Frauen ja so hinter Glasfenstern und bieten sich die Männer an. Und dann gehen wir aber auch in Bordelle rein, wo normalerweise auch keine Frauen rein dürfen. Es gibt aber da einige Bordelle, die uns jetzt akzeptieren. Das ist auch eine Story für sich, wie wir da reinkamen. Und da sind dann vor allem Frauen aus Rumänien, aus der Slowakei, Frauen, die wirklich auch aus armen Hintergründen kommen, die einfach nicht so große Wahlmöglichkeiten haben, sage ich jetzt mal. Und wenn wir da auf die reinkommen oder auf die Frauen zugehen, nehmen wir immer so ein Muffin, stecken ihnen den Frauen entgegen und sagen, hey, das ist für dich, das ist verbunden mit der Botschaft, du bist wertvoll in Gottes Augen. Und das spreche ich so ganz bewusst den Frauen zu. Und ich merke, das löst schon so viel aus. Du bist wertvoll in Gottes Augen. Jesus liebt dich. Für uns Christen manchmal so eine Floskel, aber diese Frauen, also allgemein unser Umfeld, lächelt so nach dieser Liebe und Aufmerksamkeit. Und weil wir ja jede Woche gehen und wir die Frauen inzwischen kennen, das sind wirklich zu uns, inzwischen sind viele von diesen Frauen so meine Freundinnen geworden, die ich einfach ins Herz geschlossen habe. Und wenn ich jetzt einen Kuchen gebe, sage ich oft nicht mehr, hey, das ist verbunden mit der Botschaft, sondern sage ich einfach, ja, das ist für dich. Du weißt ja, was die Botschaft dahinter ist. Was ist das? Ja, ich bin wertvoll. Ja, du bist wertvoll. So. Und so haben wir oft einfach ganz, ganz schöne Begegnungen. Ja.
1: Schön. Und wie muss ich mir das vorstellen? Die Frauen sind ja dann eigentlich dort ja bei der Arbeit. Inwiefern sind da Gespräche überhaupt möglich? Habt ihr Zeit zum Reden oder haben die auch Möglichkeiten, rauszukommen? Oder wie ist das?
0: Ja, das ist tatsächlich immer so ein Eiertanz, sage ich, weil die Zuhälter oder die Wirtschafter, sagen sie ja, die sind ja überall. Also die blicken aus dem Fenster, die stehen in der Nähe rum, die lassen die Frauen eigentlich nicht so aus den Augen. Und das braucht für uns immer so ein gutes Gespür, wie lange sind wir geduldet, wie lange wollen die Frauen auch mit uns sprechen, wie lange dürfen sie. Und das ist so immer am Abwägen. Also da gibt es Frauen, die sind sehr, also die wollen einfach mit uns sprechen und da bleiben wir dann ganz lange stehen. Und bei anderen merkt man schnell so, oh, da kommt so eine Unruhe. Das spürt man ja auch, wenn man ein bisschen sensibel ist, spürt man das sehr schnell, dass die Blicke unruhig rumgehen oder so. Du sagst, ja, also, oder einfach so. Und dann merkt man, ah ja, jetzt sollte ich gehen. Und dann gehen wir auch schnell wieder weiter. Aber was mich wirklich erstaunt, dass viele Gespräche wirklich möglich sind. Und natürlich, ich bin da ganz ehrlich, und das wissen die Frauen auch, wir wollen, dass die Frauen eben da aussteigen, also dass die nicht mehr da arbeiten müssen. Weil sobald wir ein bisschen eine engere Beziehung haben, sage ich, hey, du bist so wertvoll. Es ist nicht in Ordnung, dass ein Mann kommt und das Gefühl hat, er kann dich kaufen. Was ist denn das? Das ist doch einfach Bullshit, er hat das Gefühl, oder kann dich kaufen und will dich einfach benutzen. Dabei bist du so wertvoll. Das darf kein Mann einfach so das Gefühl haben, dass er dich kaufen kann. Hey, wenn du Hilfe brauchst, wir sind für dich da, wir haben Möglichkeiten. Also wir versuchen so auf diese Art und Weise mit den Frauen ins Gespräch zu kommen. und durften jetzt wirklich in den letzten Jahren einige Male erleben, dass Frauen dann einfach ja plötzlich nicht mehr da waren, sage ich jetzt mal so. Und für uns auch so eine Bestätigung, dass dadurch einfach die Frauen auch so wie merken, hey, will ich das eigentlich hier denken können.
1: Ja, krass. Ist ja sicherlich nicht ganz ungefährlich, weil es ja genug Leute gibt, die irgendwie nicht wollen, dass die Frauen aus diesem Leben aussteigen, ja? Und ist ja wahrscheinlich auch mit einer Gefahr verbunden, oder? Wie erlebt ihr das?
0: Das rede ich mir ein, dass da keine Gefahr ist. Auf St. Pauli oder die Reeperbahn, das ist der Ort mit der höchsten Polizeipräsenz von ganz Deutschland. Da ist so viel Polizei präsent. Und ich meine, gerade auch die Türsteher und Bordellbesitzer können sich ja eigentlich nicht leisten, dass da einem Anwohner etwas passiert. Ich fühle mich eigentlich sehr, sehr sicher. Die gefährlichste, das sind ja auch immer überall Menschen, es sind immer überall Touristen. Also wenn nur irgendetwas ist, kannst du einmal laut Hilfe schreien und dann steht da schon ein Polizist. Gefährlich ist es eigentlich da, wo du alleine durch eine dunkle Gasse musst. Und das gibt so, wenn ich jeweils in der Nacht nach Hause komme, gibt es so einen ganz kurzen Abschnitt bis zu unserem Haus, wo ich so noch durch dunkel muss. Da ist es jeweils ein bisschen, bin ich manchmal ein bisschen unruhig. Da sage ich einfach, Jesus, beschütze mich jetzt und dann tak, tak, tak, tak, tak rein. Aber auch da, also habe ich einmal eine Begegnung gehabt, habe ich auch hier geschrieben, wo ich Bewahrung erlebt habe. Aber auch da, wenn man ein gutes Gespür hat, die Augen offen hat. Und ja, ich glaube auch, dass auch Gott Engel an unsere Seite stellt. Ja.
1: Ja, sehr cool. Ja, das Buch verlinken wir auf jeden Fall in Podcast-Beschreibung. Madeleine, warum gerade diese Arbeit? Warum liegen dir gerade so diese Menschen so am Herzen? Man spürt das ja richtig, wie du darüber redest auch. Was bereitet dir da besonders Freude dran?
0: Ja, ich glaube, es ist hat ein bisschen auch mit meiner Geschichte zu tun. Wie gesagt, ich bin ja ganz heil aufgewachsen und ich habe schon ganz früh geheiratet. Mit 20 habe ich meine erste Liebe geheiratet und wir sind da nach Basel gezogen in der Stadt. Und da war ich eines Nachts unterwegs. Es war schon nach Mitternacht sehr, sehr spät. Und da kam ich ins Gespräch mit einer jungen Frau. Und diese Frau hätte meine Schwester sein können. Die sah mir ähnlich. Die hatte auch lange blonde Haare. Die war genau gleich alt wie ich. Die war auch gerade knapp 20. Aber diese Frau war schon alleinerziehend, hatte eine kleine zweijährige Tochter zu Hause. Und diese Frau arbeitete in der Prostitution. Und war einfach kaputt, das habe ich ihr angesehen. Und ich stand so ihr gegenüber und kam mit ihr ins Gespräch und sie hat mir gesagt, ah, weißt du, ich habe keine Freundin. Niemand will meine Freundin sein. Und ich habe sie angeschaut und habe gesagt, doch, ich will deine Freundin sein. Komm, wir gehen morgen früh zusammen frühstücken, ich lade dich ein. Und tatsächlich ist diese Frau dann am nächsten Morgen aufgetaucht, wir haben zusammen gefrühstückt. Und daraus ist eine Freundschaft entstanden, die bis heute anhält. Sie hat es geschafft, aus der Prostitution rausgekommen. Sie kam dann zwar in andere, noch schwierige Umstände rein. Wenn man so eine schlimme Kindheit hatte, dann trägt man einfach vieles auch mit sich herum. Und umso länger ich sie kannte, umso mehr hat sie mir auch erzählt aus ihrem Leben. Und das hat mir so eine Liebe gegeben für diese Frauen in der Prostitution, weil man weiß das auch von Studien, dass 8 oder sogar 9 von 10 Frauen in der Prostitution selbst sexuellen Missbrauch in der Kindheit oder Jugendzeit erlebt haben. Und nur so kann ich mir das auch erklären, dass eine Frau solch eine Arbeit macht und dann noch sagt, es ist freiwillig. Da wurde so ihre Würde zerstört, eine Mauer in ihrem Herzen heruntergebrochen, die wurde aufgebrochen, die wurde zerbrochen, schon so früh, dass die jetzt da steht. Und ich habe realisiert, meine Güte, ich habe so viel Gnade erlebt, dass ich so ein heiles Leben haben darf. Und ich habe es nicht verdient. Und wie es ja auch in der Bibel steht, wem viel gegeben ist, von dem wird auch viel verlangt. Also wie viel ist denn mir gegeben? Wie könnte ich da einfach ein friedliches, heiles Leben in meinem Häuschen leben, mich ein bisschen um meine Familie drehen, wenn andere so viel Schwieriges erlebt haben? Dann ist es doch auch meine Verantwortung, weiterzugeben an Liebe und Kraft und Jesus, was ich nur kann.
1: Wow, ja. Das extreme Gegenbeispiel ist vielleicht ein Christ, der sich lieber abkapselt von der Welt, Weltflucht begeht, ja, um sich der Sünde fernzuhalten. Manche beschreiben das ja so. Da kann ich mir vorstellen, dass ihr auch für eure Arbeit so unter den Prostituierten auch schon negative Kritik bekommt, oder? Wie geht ihr damit um?
0: Interessanterweise kriegen wir eigentlich gar keine negative Kritik für unsere Arbeit.
1: Ah, okay.
0: Nur für einen Teil. Und zwar machen wir regelmäßig auch Gottesdienste im Stripclub. Also du musst dir vorstellen, der Stripclub öffnet da so alle paar Monate die Türen. Da wird alles geputzt und dann machen die groß Werbung auf ihrem Screen und laden ein zum Gottesdienst im Stripclub. Und dann haben wir da eine Gospelband und wir können predigen und Zeugnis geben. Und das ist dann voll gepumpt. Musst du dir vorstellen, die Leute strömen, die kommen. Leute, die nicht in einen Gottesdienst gehen würden, kommen in den Stripclub zum Gottesdienst. Und da haben wir alle Möglichkeiten, von Jesus zu erzählen, für Menschen zu beten und die Türen stehen uns offen. Und das ist einfach, ich finde das einfach genial. Aber da gibt es tatsächlich Christen, die finden, spinnt ihr, das geht doch gar nicht. Ein Gottesdienst im Stripclub, das ist das Letzte, das kann man gar nicht machen. Da denke ich jeweils, ach, Jesus ist doch auch zu den Sündern gegangen und er hatte diese Menschen ganz besonders lieb. Warum sollten wir da extra Hürden einbauen? Und Jesus ist überall zu erleben. Ich kann mich erinnern, einmal war ich im Bordell und da war eine Frau, die hatte so lange, schöne Haare, schwarze Haare. Und sie hat mir dann so gesagt, weißt du, mein Vater, der glaubt auch an Gott. Dann habe ich gesagt, oh, weißt du, dein Vater, der betet ganz bestimmt für dich. Ja, mein Vater weiß nicht, wo ich arbeite, das darf er nie erfahren. Dann habe ich gesagt, ja, weißt du, dass dein Vater, der liebt dich so sehr, der will nicht, kein Vater will, dass seine Tochter hier arbeitet. Darf ich für dich beten? Und nach anfänglichem Zögerlichen hat sie dann gesagt, ja, also gut, habe ich ihre Hände genommen und für sie gebetet. Und dann hat sie die Augen geschlossen und ich habe gebetet, Jesus, zeige deine Liebe, danke, dass du sie so sehr liebst, dass du für ihre Sünden gestorben bist und habe da so mein ganzes Herz für sie im Gebet ausgeschüttet. Und als ich die Augen wieder geöffnet habe, war sie völlig durcheinander und hat gesagt, was hast du gerade gemacht? Ich habe am ganzen Körper Gänsehaut. Ich habe so eine Liebe gespürt, das habe ich noch nie erlebt. Und ich habe gesagt, weißt du, Jesus, kannst du nicht nur in der Kirche erleben. Du musst nicht in die Kirche, um zu beten oder Gott zu erleben. Jesus kannst du im Bordell, im Stripclub, auf der Straße, überall ist er präsent und lässt sich anrufen. Und deshalb gehen wir auch in den Stripclub.
1: Cool. Ja, nicht jeder Christ ist vielleicht dazu berufen, so im Rotlichtviertel zu evangelisieren, aber wir alle dürfen nicht darauf warten, dass nicht Christen so von sich aus auf uns zukommen. Ja, wir müssen auch örtlich dahin gehen, wo Menschen sind, die von sich aus eben nicht freiwillig in eine Gemeinde gehen würden. Du hast es gerade sehr eindrücklich erzählt. Aber welchen Tipp hast du? Wie können wir herausfinden, was jetzt meine Szene, was unsere Szene ist, in der wir wirken können? Und wie kann man so eine Szene finden, wenn man zum Beispiel irgendwo auf dem Land wohnt, ja? Oder wenn man eben kein Club hat um die Ecke oder irgendwie keine sozialen Brennpunkte? Was würdest du einem solchen Christen sagen?
0: Ach, es gibt auch überall gibt es solche Treffpunkte. Ich meine, es ist die Feuerwehr, es gibt einen Turnverein, es gibt die Adventsfenster auf dem Dorf, es gibt ein Frauenfrühstück oder irgendwie soziale Kinderhüteprojekte. Es gibt so viele Möglichkeiten, mit Menschen ins Gespräch zu kommen. Ja, gerade die Arbeit mit Prostituierten, das muss wirklich nicht jeder machen, aber ich glaube, jeder kann, wie du schon gesagt hast, einfach da blühen, wo er gepflanzt ist. Einfach, indem wir unser Haus öffnen, indem wir unseren Kühlschrank öffnen, indem wir unsere Ohren öffnen, indem wir vielleicht auch unser Portemonnaie öffnen, indem wir schlussendlich unser Herz öffnen für unser Gegenüber. Ja.
1: Ja. Madeleine, wie hat die Arbeit hier so deinen Blick auf Mission und Evangelisation verändert?
0: Das ist eine gute Frage. Es hat es eigentlich nicht verändert. Ich hatte nie eine andere. Ja, oder wie meinst du das mit der Frage?
1: Ja, ich meine mit der Frage, du hast geheiratet, du warst in Basel, ihr habt so schön gehabt in der Schweiz, der Ruf nach Hamburg, deine Erfahrungen auf der Reeperbahn. Hat das irgendwie deinen Blick für Mission und Evangelisation verändert? Auch das, was ihr mit Live on Stage macht. Also man merkt dir, man spürt dir ab, du hast wahrscheinlich schon sehr lange ein Anliegen für Menschen, aber du hast natürlich auch Erfahrungen gemacht. Hat das irgendwie geprägt, dein Blick auf Mission und Evangelisation?
0: Ja, also was sich wirklich verändert hat, ist, dass ich wie verstanden, ich glaube, das ist auch seit Corona oder in den letzten Jahren, habe ich so wie das Gefühl, dass Gott so wie brütet über unseren Ländern, brütet über Deutschland, über die Schweiz und Österreich, jetzt sage ich mal die deutschsprachigen Länder. Und all diese Krisen, Corona und Ukraine-Krieg und Energiekrise und was wir da noch alles hatten und haben und immer noch drinstecken, das waren so wie Brüter, die Gott dazu gebraucht hat, um Menschen wieder neu suchen zu machen. Und wir erleben das ganz stark auf den sozialen Medien. Wir sind ja auch sehr stark auf Instagram, auf TikTok, auch überall auf diesen Medien. Und wie viele Menschen uns da folgen und Fragen stellen. Und was mich ganz besonders begeistert, mein Mann Gabriel, der geht jetzt fast jeden Morgen geht er live eine Stunde zum Bibellesen und dann jeweils auf TikTok, Facebook, Instagram und YouTube, genau, auf allen vier Kanälen gleichzeitig. Und da kommen bis zu 200, zum Teil 300 Menschen, die dann gleichzeitig dabei sind, die ganze Stunde, natürlich einige länger, andere kürzer. Und er liest dann die Bibel, erklärt das Evangelium. Und was mich einfach begeistert ist, dass jeden Morgen erklärt er noch das Evangelium und fragt, wer will jetzt sein Leben Jesus geben? Und jedes Mal gibt es Menschen, die die Hand aufstrecken und sagen, ich will jetzt mein Leben Jesus geben. Wir leben in einer Zeit, wo die Menschen suchend sind, wo sie offen sind. Auch wenn du sie fragst, hey, hast du Lust mit mir in der Bibel zu lesen, denken die Leute nicht mehr, das ist ein altes, verstaubtes Buch, sondern die Menschen sagen, natürlich gibt es einige, die das nicht interessiert, aber ich sage, ein Großteil der Bevölkerung ist ganz neu offen und suchend für Jesus. Und das sind unglaubliche Möglichkeiten. Also es ist eine Lüge zu denken, es liegt eine Decke über Europa oder die Menschen sind zu oder sie sind nicht offen oder sie wollen es nicht hören. Das stimmt einfach wirklich nicht.
1: Cool. Vielen Dank, Madeleine. Ich habe zum Schluss noch drei Fragen. Welches Buch kannst du empfehlen? Was hat dir in deiner persönlichen Evangelisation geholfen? Gibt es da ein Buch?
0: Das ist eine gute Frage. Was mich immer am meisten inspiriert hat, eben sind Lebensgeschichten. So Theoriebücher, das langweilt mich oft sehr schnell. Aber also diese Lebensgeschichten der Schmuggler Gottes und da gibt es ja da oder das, die von Gladys, die Geschichte von der Missionarin.
1: Gladys Albert, ja.
0: Ja, natürlich. Oder was gibt es da noch für Bücher? Ich habe die alle verschlungen. Oder da auch die Biografie von Bonke, Reinhard Bonke, das ist ja auch so inspirierend.
1: Oder Georg Müller.
0: Ja, natürlich auch. Also ich habe sie alle gelesen und diese Bücher, die haben mich sehr inspiriert. Ja. Also nicht ein einzelnes, sondern immer mehr. Ja.
1: Also gerade Biografien, ja, schön. Ja. Welche größte Herausforderung hattest du so in deiner Alltagsmission oder bei Life on Stage oder bei der Arbeit unter den Prostituierten? Hast du da die größte Herausforderung, die du teilen würdest mit uns?
0: Ja, also natürlich geht es mir ähnlich wie den allermeisten Menschen, dass der Alltag einfach so schnell so vollgepackt ist. Gerade mit Kindern und Haushalt und Job und Terminen und noch Arztterminen. Dann manchmal hat man ja auch keine Lust und man will eigentlich nur auf dem Sofa liegen und Netflix schauen. Und da ich musste so wie lernen, mir manchmal selbst so einen liebevollen Schubs in den Hintern zu geben. Also bis heute ist das immer noch meine Herausforderung, dass nicht einfach so die Kapuze runter und durch, sondern eben stehen zu bleiben, mir diesen liebevollen Schubs zu geben, jetzt sag noch Gottes Segen oder frag nochmals nach. So, das ist auch meine. Und so die Agenda irgendwo nicht so vollgepackt zu haben, dass man eben Zeit, Kraft hat für Begegnungen. Ja,
1: für Begegnungen mit Menschen, ja. Meine dritte Frage, welchen Tipp hast du für meine Podcast-Hörer hier, den Sie gleich diese Woche noch umsetzen können in Bezug auf Alltagsmission?
0: Ja, einfach mal diese rosarote Brille der Liebe anzuziehen. Ja, und das bedeutet, die Menschen anzuschauen, vielleicht auch ein bisschen zu beobachten, natürlich so, dass sie das nicht merken, und dir einfach ein paar liebevolle Gedanken über diese Person zu machen. Wow, diese Person ist so wertvoll. Gott sieht in ihr Herz. Ich sehe zwar nur, was vor Augen ist, aber Gott sieht in ihr Herz. Was ist wohl in diesem Herz? Was hat diese Person wohl erlebt? Was hat sie für einen Hintergrund? Einfach nur so sich Fragen stellen und Gedanken machen. Und du wirst merken, plötzlich macht es plupp und du hast diese Person lieb.
1: Ja, es ändert deinen Blick auf die Person, auf dein Gegenüber, ne? Kannst du mehr mit den Augen Gottes sehen. Sehr schön. Madeleine, vielen, vielen, vielen herzlichen Dank für die Einblicke in dein Leben, deine Arbeit und wie du Alltagsmission lebst. Ja, ein Wort noch zum Schluss an euch. Schreibt uns gerne eure eigenen Erfahrungen, was ihr in eurer Alltagsmission erlebt habt. Wir sind nicht alleine als Alltagsmissionare unterwegs, sondern als Community dürfen wir auch voneinander lernen, füreinander beten. Deswegen schreibt gerne eure Geschichte an machbar@heukebach.org. Ich sage danke fürs Zuhören und tschüss, bis zum nächsten Mal. 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
1: Ich bin Silke Reich. In Saudi-Arabien sind wichtige Ölanlagen offenbar bei Angriffen getroffen worden. Das Land bestätigt einen Drohnenangriff auf die Region um die Hafenstadt Yanbu.
2: Dort befindet sich ein wichtiger Teil der Ost-West-Pipeline. Eine weitere Drohne konnte abgefangen werden. Wie groß die Schäden sind, ist noch unklar. Die Pipeline wurde bereits nach früheren Angriffen stillgelegt. Bei einem längeren Ausfall könnten die Ölexporte Saudi-Arabiens deutlich zurückgehen. Noah Ulrich, Redaktion.
1: Bei einem Fährunglück in Indonesien sind mindestens 6 Menschen ums Leben gekommen. Mehr als 120 Menschen werden noch vermisst. Die Fähre war mit 243 Personen an Bord an der Javasee unterwegs. Am frühen Morgen brach der Funkkontakt zu dem Schiff ab. 115 Menschen konnten von anderen Schiffen gerettet werden. Die Suche nach den Vermissten läuft weiter. Bei einem israelischen Luftangriff in der Stadt Gaza sind 2 Palästinenser getötet worden. Weitere Menschen wurden verletzt. Die israelische Armee erklärt, bei den Getöteten habe es sich um 2 Mitglieder der Terrororganisation Hamas gehandelt. Sie sollen an der Entwicklung und Herstellung von Waffen beteiligt gewesen sein. Die Angaben können nicht unabhängig überprüft werden. Mehrere führende Köpfe der Technikbranche fordern strengere Regeln für künstliche Intelligenz. Der Chef der KI-Firma Anthropic warnt vor einer zu schnellen Entwicklung und möglichen Gefahren. Er fordert gemeinsame Sicherheitsstandards und unabhängige Kontrollen der Unternehmen. Unterstützung bekommt er unter anderem von OpenAI-Chef Sam Altman und Elon Musk. Auch die Politik in den USA diskutiert inzwischen über strengere Regeln für künstliche Intelligenz. Borussia Mönchengladbach hat sich von Trainer Eugen Polanski getrennt. Der Bundesligist reagiert damit auf den schlechten Saisonstart. Gladbach hat alle 3 Spiele verloren und steht am Tabellenende. Gestern gab es eine 0:5 Niederlage gegen Freiburg. Vorerst übernimmt Co-Trainer Jan-Moritz Lichte die Mannschaft.
0: Deutschlandwetter.
1: Wir haben in Erfurt 23 Grad, in Berlin 19 und in Bremen 18 Grad. In den kommenden Stunden fällt gebietsweise schauerartiger Regen, vereinzelt mit kurzen Gewittern. Über die Nacht zieht der Regen in den Südosten ab und es lockert von Nordwesten her auf. Bei Tiefstwerten zwischen 15 und 7 Grad. Morgen ist es nach Auflösung von Nebelfeldern heiter bis wolkig und überwiegend trocken. Nur im Südosten fällt anfangs noch etwas Regen. Die Höchstwerte erreichen 18 bis 26 Grad.
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3: Hallo und herzlich willkommen bei Bibel erklärt. Zunächst ein wenig Musik und dann ein Vortragsmitschnitt von Joachim Kochlovius.

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0: Hören Sie nun Joachim Koch-Lovius in einem Vortragsmitschnitt über einen Psalm.
1: Wir hören den Psalm 121, der im Urtext aus 4 Strophen besteht. Deswegen mache ich jetzt, wenn ich ihn vorlese, zwischen diesen Strophen immer eine kleine Pause. Es ist im Wesentlichen die Luther-Übersetzung, die ich hier zugrunde lege. Ich hebe meine Augen auf zu den Bergen. Woher kommt mir Hilfe? Meine Hilfe kommt vom Herrn, der Himmel und Erde gemacht hat. Er wird deinen Fuß nicht gleiten lassen, und der dich behütet, schläft nicht. Siehe, der Hüter Israels schläft noch, schlummert nicht. Der Herr behütet dich. Der Herr ist dein Schatten über deiner rechten Hand. Des Tages würde ich die Sonne nicht stechen, noch der Mond des Nachts. Der Herr behütet dich vor allem Bösen. Er behütet deine Seele. Wir könnten auch hier Leben übersetzen. Er behütet dein Leben. Der Herr behütet deinen Ausgang und Eingang von nun an bis in Ewigkeit. Liebe Brüder und Schwestern, dieser Psalm hat es in sich und man muss sich wirklich erstmal ein bisschen hinein vertiefen, um die Geheimnisse dieses Psalms kennenzulernen. Der ist uns ja so geläufig, dass wir über die einzelnen Aussagen, über die Struktur und wie gesagt auch über die innewohnenden, geheimnisvollen Aussagen gar nicht mehr groß nachdenken. Eine Hilfe ist uns und war mir jedenfalls diese Erkenntnis, dass es sich hier um einen sogenannten Stufenpsalm handelt. In der Martin-Buber-Übersetzung wird gesagt, ein Aufsteigungspsalm. Interessant, die Gelehrten sind sich bis heute noch gar nicht schlüssig, was diese Bezeichnung eigentlich meint. Und manche denken, diese Psalmen, es sind insgesamt 15, wurden damals vom frommen Israel gesprochen auf den Stufen des Tempels beziehungsweise auf den Stufen der vom Frauenvorhof zu den Männervorhof führten. Aber neuere Erkenntnisse gehen doch in die Richtung, dass es eine innere stufenhafte Struktur meint. Das heißt mit anderen Worten, ein Kerngedanke wird stufenweise entfaltet und dann kriegt man erstmal mit, was alles drinsteckt. Wenn wir nur hören, ja, ich hebe meine Augen auf zu den Bergen, woher kommt Hilfe? Meine Hilfe kommt vom Herrn, dann ist damit unwahrscheinlich viel gesagt, aber wir haben die Komplettaussage noch gar nicht vor Augen. Und durch diese stufenhafte Entwicklung und Entfaltung dieser Hilfe wird einem erstmal die ganze Dimension klar. Und deswegen gehen wir also jetzt in dieser Predigt mal diese 4 Stufen durch und die sind ja dann auch wirklich im Text sehr schön ablesbar, weil immer 2 Verse eine Stufe bilden. Und ich beginne mit der ersten Stufe. Ja, Gott kann uns behüten. Das ist zunächst die Grundaussage. Meine Hilfe kommt vom Herrn. Aber warum kann er uns behüten? Und die erste Antwort: Denn er ist der Schöpfer von Himmel und Erde. Der Psalm geht ja eigentlich mit einer Bergbetrachtung los. Berge sind natürlich auch was Tolles. Und die Pilger, die damals zu den 3 Pilgerfesten nach Jerusalem zogen, die waren natürlich begeistert, wenn sie dann nach strapazenhafter Anreise dann bei den Bergen Jerusalems angekommen sind. Jerusalem ist ja auf Bergen gebaut. Jerusalem, die hochgebaute Stadt, kennen wir aus einem Lied. Und wenn man dann sich das noch vorstellt, die vergoldeten Tempelsäulen, die dann in der Abendsonne funkelten, die Leute waren weg, wenn sie das erleben konnten. Aber nun blickt dieser Beter nun auch auf die Berge Jerusalems und er stellt fest, letztlich können mir die Berge nicht helfen. Luther hat ja noch anders übersetzt, woher mir Hilfe kommt. Aber das ist eindeutig eine Fehlübersetzung, denn hier ist ein Fragewort dazwischen gesetzt. Woher kommt mir Hilfe? Ich kann die Berge von früh bis abend angucken. Ich kann die Schöpfung betrachten und bewundern und bestaunen. Ich kann

Und die Astrologie-Fans, die glauben an die Macht der Sterne. Das will ich gar nicht groß ausführen, aber es wäre mal eine Untersuchung wert, wie viele Politiker sich insgeheim Rat von Astrologen suchen. Ja, das ist nicht irgendwann vor 2.000, 3.000 Jahren gelaufen. Nein, gerade im asiatischen Raum sind Hofastrologen sehr willkommene Gäste. Aber wir müssen nicht nach Asien gehen. Der Esoterik boomt seit vielen Jahren oder Jahrzehnten, kann man mittlerweile sagen. Versuchen die Leute, sich mit kosmischer Energie voll zu tanken. Und Yoga hat ja letztlich damit zu tun, dass man kosmische Energien versucht anzuzapfen. Kann man eigentlich nur einen warnenden Finger davor erheben. Das sind alles Versuche, Hilfe zu kriegen aus der Schöpfung. Und dieser Psalmdichter, der hat es erkannt. Meine Hilfe kommt vom Herrn, der die Schöpfung erstmal ins Leben gerufen hat. Die Schöpfung kann mir das alles nicht bieten. Nun ist die Frage, wie betrachten wir die Schöpfung? Die ist ja nun auch ein wunderbares Werk Gottes, das wissen wir. Und wir haben eine Anleitung in der Bibel, im Römerbrief, wie wir die Schöpfung bedenken und betrachten sollten, indem wir die unendliche Kraft, die dahinter steckt, bestaunen und bewundern. Also wir waren jetzt ein paar Tage in der Schweiz bei unserer älteren Tochter. Wenn man da die Berge so an sich im Auto vorüberziehen sieht, gerade die 4000er, dann ist das schon was Erhebendes. Aber die Kraft, die dahinter steckt, die ist ja noch tausendmal erhebender. Also es geht um die große Kraft. Und es geht nicht nur um die Kraft, es geht um die Kraft, die in dieser Schöpfung wirkt und immer noch wirkt, die aber eben auch für uns da ist. Das ist der entscheidende Schritt, den wir als Christen tun. Und im Römerbrief heißt es darüber hinaus, du sollst nicht nur die Kraft dir mal klar machen. Wenn ich mir einen Grashalm angucke, staune ich auch vor der Kraft, dass dieser kleine Grashalm in der Lage ist, entgegen der Schwerkraft die Nährstoffe aus dem Boden und Wasser nach oben zu pumpen, bis in die letzten Spitzen hinein. Das ist eine Kraft. Und diese Kraft, die ist für uns da. Und es geht nicht nur um die Kraft, es geht auch um die Intelligenz, die in der Schöpfung wirkt und um die Fürsorge Gottes. Da muss man mal im Hiob-Buch nachlesen, die letzten Kapitel sind ja nichts anderes als ein neuer Schöpfungsbericht. Es gibt drei Schöpfungsberichte in der Bibel. Ja, am Anfang, den kennen wir alle. Psalm 104 ist nochmal die Schöpfung, wunderbar, auch in der richtigen Reihenfolge, aufgelistet in poetischer Form. Und Hiob kriegt eine Privatlektion von Gott, auch in der Reihenfolge des Schöpfungsberichts. Dreimal die Schöpfung. So wichtig ist die Schöpfung in der Bibel. Da ist also auch Intelligenz drin. Werner Gitt würde sagen, Information und viel Fürsorge. Und wer die Psalmen nur etwas kennt, der weiß, dass da immer wieder auch die Intelligenz und die Kraft Gottes in der Schöpfung und durch die Schöpfung gepriesen wird. Wer würde nicht den Vers kennen? Der Wolken, Luft und Winden gibt Wege, Lauf und Bahn, der wird auch Wege finden, da dein Fuß gehen kann. Der die Stürme lenkt und die Wolken und das ganze Klima, der wird wohl auch in der Lage sein, deine Füße zu lenken und dich vor Unfall und Gefahr zu beschützen. Die Paul-Gerhardt-Lieder, ich habe jetzt mal mir eine Komplettsammlung der Paul-Gerhardt-Lieder zugelegt. Das ist ja erstaunlich, was der Mann alles geschrieben hat, neben seinem Pfarrerberuf. Und es sind ja keineswegs alle in unseren Gesangbüchern aufgenommen. Der Paul-Gerhardt hat in fast allen Liedern irgendeinen Bezug zur Schöpfung drin.

0: Und was sagt Jesus? Jesus gibt zwei Anweisungen, wie wir mit der Schöpfung umzugehen haben. Einmal sagt er, guckt euch mal die Vögel an. Das mache ich seit 10 Jahren ziemlich intensiv. Und in unserem Garten, da sind jetzt gerade die Enkelkinder mal wieder da, haben wir heute auch schon eine kleine vogelkundliche Betrachtung gehabt. Ja, wenn der Kernbeißer kommt und der Baumläufer und der Buntspecht, dann ist das schon immer was Tolles. Also wir sollen uns die angucken. Und warum? Weil sie eine Predigt sind. Für die, die an Jesus Christus glauben. Für die anderen ist es nichts weiter als ein Naturschauspiel. Aber für uns, da sehen wir plötzlich, diese Vögel werden versorgt. Und die suchen sich wunderbar ihre Nahrung. Und der Mensch darf da und dort ein bisschen nachhelfen. Wir füttern mittlerweile durch. Ja, und die Vögel danken es einem. Das ist die eine Anweisung, die Jesus gibt. Guckt die Vögel an. Was macht er noch in der Bergpredigt? Er gibt eine zweite Anweisung. Schaut dir die Wildblumen an. Schaut dir die Schönheit an. Da kriegst du alles wieder in den richtigen Maßstab gesetzt, der du schnell geneigt bist, irgendwelche Prachtgewänder anzugucken, irgendwelche schnellen Autos. Wir hatten neulich einen Besuch in Sachsen, da kam ein alter Freund, kann ich mal sagen, den ich schon mindestens 20 Jahre nicht gesehen habe, wir haben uns verabredet, kommt der mit einem riesen amerikanischen Flitzer an. Ich sage, wie kommst du denn da drauf? Sagt er, ja, gefällt mir. Ich sage, wie hast du den denn hergekriegt? Ja, ich bin nach Amerika und mit Schiff dann das Auto hergeholt. Tja, so ist das. Man staut, aber was ist das alles gegenüber der Schönheit der Wildblumen? So sagt Jesus. Da kriegt man die Relationen wieder richtig vorgeführt. Wir gucken noch ganz kurz in die Schöpfung hinein, um einfach ein paar Eindrücke zu sammeln. Die Milchstraße ist ja in sich schon ein Phänomen, besonders wenn man merkt, dass die Milchstraße selber sich bewegt und dass unsere Sonne sich um die Milchstraße bewegt. Also man kommt aus dem Staunen nicht mehr raus und da gibt es viele, viele sogenannte Kugelsternhaufen, habe ich vorher auch nicht gewusst, aber Experten erklären das gerne, wenn man mal in so eine Sternwarte geht. 500 Millionen Einzelsterne. Und ein Stern definiert sich ja als leuchtende Gas- und Materiewolke im Unterschied zu den Planeten, die ja keine Strahlkraft haben. Also schon da kommt man ins Staunen. Und wenn man dann noch ein bisschen weiter guckt, jenseits der Milchstraße, da bleiben einem sozusagen die Gedanken weg. Man kann darüber nicht mehr nachdenken. Ich habe mir mal die Freude gemacht, auszurechnen, wobei das schon wieder ein falscher Ausdruck ist, aber mir mal nur mal vorzuführen und klar zu machen, welche Abstände im Weltraum vorherrschen. Man müsste, wenn man mit dem schnellsten, Fahrzeug, das uns im Moment zur Verfügung steht, zum allernächsten Stern fliegen wollte, 75.000 Jahre einplanen. Und da haben wir noch den allernächstliegenden Stern von einer Unmenge von Milliarden. Und wenn man zur nächsten Galaxie wollte, die da also hinter unserer Milchstraße kommt, dann brauchte man nur die schlappe Zeit von 45 Milliarden Jahren. Und dann wäre man erst bei der nächsten Galaxie angekommen. Nur mal, damit die Relationen sich wieder klar rücken. Das ist für mich immer so erstaunlich, was wir für einen großen Gott haben. Und das Tollste, was wir jetzt erst neulich bei einem Besuch in Portugal erlebt haben, ich habe natürlich gleich Bilder davon gemacht, eine hochgestellte Felsplatte mit Dinosaurierspuren. Ja, wo gibt's denn sowas? Senkrecht kannst du da Dinosaurierspuren, und Experten haben das nachgemessen, von drei verschiedenen Dinosaurierarten. Wie kommen denn die Spuren an eine senkrecht stehende Platte ran? Ja, also für mich ein ganz klarer Hinweis und Beweis geradezu für die riesigen Kräfte, die damals in der Sintflut gewirkt haben müssen und die diese Ebenen, das waren ja Ebenen, ja, hochgedrückt haben mit einem unerhörten Kraftaufwand, natürlich auch mit vulkanischer Energie. So, aber wir verlassen die Schöpfung und gehen in die zweite Stufe hinein, wo von dem niemals schlafenden Gott die Rede ist. Ja, wir haben einen Gott, der nie schläft. Er muss sich nicht irgendwie mal auftanken und zurückziehen. Der hat eine unermessliche Lebensenergie und Kraft. Schon das übersteigt ja unsere Vorstellungen. Aber es ist ein wunderbares Zeugnis, was uns dieser Psalm hier abgibt. Für mich ist dieses Bild hier von El Greco so ein kleines Sinnbild dafür. Die Jünger schlafen und Christus wacht und spricht mit dem Vater und hier in der Darstellung mit einem Engel. Einen immer wachenden Christus als Freund zu haben, ist das nicht eine wunderbare Glaubensgewissheit und Vorstellung, der uns ja ganz bestimmt unseren Schlaf gönnt, aber niemals unansprechbar ist. Da ist niemals am Klingelschild Sprechzeit montags von 16 bis 15 bis 17 Uhr. Das ist unmöglich im Blick auf unseren Gott. Immer gegenwärtig. Die schlafenden Jünger sind für mich so ein Stück Sinnbild für die vielen verpassten Gelegenheiten. Sind wir nicht auch schläfrig im Blick auf die Gelegenheiten, die Gott uns täglich vor die Füße legt? Sind wir nicht immer wieder so schnell geneigt, die falschen Prioritäten zu nehmen und wichtige Entscheidungen aufzuschieben? Die Jünger standen vor einer unendlich wichtigen Entscheidung damals. Ja, was wird mit Jesus sein? Und sie fangen an zu schlafen. Und wir wollen in keiner Weise auf die Jünger herabblicken. Denn wir sind doch nicht anders. Wie schläfrig gehen wir durch den Tag? Und wie viele Gelegenheiten verpassen wir? Ich denke an meine Eltern, die monatelang mir nachfolgen wollten. Ich bin ja im Mai 60 von meinem Vater nach West-Berlin gebracht worden. Damals ging es gerade noch. Die Mauer war noch nicht gebaut. Aber es war schon schwierig. Man musste sich in die S-Bahn setzen. Und draußen am Bahnhof Friedrichstraße patrouillierten die Fopos und holten willkürlich die Leute wieder raus. Das waren schon Zittermomente. Da saß man und dann kam man irgendwann dann, ja, im Nachhinein mit Gottes Hilfe im Westen an. Und ich weiß noch, ja, ich kam dann in ein Heim und das war eine ziemlich kalte Dusche für mich. Ich war verwöhntes Einzelkind. Und dann hatte ich plötzlich von jetzt auf eben ein Schrankfach für mich. Das war's. In einem überfüllten Schülerheim in West-Berlin fand ich mich dann wieder. Die Eltern wollten nachkommen, immer wieder gewartet und dann kam die Mauer. Und dann waren wir definitiv getrennt. Verpasste Chancen. Aber so ist der Mensch. Ja? Man denkt, Mann, oh Meter, ich warte mal noch, das wird noch ein bisschen anders, noch ein bisschen besser, und belügt sich letztlich in die eigene Tasche. Die schlafenden Jünger, ein Sinnbild für uns. Der wachende Christus, ein Sinnbild für den niemals schlafenden Gott. Wunderbar. Gott ist andauernd bereit, uns zu helfen. Und Gott hat ein vorausschauendes Wesen. Das muss, denke ich, sich der ein oder andere auch immer wieder klar machen, dass Gott nicht nur ein augenblicklich wachsamer und hilfsbereiter Gott ist, sondern dass er schon längst im Voraus mein Leben überdacht hat und vorgeplant hat. Wenn ich an diese schöne Hochzeitsanbahnungsgeschichte denke, 1. Mose 24, ja, wie der Isaak zu seiner Rebekka kommt, dann muss ich sagen, da hat Gott doch viel Vorarbeit geleistet. Der Knecht, der die Frau da suchen sollte, der hatte gebetet, ach, es sollte doch eigentlich eine Frau sein, ja, die auch wirklich liebevoll und fürsorglich ist, auch zu den Tieren. Und dann kommt er an und siehe da, die Rebekka kümmert sich um die Tiere. Ja, also das sind doch keine Zufälle. Und hat er nicht den Mose 40 Jahre lang in der Wüste erstmal vorbereiten wollen und vorbereiten müssen auf diesen großartigen Hirtendienst, ein ganzes Volk durch die Wüste zu führen und durchs Meer? Ja, so ist Gott. Der plant unendlich vor. Wir können das mit unserem bisschen Verstand gar nicht nachvollziehen. Aber es ist gut für den Glauben zu wissen, dass wir keine Zufallsprodukte sind, sondern dass Gott unser ganzes Leben steuert und ohne uns zu vergewaltigen, immer wieder seelsorgerlich genau dorthin und dorthin führt, Türen öffnet, Türen schließt, Menschen zur Seite stellt, Menschen uns wieder wegnimmt, sind alles keine Zufälle. Aber das Schönste und der Kern dieses Psalms ist ja, dass dieser Gott in der Lage ist, uns vor Fehltritten zu bewahren. Luther übersetzt das so schön poetisch, vor dem Gleiten. Aber es ist ja eigentlich ein Fehltritt. Und es ist noch nicht nur ein Ausrutscher, dass man mal eine Stufe nicht kriegt und auf die Nase fällt, sondern es gibt ja noch ganz andere Fehltritte. Und wenn Gott uns da nicht schon tausendmal und tausendfach davor bewahrt hätte, würden wir alle gar nicht hier sitzen. Paul Gerhard begleitet uns auch in diese zweite Stufe mit diesem vorausschauenden und vorausplanenden Gott. Da ich noch nicht geboren war, da bist du mir geboren. Und hast mich dir zu eigen gar, ehe ich dich kannt erkoren, ehe ich durch deine Hand gemacht. Da hast du schon bei dir bedacht, wie du mein wolltest werden. Das ist ja genial formuliert. Ich war noch gar nicht da. Ich war nur ein Gedanke Gottes. Und Gott hat schon die Konstellationen bedacht, wie er mich da im April 1970, nachdem ich mich gesträubt hatte, dann doch in eine Evangelisation mit Billy Graham führen wollte, hat Gott schon bedacht. Und wie mir dann Christus groß wurde. Wie viele Fehltritte, wie viele Menschen wurden vor ihnen bewahrt. Ich will ja nur ein paar kurze Beispiele nennen. Josef im Haus Potiphars, da kommt die Frau des Potiphar und will ihn verführen. Und er sagt, wie könnte ich diese Sünde gegen meinen Gott tun? Hiob wird bewahrt, seine Frau zu verfluchen, die sich besserwisserisch plötzlich vor ihn hinstellt. Und sag, eigentlich ist es das Beste, wenn du stirbst. Was hast du denn von deinem ganzen Glauben? Ich weiß nicht, ob ich die Ruhe gehabt hätte, die der Hiob da an den Tag gelegt hat. Ein guter Freund von uns ist jetzt in Amerika aufgrund eines Schlaganfalls, hat uns mal seine Geschichte erzählt. Der war ja lange Jahre Vorsitzender der Evangelischen Allianz in Russland und hat, als er da berufen wurde, gebetet und riskiert, ja, dass seine Frau sich von ihm abwendet. Die wollte vom Glauben und von diesem Ruf nichts hören und nichts wissen. Und er erzählt uns einmal, welch harte Anfechtungen das für ihn waren. Oder der bekannte indische Christ, Sundar Singh, der mal in seinen Lebenserinnerungen erzählt hat, wie er vor einem Fehltritt bewahrt wurde, als ein reicher Onkel, eben im Hinduismus verwurzelt, als er Christ werden wollte, beziehungsweise schon kurz geworden war, hat ihn in eine reiche Schatzkammer geführt. In Indien werden ja da und dort wirklich riesige Reichtümer gehortet. Und da sagte der Onkel zu ihm, alle Schätze, lieber Sundar, die du hier siehst, werden dein sein, wenn du dich vor diesem Abfall von unserem Hindu-Glauben freihältst. Ja, das war schon eine Anfechtung. Und er erzählt, er wurde bewahrt. Also in vielerlei Hinsicht gibt es vielerlei Geschichten und ich denke mal, wir können auch davon einiges erzählen. Jetzt haben wir viel nachgedacht über Bewahrung und über Schutz. Aber was ist denn nun, wenn es anders kommt? Hat da Gott versagt? Interessant, wie Luther an diesen Psalm herangeht. Ich habe mal ein paar Zitate hier aneinandergereiht aus seiner Auslegung. Wer an Gott glaubt, dem kann es schnell übel ergehen. Muss also gar nicht so sein, ja, dass Gott uns immer wieder genauso bewahrt und behütet, wie wir das erbitten. Nein, das kann ganz anders laufen. Und dann sagt Luther, wenn es anders läuft, dann musst du Gottes Wort anwenden. Dann musst du Paulus bedenken. Dann musst du 2. Korinther 4,17 lesen. Und da sagt der Apostel, unsere Bedrängnis ist zeitlich und leicht, also begrenzt. Währt also nur eine kurze Zeit. Und dann sagt Luther, beurteile also deine Not niemals nach deiner Empfindung, nach deinem Empfinden. Siehe sie immer so an, wie sie der Herr ansieht. Und er sieht sie nur als einen kleinen Punkt. Und mache du keine endlos lange Linie daraus. Gott hat gesagt, deine Bedrängnis ist leicht und zeitlich und schnell vorübergehend. Also bitteschön, dann glaube das. Und du wirst deine Wunder erleben. Wenn du Gottes Wort glaubst und deine Not für zeitlich und leicht hältst, dann hast du die Anfechtung bereits überwunden. Und wenn das geschieht, dann ist die Gefahr um dich herum oder in dir selbst plötzlich ganz gering. Aber Gott wird groß in deinem Herzen. Das ist die Auslegung Luthers, wenn es nun nicht so läuft, wie wir uns das erbitten in Zeiten der Not. Damit sind wir bei der dritten Stufe angekommen. Jetzt geht es um die Stiche. Ich wollte schon ein Bild hier einfügen über die Stiche der Sandfliegen in Neuseeland. Das war ungefähr das Unangenehmste, was wir auf unseren Reisen erfahren haben. Wenn ein Schwarm dieser Fliegen kommt und sich bei dir festsetzt, hast du keine Chance. Ja? Und die sind so klein und suchen immer die Schleimhäute, krabbeln in die Ohren, in die Nase, in die Augenwinkel. Es ist entsetzlich. Ja? Also von Stichen können wir da ein bisschen mitreden. Aber hier geht es natürlich um ganz andere Stiche. Was sind denn Stiche der Sonne? Was sind Stiche des Mondes? Also nach meiner Einschätzung sind das Sinnbilder. Sonnenstiche übertragen, das sind ja Verführungen, die uns am hellerlichten Tag begegnen und die meistens über unsere Augen transportiert werden. Ja, wir sehen irgendwas, pornografische Bilder, wir sehen irgendeinen reichen Knilch, der mit seinem Lamborghini vor uns entlang fährt. Wir stehen plötzlich in einer brenzlichen Situation, wo uns jemand irgendeine Schuld nachzuweisen versucht und wir sofort energisch zu reagieren versuchen, indem wir uns reinwaschen. Also es gibt Verführungen von früh bis Abend, die muss ich nicht lange ausbreiten und ich denke, das sind Stiche der Sonne, vor denen wir bewahrt werden müssen. Also wer zu viele Stiche abkriegt, ja, was ist mit dem? Ja, der landet in der Not, in der Verzweiflung, in der Resignation. Ich will nicht zu viele Stiche abkriegen. Ich brauche eine Bewahrung. Ich denke an Hiob, der sich ja auch gerade, mein erster Punkt hier, seine Keuschheit unbedingt bewahren wollte und sogar einen Bund geschlossen hat mit seinen Augen, dass er keine Jungfrau mehr lüstern anblickt. Also der hat es auch kapiert. Zu viele Stiche hauen uns einfach um. Vom Sockel. Können wir nicht gebrauchen. Aber Gott sagt, du, ich bewahre dich. Und die Stiche des Mondes, ja, die deute ich so, das sind dann die Nachtstiche, die dunklen Stiche. Die in den schlaflosen Stunden in der Nacht plötzlich kommen, wo die Ängste nach einem greifen. Jemand sagte zu mir neulich, ich habe große Zukunftsangst. Kann ich nachvollziehen, hat seine Frau verloren. Versagensängste, alle möglichen Ängste greifen dann plötzlich nach uns. Und das dürfen auch nicht zu viele sein. Es dürfen nicht zu viele sein. Wer jede Nacht nur von einer Angst in die andere schleudert, der wird krank. Aber es gibt eine Hilfe. Und diese dritte Stufe ist nun wahrlich eine ganz massive Hilfszusage. Wie ist denn das mit dem Schatten gemeint? Ich bin dein Schatten über deiner rechten Hand. Was ist denn ein Schatten? Kann ein Schatten schützen? Ja, wenn es Gottes Schatten ist, kann er schützen. Dann legt er sich auf uns und bildet sozusagen eine Immunschicht gegenüber diesen vielen Stichen. Wir haben bei einer Reise nach Frankreich meine Frau kennengelernt. Die hat uns große Bewunderung abgenötigt. Die lebt in einem verfallenen Schloss als einzige Person. In einem alten Schloss, wo die Fledermäuse hin und her fliegen, will ja nun auch nicht unbedingt jeder wohnen, noch dazu in einer gewissen Einsamkeit. Und die Frau hat uns wirklich überzeugt. Eine gläubige Frau, die Grund genug gehabt hätte zu einem lebenslangen deutschen Hass. Denn die Deutschen haben dort in diesem ihrem Schloss ein Widerstandsnest 44 ausgehoben und haben, als sie dann wieder abziehen mussten aus Frankreich, dann das ganze Schloss kurz und klein geschlagen und gesprengt. Und ein kleiner Rest war noch übrig geblieben und da wohnte die Frau drin. Und sie hat uns ihr Zimmer gezeigt und da lagen lauter Pakete. Wir haben uns gewundert, habe gefragt, wollen Sie wieder ausziehen? Und da sagt sie, nein, das sind alles Kindertraktate, die ich hier in der ganzen Umgebung verteile. Christliche Traktate, um den Kindern das Evangelium zu bringen. Das war eine Frau, an die wir noch gerne zurückdenken. Die wurde bewahrt in ihren Stichen. Und Hiob, habe ich gerade schon erwähnt, wurde auch bewahrt, denn sonst hätte er dieses Beispiel gar nicht erzählt in seiner Lebensbeichte. Hiob 31 ist ja so eine Art Lebensbeichte. Ja, dann nimmt er ja diese Anklagen der Freunde auf und sagt, Mensch, ihr erzählt mir von früh bis Abend, dass irgendwelche Schuld in meinem Leben die Ursache sei für mein Geschlagenwerden? Ja, dann nennt mir doch mal konkret meine Sünden. Und dann tritt er vor die Freunde und sagt, war ich denn hochmütig? War ich denn neidisch? Habe ich meinen Mägden und Knechten zu wenig Geld gegeben? Ja, bitte, bitte, bitte, Beweise. Und dann tritt er vor Gott und sagt, ja, Herr, hast du denn Grund zur Anklage gegen mich? Ich brauche wirklich einen Fürsprecher. Ich brauche einen Heiland. Und dann kommt ja der berühmte Satz schon viel früher, Kapitel 19. Ich weiß es. Ich weiß es, es gibt einen Heiland. Das sagt der Hiob, 3000 Jahre vor Christus. Ja, und wenn Gott ihn beschützt hat mit seinem Schatten, dann wird er wohl auch uns beschützen können. In all den Stichen, die von früh bis abend auf uns einschießen. Hiob, seine Frau, die sich von ihm abwendet, seine Freunde, die außer ihrer Philosophie nichts zu bieten haben und ihn nur noch kränker machen. Dieser Hiob wendet sich an Gott und macht mit diesem Psalm ernst und kriegt die Hilfe Gottes. Hat zwar gedauert bei ihm, er musste wirklich durch einen schlimmen Mangel hindurch, aber Gott hat sich dann zu ihm gestellt. Und auch hier hat Paul Gerhard was zu sagen. Ich habe erhoben zu dir Hochproben all meines Sinnen. Lass mein Beginnen ohne allen Anstoß und glücklich ergehen. Laster und Schande des Luzifers Bande, Fallen und Tücke, treib ferne zurück, lass mich auf deinen Geboten bestehen. Lass mich mit Freuden ohne alles Neiden sehen den Segen, den du wirst legen in meines Bruders und nächsten Haus. Geiziges Brennen, unchristliches Rennen nach Gut mit Sünde, das tilge geschwinde von meinem Herzen und wirf es hinaus. Das ist Psalm 121 in der Praxis angewendet. So, wir kommen zur letzten Stufe. Ja, eine vierte Stufe. Eine letzte Stufe in einer Stufenreihe und Stufenfolge ist natürlich dann auch ein krönender Abschluss. Und deswegen müssen wir auf diese vierte Stufe natürlich nun ganz besonders achten. Das ist ja eine radikale und globale Aussage, dass Gott uns vor allem Bösen behütet. Vor allem Bösen. Ja, das ist Neutrum und Maskulin. Also vor allem Bösen und vor dem Bösen. Und das unser komplettes Leben behütet. Und das uns während der gesamten Lebenszeit behütet. Und das uns die Ewigkeit mit ihm in der Gemeinschaft mit ihm eröffnet. Also das sind hier die krönenden Schlusspunkte und Höhepunkte des Psalms. Und die gucken wir uns natürlich jetzt noch an. Wie ist das gemeint? Gott behütet uns vor allem Bösen. Was ist das Böse? Im nächstjährigen Gemeindehilfsbund-Kongress, da wird es darum gehen. Ja. Welche Kräfte die Geschichte, die Weltgeschichte steuern. Freue ich mich jetzt schon drauf. Ein hochinteressantes Thema. Was ist das Böse? Also nach unserer klassischen reformatorischen Lehre fasst sich das Böse zusammen in der Sünde, im Teufel und im Tod. Die Frage ist nur, wie bewahrt uns Gott davor? Denn die Sünde ist ja nun wirklich alltäglich da. Und der Teufel auch. wenn wir nur ein Gespür für ihn haben. Und der Tod, das muss ich nicht groß ausführen. Spüren wir mal dieser Aussage etwas nach. Gott behütet uns vor allem Bösen. Es ist übrigens hier eine indikativische Aussage. Also in vielen Übersetzungen heißt es, Gott behüte dich vor allem Bösen. Man kann mit gutem Recht auch übersetzen, Gott behütet dich. Das sind ja Glaubensgewissheitsaussagen. Was sagt denn Gott zu Kain? Wie soll Kain mit der Sünde umgehen? Wenn du fromm bist, kannst du frei deinen Blick erheben. Bist du aber nicht fromm, lauert die Sünde vor der Tür. Nach dir hat sie Verlangen, du aber herrsche über sie. Das heißt, Gott ermutigt ihn und ja, eigentlich befiehlt sozusagen ihm, über die Sünde zu herrschen. Das heißt, die Sünde ist nicht eine Größe, vor der wir kapitulieren müssten. Das sagt schon Gott zu Kain und Kain macht das Gegenteil. Nachdem Gott ihm gesprochen hat, zu ihm gesprochen hat, geht er zu seinem Bruder Abel mit ihm aufs Feld und schlägt ihn tot. Aber für mich ist das eine ermutigende Aussage. Du aber herrsche über sie. Paulus sagt das ähnlich. Lasst die Sünde nicht herrschen in eurem sterblichen Leib. Leistet seinen Begierden keinen Gehorsam. Also auch Paulus kennt einen Sieg über die Sünde. Und wenn du 10-mal gefallen bist in die Sünde, dann steh ein 11. Mal wieder auf. Und dann herrsche über sie. Also da sollten wir uns den Mut nicht nehmen lassen. Wenn der Neid oder die Angst oder die Gottlosigkeit oder die Lieblosigkeit oder irgendwas wieder uns zu befehlen versucht, Nein sagen, ein Gebet sprechen und Jesus um Hilfe bitten. Und dann wird sich Psalm 121 erfüllen. Und wie machen wir es mit dem Teufel? Werden wir nicht auch ermutigt zum Widerstand gegen den Teufel? Aber ja, Epheser 6, 13, ergreift die Waffenrüstung Gottes, damit ihr am bösen Tag Widerstand leisten und alles überwinden und das Feld behalten könnt. Das ist doch eine ermutigende Aussage. Wir sollen nicht gegen den Teufel ankämpfen. Da sind wir ein bisschen zu schwach. Aber Widerstand dürfen wir leisten. Bis hierhin und nicht weiter. Teufel, deine Macht ist begrenzt. An mir hast du kein Anrecht mehr. Also das können wir sagen. Man muss ja nicht gleich einen Tintenfass werfen wie Luther. Aber sagen, Teufel, hinweg mit dir. Das dürfen wir. Und was machen wir mit dem Tod? Den können wir ja auch nicht wegdiskutieren. Aber wir können den Glaubensblick erheben. Wie hat Jesus zu Martha gesagt? Wer nicht glaubt, wird leben. Auch wenn er stirbt. Und wer lebt und glaubt an mich, wird niemals sterben. Das sind natürlich auch absolute Aussagen. Die muss man richtig verstehen. Wer lebt, damit meint Jesus, wer wirklich lebt, wer geistlich lebt, wer das ewige Leben hat im Glauben an Jesus Christus. Und das haben alle, die an Jesus Christus glauben und die den Heiligen Geist haben. Der wird nicht sterben als ein geistlicher Mensch. Der geistliche Mensch in uns wird nicht sterben. Das meint Jesus. So können wir mit dem Tod umgehen. Jemand hat mal gesagt, der Tod ist der Höhepunkt des Lebens. Finde ich eigentlich eine sehr nette, interessante Aussage. Aber ja, im Grunde nur im Glauben nachsprechbar. Manchmal freue ich mich auf die ewige Welt. Nicht immer. Aber manchmal habe ich so eine richtige Vorfreude. Die wünsche ich uns allen an dieser Stelle. Billy Graham hat gesagt, kurz vor seinem Tod, der ist ja fast 100 geworden, Wenn jemand nach meinem Tod behauptet, Billy Graham sei tot, dann glaubt ihm kein Wort. Ich habe nur meine Adresse geändert. Ein klasse Wort. Ich bin dem Mann sowas von dankbar. Der hat mich ja zum Glauben gebracht. Und dieses Abschiedswort, das, ja, ist wirklich mit Fleisch und Blut für mich maßgeblich geworden. Er behütet unsere Seele. Hier können wir auch das Leben einsetzen. Auch das ist eine so absolut klingende Aussage. Wie behütet denn Gott unsere Seele? Ja, er behütet auch unsere Seele. Er behütet unseren Leib. Indem der Heilige Geist unserem Geist Zeugnis gibt, indem der Heilige Geist zu unserem Geist sagt, du, pass mal auf, durch mich kannst du jetzt regieren lernen. Durch mich musst du nicht mehr alles denken, was dein Denken dir vormacht. Musst du nicht mehr alles fühlen, was dein Gefühl dir vormacht. Nein, umgedreht, du kannst jetzt gebieten. Denn der Geist, der durch den Heiligen Geist gestärkt wird, ist eine unüberwindliche Kraft. Ja, und deswegen heißt es ja an allen Ecken und Enden, Philippa zum Beispiel, denkt dem nach, was gut ist. Also wir können unser Denken schulen und trainieren. Und wir können auch unser Gefühl trainieren. Paulus sagt, nur fang endlich mal an, dich zu freuen. Ich habe dir so viele Gründe genannt. Ja, und dann sagt er was anderes, dann kommt er wieder zurück. Mich verdrießt es nicht, euch noch einmal zu sagen, freut euch, ja, denn dazu sind wir da. Friede und Freude im Heiligen Geist. Römer 14, 17. Ja, also, insofern behütet Gott unsere Seele, indem er uns den Heiligen Geist schenkt, sodass unsere Seele mit uns nicht mehr sonst was machen kann, sondern indem wir zu Königen werden über unsere Seele. Ich weiß, wovon ich rede. Oft genug mache ich es nicht. Ja? Aber ich klammere mich an diese Gewissheit. Und das allerletzte, Gott behütet unseren Ausgang und Eingang. Das ist interessant, erst kommt der Ausgang und dann kommt der Eingang. So ist es im Hebräischen. Da läuft vieles andersrum. Lobe den Herrn, der künstlich und feindlich bereitet, der dir Gesundheit verliehen, dich freundlich geleitet. In wie viel Not hat nicht der gnädige Gott über dir Flügel gebreitet. Das sind so viele Ausgänge und so viele Eingänge mit zusammengefasst. Der Neander, der an der Martinikirche in Bremen gepredigt hat, nur kurze Zeit und so viele Spuren hinterlassen hat, nicht mal 30 Jahre alt geworden ist, ja, der so viel Gutes uns hinterlassen hat. Aber mit dem Ausgang und Eingang ist ja letztlich der letzte Ausgang gemeint. Wir marschieren aus dieser Welt heraus und ein neuer Eingang öffnet sich vor unseren Augen. Wenn Jesus wiederkommt, wird er alle, die den Heiligen Geist haben, zur Auferstehung des Lebens führen und sie im Herrlichkeitsleib zu ihrer himmlischen Heimat bringen. Das ist dann der letzte Eingang. Eingang in die Herrlichkeit Gottes. Und da kann man dann nur noch mal mit Paul Gerhardt sagen, Gott ist das Größte, das Schönste und Beste. Gott ist das Süßste und Allergewisste. Aus allen Schätzen der edelste Hort. Der Herr segne sein Wort an uns allen. Amen.
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Hallo und herzlich willkommen bei der Kinderbibelzeit. Und auch heute gibt's wieder eine spannende Geschichte aus dem großen Erzählbuch zur biblischen Geschichte von Anne de Vries. Viel Freude beim Zuhören.

0: Nabal.
1: Auf der Ebene von Maon beging man ein Fest. Nabal hatte seine Schafe geschoren, 3000 an der Zahl. Und in großen Haufen lag die Wolle umher. Auf langen Tischen warteten Braten und Wein, Brot und andere Leckerbissen. Jetzt feierte er mit seinen Freunden ein fröhliches Hirtenfest. Ja, fröhlich durften sie sein. Es war ein gutes Jahr gewesen. Früher hatten die Räuber aus der Wüste oft Schafe geraubt. In der letzten Zeit aber, seit David mit seiner Truppe in der Ebene von Maon wohnte, ließen sich die Räuber nicht mehr sehen. So hatte David die Herden geschützt. Kein Schaf und keine Ziege hatte Nabal verloren. Darum bogen sich nun die Tische unter den schweren Schüsseln und der Wein funkelte in den Bechern. Und weil es ihm so gut ging, wurde Nabal noch eingebildeter als sonst. Denn Nabal war ein dummer, ein rücksichtsloser und hochmütiger Kerl. Er dachte nie daran, wem er all seinen Reichtum zu verdanken hatte. Er dachte nur an sich selbst und kannte keine Dankbarkeit. Er war der Herr, er beugte sich vor keinem, weder vor Gott noch vor einem Menschen. Darum hieß er auch überall Nabal, der Dummkopf. Er saß an seiner Tafel und aß und trank und pochte auf seinen Reichtum. Da kamen ganz bescheiden ein paar Männer an. Sie verneigten sich vor ihm und sagten, sie hätten eine Nachricht für ihn von ihrem Herrn. Nabal warf sich in die Brust und sah sie von oben herab an.
2: Sprecht,
1: sagte er. Und die Diener sagten,
3: unser Herr David lässt dich grüßen. Er hat gehört, dass du die Schafe geschoren hast und ein Fest feierst. Er hat mit seinen Männern deine Herde und deine Hirten beschützt. Frage sie nur selbst. Sie haben nie etwas verloren, solange sie in Karmel waren. Darum bittet unser Herr dich. Sorge nun auch einmal für mich und meine Leute und gib uns etwas von dem ab, was du gerade hast.
1: Sie warteten. Aber Nabal lief vor Wut rot an. Was bildete sich dieser David ein? Der reiche Nabal sollte ihm, diesem Herumtreiber, diesem Flüchtling, dankbar sein? Er sprang vom Stuhl auf.
2: Wer ist denn dieser David,
1: höhnte er.
2: Wer ist dieser Sohn des Isai? Heutzutage laufen so viele Sklaven ihrem Herrn davon. Soll ich ihnen mein Brot und Fleisch geben und von meinem kostbaren Wein einschenken? Geht nur zurück zu eurem Herrn und bestellt ihm mit entlaufenen Knechten. Will Nabal nichts zu tun haben.
1: Das war eine grobe Beleidigung. Doch die Männer erwiderten nichts darauf. Schweigend wandten sie sich ab und gingen. Als sie David die unverschämte Antwort Nabals berichteten, wurde er sehr zornig. Er vergaß, dass er selbst nicht Rache nehmen durfte.
4: Nehmt eure Schwerter,
1: rief er. Und schon im nächsten Augenblick zog er mit 400 Bewaffneten aus, um Nabal zu bestrafen, der Gutes mit Bösem vergolten hatte. Jetzt würde David kein Mitleid mit ihm haben. Doch einer von Nabals Knechten, ein Hirte, war dabei gewesen, als sein Herr die Boten Davids so grob anfuhr. Voller Angst war er sofort zu Nabals Frau Abigail gelaufen und hatte ihr alles erzählt. Abigail war eine schöne Frau, aber außerdem besaß sie auch Verstand. Der Hochmut ihres Mannes machte sie traurig und besorgt. Denn ihr war klar, dass es leicht einmal ein böses Ende mit ihm nehmen konnte. Aber vielleicht gelang es ihr, wieder gut zu machen, was ihr Mann falsch gemacht hatte. Schnell holte sie 200 Brote und 2 Krüge Wein, 5 schon zubereitete Schafe und 5 Maß geröstetes Korn, 100 Rosinenkuchen und 200 Feigenkuchen. Sie ließ das alles auf Esel laden und sagte ihren Knechten,
5: geht damit vor mir her.
1: Aber ihrem Mann sagte sie nichts davon. Es ging in ein Tal hinunter. Da hörte sie das Trappeln von eiligen Hufen. Sie sah Schwerter blitzen in der Sonne. Ein Heer näherte sich ihnen. Voraus ritt ein Mann, der finster und entschlossen aussah und die Hand am Schwert hatte. David zog aus, sich an Nabal zu rächen. Da sprang Abigail rasch vom Esel und warf sich ihm zu Füßen.
0: Herr,
1: flehte sie,
0: gib mir die Schuld an dem, was geschehen ist. Kümmere dich nicht weiter um diesen unbelehrbaren Mann, denn er ist ein Dummkopf, wie es sein Name schon sagt. Leider habe ich die Männer, die du geschickt hast, nicht gesehen. Vergieße kein Blut, Herr. Gott wird Nabal ganz sicher noch strafen. Du aber wirst später König sein. Und dann wirst du dich freuen, wenn du sagen kannst, ich habe nicht grundlos Blut vergossen. Ach, mein Herr, vergib doch das Böse.
1: David sah auf die Frau herunter. Er sah in ihren schönen Augen die Güte eines frommen und edlen Herzens. Da legte sich Davids Zorn. Er war besänftigt und senkte sein Haupt, denn er merkte, dass der Herr diese Frau gesandt hatte, um ihn vor Sünde zu bewahren.
5: Wärest du mir nicht entgegengekommen,
1: sagte er,
5: dann hätte Nabal morgen nicht mehr gelebt. Jetzt aber kehre ich wieder um. Gehe in Frieden in dein Haus.
1: Und dankbar zog er mit dem reichen Geschenk davon. Als Abigail nach Hause kam, war Nabal betrunken. Deshalb erzählte sie ihm auch nichts. Am nächsten Morgen aber, als er seinen Rausch ausgeschlafen hatte, machte sie ihm klar, dass er jetzt bereits tot wäre, wenn sie nicht eingegriffen hätte. Da erschrak er so heftig, dass sein Herz in seinem Innersten stockte. Er wurde wie ein Stein. 10 Tage war noch Leben in ihm, dann starb er. So bestrafte Gott seine Torheit. Seine Witwe Abigail lebte nun allein in dem großen Haus. Doch ihre Einsamkeit dauerte nur eine kurze Zeit. David konnte die Frau nicht vergessen. Er hatte sie lieb gewonnen. Und als er von Nabals Tod hörte, schickte er Boten zu ihr und ließ sie fragen, ob sie seine Frau werden wolle. Nabal wollte mit einem fortgelaufenen Knecht nichts zu tun haben. Aber Abigail war bereit, ihm auf seinen gefährlichen Zügen durch das Land zu folgen und bei seinem unsteten Leben eine Stütze zu sein. Sie wurde Davids Frau und ist noch eine Reihe von Jahren mit ihm glücklich gewesen.

0: Hachila.
1: Es war mitten in der Nacht. Die Sterne funkelten am Himmel und eine laue Luft säuselte durch das Gras. Über die Berghänge flutete das silberne Mondlicht. Es war ganz still. Und durch diese stille, glänzende Welt im Schatten von Sträuchern und Felsen schlich David zu dem Berg Hachila. Sein Neffe Abishai folgte ihm. Ganz vorsichtig setzten sie die Füße zwischen die losen Steine und das dürre Gras und hielten ab und zu den Atem an. Denn vor ihnen, gar nicht weit entfernt, befand sich das Heerlager des Königs. Hier am Fuß des Hügels musste es sein, so hatten es die Kundschafter David gemeldet. Jetzt war er selber ausgezogen, um das Lager zu erkunden. Als er fragte, wer mit wollte, hatte Abishai sich als erster gemeldet. Er war ein tapferer Mann und wie sein Bruder Joab Unterhauptmann in Davids Heer. David war sehr niedergeschlagen, fand denn sein hoffnungsloses Herumziehen niemals ein Ende. Sauls Reue war schon wieder verflogen und neuer Hass erfüllte sein Herz. Wieder hatten die Bewohner der Wüste Ziph sein Versteck verraten und Saul war sofort losgezogen, um seinen Feind zu fangen. Was hatte David nun davon, dass er in der Wüste bei En-Gedi Saul verschont hatte? Die beiden Männer standen ein Weilchen regungslos vor dem Lager und lauschten scharf auf jeden Laut. Hinter einem Wall von hastig zusammengetragenen Steinen und Zweigen lag das Heer des Königs und schlief. Der Rest eines Feuers glühte noch, in der Mitte stand das dunkle Königszelt im stillen weißen Licht. Aber nirgends war ein Posten zu sehen. Alle schliefen, sogar Abner, der Anführer. Unbewacht und unbeschützt lag das Heer da. Man hörte nichts als das leise Atmen von einigen tausend Männern. Da schlich David sich ganz leise ins Lager und Abishai folgte ihm. Wenn jetzt auch nur einer der Soldaten Alarm schlug, waren sie verloren. Doch nichts regte sich. So gelangten David und Abishai vor das Zelt des Königs. Auf 10 Spitzen gingen sie hinein. Da lag Saul. Ein Speer steckte neben seinem Kopfkissen in der Erde. Ein Wasserkrug war aus seiner Hand geglitten und lag neben ihm. Unruhig ging sein Atem. Ein Lichtfleck des Mondes lag auf seinem unzufriedenen und zerfurchten Gesicht. Das einsame Leben hatte ihn früh altern lassen. Mitleid und Trauer schnürten David die Kehle ab, als er auf den schlafenden König blickte. Saul war doch sein König, auch wenn er David viel Böses angetan hatte. Er war der Vater seines Freundes Jonathan. Nein, noch viel mehr, er war der Gesalbte des Herrn. Abishai beugte sich zu David hinunter und flüsterte:
2: Heute hat Gott dir deinen Feind in die Hände gegeben. Ich will ihn mit seinem Spieß an die Erde heften. Mit einem einzigen Stoß. Ein zweiter wird nicht mehr nötig sein.
1: Die Stimme war heiser vor Aufregung und Abishai streckte schon die Hand nach dem Speer aus. Dieser grimmige Abishai schreckte nicht einmal vor einem Mord zurück. Aber David legte ihm die Hand auf den Arm. Auch er wollte endlich Ruhe haben, aber hatte er sie, wenn er den Gesalbten des Herrn tötete? Niemals würde er Frieden finden. Saul verfolgte ihn dann zwar nicht mehr, aber der Gedanke an den Mord würde ihn sein Leben lang verfolgen. Saul würde sicher noch bestraft werden, aber so wollte David sich nicht rächen. Er bückte sich, zog den Speer aus der Erde und nahm vorsichtig den Wasserkrug fort, der gleich neben Sauls Hand stand. Dann schlich er wieder hinaus. Unwillig folgte ihm Abishai. Keiner wurde wach, denn Gott hatte Sauls Männern die Augen schwer gemacht wie Blei. Der Gipfel des Hachila rötete sich von der Morgensonne, die Sterne verblassten, ein Vogel flötete sein erstes Lied, es wurde Tag. Am hellen Abhang des Berges stand David. Unter ihm, noch im schwarzen Schatten der Nacht, lagerte das Heer des Feindes. David hielt die Hände an den Mund und rief:
3: Abner! Abner!
1: Weithin hallte sein Ruf und wurde von den fernen Hügeln zurückgeworfen. Und aus dem dunklen Tal kam Abners Stimme.
0: Wer bist du? Du weckst den König.
3: Abner,
1: sagte David.
3: Bist du denn kein Mann? Warum hast du den König nicht bewacht? Es ist einer zu ihm hineingeschlichen, um ihn umzubringen. Und du hast geschlafen. Du hast den Tod verdient. Abner, sieh nur nach, wo der Speer des Königs ist und sein Wasserkrug.
1: Er hob beides hoch ins erste Tageslicht. Unten im Lager erhob sich ein Stimmengewirr und dazwischen ertönte plötzlich Sauls schwere Stimme.
4: Ist das nicht deine Stimme, mein Sohn David?
1: David antwortete:
3: Ja, mein König, warum verfolgst du mich nur? Was habe ich dir getan? Warum muss ich mich denn immer wie ein Rebhuhn auf den Bergen verstecken? Schon wieder hätte ich dich töten können, doch ich tat es nicht. Glaubst du jetzt, dass ich nicht dein Feind bin?
1: Saul hörte die guten Worte und zitterte. Wieder war sein Leben in Davids Hand gewesen. Als er ihn dort oben in den ersten Strahlen der Morgensonne stehen sah, erloschen in seinem Herzen Hass und Neid für einen Augenblick. Er sehnte die Vergangenheit wieder herbei, als David noch in seinem Palast wohnte und mit ihm gegen den Feind in den Krieg zog.
4: Ich habe gesündigt,
1: bekannte er.
4: Ich war ein Dummkopf. Komm zurück, mein Sohn David. Ich will dir kein Leid mehr antun.
1: Aber David tat das nicht. Er wusste, dass der böse Geist wieder in den König fahren würde. Ein Mann aus Sauls Heer stieg den Berg hinauf, um den Speer und den Krug zu holen. David aber blieb auf dem Gipfel des Berges und schaute zu, wie Sauls Heer wieder abzog nach Gibea. Vorerst war er mit seinen Männern

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Hallo, herzlich willkommen bei Radio Doppeldecker. Schön, dass du dabei bist. Gleich geht's los mit einem spannenden Hörspiel. Ist das wunderbar? Es ist Sonntagnachmittag. Die Jungs der Roten Milane haben sich mit ein paar anderen aus ihrer Klasse verabredet und wollen auf dem öffentlichen Sportplatz neben der Schule in Stolzach ein kleines Fußballturnier austragen. Dafür sind sie, gleich nach dem Gottesdienst, extra mit dem nächsten Zug nach Stolzach gefahren. Sophie hätte grundsätzlich auch gerne mitgespielt, war sich aber nicht sicher, ob auch noch andere Mädchen dabei sein würden. So hat sie sich ihren Freundinnen Anne und Leni angeschlossen und sie besuchen Liesel gemeinsam nach dem Mittagessen.

In der warmen Frühlingssonne laufen die drei Mädchen nun auf den Schanzerkopf hinauf. Sie genießen es, den Berg auch einmal ganz alleine, also ohne die Jungen, hinaufzulaufen. So haben sie viel mehr Zeit zum Reden, natürlich. Und Sophie kann die Kamera an ihrem neuen Smartphone einmal ausgiebig testen. Sie bleiben also teilweise alle paar Meter stehen und machen Fotos von sich selbst, gegenseitig von sich und dann natürlich in allen nur denkbaren Posen.

0: Nichtsdestotrotz, irgendwann haben sie es tatsächlich geschafft. Sie erreichen den Schanzer Kopf und das in Rekordzeit. So lange haben sie in der Tat schon lange nicht mehr gebraucht. Liesel sitzt auf einer Bank vor ihrem Café. Sie ist in ein Buch vertieft und bemerkt die drei Mädchen zuerst nicht.
1: Hallo Liesel.
2: Hallo.
3: Ach, hallo ihr drei. Ich hab schon gedacht, ihr hättet vergessen, dass ihr vorbeikommen wolltet.
2: Wieso?
3: Na, weil ihr doch gleich nach dem Mittagessen los wolltet.
4: Ach, wir haben ein bisschen länger gebraucht.
1: Ich habe mein neues Smartphone ausprobieren wollen, also die Kamera. Und da haben wir unterwegs das ein oder andere Foto gemacht.
3: Das ein oder andere? So wie ich euch kenne, ist dann entweder die Speicherkarte voll oder der Akku leer.
1: Ja, letzteres.
3: Warum hast du denn schon wieder ein neues Smartphone, Sophie?
1: Ja, es ist ja kein neues. Nur für mich ist es neu. Es ist das alte von meinem Vater, weil bei meinem der Akku kaputt war und man den auch nicht austauschen konnte, hat er mir sein altes gegeben. Er hat vor einem halben Jahr ein neues bekommen von seinem Chef und das alte durfte er aber trotzdem behalten.
4: Es sind aber echt viele schöne Stellen auf dem Weg. Die fallen uns sonst gar nicht so auf, wenn wir mit den Fahrrädern daran vorbeirauschen.
5: Zeig Liesel doch mal das Bild, wo wir alle drei in der Kurve vor dem Zaun stehen, Sophie.
1: Würde ich ja gerne, aber mein Akku ist...
4: Ach, stimmt ja.
1: Kann ich es vielleicht bei dir aufladen, Liesel?
3: Aber sicher. Was haltet ihr davon, wenn wir einen Kuchen backen? Ich habe ein Rezept gefunden, mit dem man einen Fußballkuchen backen kann.
4: Ein Fußballkuchen? Da bin ich aber mal gespannt.
5: Klar, ist doch mal was Neues.
1: Wenn er was wird, können wir die Jungs nachher einladen.
4: Aber nur, wenn sie das Turnier gewonnen haben.
3: Der Kuchen scheint ziemlich aufwendig zu sein. Die WM ist zwar schon fast zu Ende, aber das Fußballfieber wird bestimmt wiederkommen. Spätestens bei der nächsten EM. Vielleicht kann ich ihn dann auch im Café anbieten. Muss nur erst mal sehen, ob das auch so klappt, wie es im Rezept steht.
0: Das klingt doch vielversprechend. Anne, Leni und Sophie folgen Liesel in die Küche der kleinen Gaststätte. Gemeinsam machen sie sich daran, die Zutaten zusammenzusuchen und entsprechend den Angaben des Rezeptes abzuwiegen. Tatsächlich ist es ein riesiger Aufwand, bis der Kuchen endlich in den Ofen wandern kann. Nachdem sie schon einmal das Gröbste aufgeräumt haben, gehen die drei zu Liesel ins Wohnzimmer. Der Kuchen wird noch gut 20 Minuten im Ofen bleiben müssen. Genug Zeit also, um Liesel ein paar der Handyfotos zu zeigen und eine kleine Pause zu haben.

0: Hier, schau mal, das ist auch schön geworden.
1: Ich fand das davor eigentlich besser.
0: Das hier?
1: Ja.
2: Das finde ich auch schön. Da sind eure Gesichter nicht so im Schatten von dem Baum dort.
3: Stimmt. Aber dafür stehe ich da so komisch, so schräg irgendwie.
0: Oder das hier.
2: Habt ihr Lust auf ein kleines Eis?
3: Oh ja, gerne.
0: Ja, ich auch, klar.
2: Dann wartet mal kurz, ich bin mal eben in der Küche. Ich habe noch eine Schachtel Nusseis hier oben im Froster.
3: Oh, fein. Sogar noch meine Lieblingssorte.
4: Während Liesel kurz in der kleinen Küche ihrer Wohnung verschwindet und die vier Eis aus dem Gefrierschrank raussucht, passiert es. Als sie noch dabei ist, den nun leeren Karton Platz zu machen und wegzuschmeißen, hört sie ein Klirren. Sie macht sich wieder auf den Weg zurück ins Wohnzimmer. Als sie den Raum betritt, herrscht augenblicklich Stille. Wie versteinert schauen die drei Mädchen Liesel an. Leni ist gerade dabei gewesen, ein paar Scherben vom Boden aufzuheben.
2: Was ist denn hier los?
3: Es tut mir leid, Liesel. Es war echt keine Absicht.
2: Was ist denn passiert?
4: Während Liesel in der Küche war, ist es zu einer kleinen, spaßigen Diskussion darüber gekommen, welches der Fotos wohl am besten geworden ist. Dabei wurde zunächst mit einem Halstuch, dann mit einem der Sofakissen geworfen. Dass Leni, der dieser Kissenwurf galt, eine Abwehrreaktion machen würde, die das Kissen Richtung der Bilder an der Wand lenken würde, hatte auch Anne nicht vorhersehen können. Eines der Fotos, auf denen das Café im Winter zu sehen ist, ist dabei von der Wand gefallen. Leider ist der Rahmen dabei aufgeplatzt und auch das Glas ist gebrochen. Die drei schämen sich. Es ist ihnen sehr unangenehm, dass etwas zu Bruch gegangen ist. Kaum, dass sie für nicht mal 2 Minuten allein im Raum waren. Keine weiß so recht, wie sie ihr albernes Verhalten oder die daraus entstandene kurze Kissenschlacht erklären oder gar entschuldigen könnten.

0: Friesel hat den Rahmen, den Leni in der Hand hielt, an sich genommen. Sie schaut ihn sich kurz an und bricht dann das Schweigen.
1: Ich glaube, den kann man wieder kleben.
2: Es tut uns echt leid.
3: Ehrlich, wir haben nur...
1: Ist schon okay, ist kein Problem. So etwas geht schon mal schneller als gedacht. Zum Glück habt ihr nicht das Bild daneben getroffen.
3: Das hat zum Glück nur gewackelt, aber hat nichts abbekommen.
1: Das Foto ist zwar nichts Besonderes, aber den Rahmen hat mein Vater selbst gebastelt. Das, was ihr erwischt habt, habe ich vor vielen Jahren mal auf dem Trödelmarkt gekauft.
3: Kommt echt nicht mehr vor.
2: Ganz sicher nicht, versprochen.
3: Was ist da eigentlich noch an dem Rahmen, Liesel?
1: Wie, was soll da noch sein?
2: Na, hinter dem Bild. Da ist doch noch irgendwas gewesen.
1: Ach so, das hier? Das Bild ist da vorher drin gewesen.
0: Liesel zeigt den drei Milaninnen ein älteres Foto. Es ist aus einer Zeitung ausgeschnitten. Eine Gruppe junger Mädchen in Sportbekleidung hocken und stehen dort. Die mittlere hält einen Pokal in der Hand. Was hat es wohl mit diesem Bild auf sich? Und warum ist es von den anderen verdeckt worden?
3: Was ist denn das auf dem Bild? Kennst du die, Liesel?
1: Na klar, eine davon kennt ihr sogar auch.
2: Hä, wie jetzt? Bist du sicher?
3: Bist du mit auf dem Foto?
1: Ja, genau. Die hier bin ich, oder besser, das war ich.
2: Die mit dem Pokal in der Hand?
1: Ja, genau.
3: Und was ist das für eine Gruppe? Warst du früher in einem Sportverein?
1: Ja, das war ich. Also, es war kein richtiger Verein. Wir haben uns mit ein paar Mädels aus der Schule öfters getroffen und haben Volleyball gespielt. Und als dann eines Tages ein Turnier war, haben wir uns dort angemeldet. Zuerst wollten sie uns gar nicht zulassen, weil wir keinen Verein, keinen Namen oder so weiter hatten. Aber wir durften dann doch teilnehmen. Wir haben ja nicht ernsthaft geglaubt, dass wir eine Chance gegen die anderen haben würden. Es waren ja immerhin alles richtige Sportvereine mit Trikots und einer kleinen Fangruppe, vermutlich deren Eltern und so. Aber wir haben tatsächlich ein Spiel nach dem anderen gewonnen. Bis auf einmal auch das Finale gewonnen war. Ach ja, das war was, sage ich euch. Naja, wie auch immer, das ist schon so lange her.
3: Und warum hast du das Bild überhangen? Also ich meine, warum hast du ein anderes Bild davor gemacht?
1: Ach, das ist doch schon so lange vorbei. Wer weiß das schon noch? Interessiert heute eh keinen mehr.
2: Aber Hannah interessiert das doch bestimmt.
1: Kann schon sein, deswegen habe ich es vielleicht auch nicht weggeworfen. Falls meine Hannemann nicht glaubt, dass ihre Mutter auch mal sportlich war, kann ich ihr das Foto zeigen.

0: schon irgendwie komisch. Damals, als das Bild in der Zeitung war, haben es sicher viele gesehen.
1: Das auf jeden Fall. Wir waren sogar die Titelstory. Daher ist es ja auch im Farbfoto. Bei der Wochenzeitung war damals nur die erste und die letzte Seite ein Farbdruck. Aus Kostengründen.
0: Und heute weiß es vermutlich fast keiner mehr. Außer ihr, die ihr damals gewonnen habt.
2: Und bestimmt die Verlierer.
1: Die wissen das bestimmt auch noch. Uns Hobbyspieler hat ja keiner ernst genommen, bis wir dann plötzlich gewonnen hatten. Das gab's vorher noch nie.
3: Und trotzdem irgendwie komisch, dass es so vergessen wird. Es war doch immerhin damals ein riesiger Sieg.
1: Aber so ist es irgendwie mit allem, wisst ihr. Alles vergeht irgendwie und alles wird vergessen.
3: Aber ich kann mir nicht vorstellen, dass mal keiner mehr weiß, wer dieses Jahr Weltmeister wird. Da berichten doch alle Zeitungen und alle Fernsehsender davon und das Internet. Und jeder weiß es.
0: Na gut, aber in 20 oder 30 Jahren?
3: Trotzdem, ich glaube nicht.
2: Hättest du gewusst, wer 1974 Weltmeister geworden ist, wenn Professor Engels das nicht vor kurzem erzählt hätte?
3: Vermutlich nicht.
4: Ja, wir Menschen sind eben schnell vergesslich. Siege bleiben uns oft nur sehr kurz im Gedächtnis. Wenn der Sieger nicht durch eine Niederlage wieder in den Schatten gedrängt wird oder durch seinen Tod von der Bildfläche verschwindet, dann sorgen zahlreiche andere Gewinner dafür, indem sie Rekorde aufstellen und Bestleistungen toppen. Und letzten Endes vergeht auch das, wie alles auf dieser Welt. Ja, sogar die Erde selbst wird vergehen. Das sagt Gott ganz klar in seinem Wort der Bibel. Im Evangelium nach Markus, Kapitel 13, Vers 31 heißt es, Himmel und Erde werden vergehen, aber meine Worte gelten allezeit, sie vergehen nie.
1: So, wir sollten mal langsam wieder runter in die Küche gehen.
0: Stimmt, der Kuchen ist ja auch noch da.
3: Den hätte ich jetzt total vergessen.
2: Ich bestimmt auch. Deswegen verbietet mein Vater auch immer, dass ich aus der Küche gehe, wenn ich etwas im Herd oder im Ofen habe.
3: Darfst du da nicht mal aufs Klo gehen?
2: Das schon, aber nicht irgendwo im Wohnzimmer was lesen oder Musik hören oder so. Er sagt immer, dass deswegen schon viele Häuser abgebrannt sind.
1: Da hat dein Vater grundsätzlich recht. In dem Fall wäre vermutlich nur der Kuchen verbrannt, weil der Backofen sich selbst ausschaltet. Aber es ist tatsächlich nicht ungefährlich.
0: Dann hätten wir aber nachher nichts gehabt, was wir den Jungs anbieten können. Sollen wir sie schon mal anschreiben?
2: Lass uns erstmal abwarten, wie der Kuchen geworden ist.
1: Und glasieren müssen wir ihn auch noch.
0: Na dann los!
4: Hast du schon einmal gemerkt, dass viele Dinge, die du erlebst, irgendwann kaum mehr eine Bedeutung für dich haben? Zum Beispiel deine Angst vor der Klassenarbeit in der dritten Klasse. Oder in der vierten Klasse deine Freude über einen geglückten Hochsprung im Sport. Wenn du ein paar Jahre später daran denkst, musst du vielleicht sogar darüber lachen. Freude und Leid, Spaß und Kummer, alles wird irgendwann vergehen. Nur eins bleibt ewig. Gottes Wort. Und deshalb ist es absolut sinnvoll, sich darauf zu stützen. Was darin steht, das galt vor Tausenden von Jahren, es gilt heute und es wird sogar gelten, wenn diese Erde vergehen wird. Das hat Gott selbst gesagt. Deshalb lies die Bibel und vertrau ihren Worten. Sie gibt dir in den Schwankungen des Lebens einen festen Grund. 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

0: Hast du noch Fragen zu dem, was du gerade gehört hast? Dann raus damit. 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Tschüss, bis zur nächsten Sendung.
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0: 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Guten Abend und herzlich willkommen. Es folgt ein Beitrag von Siegfried Levering.
1: Mancher sagt, ich faste und verzichtet gerade mal auf eine Mahlzeit. Andere beziehen Fasten auf ihre Schlankheitskur, wieder andere auf Heilfasten. Doch wie sieht es mit dem Fasten aus im Blick auf Gott und ein Leben mit ihm? Ist das, liebe Hörer, ein Thema für Sie? Vielleicht fragen Sie, sind wir darüber nicht hinaus? Sicher muss diese Frage jeder für sich persönlich beantworten, doch es lässt sich nicht leugnen, dass uns das üppige Leben oft gar nicht bekommt. Fasten bedeutet Verzicht, ja. Aber wie befreiend kann Verzicht sein? Jemand hat einmal Fasten als ein Training der Freiheit bezeichnet. Eine treffende Beschreibung, denke ich. Fasten eröffnet uns einen Raum zu intensivem Erleben des Lebens, auch des Erlebens mit Gott. Richtiges Fasten führt zu weniger Ballast und mehr Zeit, zu innerer Freiheit und heiterer Gelassenheit. Verstehen wir uns recht. Unserem Gott kommt es eben nicht auf ein äußeres, korrekt eingehaltenes Fasten an. Es geht ihm dabei um unsere innere Haltung. Genau das ist es, was Jesaja im Auftrag Gottes dem Volk mitteilen muss. In Jesaja 58 prangert Gott das Fasten an, das zu einer isolierten, frommen Praxis verkommen war und nichts mehr mit ihrem Leben zu tun hatte. Ja, sie beteten und fasteten. Sie suchen mich täglich und begehren, meine Wege zu wissen. Sie begehren, dass Gott sich nahe, sagt Gott. Doch warum? Ihre Logik war, Gott, wir tun, was du erwartest. Jetzt tu auch du, was wir von dir erwarten. Doch auf solchen Handel ließ Gott sich nicht ein. Er schaute tiefer in ihr Herz und in ihr praktisches Leben hinein. Und was sah er? Ein gespaltenes Leben, ein schizophrenes Verhalten. Siehe, an dem Tag, da ihr fastest, geht ihr doch euren Geschäften nach und bedrückt alle eure Arbeiter. Siehe, wenn ihr fastet, hadert und zankt ihr und schlagt mit gottloser Faust rein. Das sind zwei Welten. Mit dem Fasten sagt ihr, ich verzichte. Und dann macht ihr eure Geschäfte, drückt eure Interessen um jeden Preis durch. Gewinnmaximierung steht auf eurer Fahne geschrieben. Und wo bleibt da der Mensch? Ja, den Arbeiter beutet ihr aus, setzt ihn unter einen unerträglichen Druck, nehmt ihm alle Würde und gebt ihm nicht den angemessenen Lohn. Dazu seid ihr streitsüchtig, nur um eure Interessen durchzusetzen. Wenn's drauf ankommt, regiert die Faust. Eines ist doch völlig klar, Gebetserhörung könnt ihr nicht erwarten. Liebe Hörer, das ist ein biblischer Grundsatz. Im Psalm 66, Vers 18 heißt es kurz, wenn ich Unrechtes vorgehabt hätte in meinem Herzen, so hätte der Herr nicht gehört. Und in Jakobus 4, Vers 3, ihr bittet und empfangt nichts, weil ihr in übler Absicht bittet, nämlich damit ihr es für eure Gelüste vergeuden könnt. Wir merken, beten und auch fasten können wir nicht von dem trennen, was sonst in uns vorgeht. Ja, wir können es nicht trennen von dem, wie wir mit anderen umgehen. Deshalb mahnt die Bibel immer wieder, das Unrecht zu beseitigen, die Versöhnung zu suchen und den Bruder zu lieben. Solange wir uns nicht an dieser Stelle auf den Weg machen, nützt alles Beten und auch alles Fasten nichts. Gott fordert in solchem Fall ein anderes Fasten. In Jesaja 58, Vers 6 und 7 sagt der Herr, das aber ist ein Fasten, an dem ich gefallen habe. Lass los, die du mit Unrecht gebunden hast. Lass ledig, auf die du das Joch gelegt hast. Gib frei, die du bedrückst. Reiß jedes Joch weg. Brich dem Hungrigen dein Brot und die im Elend ohne Obdach sind, führe ins Haus. Wenn du einen nackt siehst, so kleide ihn und entzieh dich nicht deinem Fleisch und Blut. Liebe Hörer, dieses Fasten ist eine Hilfe für andere. Da ziehen sie an unseren Augen vorüber, jene, die wir vielleicht als die sozial Schwachen bezeichnen. Hier muss sich zeigen, ob wir fasten. Ich sagte, dass man Fasten als ein Training der Freiheit bezeichnen kann. Das wird hier in zweifacher Hinsicht ganz deutlich. Erstens, wir sollen andere frei geben, sie frei lassen. Lass los, die du mit Unrecht gebunden hast. Lass ledig, auf die du das Joch gelegt hast. Gib frei, die du bedrückst, reißt jedes Joch weg. Wenn du in deiner Mitte niemanden unterjochst und nicht mit Fingern zeigst und nicht übel redest. Nun mögen wir nicht in der Situation sein, dass wir Menschen wie Sklaven halten. Doch jeder sollte sich persönlich fragen, wo nehme ich anderen die ihnen zustehende Freiheit? Etwa durch Unrecht oder durch Mobbing? Oder auch durch Fingerzeigen, Verachtung und Ablästern über andere? Oder auch dadurch, dass ich sie an mich binde und ihnen ein schlechtes Gewissen mache, wenn sie nicht tun, was ich will. Hier müssen wir das Fasten vielleicht wieder neu lernen. Reiß jedes Joch weg, steht hier, damit es praktisch nie wieder verwendet werden kann. Wir müssen uns für die Menschen einsetzen, die Unrecht leiden. Das kann unbequem sein, aber um Bequemlichkeit geht es ja nicht, sondern dass wir tun, was Gott will, oder? Es gibt noch ein zweites, das mit Freiheit zu tun hat. Wir sollen anderen frei geben. Das heißt, freigebig sein. In prägnanten Sätzen sagt es der Herr: Brich dem Hungrigen dein Brot und die im Elend ohne Obdach sind, führe ins Haus. Wenn du einen nackt siehst, so kleide ihn. Hier geht es um das Allernötigste zum Leben. Wir sprechen von Grundbedürfnissen, von Nahrung und Schutz, von Essen, Kleidung und Unterkunft. Hier geht es nicht um Sonderansprüche wie Videorekorder oder neue Möbel. Hier geht es schlicht um Brot. Wenn wir das ernst nehmen wollen, dann geht es nicht um die paar Krümel, die vom Tisch fallen. Nein, brich dein Brot. Natürlich drängen sich uns hier viele Fragen auf. Wie können und sollen wir der neuen Armut in unserem Land begegnen? Und erst in unserer Welt, in der uns auch der ferne Nächste immer näher rückt in einem globalen Dorf. Je länger wir drüber nachdenken, umso aussichtsloser scheint alles zu sein. Wir könnten gelähmt sein. Und doch denke ich an jenen Jungen, der am Strand einige der viel gestrandeten Seesterne ins Meer zurückwirft. Ein Erwachsener, der den Jungen beobachtet, sagt typisch überlegen: Was das denn solle bei so vielen, das nütze doch nichts. Der Junge hob einen Seestern auf und sagte: Doch, für diesen einen schon. Liebe Hörer, wo ist möglicherweise für Sie dieser eine? Sei es einer oder seien es einige, für Sie kann es das Überleben bedeuten. Entzieh dich nicht deinem Fleisch und Blut. Das gilt sicher für Verwandte. Doch wenn unser Herz nicht hart geworden ist, dann spüren wir, dass wir mit jedem Menschen eine Verbindung haben. Deshalb heißt es auch, dass wir den Hungrigen unser Herz finden lassen sollen. Wenn wir nicht helfen und geben, dann verlieren wir uns praktisch selbst. Wir verlieren unser Herz. Wie schon gesagt, es kommt auf unser Inneres an. Das Fasten hat in der Bibel eine enge Beziehung zur Buße, zur Umkehr. Hier wird deutlich, es ist eine Umkehr in die Zukunft, damit wir für Menschen frei sind. Menschen, die uns brauchen. Sicher muss Nächstenliebe nicht immer wehtun, aber sie kann schon manchmal das von uns fordern, was uns auch schmerzt. Wir brauchen tatsächlich eine neue innere Freiheit, auch Nein zu sagen, um im Konsumrausch nicht mitzumachen und andere Maßstäbe zu setzen. In Deutschland wird viel gejammert, doch bedenken wir dabei, dass wir zu den 6% der Weltbevölkerung gehören, die zu den Reichen zählen. Liebe Hörer, sozialer Einsatz kann nicht den Glauben ersetzen. Er kann erst recht nicht ersetzen, was Jesus Christus nur durch seinen Tod am Kreuz für uns erworben hat, Frieden mit Gott. Doch wenn Sie für sich im Glauben die Erlösung in Jesus Christus angenommen haben, dann soll Beten und Fasten nicht eine isolierte, fromme Übung sein. Dann soll unser Leben von einer Liebe und Zuwendung zu den Menschen geprägt sein, wie wir sie selbst durch Jesus Christus erlebt haben. Wer so fastet, der kommt nicht zu kurz. In Jesaja 58 werden viele Verheißungen Gottes zugesprochen. Nehmen Sie Ihre Bibel zur Hand und Sie werden staunen. Dann wird dein Licht hervorbrechen wie die Morgenröte und deine Heilung wird schnell voranschreiten. Dann wirst du rufen und der Herr wird dir antworten. Und der Herr wird dich immer da führen und dich sättigen in der Dürre und dein Gebein stärken. Und du wirst sein wie ein bewässerter Garten und wie eine Wasserquelle, der es nie an Wasser fehlt. Es klingt alles so hoffnungsvoll, nicht wahr? Diese in Bilder gekleideten Zusagen wollen uns ermutigen, damit wir eines entdecken: Gott ist nicht kleinlich. Und das ist ein Grund, nicht kleinlich zu sein, wenn es drauf ankommt.

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1: Ich bin Silke Rech. Die Bundesregierung weist Spekulationen über eine mögliche Minderheitsregierung von Bundeskanzler Merz zurück. Ein Regierungssprecher bezeichnete entsprechende Berichte als völlig aus der Luft gegriffen.
2: Zuvor hatte die Zeit berichtet, ein Ende der Koalition von Union und SPD werde im Umfeld des Kanzlers zumindest als mögliches Szenario erwogen. Demnach könnte Merz anschließend mit einer Minderheitsregierung weitermachen und sich für einzelne Vorhaben Mehrheiten im Bundestag suchen. Timo Wiesner, Redaktion.
1: US-Präsident Trump weist Warnungen vor den Gefahren künstlicher Intelligenz zurück. Die USA seien China bei der Entwicklung voraus und sollten diese Führungsrolle behalten. Mehrere große KI-Unternehmen fordern dagegen inzwischen eine langsamere Entwicklung und strengere Sicherheitsregeln. Auch im US-Senat wird über neue Vorschriften für die Unternehmen beraten. Trump hält rechtliche Regeln zwar für möglich, warnt aber vor zu starken Einschränkungen. Die Houthi-Miliz im Jemen hat ihre Angriffe auf Saudi-Arabien verstärkt. Sie soll einen Armeestützpunkt im Süden des Landes angegriffen haben. Zuvor hatte es bereits Drohnenangriffe auf eine wichtige saudische Ölpipeline gegeben. Die mit dem Iran verbündete Miliz kontrolliert inzwischen außerdem große Teile der Küste am Roten Meer. Dazu gehört auch die für den Welthandel wichtige Meerenge Bab al-Mandab. Ein ehemaliger Leibwächter des britischen Königshauses hat dem FBI Informationen über den früheren Prinzen Andrew übergeben. Die britische Polizei habe zuvor nicht auf seine Hinweise reagiert. Der Mann behauptet, Andrew habe Frauen ohne die üblichen Kontrollen in den Buckingham Palace bringen können. Gegen Andrew wird bereits wegen seiner Verbindung zum Sexualstraftäter Jeffrey Epstein ermittelt. Russland hält neue Gespräche mit der Ukraine und den USA im kommenden Monat für möglich. Das erklärte ein Sprecher der russischen Regierung in Moskau. Zuletzt waren zwei US-Gesandte nach Russland und in die Ukraine gereist. Sie hatten beiden Seiten neue Vorschläge für ein Ende des Krieges vorgelegt. Ein konkreter Termin für weitere Gespräche steht noch nicht fest. Die aktuellen Ergebnisse der ersten Fußball-Bundesliga. RB Leipzig gegen HSV 5:0. SV Elversberg gegen Bayern München 1:2.
0: Deutschlandwetter.
1: Heute Nacht zieht der letzte Regen nach Südosten ab und bei auflockernden Wolken bildet sich örtlich Nebel bei Tiefstwerten von 15 bis 7 Grad. Morgen wird es nach Nebelauflösung freundlich mit einem Wechsel aus Sonne und Wolken. Dazu bleibt es meist trocken. Die Höchstwerte liegen zwischen 18 und 26 Grad.
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3: Radio HBR mit den Denkanstößen. Hallo und herzlich willkommen. Es folgt nun ein Vortragsmitschnitt von Thomas Diehl. Siehe, ich mache alles neu. Zunächst aber ein wenig Musik.

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0: Hören Sie nun hier bei den Denkanstößen Thomas Diehl mit einem Vortragsmitschnitt mit dem Titel Siehe, ich mache alles neu.
1: Ja, ich freue mich auch, dass ihr da seid heute Abend. Ich möchte auch Zeugnis abgeben, warum dieses neue Leben so wichtig ist. Ein Neubeginn mit Gott möglich ist und auch notwendig ist. Wir haben auf der Einladung einen Bibelvers gelesen. Gott verspricht, wenn jemand mit Christus verbunden ist, so ist er eine neue Schöpfung. Das Alte ist vergangen, siehe, Neues ist geworden. Bedingung ist, man muss mit Christus verbunden sein. Dann ist man eine neue Schöpfung. Und die erste Frage, die man sich natürlich stellt, warum brauche ich das überhaupt? Es gibt ja Menschen, die sagen, sie seien doch gut. Wozu überhaupt diese Botschaft von Jesus Christus, von Neumachen, wenn ich doch perfekt bin? Manche meinen das vielleicht. Ich möchte gerne zu Anfang ein bisschen nachdenken über den Gott, mit dem wir es zu tun haben, und unser Leben da reflektieren, ob es wirklich diesem Gott genügt, dass wir tatsächlich im Ergebnis feststellen, das reicht irgendwie nicht, was mein Leben so vorzuweisen hat. In Habakuk 1, Vers 13 wird von diesem Gott gesprochen, du bist zu rein von Augen, um Böses zu sehen. Um also Gemeinschaft mit Gott zu haben, muss man ja so sein wie er. Denn Gott kann mit einem, der Böses tut, wie die Bibel sagt, der Sünder ist, keine Gemeinschaft haben. Weil er zu rein von Augen ist, um Sünde, um Böses zu sehen. Also Abstand von Sünde ist notwendig. Und die Frage stellt sich dann für uns, reiche ich diesen Ansprüchen? Kann ich wirklich sagen, ich bin rein, ich bin gar kein Mensch, der Böses tut? Die Bibel gibt dazu auch klare Antworten. Sie sagt uns in Jesaja 59, Vers 2, eure Ungerechtigkeiten haben eine Scheidung gemacht zwischen euch und eurem Gott. Also dieser Gott, von dem die Bibel hier sagt, er ist zu rein, um irgendetwas Böses zu sehen, gibt dann das Urteil über uns Menschen ab. Eure Ungerechtigkeiten haben eine Scheidung gemacht zwischen mir und euch. Was meint die Bibel damit, mit Ungerechtigkeiten? Und dann denken wir vielleicht an Putin oder an andere große Verbrecher, die irgendetwas anzetteln, oder auch an Zelensky, egal wie man steht, oder an irgendwelche hohen Herren, die irgendwas Falsches tun, ja, die in der Zeitung irgendwann mal stehen, oder jemanden, der im Zug da jemanden absticht. Das sind dann für uns Menschen, die Böses tun. Das sind Ungerechtigkeiten, natürlich. Aber die Bibel geht viel weiter. Ungerechtigkeit ist alles, was nicht übereinstimmt mit Gott. Alles. Das sind nicht nur die großen Dinge mit gemeint, die wir so gerne im Auge haben und von denen wir beim Nachbarn auch wissen, dass er ungerecht ist, sondern es geht um unser Leben heute. Was nennt die Bibel wirklich Ungerechtigkeit? Nun, in 2. Mose 20 werden die 10 Gebote genannt. Und ich will heute Abend nicht über die 10 Gebote sprechen, aber mal beispielhaft daraus zitieren, um zu zeigen, was die Bibel alles mit Ungerechtigkeit meint. Und die sagt zum Beispiel, dass wir nicht lügen sollen. Dass wir also die Wahrheit reden sollen. Und das nicht nur, wenn es uns passt, sondern immer. Also von der Geburt bis zum Lebensende Wahrheit reden. Nicht lügen. Wer von euch hat noch nie gelogen? Gut, dass sich keine Hand hebt. Dann hätte ich gesagt, das wäre die nächste Lüge. Den gibt es nicht. Merken wir das? Den gibt es nicht. Jedes Kind fängt irgendwann an zu lügen. Und dann fragen wir uns natürlich, woher kommt das? Warum fängt ein Kind an zu lügen? Warum habe ich angefangen zu lügen? Nur meine Eltern, mein Vater war, meine Mutter ist eine gläubige Christin, Vater ist schon verstorben, und die haben mich versucht zu erziehen im christlichen Sinn. Also die haben mir mal keine Lüge beigebracht und haben nicht gesagt, Thomas, du musst lügen. Und trotzdem fing ich irgendwann an, die Unwahrheit zu sagen. Warum kommt das? Da sagt man, die Umwelt ist schuld. Nee, da war keine Umwelt schuld. Ich bin zu Hause gut aufgewachsen. Also das nützt, die Ausrede funktioniert nicht. Und dann merken wir, irgendwas ist in uns, das uns antreibt, was Böses zu tun. Bei kleinen Kindern kann man das sehr gut feststellen. Kleinen Kindern verbietet man irgendetwas, weil es ihnen schadet oder weil es vielleicht zu viel Dreck macht. Und irgendwann machen sie das doch. Warum machen sie das? Wir haben da Papa und Mama lieb. Und trotzdem machen sie das. Wieder die Antwort ist, irgendwas ist in uns, was uns antreibt, etwas zu tun, was wir nicht sollen. Findest du auch schon, ja? Machst immer Dinge, die man nicht so daheim machen soll. Das ist so. Kennen wir alle im Leben. Das ist mal so ein Beispiel. Und die Bibel nennt das Ungerechtigkeit, weil es nicht mit den gerechten Ansprüchen Gottes übereinstimmt. Es gibt so viele Sachen. Da wird davon gesprochen, dass man keinen Ehebruch betreiben sollte. Und jetzt denkt der eine oder andere, das habe ich nicht. Aber der Jesus Christus gibt sogar eine Auslegung, wie das Bibelwort zu verstehen ist. Er sagt, wenn ein Mann eine Frau ansieht und sie begehrt, hat er schon Ehebruch mit ihr begangen in seinem Herzen. Also es reicht noch nicht mal aus, das in die Tat umzusetzen, sondern in seinem Herzen das zu erwägen, denkt, das wäre eine tolle Sache. Und da sind wir Männer, glaube ich, alle im gleichen Boot. Haben wir alle gemacht. Also auch denken wir an Jugendzeit zurück. Also wenn ich 80 bin, da kommt das vielleicht nicht mehr so vor, ja. Aber wenn man ein bisschen jünger ist, dann ist es vielleicht ein bisschen anders. Und wir denken mal an Jugendzeit, ja. Das ist ja unser Leben, muss davon gekennzeichnet sein. Aber bei euch Frauen war es sicher auch nicht anders. Also ihr merkt auch dieses Gebot, was vordergründig man eingehalten hat, wo man denkt, da habe ich aber nicht gegen verstoßen, und trotzdem haben wir es übertreten. So könnte ich jetzt heute Abend durch alle 10 Gebote Gottes gehen und ich glaube, die meisten würden feststellen, also mindestens 60% oder 70% haben wir übertreten. Und selbst wenn ich nur ein einziges Mal ein einziges Verbot Gottes übertreten hätte, sagt die Bibel in Jakobus Kapitel 2, Vers 10, das möchte ich gerne jetzt lesen, wer irgend das ganze Gesetz hält, aber in einem strauchelt, ist aller Gebote schuldig. Das ist ein hammerhartes Wort, oder? Das heißt also, du musst nur ein einziges Mal in deinem Leben ein Gebot Gottes übertreten und schon hat deine Übertretung eine Scheidung gemacht zwischen dir und deinem Gott. Bist du getrennt von Gott. Und deswegen kommt die Bibel auch zum Ergebnis, es ist kein Unterschied, denn alle haben gesündigt und erreichen nicht die Herrlichkeit Gottes oder ermangeln des Ruhms, der vor Gott gilt, wie man es auch übersetzen mag. Das steht in Römer 3, Vers 23. Und ich glaube, wenn wir so ein bisschen wirklich unser Leben Revue passieren lassen, dann müssen wir sagen, das stimmt tatsächlich. Ich gehöre auch zu dieser Gruppe, die Bibel Sünder nennt. Man unterscheidet ja heute die Menschen in viele Gruppen. Die Bibel macht einfach nur 2 Gruppen. Sünder und Nichtsünder. Und zu der Gruppe Sünder gehören wir alle. Von Geburt an. Als deines Kind haben wir eben mal drüber nachgedacht. Das ist unser Los. Noch einmal, eure Ungerechtigkeiten haben eine Scheidung gemacht. Aber die Bibel sagt doch in 2. Korinther 5, wenn jemand mit Christus verbunden ist. Ja, aber Scheidung ist doch gerade das Gegenteil von Verbinden. Wir haben also keine Verbindung zu ihm. Wir sind getrennt von ihm. Jetzt versuchen einige Leute, die Ungerechtigkeiten irgendwie wegzumachen.

fragen, Gott, wie siehst du mein Leben und was willst du, dass ich machen kann? Und nicht, das ist doch nicht in mein Belieben gestellt. Kann ich mir doch nicht selbst ausdenken, wie ich jetzt zu Gott kommen könnte. Andere, die spenden vielleicht sehr viel und versuchen, so am Jahresanfang mit vielen Vorsätzen ins neue Jahr zu gehen. Das kennen wir auch gut, ja? Also wer Raucher ist, der überlegt schon mal am 31., das war heute die letzte Kippe. Manche schaffen das sogar, aber die wenigsten. Die meisten greifen doch irgendwann wieder mal zur Zigarette. Also das hält dann auch nicht lange an. So manche Vorsätze haben wir im Leben, aber die Bibel sagt dazu, alle unsere Gerechtigkeiten sind wie ein unflätiges Kleid, wie ein schmutziges Kleid. Jesaja 64, Vers 5. Gott sagt also, alles, was du versuchst, alle Anstrengung, die du unternimmst, die ist in meinen Augen noch wie Dreck. Das reicht nicht bei mir, um deinen Schmutz wirklich zu beseitigen. Alle Anstrengung hilft nicht. Man versucht vielleicht, so haben wir es ja auch geschrieben da in diesem Text, es besser zu machen. Also ich versuche jetzt mal, ich will jetzt eine Woche nicht schlechte Gedanken haben. Schaffst du das? Eine Woche keine schlechten Gedanken? Schaffst du nicht. Geht nicht. Du? Ich auch nicht. Also wir schaffen das überhaupt nicht. Und Gott sagt, das geht doch gar nicht. Es ist wie unflätiges, schmutziges Kleid, was du irgendwie meinst, mir zeigen zu können. In Jeremia 12 kommen wir jetzt der Sache noch näher. Da sagt Jeremia 13, Vers 23, kann ein Kuschit, das war ein Äthiopier, also jemand mit dunkler Hautfarbe, seine Haut wandeln? Oder kann ein Leopard seine Flecken verlieren? Geht nicht. Also die Bibel sagt, du kannst dich gar nicht ändern. Alles, was du unternimmst, bringt nichts. So wenig wie einer mit einer dunklen Hautfarbe auf einmal abkratzen kann und wird hell. So wenig kannst du vor Gott erscheinen. Wir saßen mal neben einem mit dunkler Hautfarbe und unser Sohn, der war dann noch ein kleines Kind, war vielleicht 4 Jahre alt, gab diesem Mann auch die Hand. Haben wir das Kind so beigebracht, da musste den Nachbarn schön begrüßen und er gab ihm die Hand. Dann guckt er nachher auf seine Hand, wie sieht die jetzt auch aus? Auch schwarz. So geht das natürlich nicht, ja. So kann man also nicht die Schwärze von dem Dunkelfarbigen dann übernehmen. Das geht nicht. Der bleibt weiter eben dunkelfarbig. Sagt die Bibel. Und so wenig können wir unsere Situation vor Gott irgendwie ändern. Das ist Gottes Urteil über unser Leben. Ja, wir haben echt ein riesiges Problem. Es geht immer darum, dass innen heraus irgendwas geändert werden muss. Nicht nur so äußerlich. Der David, der große König Israels, der betet deswegen auch im Psalm 51, Vers 12, schaffe mir Gott ein reines Herz. Der merkt also, nicht nur das, was ich so tue, das ist nicht so okay, sondern innen heraus, mein Herz ist nicht gut. Das ist dunkel, das ist schwarz, da ist Schuld in meinem Leben, von innen heraus. Und deswegen bittet er, ich brauche ein reines Herz. Also jemand, der mein Herz von innen heraus neu macht. Und das ist das Neue, was Gott schaffen will. Schaffe mir Gott ein reines Herz. Nicht ich, sondern Gott muss es tun. Das ist die Bitte, die David hier hat. So ähnlich hat der Jesus Christus auch in einem Gespräch mit einem Mann in einer nächtlichen Unterredung gesagt. In Johannes 3. In Johannes 3, da kommt ein ganz frommer Mann, ein Oberster der Juden, ein Pharisäer zu dem Herrn Jesus Christus. Und man könnte doch denken, ja, so ein frommer Mann, der hat doch keine Probleme mehr. Zu dem muss der Herr doch nicht irgendwas von neu sprechen, der ist doch gut. Es war wirklich ein Oberster, ein ganz frommer Mann, viel frommer als ich. Der kannte das Alte Testament perfekt. Der versuchte auch danach,

0: gemacht zu leben. Also die Nachbarn, die haben immer gesagt, dieser Mann, der hieß Nikodemus, das ist ein toller Nachbar. Mit dem kriegst du keinen Stress, mit dem kriegst du keinen Streit. Wenn die Laubbäume ihr Laub werfen im Herbst, der kehrt sogar noch vor meinem Haus alles weg. Also das ist ein perfekter Mann. So hatten Menschen ihn gesehen, aber er selbst wusste, irgendwas stimmt bei mir trotzdem nicht. Und dann hört er von diesem Wanderprediger Jesus. Die Botschaft von dem Herrn Jesus Christus erreichte in Israel sehr viele Leute. Und gerade in der obersten Schicht, da sprach sich das rum, da ist ein Prediger, der redet ganz anders, wie wir es gewohnt sind. Und sein Leben steht sogar noch hinter seiner Predigt. Der spricht von Sünde, von Schuld. Und trotzdem verdammt er nicht den Sünder. Er kümmert sich um ausgestoßene Menschen. Um solche, die am Rand der Gesellschaft leben. Und das Volk läuft ihm noch hinterher. Können Sie uns vorstellen, dass das für die ganz obersten frommen Leute ein rotes Tuch war, ja? Die Menschen laufen jetzt diesem Wanderprediger hinterher und nicht mehr uns. Wir sind nicht mehr die Angesehensten. So haben seine Kollegen gedacht. Und Nikodemus, der hat sich lange überlegt sicherlich, soll ich zu diesem Wanderprediger Jesus gehen? Was werden die Leute sagen, wenn sie mitbekommen, ich habe diesen Jesus aufgesucht? Das ist doch peinlich. Wenn auf einmal im Dorf erzählt wird, der oder die, die waren gestern Abend auch da in der Düngesmühle im Dorfgemeinschaftshaus und haben sich so einen frommen Vortrag angehört. Peinlich, oder? Ja, so war das bei Nikodemus auch. Und Nikodemus sagt sich, egal, auch wenn es vielleicht peinlich ist, ich habe die Fragen in meinem Herzen, ich muss eine Antwort finden. Und damit er nicht ganz so peinlich auffällt, geht er in der Nacht zu Jesus, so wie wir das auch heute Abend machen, ja? Licht aus und dann können wir gehen. Also er kommt jetzt in der Nacht zu Jesus. Sagt die Bibel, lies mal vor. Dieser kam zu ihm bei Nacht und sprach zu ihm, Rabbi, wir wissen, dass du ein Lehrer bist, von Gott gekommen, denn niemand kann diese Zeichen tun, die du tust, wenn Gott nicht mit ihm ist. Also er sagte, Rabbi waren damals in Israel ganz hoch angesehene Lehrer, die jüdische Religion gut erklären konnten. Der Nikodemus hatte also ein sehr hohes Bild von Jesus Christus, eine gute Meinung von ihm. Für ihn war er nicht nur der Wanderprediger, sondern ein Rabbi. Stellt sich natürlich für uns die Frage, was ist Jesus für dich? Muss man eine Antwort darauf geben können, oder? Seht ihr, wenn jemand mich fragt, was ist Jesus für dich? Dann sage ich, das ist mein Retter, mein Heiland und mein Herr und mein Gott. Was ist Jesus für mich? Deswegen stehe ich hier. Wenn ich das nicht sagen könnte, dann wäre ich völlig zwecklos hinter dem Pult hier. Was ist Jesus jetzt für dich? Ganz konkret, wenn du eine Antwort geben müsstest, könntest du das auch sagen? Er ist mein Erretter. Er hat mir alle Schuld vergeben. Er ist mein Herr, dem ich gerne folge. Er ist mein Gott, den ich anbete. Zu Nikodemus war er nur ein Rabbi. Und er sagt, wir wissen, dass du ein Rabbi bist. Ja, Nikodemus, wer sind denn die wir? Du bist doch alleine hier. Der Nikodemus, der will sich verstecken hinter dem wir. Merkt ihr das? Der will nicht persönlich mit dem Herrn Jesus Christus reden und sagen, ich will zu dir kommen. Das machen wir auch schon mal. Da gibt es nach Luther-Übersetzung Römer 3, Vers 23 noch einmal. Luther übersetzt, wir sind allzumal Sünder. Und das kann man leicht in einer größeren Gruppe sagen. Ja, das stimmt natürlich, wir sind allzumal Sünder. Aber hast du auch schon mal gesagt, ich bin ein Sünder? Es kommt nicht auf das Wir an. Es kommt ja auf die persönliche Beziehung an. Wenn jemand mit Christus verbunden ist, das ist eine persönliche Seite. So wie hier auch bei diesem Bibelvers, wir sind also mal Sünder, ich bin ein Sünder. Der Jesus Christus, der antwortet trotzdem dem Nikodemus, geht auf seine Antrittsrede überhaupt nicht ein und sagt zu ihm, wahrlich, wahrlich, ich sage dir. Das bedeutet, Junge, jetzt musst du ganz genau zuhören. Was ich dir jetzt zu sagen habe, ist äußerst wichtig. Und dann fährt er fort. Wenn jemand nicht von Neuem geboren wird, so kann er das Reich Gottes nicht sehen. Nikodemus, ich habe dir eine ganz persönliche Botschaft, aber die Botschaft ist selbst allgemeingültig. Die gilt für jeden Mann und jede Frau. Wenn jemand nicht von Neuem geboren wird, so kann er das Reich Gottes nicht sehen. Das schlug natürlich bei Nikodemus ein. Und er wusste genau, ich bin es nicht. Und er fragt dann so ganz scheinheilig, ja, soll ich dann zum zweiten Mal als alter Mann in den Leib meiner Mutter einkehren, damit ich von Neuem geboren werden kann? Nein, sagt der Jesus, darum geht es doch überhaupt nicht, das weißt du da auch. War ein bisschen dumm, die Frage eigentlich. Und er sagt ihm, ihr müsst von Neuem geboren werden. Und wenn jemand nicht aus Wasser und Geist geboren wird, so kann er nicht in das Reich Gottes eingehen. Aus Wasser und Geist. Boah, denkst du vielleicht jetzt, ich bin doch getauft. Also von Neuem geboren? Auch darüber müssen wir nachdenken. Was sagt die Bibel dazu, ja? Wir wollen ja die Aussagen anhand der Bibel prüfen und damit abgleichen. Was bedeutet wirklich aus Wasser geboren? Hat das irgendetwas mit der Taufe zu tun? Ich möchte da Bibelworte wieder sprechen lassen. Im Jakobusbrief, den ich ja eben schon einmal zitierte, Jakobus 1, da sagt die Bibel in Vers 18, nach seinem eigenen Willen hat er uns durch das Wort der Wahrheit gezeugt. Also die neue Geburt hat irgendwie was mit dem Wort Gottes zu tun. Durch das Wort der Wahrheit ist das Wort Gottes. Eine ähnliche Bibelstelle im 1. Petrusbrief, Kapitel 1, Vers 23. Das sagt Petrus zu den gläubigen Leuten damals, die ihr nicht wiedergeboren oder von Neuem geboren seid, wiedergezeugt seid aus verweslichem Samen, sondern aus unverweslichem durch das lebendige und bleibende Wort Gottes. In Epheser 5 wird das Wort Gottes mit Wasser verglichen. Also alle drei Bibelstellen zeigen uns, das Wasser ist ein Synonym für das Wort Gottes. Es hat nichts mit der Taufe zu tun. Mit der Taufe wird man nicht von Neuem geboren. Das ist ein ganz gewaltiger Irrtum. Mir ist das jetzt heute Abend eine wichtige Botschaft bei dieser Frage, wie man neu beginnen kann. Also nicht durch Taufe. Man muss das Wort Gottes hören und seiner Botschaft vertrauen, sagt die Bibel. Und dann wirkt der Heilige Geist diese Neugeburt. Wir kommen gleich nochmal ganz konkret dazu, wie das geht. Die Bibel lässt uns nicht im Unklaren. Wisst ihr, die wichtigsten Fragen unseres Lebens, die bekommt man in der Bibel beantwortet. Und das finde ich so großartig, da muss sich keiner Gedanken machen zu Hause, ja, wie geht das denn? Ich muss nur die Bibel aufschlagen und die richtigen Bibelverse lesen. Und dann bekomme ich eine Antwort. Und der Jesus Christus sagt das auch, wer mich sucht, wird mich finden. Wenn ich also diese wichtigsten Fragen habe, dann bekomme ich sie in der Bibel beantwortet. Aber bevor der Jesus dann weitergeht, auch in dem Gespräch mit Nikodemus, sagt er dem Nikodemus, was Voraussetzung ist, damit man überhaupt von Neuem geboren werden kann, damit man neu beginnen kann mit Gott. Und er sagt ihm, dem Nikodemus, in Johannes 3, Vers 14, wie Mose in der Wüste die Schlange erhöhte, so muss der Menschensohn erhöht werden, damit jeder, der an ihn glaubt, nicht verloren gehe, sondern ewiges Leben habe. Der Nikodemus kannte diese Begebenheit mit Mose in der Wüste sehr gut. Ich will sie kurz erklären. findet man in 4. Mose 21. Das Volk Israel, ein Volk, das aus Ägypten geführt wurde in das Land Kanaan, zog durch die Wüste und hat immer mit Gott gehadert, war mit den Wegen Gottes nicht einverstanden und hat gemurrt. Und irgendwann hat Gott Schlangen geschickt als Strafe, deren Biss tödlich war. Und viele Israeliten sind schon verstorben an dem tödlichen Biss. Jetzt schreien sie zu Gott um Hilfe. Und da sagt Gott dem Mose, bau dir eine Schlange aus Kupfer. Diese Schlange steckst du auf eine Stange, die Stange erhöhst du. Und jeder, der zu dieser erhöhten Schlange Ausschau hält, bleibt am Leben. So eine einfache Botschaft, oder? Nur da oben hingucken. Aber damals, Leute waren genauso skeptisch wie heute auch. Wisst ihr, da ändert sich gar nichts. Da gab es bestimmt Leute, die haben gesagt, was für ein Unsinn. Wie soll mir ein Blick auf diese erhöhte Schlange auf der Stange Heilung verschaffen? Ich saug das Blut aus, wie bisher auch. Und sie sind gestorben. Andere haben vielleicht kalte Umschläge gemacht und sind auch gestorben. Und da gab es aber auch andere, eine dritte Gruppe, die tatsächlich zu dieser erhöhten Schlange auf der Stange Ausschau hielten. Und sie blieben am Leben, sagt die Bibel. Warum blieben sie am Leben? War da irgendetwas Spektakuläres da oben in der Schlange zu finden? Gar nicht. Sie haben Gott beim Wort genommen. Sie haben auf Gottes Wort vertraut. Und deswegen blieben sie am Leben. Und jetzt sagt die Bibel, sagt Jesus Christus, so wie Mose in der Wüste die Schlange erhöhte, so muss ich erhöht werden. Wohin? An das Kreuz? Ein Neubeginn für sündige Menschen ist nur möglich, weil Jesus Christus an das Kreuz gegangen ist. Und darüber müssen wir noch ein bisschen nachdenken. Das war die unbedingte Notwendigkeit, damit überhaupt jemand von Neuem geboren werden kann. In dem Bild von der Schlange, die da gebissen hatte, ein tödlicher Biss, findet man auch, dass wir alle infiziert sind, auch von einem tödlichen Biss, von der Sünde, die zum Tod führt. Die Bibel sagt, der Lohn der Sünde ist der Tod. Also sind wir alle auch so gebissen von dieser Schlange. Und wie eben schon versucht klarzumachen, eigene Rettungsmöglichkeiten gibt es nicht. Ob du jetzt hier aussaugst oder versuchst, ein gutes Leben zu führen, das funktioniert nicht. Dadurch wirst du nicht gesund, dadurch wirst du nicht heil. Dazu brauchst du einen Heiland. Und dieser Heiland wusste es. Er ist gerade deswegen aus dem Himmel auf die Erde gekommen, um dort am Kreuz zu sterben. Wisst ihr, wir werden geboren, um zu leben. Er wird geboren, damit er sterben kann. Er ist ja der ewige Sohn Gottes, der auf diese Erde gekommen ist und Mensch geworden ist, damit er als Mensch dann sterben konnte an diesem Kreuz. Er hat gesagt in Markus 10, Vers 45, dass er, der Menschensohn, nicht gekommen ist, um bedient zu werden, sondern um zu dienen und sein Leben zu geben als Lösegeld für dich und mich. Und so lebt er auf dieser Erde etwa 33 Jahre und dann geht er an dieses Kreuz, nachdem er furchtbar gelitten hat, schon von uns Menschen. Allein darüber nachzudenken, macht einen sehr klein. Jesus Christus kommt für uns verlorene Menschen auf die Erde. Was machen wir? Wir bringen ihn an ein Kreuz, wir Menschen. Wisst ihr, wenn ich damals gelebt hätte, ich hätte mit eingestimmt in den Ruf, kreuzige ihn. Ich bin doch kein Deut besser als die Menschen vor 2000 Jahren. Deswegen sage ich, wir Menschen haben ihn an dieses Kreuz geheftet. Wir wollten ihn nicht haben. Und auf der anderen Seite wollte dieser Jesus selbst sein Leben geben. Er wollte an dieses Kreuz gehen, um dort die Frage zu lösen, wie ein Mensch von Neuem geboren werden kann, wie ein Neubeginn mit Gott möglich sein kann. Und dann hängt er an diesem Kreuz. Die Menschen verspotten ihn. Die sagen, wenn er Gottes Sohn ist, so steige er herab vom Kreuz, wir wollen an ihn glauben. Aber er weiß genau, wenn ich jetzt heruntersteige, dann ist die ganze Menschheit verloren. Dann gibt es keine Rettung für sie. Und deswegen bleibt er an diesem Kreuz. Dann wird es mittags 12 Uhr stockdunkel. Für 3 Stunden. Und dann kommt ein markerschütternder Ruf vom Kreuz. Mein Gott, warum hast du mich verlassen? In diesen 3 Stunden hatte Jesus Christus es mit seinem Gott zu tun. Was war dort geschehen? In Jesaja 53 liest man in Vers 5, zweiter Teil, die Strafe zu unserem Frieden lag auf ihm. In diesen 3 Stunden, da hat Jesus Christus meine Schuld zu seiner eigenen Schuld gemacht und die Strafe dafür getragen. Da hat Gott seinen eigenen Sohn für meine Schuld bestraft. Die Bibel sagt im Petrusbrief, im zweiten Petrusbrief, im ersten Petrusbrief, Kapitel 3, Vers 18. Denn es hat ja Christus einmal für Sünden gelitten, der Gerechte für die Ungerechten, damit er uns zu Gott führe. Dort am Kreuz, er der Gerechte, für mich Ungerechten, da haben wir ganz am Anfang drüber nachgedacht, dass ich ungerecht bin, weil ich Ungerechtigkeiten auf mich geladen habe, hat er für mich gelitten, damit er mich zu Gott führen kann. Aber nicht nur für mich, sondern auch für euch alle, für uns alle. Drei Stunden in dem schrecklichen Gericht Gottes. Da hat Gott ihn zur Sünde gemacht, sagt die Bibel, damit wir Gottes Gerechtigkeit würden in ihm. 2. Korinther 5, Vers 21. Nachdem er dort in diesen 3 Stunden dann so gelitten hat, wird es wieder hell und dann ruft er vom Kreuz: Es ist vollbracht. Dass man auch übersetzen kann: Es ist bezahlt. Die Schuld ist bezahlt. Der Scheck ist ausgestellt, unterschrieben mit dem Blut Jesu, mit seinem Leben. Das war notwendig, damit Menschen von Neuem geboren werden können. Und jetzt sagt uns Johannes 1, Vers 12 und 13, wie das ganz konkret geht. Ich lese vor aus der Bibel. So viele ihn aber aufnahmen, ihn, das ist den Herrn Jesus Christus, denen gab er das Recht, Kinder Gottes zu werden, denen, die an seinen Namen glauben, die nicht aus Geblüt, noch aus dem Willen des Fleisches, noch aus dem Willen des Mannes, sondern aus Gott geboren sind. Hier wird also eine neue Geburt geschildert, wie sie möglich ist. Zunächst 3 Möglichkeiten werden ausgeschlossen. Es heißt, nicht ausgeblüht. Also man wird nicht von Neuem geboren. Man kann keinen Neubeginn mit Jesus machen, weil man fromme Eltern hatte. Ausgeblüht meint durch Abstammung. Ich hatte eben erzählt, meine Eltern hatten mich auch versucht, christlich zu erziehen. Ja, waren von Neuem geborene Christen, deswegen war ich aber keiner. Keiner wird durch Abstammung zu einem Herzenschrist, einem von Neuem geborenen Christ. Die zweite Möglichkeit, die die Bibel hier ausschließt, noch aus dem Willen des Fleisches, das meint nicht durch eigene Anstrengung. Und die Bibel legt da einen sehr großen Wert darauf, das uns deutlich zu machen, dass niemand durch eigene Werke von Neuem geboren wird. Du kannst 1 Million Euro spenden und bleibst trotzdem der alte Sünder Thomas Stiel, so heiße ich. Nützt mir gar nichts. Und wenn du das machst, nützt das dir auch nichts. Bei dieser Frage kannst vielleicht nach einer Zeitung kommen, ja? Steht vielleicht sogar, du kriegst ein Bundesverdienstkreuz. Steht auf der Todesanzeige noch. Bundesverdienstkreuz. Aber bei der Frage, ob du von Neuem geboren bist, da muss ich sagen, nein. Nützt dir also gar nichts. Egal, was du tust. Und wenn du eine Wallfahrt nach Lourdes machst oder gehst irgendeinen Weg hier entlang, bringt dir gar nichts. Noch aus dem Willen des Fleisches eigene Anstrengung führt nicht zum Ziel. Noch aus dem Willen des Mannes. Niemand anderes kann mich zu einem Kind Gottes machen. Kein Mensch kann es. Die Bibel sagt es. Psalm 49, Vers 8. Keineswegs vermag jemand seinen Bruder zu erlösen. Nicht kann er Gott sein Lösegeld geben. Also wir können uns jetzt irgendjemanden vorstellen, den Frömmsten, den wir kennen, der kann nicht dich zu einem Kind Gottes machen, kann nicht dafür machen, dass du von Neuem geboren wirst. Das kann kein Pfarrer, kein Prediger, kein Priester, noch nicht mal der Papst. Keineswegs vermag jemand, alle ausgeschlossen. Es geht nicht. Das sagt die Bibel, nicht ich. 3 Möglichkeiten ausgeschlossen. Aber eine lässt die Bibel offen, die müssen wir jetzt genau nochmal lesen. Sie heißt, so viele ihn, denen Jesus Christus aber aufnahmen, denen, die an seinen Namen glauben. Also 2 Bedingungen. Aufnehmen, glauben. Was bedeutet an seinen Namen glauben? Ja, da gibt es Leute, die sagen, ich glaube doch auch, dass Jesus geboren wurde und dass er gestorben ist und auferstanden ist. Und da gebe ich zur Antwort, das reicht nicht aus. Jetzt bist du vielleicht entsetzt. Das ist einfach ein Fürwahrhalten von Tatsachen. Was bedeutet an seinen Namen glauben? Das ist eine ganz wichtige Sache jetzt. Der Name Jesus bedeutet, der Herr ist Rettung. Wenn ich also an den Namen, an den Retter glaube, dann muss ich doch verstanden haben, ich bin verloren. Denn nur verlorene Leute brauchen doch einen Retter. Oder nicht? Wenn ich nicht verloren bin, brauche ich keinen Retter. Und damit fängt es also an. Das ist der erste Schritt. Ich muss akzeptieren, ich bin tatsächlich verloren. Ich bin schuldig, ich bin ein Sünder. Das fällt uns schwer, weil wir so stolze Leute sind. Wir vergleichen uns gern noch mit jemand anderem, einem Nachbarn, Arbeitskollegen, mit wem auch immer, und kommen in der Regel besser weg. Aber mal den Stab über sich selbst zu brechen und sagen, tatsächlich, Gott, du hast recht, ich bin ein verlorener Sünder. Hast du schon mal so über dein Leben echt nachgedacht? Ganz ehrlich? Denn die Bibel sagt, irgendwann wird man vor Gott erscheinen. Und er weiß alles über mein Leben. Alles. Deswegen ist es gut, jetzt schon mal drüber nachzudenken. Wie sieht mein Leben wirklich aus? Ich bin gar nicht so gut. Ich bin schuldig. Ich bin ein Sünder. Das verhasste Wort, Sünder mal zu sagen, das ist schwer. Aber die Bibel sagt auch, das möchte ich als Ermutigung geben, Gott widersteht dem Hochmütigen, dem Demütigen aber gibt er Gnade. Also wenn du akzeptierst, Gott, dein Urteil ist tatsächlich wahr über mein Leben. Ich bin so ein Kerl, wie dir da vorne erzählt. Ich bin so ein Sünder. Dann darfst du weiter beten. Und darfst ihm sagen, Herr, alle meine eigenen Anstrengungen führen nicht zum Ziel. Ich kann mich doch selbst nicht retten. Das ist die zweite große Einsicht ja im Leben. Erstens, ich brauche Rettung. Und zweitens, ich kann mich selbst nicht retten. In Chile gab es vor einigen Jahren ein Grubenunglück. Da waren Leute 700 Meter unter Tage eingeschlossen. Für 69 Tage. Und dann wurde so eine Dahlbuschbombe, nannte man das, also einen Korb runtergelassen, zu den Eingeschlossenen. Und dann musste jeder persönlich in diesen Korb einsteigen, dann wurde er hochgezogen. Und dann war man in Freiheit wieder gerettet. Das kann man sich gar nicht vorstellen, dass einer da unten geblieben wäre und hätte gesagt, ich brauche die Rettung nicht, oder? Weil er genau wusste, wenn ich da unten bleibe, gehe ich verloren, sterbe ich eben. Da haben sich alle 33 Leute hochziehen lassen. Nacheinander. Die wollten alle gerettet werden. Keiner wollte unten bleiben und verloren gehen. Und jetzt bietet der Jesus Christus uns das ewige Leben an und möchte, dass du nicht ewig verloren gehst. Und dann sagen wir, brauche ich nicht? Wir sind seltsame Leute, oder? Natürlich brauchen wir das. Wir brauchen ihn, diesen Retter. Und das sagen wir ihm, Herr, ich schaff's alleine doch nicht. Ich brauche dich. Und darfst du weiterbeten? Herr Jesus, ich habe von dir gehört, dass du am Kreuz für mich gestorben bist. Dass du dort die Frage, dass du die Schuld auf dich genommen hast, dass du alles bezahlt hast. Und darauf vertraue ich jetzt. Das ist Gott beim Wort nehmen, ja? Durch Wasser und Geist habe ich das Wort Gottes verstanden und sage, das Wort Gottes nehme ich an. Ich glaube dieser Botschaft. Ich setze mein ganzes Vertrauen willentlich auf dich, dass du am Kreuz für mich gestorben bist. Dann auch nicht für alle, das stimmt natürlich. Aber ich will ja eine persönliche Beziehung. Also sage ich, dass du für mich gestorben bist. Und ich bringe dir jetzt meine ganze Schuld und bitte dich, vergib sie mir. Und dann sagt er in der Bibel schon zu, wenn wir unsere Sünden bekennen, so ist er treu und gerecht, dass er uns die Sünden vergibt. Dann darfst du weiter beten. Herr Jesus, ich danke dir, dass du mir alle Schuld vergeben hast. Weil dein Wort es sagt. Merkt ihr, das ist Vertrauen auf die Aussagen der Bibel. Gott beim Wort nehmen. Und dann sagt die Bibel, so viele ihn aufnehmen. Herr Jesus, du sollst wirklich mein Retter sein. Ganz persönlich, ich öffne dir mein Herz. Komm rein und mach es rein. Nimm alles Böse weg. So wie wir vom David gehört haben, schaffe mir Gott ein reines Herz. Dann macht er aus einem schwarzen Herz ein reines Herz. Und dann wird man von Neuem geboren. Das ist die Antwort Gottes. Außer Vergebung der Sünden. Die Bibel sagt, dann wird man aus Gott geboren. Dann hast du tatsächlich diese neue Geburt erlebt. Ja, dann denkst du, da fließt irgendwas Neues in dir. Nein, gar nicht. Da merkst du nichts, ja. Außer, dass Freude mal kommt im Leben, natürlich. Aber es ist das gleiche Blut. Äußerlich bist du der gleiche Kerl, die gleiche Frau, wie vorher auch. Und trotzdem von Neuem geboren. Denn dann hast du dich mit Christus verbunden. Wenn jemand mit Christus verbunden ist, ist er eine neue Schöpfung. Das Alte ist vergangen, siehe, Neues ist geworden. Das alte, kaputte Leben, die Schuld, die wir mit uns herumtragen, mit einem Schlag fort, das Alte ist vor Gott vergangen. Natürlich kann es sein, dass wir manches mit Menschen noch in Ordnung bringen müssen, ja? Also wenn ich eine Bank ausgeraubt hätte und hätte zu Hause noch 10.000 Euro und würde jetzt das erleben, dann ist die Schuld vor Gott weggenommen. Natürlich. Aber dann sollte ich nochmal zur Bank gehen und sagen, hier, gute Bank, ich habe mal ausgeraubt, hier hast du 10.000 Euro wieder, ja? Das ist der zweite Schritt. Aber der erste ist, mit Gott in Ordnung zu kommen. Das Alte ist vergangen, siehe, Neues ist geworden. Und der Jesus Christus, der lädt dazu ein. In Offenbarung 3, Vers 20 sagt er, siehe, ich stehe an der Tür und klopfe an. Wenn jemand meine Stimme hört und die Tür öffnet, zu dem werde ich hineingehen. Heute Abend klopft er vielleicht an deine Herzenstür und sagt dir, ich möchte dein schwarzes Herz zu einem reinen Herz machen. Ich möchte in dein Herz kommen. Ich möchte, dass du von Neuem geboren wirst. Schau an das Kreuz, ich habe alles für dich gemacht, ich liebe dich. Ich bitte dich, lass mich rein. Und jetzt musst du eine Antwort geben. Wenn du ihn bisher noch nicht reingenommen hast in dein Leben, warum zögerst du? Was hindert dich heute, diese Entscheidung zu treffen? Der Nikodemus hat die Entscheidung getroffen. In Johannes 3 liest man es nicht. In Johannes 7 stellt er sich schon mal auf die Seite von Jesus Christus und in Johannes noch später, in Johannes 19 oder 20, bei der Grablegung des Herrn Jesus Christus, in Kapitel 19, Vers 39, ist Nikodemus auch dabei. Da stellt er sich ganz bewusst schon auf die Seite des Herrn Jesus Christus. Er hat diese Botschaft gehört und hat ihr vertraut. Und er darf uns heute mal als Vorbild dienen, dass du so ein Nikodemus wirst. Dass du erlebst, ich werde tatsächlich, ich bin von Neuem geboren. Und dann darfst du jubeln. Das ganze alte, kaputte Leben ist weg. Und es beginnt ein neues Leben mit Jesus. Und dieses Leben mit Jesus ist ein wunderbares Leben. Das kann ich sagen, ich bin schon von ganz langer Zeit von Neuem geboren worden. Seitdem darf ich mit Jesus leben. Und ich hoffe, ihr merkt mir das ein bisschen ab, das ist mir eine Freude, von ihm zu erzählen, ja? Das ist nicht, dass ich dahinter bin und kriege da Geld für, kriege ich gar nicht, ich mache das freiwillig, ja? Nur damit ihr wisst, das ist mir ein Anliegen, weil es mir selbst Freude macht, von Jesus zu erzählen. So ein Leben ist ein glückliches Leben. Nicht ein Leben, das immer so auf den Rosen gebettet da oben rum, nein, das ist es nicht. Aber du hast ein glückliches Herz. Ein freudiges Herz. So ein Leben mit Jesus. Und ich weiß, die Schuld drückt mich nicht mehr. Bei mir ist das tatsächlich wahr geworden. Das alte Leben ist vergangen. Vor Gott weggenommen. Neues ist geworden.
1: Sie hörten Thomas Diehl in einem Vortrag mit dem Titel »Siehe, ich mache alles neu«.

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1: Hallo und herzlich willkommen bei Christen weltweit. Es folgt ein wenig Musik und kurze Berichte von anderen christlichen Werken über die Situation von Christen in anderen Ländern.

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1: Thailand, André Machel. Gemeinde heißt auch zusammen trauern. Der Schock traf uns tief, als wir die WhatsApp-Nachricht eines Freundes aus unserer Nachbargemeinde erhielten. Pastor Jip liegt im Koma. Es war, als würde ein falscher Film vor unseren Augen ablaufen. Pastor Jip war ein besonderes Geschenk Gottes für unseren Gemeindebund in Thailand. Er war erst 39 Jahre alt, seit 2 Jahren verheiratet und das zweite Kind war unterwegs. Vor 4 Wochen hatten wir ihn zum Pastor ordiniert. Mit voller Hingabe bestätigte er, dass er sich als Pastor ganz für seine Gemeinde einsetzen werde. Pastor Jip war auch ein begnadeter Evangelist mit einer beeindruckenden Lebensgeschichte. Als Jugendlicher rutschte er in die Drogenszene ab, wurde Mitglied einer Gang und verschwand von zu Hause. Seine Eltern wussten lange Zeit nicht, wo er sich aufhielt. Seine Mutter betete immer wieder für ihn, bis sie ihn eines Tages im Fernsehen sah, wie er von der Polizei verhaftet wurde. Sie nahm Kontakt zu ihm auf. Er bekehrte sich zu Jesus Christus und begann an einem Bibelseminar in Bangkok zu studieren. Wir mochten seine fröhliche Art. Er wurde von Gott gebraucht. Warum jetzt diese Nachricht? Nicht immer finden wir eine Antwort. An diesem Abend ließen wir alles stehen und liegen und fuhren mit dem Taxi direkt ins Krankenhaus. Dort war die junge Gemeinde schon versammelt. Viele weinten. Seine Frau führte uns auf die Intensivstation. Was war passiert? Am Abend zuvor hatte er mit seiner Frau noch ein Kinderwochenende in seiner Gemeinde geplant. Doch in der Nacht bekam er starke Kopfschmerzen. Er musste sich übergeben und konnte nicht mehr sprechen. Er wurde sofort ins Krankenhaus gebracht. Die Ärzte stellten einen schweren Gehirntumor fest und machten wenig Hoffnung. Eine Operation wäre zu gefährlich und zu teuer gewesen. Wir sprachen mit Pastor Jip. Ob er uns hörte? Wir beteten mit den Gemeindemitgliedern auf dem Flur des Krankenhauses und legten Pastor Jip in Gottes Hände. Viele waren gekommen. Wir alle hofften auf ein Wunder. Doch 2 Tage später erhielten wir die Nachricht von seinem Tod. Ende Januar 2024 war seine Beerdigung. Der Samen, den wir sehen. Zum ersten Mal habe ich in Thailand eine Beerdigung erlebt, die eher einer Gedenkfeier glich. Im buddhistischen Thailand sind Bestattungen sehr teuer. Deshalb lassen auch Christen ihre Verstorbenen einäschern. Ich sollte zu den Trauernden sprechen. Noch nie fiel es mir so schwer, die angemessenen Worte zu finden. Der Gemeindesaal war überfüllt. Pastor Jip war bei vielen Jugendlichen sehr beliebt. Hier hatte ich die Gelegenheit, evangelistisch über das ewige Leben zu sprechen, welches wir als Christen in Jesus haben. 1 Jahr nach seinem Tod sind viele Fragen offen geblieben. Aber die Gemeinde von Pastor Jip ist gewachsen. Auf seiner Beerdigung erzählten einige, dass sie durch ihn Christen geworden sind. Seine Frau leitet heute die Gemeinde. Sie hatte ihrem Mann versprochen, der Gemeinde beizustehen. Auch jetzt im Januar sprach sie auf unserer Pastorenkonferenz. Die Trauer sitzt tief und ihre Stärke in Jesus ist zu bewundern. Vor einigen Monaten hatten wir wieder eine Taufe in der Gemeinde. Pastor Jip hat guten Samen ausgesät. Wir vermissen ihn sehr, aber für die Thais gehört er jetzt zu der sie umgebenden Wolke der Zeugen, die uns alle mit ihrem Leben anspornen, Jesus mit Hingabe zu dienen. Hebräer Kapitel 12, Vers 1. Bete mit uns für Pastor Jips Familie und für seine Gemeinde.

0: Hallo und herzlich willkommen bei Christen weltweit. Es folgt ein Bericht von Open Doors über die Situation von Christen in anderen Ländern.
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2: Wenn wir zurückgehen und jemand herausfindet, dass wir Christen sind, folgt die Todesstrafe. Wir haben kein Recht mehr zu leben. Wir werden sofort getötet.
3: In Sadis Heimat gibt es offiziell keine Christen. Das sagen jedenfalls die Taliban. An Jesus als den Sohn Gottes zu glauben, ist dort lebensgefährlich. Die afghanische Regierung erkennt eine Hinwendung zum christlichen Glauben nicht an. Sie wird als Apostasie, also Abfall vom Islam, angesehen, die Schande über die Familie und die islamische Gemeinschaft bringt. Die Familie, der Clan oder der Stamm müssen ihre Ehre wiederherstellen, indem sie gegen Christen, die einmal Muslime waren, vorgehen. Sadi ist Afghane und war Muslim. Doch dann begegnete er Jesus. Und das in einem Nachbarland von Afghanistan, als er dort als Koch arbeitete.
2: Eines Tages kam ein Afghane zu mir. Sie baten mich, für sie an einem bestimmten Ort zu kochen. Ich fragte, wo, und sie antworteten, komm mit, dann wirst du es sehen. Ich ging mit ihnen und sah, dass es eine Kirche war. Ich habe lange davon geträumt, eine Kirche zu sehen und wie sich die Menschen dort versammeln. Ich ging dann jede Woche dorthin. Jeden Sonntag kochte ich dort. Eines Tages saß ich dort und die Leute sangen. Nach dem Gottesdienst ging ich zum Pastor und fragte, haben Sie eine Bibel für mich in Dari, in meiner afghanischen Sprache? Und er sagte, natürlich. Ich nahm das Buch in die Hand und las es. Damals hatte ich noch keine Ehefrau. Ich lebte mit anderen Jungs in einem Wohnheim. Sie sahen, dass ich ein dickes Buch las und fragten mich danach. Sie waren alle ungebildet. Ich sagte ihnen, das ist die Geschichte der Propheten. Jede Woche ging ich in diese Kirche. Ich kochte und konnte deshalb nicht zum Gottesdienst gehen. Aber eines Tages ging ich einfach hin, setzte mich und hörte mir die Lieder an. Es waren viele Afghanen dort. Danach kehrte ich in mein Land zurück, nach Afghanistan. Und dort habe ich geheiratet. Und dann ging ich mit meiner Frau wieder zurück. Ich schlug ihr vor, mich in die Kirche zu begleiten. Sie ging zweimal mit mir mit und wollte dann nicht mehr, weil sie Angst hatte. Sie meinte, dass das sehr gefährlich sei. Ich schaffte es nicht, sie zu überreden. Danach zogen wir endgültig nach Afghanistan zurück und ich konnte meine Bibel nicht mitnehmen. Wie alle Christen dort konnte ich keine Kirche besuchen. Aber ich betete Jesus in meiner Seele an, las Bücher und hörte Lieder. Und dann begann die Verfolgung. Es wurde schwer für mich. Ich beschloss, Afghanistan zu verlassen und nach Zentralasien zu gehen. Und jetzt leben wir hier. Natürlich ist es sehr schwierig in Afghanistan, weil Frauen nicht arbeiten dürfen. Mädchen dürfen das Haus nicht verlassen. Männer dürfen arbeiten. Und viele Menschen werden aus verschiedenen Gründen getötet. Es ist chaotisch und viele Menschen haben große Angst. Ich habe hier meine Gemeinde gefunden. Auch meine Frau wurde Christin und geht mit mir in die Kirche.
3: Für Christen wie Sadi kann es in ihrer Heimat lebensgefährlich sein, wenn ihr neuer Glaube öffentlich wird. Bitte beten Sie mit für afghanische Christen, die in Angst im Ausland leben, um Sicherheit und Trost, dass sie nicht abgeschoben werden, aber auch um Mut und Weisheit, ein Licht für Jesus zu sein, das bis in ihr Heimatland reicht. 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
1: Ich bin Selke Rech. Das war der Tag. CSU-Chef Söder stellt sich hinter Bundeskanzler Merz. Einen Kanzlerwechsel durch die CSU schließt er klar aus. Merz sei weiterhin der richtige Bundeskanzler, so Söder. Nach der Wahlniederlage der CDU in Sachsen-Anhalt steht Merz allerdings stark unter Druck. In der Union wird über seine politische Zukunft diskutiert. Söder fordert CDU und CSU auf, jetzt zusammenzustehen. Gleichzeitig verlangt er von der Bundesregierung mehr Tempo bei den Reformen. Die bisherigen Ergebnisse seien zu wenig. Vor allem bei Energiepreisen und sozialen Themen müsse sich mehr bewegen. Die Firma hinter ChatGPT will in diesem Jahr nicht mehr an die Börse gehen. Firmenchef Altman begründet das mit Sorgen um die Sicherheit bei künstlicher Intelligenz. Es gäbe noch viel zu tun, um mögliche Gefahren besser einzuschätzen und die Technik sicherer zu machen. Altman deutete außerdem an, dass große KI-Firmen ihre Entwicklung möglicherweise gemeinsam verlangsamen könnten. Bundesverkehrsminister Bilger will die Familienreservierung bei der Deutschen Bahn zurückholen. Darüber spricht er derzeit mit dem Unternehmen. Bis vor gut einem Jahr konnten Familien für 10,40 Euro bis zu 5 Sitzplätze gemeinsam reservieren. Heute kostet jeder Platz einzeln 5,50 Euro. Bilger lehnt außerdem ein allgemeines Tempolimit auf Autobahnen ab. Für den Klimaschutz setzt er stattdessen stärker auf Elektroautos. Der Ebola-Ausbruch in der Demokratischen Republik Kongo breitet sich weiter aus. Inzwischen sind mehr als 7000 Erkrankungen bestätigt, fast 3400 Menschen sind gestorben. Mittlerweile ist das Virus in 7 Provinzen nachgewiesen worden. Experten gehen außerdem von vielen weiteren Fällen aus, die bisher nicht erfasst wurden. In einigen besonders stark betroffenen Gebieten gibt es aber erste Anzeichen für eine leichte Entspannung. Dort geht die Zahl der neuen Erkrankungen etwas zurück. Borussia Mönchengladbach hat sich von Trainer Eugen Polanski getrennt. Der Bundesligist reagiert damit auf den schlechten Saisonstart. Gladbach hat alle 3 Spiele verloren und steht am Tabellenende. Gestern gab es eine 0:5 Niederlage gegen Freiburg. Vorerst übernimmt Co-Trainer Jan-Moritz Lichte die Mannschaft.
0: Deutschlandwetter.
1: Heute Nacht zieht der letzte Regen nach Südosten ab und bei auflockernden Wolken bildet sich örtlich Nebel bei Tiefstwerten von 15 bis 7 Grad. Morgen wird es nach Nebelauflösung freundlich mit einem Wechsel aus Sonne und Wolken. Dazu bleibt es meist trocken. Die Höchstwerte liegen zwischen 18 und 26 Grad.
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1: Sonntag, 13. September. Wer mein Wort hört und dem glaubt, der mich gesandt hat, der hat ewiges Leben und kommt nicht ins Gericht, sondern er ist aus dem Tod in das Leben übergegangen. Johannes 5, Vers 24. Notruf in den Bergen. Am Donnerstagabend des 12. September 2024 wurden zwei Bergsteiger, eine 57-jährige Kanadierin sowie ihr 56-jähriger Lebenspartner von einem plötzlichen Schneesturm in den Dolomiten in Südtirol überrascht, während sie zu einer Berghütte aufsteigen wollten. Etwa 2 Kilometer von der Hütte entfernt, in der Höhe von etwa 2300 Metern, setzten sie einen Notruf ab, da sie erschöpft und mittlerweile stark unterkühlt waren. Die Rettungsmannschaft machte sich sofort auf den Weg zu den beiden Bergsteigern. Ein Rettungshubschrauber konnte aufgrund der schlechten Witterung nicht landen. Für die Kanadierin kam jede Rettung zu spät. Sie starb an Unterkühlung. Diese Tragödie stimmt nachdenklich, denn sie zeigt, wie schnell das Leben enden kann. Manchmal ohne Vorwarnung. Doch in Wahrheit befinden wir uns alle in Lebensgefahr, auch wenn wir es nicht spüren. Die Bibel sagt, dass nicht nur Stürme oder Krankheiten uns bedrohen, sondern vor allem die Sünde, die uns von Gott trennt. Was können wir tun? Wer seinen Notruf an Jesus richtet, wird nicht nur für den Moment, sondern für die Ewigkeit gerettet, wie der heutige Bibelvers deutlich aufzeigt. Wer ihm sein Leben anvertraut, seine Sünden bekennt, kommt nicht ins Gericht, sondern erhält ewiges Leben. Jesus ist nicht nur ein Helfer in schwierigen Zeiten, er ist der einzige Retter, der uns vor dem ewigen Tod bewahren kann. Die größte Gefahr, in der wir stehen, ist nicht die Kälte eines Schneesturms, sondern die Trennung von Gott durch unsere Schuld. Wir alle brauchen Hilfe, nicht nur in Notlagen, sondern grundsätzlich in allem, was unser Leben betrifft. Jesus streckt seine Hand aus. Die Frage ist: Greifen Sie zu, bevor es zu spät ist? Das wäre eine lebensrettende Entscheidung. Die Frage zum Nachdenken: Woran halten Sie sich fest, um gerettet zu werden? Der Tipp fürs Leben: Nehmen Sie die Hilfe Jesu rechtzeitig in Anspruch und lassen Sie sich durch ihn retten. Die tägliche Bibellese: 2. Könige 6, Vers 24 bis 7, Vers 20. Und es geschah danach, da versammelte Ben-Hadad, der König von Aram, sein ganzes Heer und zog herauf und belagerte Samaria. Und es entstand eine große Hungersnot in Samaria, und siehe, sie belagerten es, bis ein Eselskopf für 80 Schekel Silber und ein Viertelkarb Taubenmist für 5 Schekel Silber gehandelt wurden. Und es geschah, als der König von Israel auf der Mauer einherging, da schrie eine Frau ihm zu: Hilf, mein Herr und König! Er aber sagte: Hilft dir der Herr nicht? Woher sollte ich dir helfen? Etwa von der Tenne oder von der Kelterkufe? Und der König sagte zu ihr: Was hast du? Sie sagte: Diese Frau da hat zu mir gesagt: Gib deinen Sohn her, dass wir ihn heute essen. Meinen Sohn wollen wir dann morgen essen. So kochten wir meinen Sohn und aßen ihn. Als ich aber am anderen Tag zu ihr sagte: Gib deinen Sohn her, dass wir ihn essen, da hatte sie ihren Sohn versteckt. Und es geschah, als der König die Worte der Frau hörte, da zerriss er seine Kleider, und zwar als er noch auf der Mauer einherging. Und das Volk sah, und siehe, er trug Sacktuch darunter auf seinem Leib. Und er sagte: So soll mir Gott tun und so hinzufügen, wenn der Kopf Elisas des Sohnes Schafats heute auf ihm bleibt. Elisa aber saß in seinem Haus und die Ältesten saßen bei ihm. Und der König sandte einen Mann vor sich her. Bevor nun der Bote zu ihm kam, sagte er zu den Ältesten: Habt ihr gesehen, dass dieser Mördersohn hergesandt hat, um mir den Kopf abzuschlagen? Seht zu, sobald der Bote kommt, verschließt die Tür und drängt ihn mit der Tür zurück. Ist nicht der Schall der Tritte seines Herrn hinter ihm zu hören? Noch redete er mit ihnen, siehe, da kam der Bote zu ihm herab. Und er sagte, siehe, dieses Unglück kommt von dem Herrn. Was soll ich noch länger auf den Herrn warten? Da sagte Elisa, hört das Wort des Herrn. So spricht der Herr. Morgen um diese Zeit wird ein Maß Weizengrieß für einen Schekel verkauft werden und zwei Maß Gerste für einen Schekel im Tor von Samaria. Da antwortete der Anführer, auf dessen Arm sich der König stützte, dem Mann Gottes und sagte, siehe, wenn der Herr Fenster am Himmel machte, könnte wohl so etwas geschehen? Er aber sagte, siehe, du wirst es mit deinen eigenen Augen sehen, doch du wirst nichts davon essen. Nun waren da vier aussätzige Männer am Eingang des Tores, die sagten einer zum anderen, was sollen wir hierbleiben, bis wir sterben? Wenn wir sagen, lasst uns in die Stadt gehen, in der Stadt herrscht ja die Hungersnot, dann werden wir dort sterben. Wenn wir aber hierbleiben, werden wir auch sterben. So kommt nun und lasst uns ins Heerlager Arams überlaufen. Wenn sie uns am Leben lassen, dann leben wir, und wenn sie uns töten, dann sterben wir. So machten sie sich in der Abenddämmerung auf, um ins Heerlager Arams zu kommen. Und sie kamen an den Rand des Heerlagers von Aram, und siehe, da war kein Mensch. Denn der Herr hatte das Heerlager Arams ein Getöse von Wagen und ein Getöse von Pferden hören lassen, das Getöse einer großen Heeresmacht. Da hatten sie einer zum anderen gesagt, siehe, der König von Israel hat die Könige der Hethiter und die Könige von Ägypten gegen uns angeworben, dass sie über uns kommen sollen. So hatten sie sich aufgemacht und waren in der Abenddämmerung geflohen. Sie hatten ihre Zelte und ihre Pferde und ihre Esel zurückgelassen, das ganze Heerlager, so wie es war, und waren um ihr Leben geflohen. Als nun jene Aussätzigen an den Rand des Heerlagers kamen, gingen sie in eines der Zelte und aßen und tranken. Und sie nahmen Silber und Gold und Kleider von dort mit und gingen hin und versteckten es. Dann kehrten sie zurück und gingen in ein anderes Zelt. Und sie nahmen auch von dort etwas mit, gingen hin und versteckten es. Dann sagten sie einer zum anderen, »Wir tun nicht recht. Dieser Tag ist ein Tag guter Botschaft. Schweigen wir aber und warten, bis der Morgen hell wird, so wird uns Schuld treffen. Und nun kommt und lasst uns hingehen und es im Haus des Königs berichten.« So kamen sie und riefen die Torwache der Stadt und berichteten ihnen, »Wir sind in das Heerlager Arams gekommen, und siehe, da war kein Mensch und keine Menschenstimme, sondern nur die Pferde angebunden und die Esel angebunden und die Zelte, so wie sie waren.« Da riefen es die Torwächter aus, und man berichtete es drinnen im Haus des Königs. Da stand der König in der Nacht auf und sagte zu seinen Knechten, »Ich will euch sagen, was die Aramäer mit uns gemacht haben. Sie haben erkannt, dass wir Hunger leiden. Da sind sie aus dem Lager abgezogen, um sich im Feld zu verstecken, indem sie sich sagen, wenn sie aus der Stadt herauskommen, dann wollen wir sie lebendig greifen und in die Stadt eindringen.« Da antwortete einer von seinen Knechten und sagte, »Man nehme doch 5 von den übrig gebliebenen Pferden, die hier noch übrig geblieben sind. Siehe, ihnen wird es ja doch ergehen wie der ganzen Menge Israels, die hier übrig geblieben ist. Siehe, ihnen wird es ergehen wie der ganzen Menge Israels, die am Ende ist. Schicken wir doch hin und lasst uns sehen.« So nahmen sie 2 Wagen mit Pferden, und der König schickte hinter dem Heerlager Arams Männer her und sagte, »Geht hin und seht.« Und sie zogen hinter ihnen her bis an den Jordan. Und siehe, der ganze Weg war voll von Kleidern und Geräten, die die Aramäer auf ihrer hastigen Flucht weggeworfen hatten. Und die Boten kehrten zurück und berichteten es dem König. Da ging das Volk hinaus und plünderte das Heerlager Arams. Da wurde ein Maß Weizengrieß für einen Schekel und 2 Maß Gerste für einen Schekel verkauft nach dem Wort des Herrn. Der König hatte aber den Offizier, auf dessen Arm er sich stützte, zur Aufsicht über das Tor bestellt. Und das Volk trat ihn im Tor nieder, so dass er starb. Gerade so, wie der Mann Gottes geredet hatte, der, als der König zu ihm herabkam, es vorausgesagt hatte. Es war ja geschehen, als der Mann Gottes zum König geredet hatte, Zwei Maß Gerste werden morgen um diese Zeit für einen Schekel verkauft werden und ein Maß Weizengrieß ebenso für einen Schekel im Tor von Samaria. Da hatte der Offizier dem Mann Gottes geantwortet und gesagt, siehe, wenn der Herr auch Fenster am Himmel machte, könnte wohl so etwas geschehen? Er aber hatte gesagt, siehe, du wirst es mit deinen eigenen Augen sehen, doch du wirst nichts davon essen. So geschah es ihm nun. Das Volk trat ihn im Tor nieder, so dass er starb.

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1: Ich bin Silke Rech. Das wird der Tag. Im Oman soll heute ein neuer Versuch gestartet werden, den Streit um die Straße von Hormus zu entschärfen. Der Iran und der Oman wollen in der Hauptstadt Maskat ein Abkommen über neue Schiffsrouten durch die Meerenge unterzeichnen. Zu dem Treffen sind auch weitere Golfstaaten eingeladen. Sie sollen über die geplanten Routen informiert werden und entsprechende Karten erhalten. Bahrain will das Treffen allerdings boykottieren. Eine schnelle Öffnung der Straße von Hormus für die internationale Schifffahrt gilt weiterhin als unwahrscheinlich. Der Iran fordert dafür ein Ende der US-Seeblockade und der militärischen Angriffe. Die Meerenge ist einer der wichtigsten Seewege für Öl und Gas weltweit. Ihre faktische Blockade belastet seit Monaten die Weltwirtschaft und hat die Energiepreise deutlich steigen lassen. Bundeskanzler Merz berät heute in Finnland mit anderen europäischen Staats- und Regierungschefs über die Zukunft der Arktis. Dabei geht es vor allem um die Sicherheit in der Region und die wachsende wirtschaftliche Bedeutung. Durch den Klimawandel schmilzt dort immer mehr Meereis. Dadurch entstehen neue Schifffahrtswege und der Zugang zu Rohstoffen wird leichter. Gleichzeitig wächst die strategische Bedeutung der Arktis. Auch die zunehmenden Aktivitäten von Russland und China in der Region sollen deshalb Thema der Gespräche sein. Heute werden außerdem gemeinsame Beratungen über die weitere Zusammenarbeit der europäischen Staaten erwartet. Außenminister Wadephul reist heute nach Ungarn. Es ist der erste Besuch eines deutschen Außenministers dort seit 2019. In Budapest sind Gespräche mit der neuen ungarischen Regierung geplant. Dabei soll es vor allem um einen Neustart der deutsch-ungarischen Beziehungen gehen. Seit Mai wird Ungarn von Ministerpräsident Moccer regiert. Bei der Wahl im April hatte er den langjährigen Regierungschef Orbán abgelöst. Die neue Regierung will sich wieder stärker an der Europäischen Union orientieren und verfolgt auch gegenüber Russland einen anderen Kurs. Wadephul will deshalb über die Zusammenarbeit in Europa und die Sicherheit auf dem Kontinent sprechen. Auch der Krieg in der Ukraine ist Thema. Außerdem sind Gespräche über die wirtschaftliche Zusammenarbeit zwischen Deutschland und Ungarn geplant.
0: Deutschlandwetter.
1: Heute tagsüber lösen sich Nebelfelder rasch auf. Danach erwartet uns heiteres bis wolkiges Wetter und es bleibt überwiegend trocken bei Höchstwerten von 18 bis 26 Grad. Morgen scheint vor allem in der Mitte und im Süden häufig die Sonne, bevor im Nordwesten Schauer und Gewitter aufziehen, bei sommerlichen 19 bis 28 Grad.
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1: Hallo und herzlich willkommen bei Radio HBR. 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
0: Herzlich willkommen zu einer neuen Folge von Machbar, der Podcast für Alltagsmissionare. Ich bin der Christian und mit dabei ist heute Madeleine Häsler von Live on Stage. Hallo Madeleine.
1: Hallo Christian, schön hier zu sein.
0: Ja, cool. Danke dir für deine Zeit. Ja, bei Machbar bekommst du Tipps, um deinen Nächsten einen Schritt näher zu Jesus zu führen. Und heute unterhalten wir uns darüber, wie Beziehungs- und Eventevangelisationen Hand in Hand gehen können und was es bedeutet, Jesus Christus wirklich zu folgen, wenn er uns ruft. Ja, sei es in eine andere Stadt oder auch in die Mission auf die Reeperbahn, wie du das erlebt hast, Madeleine. Ich find's richtig cool, dass du dabei bist hier im Podcast und uns auch an deinen Erfahrungen ja teilhaben lässt. Für die, die dich noch nicht kennen, habe ich ein paar Eckdaten über dich. Du stammst aus der Schweiz, bist aber, ich glaube, 2021 mit deinem Mann Gabriel und euren drei Kindern nach St. Pauli in Hamburg umgezogen. Ihr leitet dort die Non-Profit-Organisation Netzwerk Schweiz, mit der ihr ja Gemeinden beim Thema Evangelisation unterstützt. Und ein Teil davon ist auch die Musical-Show Live on Stage. Da reden wir gleich noch ein bisschen drüber. Und ganz spannend, du arbeitest auch auf der Reeperbahn unter Prostituierten. Und hast du eben noch gesagt, du hast ein Buch geschrieben dazu. Da reden wir auch gleich noch drüber. Ja, wenn man sich so andere Interviews von dir anhört, dann ist ganz schnell klar, dass bei dir der Dialekt auf jeden Fall nicht verloren gegangen ist. Wie war das mit dem Umzug nach Hamburg? Hast du dich daran gewöhnt, nicht Schweizerdeutsch zu reden oder zu hören? Oder redest du einfach weiter Schweizerdeutsch?
1: Also du hast das ganz schön zusammengefasst, was wir alles machen und was ich alles bin. Aber du hast recht, als wir vor 3,5 Jahre nach Hamburg gezogen sind, hatte ich den Vorsatz, ein astreines Norddeutsch zu lernen. Und dann habe ich sofort so viele Komplimente gekriegt. Oh, wie sympathisch das ist. Und ob ich von der Schweiz bin. Und sofort hatte ich immer einen super Gesprächseinstieg, was wir als Schweizer denn hier auf St. Pauli machen. Und dann dachte ich, ja, dann behalte ich doch das bei und muss mich da nicht extra anstrengen und so. Ist mein Schweizerdeutsch, Hochdeutsch so ein bisschen geblieben, ja.
0: Okay, cool. Madeleine, was ist Live on Stage und wie ist das Projekt entstanden? Magst du ein bisschen drüber erzählen?
1: Ja, Live on Stage heißt ja so viel wie Leben auf der Bühne. Und das ist eigentlich auch das, was wir machen. Also wir sind jedes Jahr auf Tournee in verschiedenen Städten, in großen Hallen mit unserem Musical und Message. Und zwar haben wir zuerst jeweils ein Musical nach einer wahren Lebensgeschichte von jemandem, der Gott ganz persönlich erlebt hat. Und das ist nicht irgendein mega bekannter Mensch, sondern das ist einfach jemand wie du und ich. Jemand, der wie du und ich auch Trennung, auch Schmerz, auch Krankheit, auch Tod, all diese Dinge erlebt hat, der aber dadurch eigentlich zu Jesus gefunden hat und in seinem Leben gestärkt wurde. Und zuerst ist dann so ein professionelles Musical nach einer wahren Lebensgeschichte, das ist so berührend, dass das schmerzen alle Herzenswände, die du da vor deinem Herzen aufgebaut hast. Und nach dem Musical kommt dann eine Predigt von meinem Mann, von Gabriel Häsler, wo er einfach da die rote Schnur weiterzieht, das Evangelium aber auch auf den Punkt bringt, so das ganz einfache Evangelium von Johannes 3,16. Gott liebt dich so sehr, dass er seinen Sohn für dich hergab. Dass wenn du an ihn glaubst, dass du nicht verloren gehst, sondern ewiges Leben hast. Also so ganz einfach. Und dann am Schluss vom Abend darf ich ein Aufruflied singen und wir rufen die Leute, dass die ans Kreuz kommen. Wir haben so ein riesiges Holzkreuz, das wir dann jeweils in der Halle aufstellen. Und was einfach so überwältigend ist, ist, dass wirklich Abend für Abend die Menschen strömen. Also die Menschen, die kommen an das Kreuz, die geben ihr Leben Jesus. Die sind einfach bereit und wir arbeiten da sehr eng zusammen mit den lokalen Kirchen aus der jeweiligen Region, sind da schon viele Monate im Vorfeld auch praktisch mit Vorarbeit und Schulung und Gebet und allem investieren wir uns da rein. Natürlich mit dem Ziel, dass wenn Menschen ihr Leben Jesus geben, dass sie sofort Anschluss an der lokalen Kirche finden, weil das ist so wichtig. Also wie du hörst, wir sind da richtig, ich bin ganz begeistert von diesem Projekt. Wir sind da schon über 10 Jahre jährlich auf Tournee. Und ursprünglich, was vielleicht einige von euch noch kennen, wir sind die Erben vom Jans-Team Schweiz.
0: Ah, ja.
1: Die ganz früher diese großen Zeltevangelisationen gemacht haben. Und die haben uns so ihr Erbe, auch ihr geistliches Erbe, aber auch alles, was sie hatten, haben sie uns in die Hände gelegt. Und das ist wirklich ein Geschenk.
0: Ja. Toll. Warum gerade das Medium Musical?
1: Ja, ich merke, oder wir merken einfach, dass Musical spricht alle Generationen an. Es spricht irgendwie alle Menschen an. Es ist nicht so etwas, was nur für die Jungen ist oder nur für die Alten oder irgendwie nur für einen Bereich der Menschen. Alle Menschen lieben Lebensgeschichten, alle Menschen lieben starke Lieder und diese Art von Musical spricht alle an. Ja.
0: Mhm. Und das sind das auch dann unterschiedliche Geschichten oder geht ihr immer mit der gleichen Geschichte?
1: Ja, wir sind jeweils mit 3 verschiedenen Geschichten auf Tournee. Also
0: okay.
1: Das sind dann auch ganz unterschiedliche Themen. Ja.
0: Naja. Ja, das Event ist aber ja auch nur Teil eurer Arbeit. Der Kern ist eigentlich, so habe ich das wahrgenommen, dass ihr Gemeinden helft, so einen evangelistischen Lebensstil zu entwickeln. Aber wie genau macht ihr das? Du sagst, ihr arbeitet mit Gemeinden vor Ort zusammen. Es ist eine lange Vorbereitungszeit. Wie muss ich mir das vorstellen?
1: Ja, natürlich ist nicht einfach unser Ziel, wir kommen dahin, machen eine große Show und dann sind wir wieder weg. Sondern wir sind jeweils, wenn wir mit Life on Stage in einer Region sind, sind wir fast ein Jahr im Vorfeld, können sich die Kirchen entscheiden, ob sie dabei sind. Und das sind meistens dann, die meisten Kirchen aus der Region nehmen dann schon teil. Und dann gibt es so verschiedene Abende, wo man zusammen betet, wo man sich schulen lässt. Wie kann ich über meinen Glauben sprechen? Jeder Christ wird motiviert, dass er für 3 VIPs, sagen wir so very important person, also 3 Freunde, die Jesus noch nicht so kennen, dass wir für 3 Freunde beten, Freundschaft pflegen und sie dann natürlich auch einladen ans Life and Stage. Und natürlich ist unser Ziel, dass wenn dann Menschen ans Kreuz kommen und ihr Leben Jesus geben, dass so dieser Weg, die Brücke in die lokale Gemeinde ganz einfach ist. Und deshalb ist das uns so wichtig und investieren wir uns mit großem Aufwand schon lange, bevor wir überhaupt dann mit Life on Stage in die Region kommen.
0: Ja, ja, cool. Gabriel meinte mal in einem Podcast, dem Nachbarn so von Jesus zu erzählen, sei nicht das eigentlich Schwierige, sondern eher so das Herzensanliegen überhaupt für den Nachbarn zu entwickeln. Wie helft ihr da als Life on Stage den Gemeinden, den einzelnen Christen, ja, dieses Anliegen, diesen Herzschlag zu bekommen?
1: Ja, genau. Ich glaube, da ist ja eigentlich der große Knackpunkt, dass wir oft so mit uns selbst beschäftigt sind, mit unserer Agenda. Oft haben wir so wie Scheuerklappen, wo wir durch den Alltag gehen und unser Umfeld gar nicht so wahrnehmen. Die Menschen auch gar nicht so sehr lieben. Und ich denke, also ich bin überzeugt, dass es eigentlich da beginnt, dass wir wie die Menschen in unserem Umfeld wahrnehmen, dass sie uns nicht mehr egal sind, dass wir wie begreifen, wow, dieser Mensch hat Jesus gemacht und er liebt ihn. Und mir hilft da ganz praktisch so die Vorstellung, so jeden Morgen so diese rosarote Brille der Liebe anzuziehen. Und zum Beispiel ganz praktisch, gerade heute Morgen kam ich da mit der U-Bahn ins Büro und Hamburg ist ja sehr groß und da sind viele Menschen, sind auch viele obdachlose Menschen und da saß ein Mann am Boden und hat gebettelt und das Problem ist ja, wenn so viele Menschen immer wieder am Betteln sind mit der Zeit, ist man so in Gefahr, dass man sein Herz erkalten lässt, dass man die Menschen nicht mehr wahrnimmt, dass er nur noch stresst, dass schon wieder jemand kommt und einem stört und vielleicht nicht gut riecht oder weiß ich was. Und ich habe mir dann angeboten, einfach sofort die rosarote Brille der Liebe anzuschauen und mir kurz diese Person anzuschauen und zu überlegen, was ist das wohl für ein Mensch? Was hat er wohl für eine Kindheit erlebt? Puh, wie war seine Mutter? Warum sitzt er jetzt hier? Wie muss es in seinem Herzen aussehen, dass so ein Chaos ist? Und plötzlich ist das für mich nicht nur ein Bettler, der nicht gut riecht und Geld will, sondern es ist ein Mensch, mit einer sehr zerbrochenen Geschichte. Und plötzlich kriege ich Erbarmen für diese Person. Und plötzlich ist es ganz einfach, kurz stehen zu bleiben, einen Euro zu geben. Heute Morgen, ich hatte kein Geld dabei, aber ich habe dann dem Mann, ich habe gerade so ein langes Brot gekauft und ich bin dann zu ihm hin und habe ihn gefragt, möchten Sie ein bisschen frisches Brot? Er hat sich sehr gefreut und ich habe dann einfach so das halbe Brot abgerissen und ihm gegeben und ihm einen guten Tag gewünscht. Ich sage dann immer noch, ich wünsche Ihnen Gottes Segen. Und bin dann gegangen und ich habe gemerkt, es erwärmt auch mein Herz, wenn die Menschen so mit dieser Brille von Gottes Liebe anschaut. Und so können wir unsere Kinder anschauen, unseren Ehepartner, unsere Nachbarn, unsere Mitarbeiter, auch die Menschen im Auto, die irgendwo uns die Vorfahrt nehmen. Das ist eine tägliche Entscheidung. Ja,
0: ist eine tägliche Entscheidung und auch eine Übung, ne? Ja, sehr cool. Madeleine, ich erinnere mich, ich hatte auch mal vor einiger Zeit mit deinem Mann eine Podcast-Folge und er hat einen sehr eindrücklichen Satz gesagt, der mir hängen geblieben ist. Er sagte, bei Life on Stage küssen sich Freundschafts- und Event-Evangelisation.
1: Ja.
0: Kannst du das ein bisschen erklären? Was meint er damit?
1: Ja, es gibt ja immer wieder Menschen, die sagen, ja, die Zeit der Großevangelisation ist vorbei, jetzt nur noch Freundschaftsevangelium. Oder andere, die sagen, ja, nur Großevangelisationen. Aber ich sage, es braucht alles. Wir müssen aus allen Rohren schießen, sage ich jeweils. Ja, die Menschen, die suchen nach Frieden, die suchen nach Liebe, die suchen schlussendlich nach Jesus. Und wir müssen alle Medien nutzen. Und das Tolle bei Life on Stage ist dass durch die Schulungen, die im Vorfeld passieren, genau diese Freundschaftsevangelisation gestärkt werden. Die Christen werden ausgerüstet, Freundschaft zu pflegen, für ihre Freunde zu beten, ihr Umfeld eben durch diese rosarote Brille von Gottes Liebe zu sehen. Aber dann mündet es auch in diese Großevangelisation, wo dann wirklich so ein Feuerwerk ist, wo die Menschen berührt werden, wo sie Gott spüren, Gott erleben und an diesen Punkt geführt werden, wirklich dann eine Entscheidung zu fassen. Weil sehr oft, gerade bei Freundschaftsevangelisation, ist man ja oft einfach freundschaftlich unterwegs, man erzählt auch mal von Jesus, aber oft bleibt man dann so wie stehen. Man weiß nicht, wie kann ich jetzt den nächsten Schritt noch tun? Wie kann ich jetzt einen Sack zubinden oder ihn fragen, willst du jetzt dein Leben Jesus geben? Oft ist es ja ein Miteinanderleben, ein Vorleben, ein Füreinander-Dasein, vielleicht mal ein Gebet anbieten oder etwas sagen. Und das Tolle bei einer Event-Evangelisation ist dann, dass da ja dann ein Evangelist ist, der das sozusagen macht, der das auf den Punkt bringt und ich kann einfach neben meinem Freund sitzen, leise beten, Jesus berühre sein Herz und bin dann ganz überwältigt, wenn er dann aufstehen will und sein Leben Jesus.
0: Ja. Cool. Das heißt, man kann sagen, dass die Leute auch durch diese Beziehungen vorher schon auch vorbereitet sind, dass sie schon Aspekte des Evangeliums auch vielleicht schon gehört haben. Ich glaube, ihr macht das auch so, dass ihr den Christen sie anleitet, auch zum missionarischen Bibellesen, sodass Menschen einfach schon so, ich sag mal, dann fast erntereif sind, wenn man diese Veranstaltung macht. Habe ich das richtig verstanden?
1: Ja, genau. Ich meine, es liegt ja nicht in unserer Hand, wie der geistliche Boden von unserem Freund aussieht. Wir können einfach säen und Freundschaft pflegen und für die Menschen da sein. Aber was dann hängen bleibt oder was dann ausgelöst wird, das ist nicht in unserer Verantwortung und auch nicht in unserer Hand. Und es ist so wichtig, dass wir Freundschaft pflegen, weil, weißt du, wenn du dich mal umhörst, wie finden die Menschen zu Jesus? Ich meine, ich habe noch nie gehört, dass irgendein Stein vom Himmel fällt und da drauf steht, ich bin Jesus, ich bin der Weg und die Wahrheit und das Leben, folge mir nach, habe ich noch nie gehört. Es gibt diese Geschichten, wo Engel den Menschen begegnen in Träumen und sie dadurch zu Jesus finden, das gibt es, aber auch nicht so oft. Aber in den allermeisten Fällen finden Menschen zu Jesus durch Freunde, die einfach da waren, die sie eingeladen haben zum Essen, die zugehört haben, die mal ein Gebet angeboten haben, die mal etwas verschenkt haben oder die sie eben dann mitgenommen haben an eine Evangelisation. Und ja, sind wir ehrlich, wir erleben gerade bei Live on Stage, die meisten Menschen, die kommen, kommen wirklich, weil sie eingeladen werden. Natürlich gibt es immer wieder viele Leute, die irgendwo einen Flyer kriegen oder ein Plakat sehen und dann selbstständig kommen. Aber die allermeisten kommen tatsächlich, weil sie von einem Freund eingeladen werden. Deshalb ist es so wichtig, dass wir unsere Zeit und unsere Kraft in unsere Freunde investieren und nicht nur so in unsere christlichen Bubble-Leben. Das, denke ich, ist manchmal so schade, dass wir haben unseren Hauskreis, unsere Arbeit ist vielleicht auch noch christlich und dann, wenn wir Freunde haben, sind die auch das alles nur Christen. Und ich denke, ach, es ist doch so wertvoll, einfach Zeit zu verbringen mit Menschen, die Jesus noch nicht so gut kennen.
0: Hm. Ja, cool. Jetzt, wie muss ich mir das vorstellen, Madeleine? Also da, ihr habt die Veranstaltung, Menschen kommen zum Glauben. Wie sieht das dann irgendwie aus? Gibt es sowas wie Nacharbeit nach dem Musical? Oder gehen dann in die Gemeinden, kümmern die Gemeinden sich um die? Oder macht ihr das oder wie?
1: Ja, da ist ein ganzes Konzept dahinter, gell? Natürlich lassen wir die Leute nicht einfach stehen. Wir gehen dann mit allen Menschen, die so am Kreuz ihr Leben Jesus gegeben haben, gehen wir so in einen Nebenraum, wir sagen dem einen Next Step Raum, und da kriegt jeder eine Bibel geschenkt. Wir geben jedem Tipps, wie er seinen Glauben leben kann. Und was wir machen ist, wenn wir jemanden ans Kreuz rufen, sagen wir immer, hey, wenn du jetzt mit einem Freund gekommen bist, der vielleicht schon mit Jesus unterwegs ist, dann kommt gleich zusammen ans Kreuz. Das heißt, das Coole ist dann, in dieser Nacharbeits-Lounge, wie wir sagen, sitzt dann nicht nur der Freund, der sein Leben frisch Jesus gegeben hat, sondern der Christ sitzt auch nebenan, also sein Freund, der ihn eingeladen hat, und der Gesprächshelfer. Und der Gesprächshelfer motiviert dann eigentlich so den Christen, hey, gehst du eigentlich eine Kirche? Ah, du gehst hier in die Vineyard-Treffen oder was auch immer. Gehst du am Sonntag in den Gottesdienst? Ah ja, möchtest du ihn nicht gleich begleiten? Also versucht dann so die Brücke zu schlagen, dass der Freund sich weiter um diesen VIP kümmert, der frisch sein Leben Jesus gegeben hat. Und natürlich bereiten sich die Kirchen auch vor mit so Nacharbeitskursen, also einen Alpha-Life-Kurs oder sonst einen Glaubenskurs, der dann gleich auch nach Life on Stage startet. Weil uns ist einfach bewusst, wenn jemand sein Leben Jesus gibt, dann geht der nicht automatisch am nächsten Sonntag in die Kirche. Und du kannst ihm auch dann nicht einfach einen Flyer in die Hand drücken und sagen, jetzt machst du das und das. Das funktioniert einfach nicht. Es funktioniert über Beziehungen. Und deshalb ist es so wichtig, dass da die Christen ausgerüstet werden und auch wir realisieren, hey, es ist an mir, jetzt meinen Freund weiter zu begleiten in seinen nächsten Schritten.
0: Ja. Ja, sehr schön. Sag mal, gibt es irgendwie eine Story, die dich besonders berührt hat, wie Gott auch so, ja, durch so ein Musical oder auch durch die Beziehungsevangelisation gewirkt hat?
1: Ja, da gibt es natürlich ganz, ganz viele Geschichten, da eine rauszupicken. Also ich kann vielleicht einfach meine persönliche Glaubensstory erzählen, dass als Live on Stage bei uns in der Region war, habe ich natürlich auch für meine Freunde gebetet und sie getroffen und sie eingeladen und ihnen die besten Plätze reserviert. Und die eine Freundin, das ist eine alleinerziehende Mutter, die kam dann auch tatsächlich und die war dann so bewegt, also die hat dann ihre zwei jüngsten Söhne mitgenommen und an diesem ersten Abend gingen ihre zwei jüngsten Söhne sofort ans Kreuz, haben ihr Leben Jesus gegeben und ich habe mich so gefreut. Und dann am nächsten Abend, das zweite Musical, war sie wieder da und dieses Mal hat sie ihre anderen zwei Söhne und dann noch Freund und Cousin von den älteren Söhnen mitgebracht. Die saßen dann auch vorderste Reihe, waren total berührt vom zweiten Musical. Und dann gingen sie ans Kreuz und haben ihr Leben Jesus gegeben. Also die zwei Eltern, Teenager-Söhne mit Cousin und Freundin. Und dann kam sie wieder am dritten Abend noch für das dritte Musical. Und ich habe dann all meinen Mut zusammengenommen und ging zu ihr hin und habe gesagt, hey, heute ist vielleicht dein Abend, wo du dein Leben Jesus gibst. Und sie so, ah, ich weiß nicht. Ja, sie wusste ja genau, was kommt. Ja, und dann saß sie da. Und dann lief das Musical und die Predigt und ihr jüngster Sohn, der war erst 8 oder 9 Jahre, der ist dann zwar auf ihrem Schoß so eingeschlafen und sie hat so leise gebetet und hat gesagt, ja, Jesus, dann ist das jetzt ein Zeichen, dass ich nicht zum Kreuz muss. Und in dem Moment hat ihr kleiner Sohn so die Augen geöffnet, seine Mama angeguckt und hat gesagt, Mama, jetzt musst du zum Kreuz. Und sie ist aufgestanden und ist zum Kreuz. Und so hat nicht nur sie, also meine VIP, ihr Leben Jesus gegeben an dem Abend, sondern eigentlich ihre ganze Familie. Jeder hat eine Bibel gekriegt. Und ich bin bis heute, darf ich sie weiter begleiten. Durch alle Hochs und Tiefs. Und das ist einfach schon wirklich mega schön. Ja.
0: Schön. Ja, Beziehungsevangelisation heißt ja im eigenen Umfeld als Missionar unterwegs zu sein. Hast du gerade ein schönes Beispiel erzählt. Du hast auch in einem Interview mal total schön ausgedrückt, jeder ist berufen, dort zu blühen, wo er gepflanzt wurde. Wie erlebst du das selbst so in deiner Alltagsmission? Ein Beispiel hast du schon gegeben, aber wenn ich mir das jetzt vorstelle, hast du ähnliche Herausforderungen wie ich. Du arbeitest in einem christlichen Netzwerk, bist mit Christen umgeben, hast deine Gemeinde, deine Familie sind Christen. Wie kommst du da raus und zu Menschen hin in deinem Umfeld?
1: Ja, ich glaube, es ist noch ein bisschen einfacher, wenn man Kinder hat oder wenn Kinder groß sind, wenn man einen Hund hat. Man meint auch, dass auch ein Hund ein Türöffner ist. Und da, was ich mir immer ganz groß so auf meinen Alltag schreibe, ist, ich will immer Zeit haben für Menschen. Menschen sind mir wichtiger als irgendwelche Terminpläne oder dass das Haus geputzt ist oder dass ich jetzt die Kartoffeln noch gekauft habe pünktlich oder weiß ich was. Natürlich muss man auch pünktlich an einem Termin sein, aber ich will so mit dieser Haltung durch den Alltag gehen und dann einfach auch Zeit haben und mir auch Zeit nehmen, um stehen zu bleiben. Das kann bedeuten, wenn die Nachbarin vorbeispaziert, dass man winkt und kurz miteinander schnackt, hey, wie geht's dir heute, was hast du erlebt, dass man sich dann auch interessiert zuhört, was erzählt sie, was beschäftigt sie wirklich, dass man nachfragt und dann das nächste Mal, wenn man sie wieder trifft, hey, wie ging es jetzt deinem Sohn bei der Prüfung oder einfach da wieder anknüpft, wo einfach Anteil nehmen an dem, was unser Umfeld beschäftigt. Weil wir alle sind doch umgeben von Menschen. Sei es die Frau an der Kasse oder eben unsere Nachbarn oder auf dem Weg zur Arbeit oder bei der Arbeit. Dass wir da, ich sage jeweils, ich glaube, Gott hat uns zwei Ohren ganz bewusst gegeben, dass wir mit zwei Ohren hören und schnell sind im Hören, steht ja auch in der Bibel, und langsam im Reden. Also habe ich mir auch so angewöhnt, einfach mehr zuzuhören und weniger von mir aus zu erzählen oder irgendwie das Gefühl haben, ich muss jetzt jemandem das Evangelium überstülpen oder jetzt dringend von Jesus erzählen. Dass Gott öffnet dann ganz automatisch Türen, wenn wir bereit sind, einfach unser Gegenüber wahrzunehmen und zuzuhören.
0: Ja, sehr wertvoll. Danke dir. Ja, ihr seid ja umgezogen aus der Schweiz nach Deutschland vor 3 Jahren ungefähr. Wie hat sich das denn auf deine Alltagsmission ausgewirkt? Also, du hattest ja Beziehungen auch dann in der Schweiz, dann neue Beziehungen. Wie hast du neue Beziehungen geknüpft?
1: Ja, das ging ganz schnell. Der Vorteil natürlich von St. Pauli ist, dass diese sind so weltoffen. Da ist man sofort mit allen im Gespräch. Und ich versuche natürlich auch, so auf die Menschen zuzugehen. Ich weiß, es sind nicht alle so extrovertiert. Ich würde von mir aus jetzt auch nicht sagen, dass ich mega extrovertiert bin, aber auch nicht introvertiert. Das ist ja übrigens oft auch dass man sich sagt, ja, ich bin halt nicht so extrovertiert, aber ich sage auch, introvertierte Menschen pflegen ja Beziehungen. Du musst ja nicht zu 20 Menschen Freundschaft pflegen, aber zu einem, zwei oder drei Menschen pflegen ja auch introvertierte Menschen Beziehungen. Ja, also ich ging dann natürlich, also wir sind ja mitten auf die Reeperbahn gezogen und für mich war dann sehr schnell klar, also wenn wir hier wohnen, das ist ja eigentlich eins der dunkelsten Orte von ganz Europa, die ganze Prostitution. Die nennen sich selber Sündenmeile von Europa. Wenn man da am Sonntagmorgen über die Straße läuft, dann klebt der Boden vom Alkohol und Geschmiere der Nacht. Da ist einfach, ja, da wird gefeiert, da wird gesündigt und das noch zelebriert. einfach wirklich ein Ort, wo aber die Menschen zutiefst Gottes Liebe suchen und Frieden suchen. Deshalb sind die ja eigentlich hier. Und da habe ich mich dann sehr schnell auch entschieden, einfach wöchentlich die Frauen auf der Reeperbahn, also die Prostituierten, zu besuchen und kam dann natürlich auch ganz schnell dann in den Kontakt und ins Gespräch. Also die ersten Einsätze, die haben wir als Familie gemacht. Und da sind wir natürlich schon sehr aufgefallen, so ein großer blonder Mann, große blonde Frau und drei blonde Kinder gerade auf der Kippe zu Teenager. Und da kamen wir dann mit Kuchen und unsere Kinder haben so schöne Zeichnungen gemalt. Und das hat diesen Frauen aus der Prostitution und auch den Türstehern solch einen Eindruck gemacht. Was, die kommen aus der Schweiz, wohnen hier und besuchen und beschenken uns jetzt? Also das hat gleich alle Türen geöffnet, dass ich bis heute manchmal noch darauf angesprochen werde. Ah, da seid ihr doch als ganze Familie gekommen. Ach, eine cool. Frau hat sogar gesagt, diese Zeichnung habe ich immer noch, ich habe sie zu Hause eingerahmt. Diese Zeichnung, die da meine Tochter gemacht hat. Ja,
0: cool. Ja, zu deinem Dienst da auf der Reeperbahn, da kommen wir gleich noch zu. Eine Frage noch, Madeleine, welchen Tipp würdest du jemandem geben, der so mit seiner Alltagsmission ganz bei Null anfängt? Was ist hilfreich? Was sollte man vielleicht vermeiden? Also so in dem Fall, wenn man vielleicht umzieht, wohin und ganz neu anfängt?
1: Ja, also was ja immer gut ist, wenn man neu umzieht, ist, wenn man einfach mal bei den Nachbarn klingelt und sagt, hey, ich bin hier, vielleicht mit einem kleinen Geschenk. Wir sollten nicht warten, bis die Menschen auf uns zukommen, sondern dass wir uns vorstellen. Und ich merke, was auch sehr hilfreich ist, wenn man sich sehr schnell als Christ bekennt. Wenn man gar nicht sagt, dass man Christ ist, ist es sehr schwierig, dann irgendwann noch darüber ins Gespräch zu kommen. Also ich merke, es hilft schon so, bekenne dich früh. Und manchmal haben wir so falsche Hemmungen, dass wir denken, ja, was denkt denn mein Gegenüber? Verurteilt er mich jetzt? Wir haben so eine tiefe Grundangst, dass wir nicht angenommen werden sein könnten. Aber auch das habe ich gemerkt, das ist so eine Lüge. Wir leben in einer Zeit, wo jeder irgendwie Fan ist von irgendetwas. Der eine ist Fußballfan und der andere Motorradfan und der andere glaubt an Außerirdische oder trägt nur grüne Socken oder weiß ich was. Jeder ist irgendwie auf seine Art speziell und es ist überhaupt nicht komisch, wenn man sich da einfach sehr offen zu Jesus bekennt. Also wir gingen sogar so weit, dass wir an Halloween haben wir so einen großen Kürbis, haben wir Jesus reingeschnitzt, also meine Tochter hat das gemacht, eine Lichterkette rein und das so draußen auf einen Stuhl gestellt und du musst wissen, an Halloween ist auf St. Pauli die Hölle los, im wahrsten Sinne des Wortes. Alle 5 Minuten hat es da an unserer Haustür geklingelt und so kleine Dämonchen standen vor der Tür, also verkleidete Kinder. Und dann war unser Kürbis Jesus, der einfach leuchtete. Das hatte unglaubliche Power. Und für alle war gleich klar, hier leuchtet jetzt Jesus. Aber das hat mich dann schon sehr gefreut. Die Eltern waren da jeweils ja auch dabei mit Kindern und meine Mutter hat dann gesagt, wow, dieser Kürbis sieht so schön aus, darf ich den fotografieren? Und ich habe gemerkt, wir haben oft so falsche Hemmungen. Lass uns anschreiben und mutig zu Jesus bekennen von Anfang an.
0: Ja. Ach schön, ja, das ist sehr gut, ermutigend, ja. Bei euren Musicals, da gibt es ja am Ende immer die Predigt. Und wie kommunizierst du das? Also wie offen gehst du in deiner persönlichen Evangelisation damit um, dass du deine Freunde, dein Gegenüber ja auch missionieren möchtest, sage ich jetzt mal ganz platt gesagt. Also, dass er nicht das Gefühl hat, dass er irgendwie jetzt ein Missionsobjekt ist. Er wird da jetzt hingeschleppt. Einerseits sagst du, ja, es ist gut, gleich zu sagen, dass man glaubt, dass man Christ ist, dass man an Jesus glaubt und andererseits möchtest du Menschen gerne gewinnen und viele befinden sich dann so im Zwiespalt, wie kann ich das so machen, dass es echt ist und nicht mein Gegenüber den Eindruck hat, der ist Missionsobjekt?
1: Also ich versuche mir selbst nie Druck zu machen, sondern einfach so, ja, wenn der will, dann ist schön, und wenn er nicht will, dann ist das nicht mein Problem, so in dem Sinn. Also okay. ich habe irgendwie ein Ziel im Auge, wo ich jetzt mit dieser Person hin will, sondern nein, das ist ja Gottes Kind und er ist mit dieser Person auf dem Weg. Und wenn er mich noch dazu gebrauchen kann, dass da noch was angestoßen wird, dann umso schöner, aber es ist nicht in meiner Hand oder in meiner Verantwortung. Vielleicht kennst du diese Engelskala, kennst du die?
0: Ja, kenne ich.
1: Die hilft mir auch sehr. Also das ist ja so eine Skala von so minus 8 bis irgendwie plus 4. Und das sind so die verschiedenen Schritte, wo ein Mensch steht auf seinem Weg zu Jesus. Und vielleicht so ein Moslem, der noch nie von Jesus gehört hat, ist vielleicht bei minus 7. Und dein Nachbar, der schon Religionsunterricht hatte, ist vielleicht bei minus 2, hat das Evangelium schon gehört, aber noch keinen Schluss gefasst. Und dann passiert vielleicht noch etwas, ein Todesfall in der Familie, oder er beginnt nach Gott zu suchen, dann ist er bei minus 1, dann wird er an Life and Stage eingeladen, hört das Evangelium, trifft eine Entscheidung, geht er über diese Brücke und ist dann bei plus 1. Aber wir wissen ja nicht, wo unser Freund steht. Und wenn wir für unsere Freunde beten und einfach Freundschaft pflegen, dann begleiten wir diese vielleicht von minus 5 zu minus 4. Und das ist doch ganz okay und reicht auch völlig aus. Mir hilft auch manchmal so dieses Bild mit dieser Salontür. Du kennst ja bestimmt diese Salontüre aus Lucky Luke, aus diesen Lucky Luke Comics. Die stößt man ja einfach so rein und auf und da drin ist man. Und ich versuche so, wenn ich mit Menschen im Gespräch bin, denke ich so, nein, die Tür ist nicht zu. Die ist nicht zu. Aber ich bin da ganz sachte. Ich stoße so ein bisschen an der Tür ihres Herzens. Erzähl vielleicht etwas von Jesus. Biete ein Gebet an und stoße so ein bisschen. Und sobald ich spüre, da ist Widerstand oder ist kein Interesse, dann gehe ich wieder zurück und lass das so. Ich will niemandem etwas aufdrängen oder will auch nicht das Gefühl haben, dass ich so ein Aufschwätzer bin oder jetzt irgendetwas erreichen muss, sondern stoßt du so ein bisschen an der Tür und wenn ich merke, ah doch, da ist weiteres Interesse, da ist ein offenes Herz, das sind Fragen, dann gehe ich weiter und erzähle mehr und biete vielleicht noch mehr Gebet an oder frage, willst du mal mehr in der Bibel lesen? Aber wenn ich merke, da ist Widerstand, dann ist das ganz okay. Dann bin ich einfach Freundin und bete im Hintergrund weiter. Da dürfen wir irgendwie ganz entspannt sein.
0: Ja, nimmt einem auch ein bisschen die Last. Ne? Es geht nicht darum, dass ich irgendjemanden bekehre oder so. Das ist ja Gottes Werk, aber ich will bereit sein. Und wenn ich so raushöre bei dir, auch die Sensibilität haben, okay, wie führt mich der Herr, wie führt mich der Geist Gottes? Ist da wirklich eine Möglichkeit, schon probieren und gucken, ist da eine Offenheit, einfach einen Schritt weiter zu gehen? Ja, das ist eine schöne Illustration mit der Türe. Ja, cool. Du bist ja selbst so im christlichen Elternhaus aufgewachsen und warst auch ohne größere Umwege mit Jesus unterwegs. Viele unserer Zuhörer haben sicher eigene Kinder. Was hat dir geholfen, im Glauben aufzuwachsen? Oder was haben deine Eltern richtig gemacht, was du jetzt auch mit deinen eigenen Kindern machst?
1: Ja, gerade so, wenn man so christlich aufwächst, hat man ja manchmal so diese Lüge oder so diese Haltung im Kopf, ich hatte ja nie ein Leben ohne Jesus, ich habe kein richtiges Zeugnis zu erzählen. Aber ich sehe eher den ganzen Segen, wie ich bewahrt blieb von all den Süchten und Sünden, wo man hätte landen können, wo ich keine Heilung oder Wiederherstellung gebraucht habe, sondern weil ich immer mit Jesus gelebt habe. Und was meine Eltern wirklich sehr gut gemacht haben, das ist einerseits, wir gingen einfach in die Kirche. Egal, ob man gerade Bock hatte oder nicht, ob es geregnet hat oder nicht, es gehörte einfach dazu. Die Kirche ist unsere geistliche Familie. Da sind unsere Freunde. Und auch wenn die Predigt vielleicht nicht jeden Sonntag extraordinär ist, aber man ist da und man trifft. Und das hat schon mein Glaube geprägt. Einfach, wir gehen in die Kirche. Und dann natürlich auch die ganzen biblischen Geschichten. Ich habe die aufgesogen als Kind. Meine Mutter hat uns die biblischen Geschichten erzählt. Wir haben mit Adonia diese Hörspiele hoch und runter gehört. Und dann gibt es noch ganz viele andere gute Angebote. Gell, auch ihr habt ja mit Heukelbach wunderbare Angebote für Kinder. Vielleicht kannst du ja das dann auch gleich erwähnen. Und dann, dass man auch einfach ganz authentisch vorlebt. Also, dass man, natürlich machen wir als Eltern Fehler und wir schreien unsere Kinder an und wir sind mal grob oder machen einen Fehler. Aber dann entschuldigen wir uns wieder und wir sagen, komm, wir beten zusammen, es tut mir leid. Und einfach so dieses authentische Leben im Alltag. Meine Eltern, die waren mit uns im Umgang, waren die genau gleich. Egal, ob es in der Kirche war oder ob wir nur für uns waren, wenn die Türe zu war. So dieses authentische Vorleben. Und das sind alles Dinge, diese drei Dinge sind mir sehr wichtig und das versuchen wir auch in unserem Alltag zu leben. So ganz eigentlich Basics, entspannte, gar nichts Kompliziertes, aber doch sehr wichtig und prägend. Ja.
0: Cool. Madeleine, ihr seid nach Hamburg ausgerechnet nach St. Pauli gezogen, in die Nähe der Reeperbahn. Wie kam das dazu? Ihr habt ja immerhin drei Kinder, die jetzt dort aufgewachsen sind oder weitergewachsen sind, umgeben von Prostitution, Drogen und so weiter. Das musst du uns ein bisschen erzählen.
1: Ja, also du musst wissen, wir haben ein Haus in der Schweiz, ein schönes Chalet mit Blick auf die Berge. Wir haben dort direkt neben meinen Eltern gewohnt, die haben uns die Kinder gehütet. Ich habe jeweils gesagt, ich habe das Auto genommen, meine Mutter, und meine Mutter hat meine Kinder genommen. Also wir haben dann direkt einen Tausch gemacht und hatten da wirklich wunderbare Jahre. Und für mich war so wie klar, ja, hier bleiben wir jetzt, bis die Kinder ausgeflogen sind und dann ziehen wir vielleicht nochmals in die Stadt oder so. Und dann hat Gott zu Gabriel gesprochen, also zu meinem Mann, und hat ihm ja wie den Eindruck gegeben, hey, wir sollten nach Hamburg ziehen, mit dem ersten Auftrag hier ein Büro für Life and Stage aufzubauen, weil wir gemerkt haben, doch Gott ruft uns auch nach Deutschland. Gerade diese Life and Stage ist einfach auch für Deutschland eine Art und Weise, wie wir die Menschen erreichen können. Und dafür ist es wichtig, dass wir in Deutschland selbst präsent sind. Und er hat mir das so gesagt, hey, ich habe den Eindruck, wir sollten jetzt nach Hamburg ziehen. Und ich hatte eigentlich überhaupt keine Lust in dem Ziel. Aber ich wusste, hey, wenn Gott ruft, dann will ich ja sagen. Ich kann doch nicht mein ganzes Leben lang sagen, Herr, hier bin ich, sende mich. Und dann, wenn er dann mal ruft, sagen, ja, nein, jetzt passt es gerade nicht mehr, jetzt hast du den Moment verpasst. Nein, ich will immer bereit sein, wenn er ruft. Und so habe ich dann eine Woche ganz, ganz konkret habe ich gefastet und gebetet. Und Gott hat in diesem Herzen wirklich so mein Herz bewegt, hat zu mir gesprochen, auch durch Träume. Und für mich wurde dann wie klar, ja, das ist unser Weg. Aber ich habe Gott gesagt, ich gehe nicht über Kinderleichen. Also das musst du schon unseren Kindern selbst auch sagen, sonst will ich das nicht machen. Und der Überraschungseffekt war dann wirklich, als wir das unseren Kindern erzählt haben, wie die nach 30 Sekunden von zuerst, nein, wir wollen nicht weg, zu plötzlich, oh doch, das ist ein Abenteuer, das ist cool, nach himmelhoch jauchzen, sofort bereit waren, alles hinter sich zu lassen. Ich wie gemerkt habe, Gott, wenn du rufst, dann bist du treu. Und das haben wir dann wirklich auch erlebt. Wir haben in dem Jahr, bevor wir umgezogen sind, einfach immer als Familie gebetet, Gott, wo sollen wir hin, was machen wir dann und so weiter. Es war ein richtiges Familienprojekt, das uns auch als Familie so richtig zusammengebunden hat. Ja.
0: Cool. Du bist inzwischen recht regelmäßig auch im Rotlichtmilieu unterwegs gewesen zum Evangelisieren. Du hast es eben schon gesagt, wie das auch angefangen hat. Ich nehme mal an, du machst das auch nicht alleine und mit anderen Christen zusammen. Wie geht das? Nimm uns da ein bisschen mit hinein. Du hast auch ein Buch darüber geschrieben, ja?
1: Ja, ich habe ein Buch geschrieben, das kann ich euch natürlich sehr empfehlen, mit Jesus aus St. Pauli. Da schreibe ich einfach von diesem Umzug, was das mit mir, mit uns als Familie gemacht hat, auch von Anfangsschwierigkeiten. Und dann erzähle ich einfach von Begegnungen auf der Reeperbahn, was da passiert. Also einfach Geschichten, die nicht erfunden sind, sondern alles einfach sehr inspirierende Geschichten, gerade für Menschen, die auch so in ihrem Alltag Salz und Licht sein wollen, das kann ich euch sehr empfehlen. Ja, also ganz praktisch machen wir das so, wir sind ein Team von ein paar Frauen und meine Tochter, die backt immer ganz frische Kuchen, so frische Muffins, und dann packen wir die schön ein und sind dann ja noch warm Und dann sind wir einfach unterwegs. Wir besuchen einerseits die Frauen, die auf der Straße stehen, gehen aber auch in die Herbertstraße rein. Das ist ja eigentlich für Frauen verboten, aber wir sind dort akzeptiert. Da stehen die Frauen ja so hinter Glasfenstern und bieten sich die Männer an. Und dann gehen wir aber auch in Bordelle rein, wo normalerweise auch keine Frauen rein dürfen. Es gibt aber da einige Bordelle, die uns jetzt akzeptieren. Das ist auch eine Story für sich, wie wir da reinkamen. Und da sind dann vor allem Frauen aus Rumänien, aus der Slowakei, Frauen, die wirklich auch aus armen Hintergründen kommen, die einfach nicht so große Wahlmöglichkeiten haben, sage ich jetzt mal. Und wenn wir da auf die reinkommen oder auf die Frauen zugehen, nehmen wir immer so ein Muffin, stecken ihnen den Frauen entgegen und sagen, hey, das ist für dich, das ist verbunden mit der Botschaft, du bist wertvoll in Gottes Augen. Und das spreche ich so ganz bewusst den Frauen zu. Und ich merke, das löst schon so viel aus. Du bist wertvoll in Gottes Augen. Jesus liebt dich. Für uns Christen manchmal so eine Floskel, aber diese Frauen, also allgemein unser Umfeld, lächelt so nach dieser Liebe und Aufmerksamkeit. Und weil wir ja jede Woche gehen und wir die Frauen inzwischen kennen, das sind wirklich zu uns, inzwischen sind viele von diesen Frauen so meine Freundinnen geworden, die ich einfach ins Herz geschlossen habe. Und wenn ich jetzt einen Kuchen gebe, sage ich oft nicht mehr, hey, das ist verbunden mit der Botschaft, sondern sage ich einfach, ja, das ist für dich. Du weißt ja, was die Botschaft dahinter ist. Was ist das? Ja, ich weiß, ich bin wertvoll. Ja, du bist wertvoll. So. Und so haben wir oft einfach ganz, ganz schöne Begegnungen. Ja.
0: Schön. Und wie muss ich mir das vorstellen? Die Frauen sind ja dann eigentlich dort ja bei der Arbeit. Inwiefern sind da Gespräche überhaupt möglich? Habt ihr Zeit zum Reden oder haben die auch Möglichkeiten, rauszukommen? Oder wie ist das?
1: Ja, das ist tatsächlich immer so ein Eiertanz, sage ich, weil die Zuhälter oder die Wirtschafter, sagen sie ja, die sind ja überall. Also die blicken aus dem Fenster, die stehen in der Nähe rum, die lassen die Frauen eigentlich nicht so aus den Augen. Und das braucht für uns immer so ein gutes Gespür. Wie lange sind wir geduldet? Wie lange wollen die Frauen auch mit uns sprechen? Wie lange dürfen sie? Und das ist so immer am Abwägen. Also da gibt es Frauen, die sind sehr, also die wollen einfach mit uns sprechen und da bleiben wir dann ganz lange stehen. Und bei anderen merkt man schnell so, oh, da kommt so eine Unruhe. Das spürt man ja auch, wenn man ein bisschen sensibel ist, spürt man das sehr schnell, dass die Blicke unruhig rumgehen oder so. Du sagst, ja, also, oder einfach so. Und dann merkt man, ah ja, jetzt sollte ich gehen. Und dann gehen wir auch schnell wieder weiter. Aber was mich wirklich erstaunt, dass viele

0: zurechtzukommen. Und durften jetzt wirklich in den letzten Jahren einige Male erleben, dass Frauen dann einfach ja, plötzlich nicht mehr da waren, sage ich jetzt mal so. Und für uns auch so eine Bestätigung, dass dadurch einfach die Frauen auch so wie merken, hey, will ich das eigentlich hier denken
1: Ja,
0: können.
1: krass. Ist ja sicherlich nicht ganz ungefährlich, weil es ja genug Leute gibt, die irgendwie nicht wollen, dass die Frauen aus diesem Leben aussteigen, ja? Und ist ja
0: Ja,
1: wahrscheinlich auch mit einer Gefahr verbunden, oder? Wie erlebt ihr das?
0: das rede ich mir ein, dass da keine Gefahr ist. Das sage ich auf St. Pauli oder die Reeperbahn, das ist der Ort mit der höchsten Polizeipräsenz von ganz Deutschland. Da ist so viel Polizeipräsenz. Und ich meine, gerade auch die Türsteher und Bordellbesitzer können sich ja eigentlich nicht leisten, dass da einem Anwohner etwas passiert. Ich fühle mich eigentlich sehr, sehr sicher. Die gefährlichste, das sind ja auch immer überall Menschen, das sind immer überall Touristen. Also wenn nur irgendetwas ist, kannst du einmal laut Hilfe schreien und dann steht da schon ein Polizist. Gefährlich ist es eigentlich da, wo du alleine durch eine dunkle Gasse musst. Und das gibt so, wenn ich jeweils in der Nacht nach Hause komme, gibt es so einen ganz kurzen Abschnitt bis zu unserem Haus, wo ich so noch durch dunkel muss. Da ist es jeweils ein bisschen, bin ich manchmal ein bisschen unruhig, da sage ich einfach, Jesus, beschütze mich jetzt und dann tak, tak, tak, tak, tak rein. Aber auch da, also habe ich einmal eine Begegnung gehabt, habe ich auch hier geschrieben, wo ich Bewahrung erlebt habe. Aber auch da, wenn man ein gutes Gespür hat, die Augen offen hat und ja, ich glaube auch, dass auch Gott Engel an unsere Seite stellt. Ja.
1: Ja, sehr cool. Ja, das Buch verlinken wir auf jeden Fall in der Podcast-Beschreibung. Madeleine, warum gerade diese Arbeit? Warum liegen dir gerade so diese Menschen so am Herzen? Man spürt das ja richtig, wie du darüber redest auch. Was bereitet dir da besonders Freude dran?
0: Ja, ich glaube, es ist hat ein bisschen auch mit meiner Geschichte zu tun. Wie gesagt, ich bin ja ganz heil aufgewachsen und ich habe schon ganz früh geheiratet. Mit 20 habe ich meine erste Liebe geheiratet und wir sind da nach Basel gezogen in der Stadt. Und da war ich eines Nachts unterwegs. Es war schon nach Mitternacht, sehr, sehr spät und da kam ich ins Gespräch mit einer jungen Frau und diese Frau hätte meine Schwester sein können. Die sah mir ähnlich, die hatte auch lange blonde Haare, die war genau gleich alt wie ich, die war auch gerade knapp 20. Aber diese Frau war schon alleinerziehend, hatte eine kleine zweijährige Tochter zu Hause und diese Frau arbeitete in der Prostitution und war einfach kaputt, das habe ich ihr angesehen. Und ich stand so ihr gegenüber und kam mit ihr ins Gespräch und sie hat mir gesagt, ah, weißt du, ich habe keine Freundin. Niemand will meine Freundin sein. Und ich habe sie angeschaut und habe gesagt, doch, ich will deine Freundin sein. Komm, wir gehen morgen früh zusammen frühstücken. Ich lade dich ein. Und tatsächlich ist diese Frau dann am nächsten Morgen aufgetaucht. Wir haben zusammen gefrühstückt. Und daraus ist eine Freundschaft entstanden, die bis heute anhält. Sie hat es geschafft, aus der Prostitution rausgekommen. Sie kam dann zwar in andere, noch schwierige Umstände rein. Wenn man so eine schlimme Kindheit hatte, dann ja, trägt man einfach vieles auch mit sich herum. Und umso länger ich sie kannte, umso mehr hat sie mir auch erzählt aus ihrem Leben. Und das hat mir so eine Liebe gegeben für diese Frauen in der Prostitution, weil man weiß das auch von Studien, dass 8, ja, oder sogar 9 von 10 Frauen in der Prostitution selbst sexuellen Missbrauch in der Kindheit oder Jugendzeit erlebt haben. Und nur so kann ich mir das auch erklären, dass eine Frau solch eine Arbeit macht und dann noch sagt, es ist freiwillig. Da wurde so ihre Würde zerstört, eine Mauer in ihrem Herzen heruntergebrochen, die wurde aufgebrochen, die wurde zerbrochen, schon so früh, dass die jetzt da steht und ich habe realisiert, meine Güte, ich habe so viel Gnade erlebt, dass ich so ein heiles Leben haben darf und ich habe es nicht verdient. Und wie es ja auch in der Bibel steht, wem viel gegeben ist, von dem wird auch viel verlangt. Also wie viel ist denn mir gegeben? Wie könnte ich da einfach ein friedliches, heiles Leben in meinem Häuschen leben, mich ein bisschen um meine Familie drehen? Wenn andere so viel Schwieriges erlebt haben, dann ist es doch auch meine Verantwortung, weiterzugeben an Liebe und Kraft und Jesus, was ich nur kann. Ja.
1: Wow, ja.

0: Das extreme Gegenbeispiel ist vielleicht ein Christ, der sich lieber abkapselt von der Welt, Weltflucht begeht, ja, um sich der Sünde fernzuhalten. Manche beschreiben das ja so. Da kann ich mir vorstellen, dass ihr auch für eure Arbeit so unter den Prostituierten auch schon negative Kritik bekommt, oder? Wie geht ihr damit um?
1: Interessanterweise kriegen wir eigentlich gar keine negative Kritik für unsere Arbeit.
0: Ah, okay.
1: Nur für einen Teil. Und zwar machen wir regelmäßig auch Gottesdienste im Stripclub. Also du musst dir vorstellen, der Stripclub öffnet da so alle paar Monate die Türen. Da wird alles geputzt und dann machen die Großwerbung auf ihrem Screen und laden ein zum Gottesdienst im Stripclub. Und dann haben wir da eine Gospelband und wir können predigen und Zeugnis geben. Und das ist dann voll gepumpt. Musst dir vorstellen, die Leute strömen, die kommen. Leute, die nicht in einen Gottesdienst gehen würden, kommen in den Stripclub zum Gottesdienst. Und da haben wir alle Möglichkeiten, von Jesus zu erzählen, für Menschen zu beten und die Türen stehen uns offen. Und das ist einfach, ich finde das einfach genial. Aber da gibt es tatsächlich Christen, die finden, spinnt ihr, das geht doch gar nicht. Ein Gottesdienst im Stripclub, das ist das Letzte, das kann man gar nicht machen. Da denke ich jeweils, ach, Jesus ist doch auch zu den Sündern gegangen und er hatte diese Menschen ganz besonders lieb. Warum sollten wir da extra Hürden einbauen? Und Jesus ist überall zu erleben. Ich kann mich erinnern, einmal war ich im Bordell und da war eine Frau, die hatte so lange, schöne Haare, schwarze Haare. Und sie hat mir dann so gesagt, weißt du, mein Vater, der glaubt auch an Gott. Dann habe ich gesagt, oh, weißt du, dein Vater, der betet ganz bestimmt für dich. Ja, mein Vater weiß nicht, wo ich arbeite, das darf er nie erfahren. Dann habe ich gesagt, ja, weißt du, dass dein Vater, der liebt dich so sehr, der will nicht, kein Vater will, dass seine Tochter hier arbeitet. Darf ich für dich beten? Und nach anfänglichem Zögerlichen hat sie dann gesagt, ja, also gut, habe ich ihre Hände genommen und für sie gebetet. Und dann hat sie die Augen geschlossen und ich habe gebetet, Jesus, zeige deine Liebe, danke, dass du sie so sehr liebst, dass du für ihre Sünden gestorben bist und habe da so mein ganzes Herz für sie im Gebet ausgeschüttet. Und als ich die Augen wieder geöffnet habe, war sie völlig durcheinander und hat gesagt, was hast du gerade gemacht? Ich habe am ganzen Körper Gänsehaut. Ich habe so eine Liebe gespürt, das habe ich noch nie erlebt. Und ich habe ihr gesagt, weißt du, Jesus, kannst du nicht nur in der Kirche erleben. Du musst nicht in die Kirche, um zu beten oder Gott zu erleben. Jesus kannst du im Bordell, im Stripclub, auf der Straße, überall ist er präsent und lässt sich anrufen. Und deshalb gehen wir auch in den Stripclub.
0: Cool. Ja, nicht jeder Christ ist vielleicht dazu berufen, so im Rotlichtviertel zu evangelisieren, aber wir alle dürfen nicht darauf warten, dass nicht Christen so von sich aus auf uns zukommen. Ja, wir müssen auch örtlich dahin gehen, wo Menschen sind, die von sich aus eben nicht freiwillig in eine Gemeinde gehen würden. Das ist gerade sehr eindrücklich erzählt. Aber welchen Tipp hast du? Wie können wir herausfinden, was jetzt meine Szene, was unsere Szene ist, in der wir wirken können? Und wie kann man so eine Szene finden, wenn man zum Beispiel irgendwo auf dem Land wohnt, ja? Oder wenn man eben kein Club hat um die Ecke oder irgendwie keine sozialen Brennpunkte? Was würdest du einem solchen Christen sagen?
1: Ach, es gibt auch überall, gibt es solche Treffpunkte. Ich meine, es ist die Feuerwehr, es gibt den Turnverein, es gibt die Adventsfenster auf dem Dorf, es gibt ein Frauenfrühstück oder irgendwie soziale Kinderhüteprojekte. Es gibt so viele Möglichkeiten, mit Menschen ins Gespräch zu kommen. Ja, gerade die Arbeit mit Prostituierten, das muss wirklich nicht jeder machen, aber ich glaube, jeder kann, wie du schon gesagt hast, einfach da blühen, wo er gepflanzt ist. Mhm. Einfach, indem wir unser Haus öffnen, indem wir unseren Kühlschrank öffnen, indem wir unsere Ohren öffnen, indem wir vielleicht auch unser Portemonnaie öffnen, indem wir schlussendlich unser Herz öffnen für unser Gegenüber. Ja.
0: Mhm. Ja. Madeleine, wie hat die Arbeit hier so deinen Blick auf Mission und Evangelisation verändert?
1: Das ist eine gute Frage. Es hat es eigentlich nicht verändert. Ich hatte nie eine andere. Ja, oder wie meinst du das mit der Frage?
0: Ja, ich meine mit der Frage, du hast geheiratet, du warst in Basel, ihr habt so schön gehabt in der Schweiz, der Ruf nach Hamburg, deine Erfahrungen auf der Reeperbahn. Hat das irgendwie deinen Blick für Mission und Evangelisation verändert? Auch das, was ihr mit Live on Stage macht. Also man merkt dir, man spürt dir ab, du hast wahrscheinlich schon sehr lange ein Anliegen für Menschen, aber du hast natürlich auch Erfahrungen gemacht. Hat das irgendwie geprägt, dein Blick auf Mission und Evangelisation?
1: Ja, also was sich wirklich verändert hat, ist, dass ich wie verstanden, ich glaube, das ist auch seit Corona oder in den letzten Jahren, habe ich so wie das Gefühl, dass Gott so wie brütet über unseren Ländern, brütet über Deutschland, über die Schweiz und Österreich, jetzt sage ich mal die deutschsprachigen Länder. Und all diese Krisen, Corona und Ukraine-Krieg und Energiekrise und was wir da noch alles hatten und haben und immer noch drinstecken, das waren so wie Brüter, die Gott dazu gebraucht hat, um Menschen wieder neu suchen zu machen. Und wir erleben das ganz stark auf den sozialen Medien. Wir sind ja auch sehr stark auf Instagram, auf TikTok, auf überall auf diesen Medien. Und wie viele Menschen uns da folgen und Fragen stellen. Und was mich ganz besonders begeistert, mein Mann Gabriel, der geht jetzt fast jeden Morgen geht er live eine Stunde zum Bibellesen und dann jeweils auf TikTok, Facebook, Instagram und YouTube, genau, auf allen vier Kanälen gleichzeitig. Und da kommen bis zu 200, zum Teil 300 Menschen, die dann gleichzeitig dabei sind, die ganze Stunde, natürlich einige länger, andere kürzer, und er liest dann die Bibel, erklärt das Evangelium. Und was mich einfach begeistert ist, dass jeden Morgen erklärt er noch das Evangelium und fragt, wer will jetzt sein Leben Jesus geben? Und jedes Mal gibt es Menschen, die die Hand aufstrecken und sagen, ich will jetzt mein Leben Jesus geben. Wir leben in einer Zeit, wo die Menschen suchend sind, wo sie offen sind. Auch wenn du sie fragst, hey, hast du Lust mit mir in der Bibel zu lesen, denken die Leute nicht mehr, das ist ein altes, verstaubtes Buch, sondern die Menschen sagen, ah, natürlich gibt es einige, die das nicht interessiert, aber ich sage, ein Großteil der Bevölkerung ist ganz neu offen und suchend für Jesus. Und das sind unglaubliche Möglichkeiten. Also es ist eine Lüge zu denken, es liegt eine Decke über Europa oder die Menschen sind zu oder sie sind nicht offen oder sie wollen es nicht hören. Das stimmt einfach wirklich nicht.
0: Cool. Vielen Dank, Madeleine. Ich habe zum Schluss noch drei Fragen. Welches Buch kannst du empfehlen? Was hat dir in deiner persönlichen Evangelisation geholfen? Gibt es da ein Buch?
1: Das ist eine gute Frage. Was mich immer am meisten inspiriert hat, eben sind Lebensgeschichten. So Theoriebücher, das langweilt mich oft sehr schnell. Aber also diese Lebensgeschichten der Schmuggler Gottes und da gibt es ja da oder das, die von Gladys, die Geschichte von der Missionarin.
0: Gladys Albert, ja.
1: Ja, natürlich. Oder was gibt es da noch für Bücher? Ich habe die alle verschlungen. Oder da auch die Biografie von Bonke, Reinhard Bonke, das ist ja auch so inspirierend.
0: Oder Georg Müller.
1: Ja, natürlich auch. Also ich habe sie alle gelesen und diese Bücher, die haben mich sehr inspiriert. Ja. Also nicht ein einzelnes, sondern immer mehr. Ja.
0: Also gerade Biografien, ja, schön. Ja. Welche größte Herausforderung hattest du so in deiner Alltagsmission oder bei Life on Stage oder bei der Arbeit unter den Prostituierten? Hast du da die größte Herausforderung, die du teilen würdest mit uns?
1: Ja, also natürlich geht es mir ähnlich wie den allermeisten Menschen, dass der Alltag einfach so schnell so vollgepackt ist. Gerade mit Kindern und Haushalt und Job und Terminen und noch Arztterminen. Und dann manchmal hat man ja auch keine Lust und man will eigentlich nur auf dem Sofa liegen und Netflix schauen. Und da ich musste so wie lernen, mir manchmal selbst so einen liebevollen Schubs in den Hintern zu geben. Also bis heute ist das immer noch meine Herausforderung, dass nicht einfach so die Kapuze runter und durch, sondern eben stehen zu bleiben, mir diesen liebevollen Schubs zu geben, jetzt sag noch Gottes Segen oder frag nochmals nach. So, das ist auch meine. Und so die Agenda irgendwo nicht so voll gepackt zu haben, dass man eben Zeit, Kraft hat für Begegnungen. Ja.
0: Ja, für Begegnungen mit Menschen, ja. Meine dritte Frage, welchen Tipp hast du für meine Podcast-Hörer hier, den sie gleich diese Woche noch umsetzen können in Bezug auf Alltagsmission?
1: Ja, einfach mal diese rosarote Brille der Liebe anzuziehen. Ja, und das bedeutet, die Menschen anzuschauen, vielleicht auch ein bisschen zu beobachten, natürlich so, dass sie das nicht merken, und dir einfach ein paar liebevolle Gedanken über diese Person zu machen. Wow, diese Person ist so wertvoll. Gott sieht in ihr Herz. Ich sehe zwar nur, was vor Augen ist, aber Gott sieht in ihr Herz. Was ist wohl in diesem Herz? Was hat diese Person wohl erlebt? Was hat sie für einen Hintergrund? Einfach nur so sich Fragen stellen und Gedanken machen. Und du wirst merken, plötzlich macht es plupp und du hast diese Person lieb.
0: Ja, es ändert deinen Blick auf die Person, auf dein Gegenüber, ne? Also kannst du mehr mit den Augen Gottes sehen. Sehr schön. Madeleine, vielen, vielen, vielen herzlichen Dank für die Einblicke in dein Leben, deine Arbeit und wie du Alltagsmission lebst. Ja, ein Wort noch zum Schluss an euch. Schreibt uns gerne eure eigenen Erfahrungen, was ihr in eurer Alltagsmission erlebt habt. Wir sind nicht alleine als Alltagsmissionare unterwegs, sondern als Community dürfen wir auch voneinander lernen, füreinander beten. Deswegen schreibt gerne eure Geschichte an machbar@heukebach.org. Ich sage danke fürs Zuhören und tschüss, bis zum nächsten Mal. 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
1: Ich bin Silke Rech. Das wird der Tag. Im Oman soll heute ein neuer Versuch gestartet werden, den Streit um die Straße von Hormus zu entschärfen. Der Iran und der Oman wollen in der Hauptstadt Maskat ein Abkommen über neue Schiffsrouten durch die Meerenge unterzeichnen. Zu dem Treffen sind auch weitere Golfstaaten eingeladen. Sie sollen über die geplanten Routen informiert werden und entsprechende Karten erhalten. Bahrain will das Treffen allerdings boykottieren. Eine schnelle Öffnung der Straße von Hormus für die internationale Schifffahrt gilt weiterhin als unwahrscheinlich. Der Iran fordert dafür ein Ende der US-Seeblockade und der militärischen Angriffe. Die Meerenge ist einer der wichtigsten Seewege für Öl und Gas weltweit. Ihre faktische Blockade belastet seit Monaten die Weltwirtschaft und hat die Energiepreise deutlich steigen lassen. Bundeskanzler Merz berät heute in Finnland mit anderen europäischen Staats- und Regierungschefs über die Zukunft der Arktis. Dabei geht es vor allem um die Sicherheit in der Region und die wachsende wirtschaftliche Bedeutung. Durch den Klimawandel schmilzt dort immer mehr Meereis. Dadurch entstehen neue Schifffahrtswege und der Zugang zu Rohstoffen wird leichter. Gleichzeitig wächst die strategische Bedeutung der Arktis. Auch die zunehmenden Aktivitäten von Russland und China in der Region sollen deshalb Thema der Gespräche sein. Heute werden außerdem gemeinsame Beratungen über die weitere Zusammenarbeit der europäischen Staaten erwartet. Außenminister Wadefuhl reist heute nach Ungarn. Es ist der erste Besuch eines deutschen Außenministers dort seit 2019. In Budapest sind Gespräche mit der neuen ungarischen Regierung geplant. Dabei soll es vor allem um einen Neustart der deutsch-ungarischen Beziehungen gehen. Seit Mai wird Ungarn von Ministerpräsident Moczer regiert. Bei der Wahl im April hatte er den langjährigen Regierungschef Orbán abgelöst. Die neue Regierung will sich wieder stärker an der Europäischen Union orientieren und verfolgt auch gegenüber Russland einen anderen Kurs. Wadefuhl will deshalb über die Zusammenarbeit in Europa und die Sicherheit auf dem Kontinent sprechen. Auch der Krieg in der Ukraine ist Thema. Außerdem sind Gespräche über die wirtschaftliche Zusammenarbeit zwischen Deutschland und Ungarn geplant.
0: Deutschlandwetter.
1: Heute tagsüber lösen sich Nebelfelder rasch auf. Danach erwartet uns heiteres bis wolkiges Wetter und es bleibt überwiegend trocken bei Höchstwerten von 18 bis 26 Grad. Morgen scheint vor allem in der Mitte und im Süden häufig die Sonne, bevor im Nordwesten Schauer und Gewitter aufziehen, bei sommerlichen 19 bis 28 Grad.
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